Herr, unser Herrscher, wie herrlich ist dein Name in allen Landen, der du zeigst deine Hoheit am Himmel. Aus dem Munde der jungen Kinder und Säuglinge hast du eine Macht zugerichtet, um deiner Feinde willen, dass du vertilgst den Feind und den Rachgierigen. Wenn ich sehe die Himmel, deiner Finger Werk, den Mond und die Sterne, die du bereitet hast, was ist der Mensch, dass du seiner gedenkst, und des Menschen Kind, dass du dich seiner annimmst? Du hast ihn wenig niedriger gemacht als Gott. Mit Ehre und Herrlichkeit hast du ihn gekrönt. Du hast ihn zum Herrn gemacht über deine Hände Werk. Alles hast du unter seine Füße getan. Schafe und Rinder, dazu auch die wilden Tiere, die Vögel unter dem Himmel und die Fische im Meer und alles, was die Meere durchzieht. Herr, unser Herrscher, wie herrlich ist dein Name in allen Landen.

Und ich sah einen neuen Himmel und eine neue Erde. Denn der erste Himmel und die erste Erde waren vergangen, und das Meer gibt es nicht mehr. Und ich, Johannes, sah die heilige Stadt, das neue Jerusalem, von Gott aus dem Himmel herabsteigen, zubereitet wie eine für ihren Mann geschmückte Braut. Und ich hörte eine laute Stimme aus dem Himmel sagen: Siehe, das Zelt Gottes bei den Menschen, und er wird bei ihnen wohnen, und sie werden seine Völker sein, und Gott selbst wird bei ihnen sein, ihr Gott. Und Gott wird abwischen alle Tränen von ihren Augen, und der Tod wird nicht mehr sein, weder Leid noch Geschrei noch Schmerz wird mehr sein, denn das Erste ist vergangen. Und der auf dem Thron saß, sprach: Siehe, ich mache alles neu. Und er sprach zu mir: Schreibe, denn diese Worte sind wahrhaftig und gewiss. Und er sprach zu mir: Es ist geschehen, ich bin das A und das O, der Anfang und das Ende. Ich will dem Dürstenden geben aus dem Quell des Wassers des Lebens umsonst. Wer überwindet, der wird alles erben, und ich werde sein Gott sein, und er wird mein Kind sein.

Fürchte dich nicht, denn ich habe dich erlöst. Ich habe dich bei deinem Namen gerufen, du bist mein. Wenn du durchs Wasser gehst, will ich bei dir sein, dass dich die Ströme nicht ersäufen sollen. Und wenn du ins Feuer gehst, sollst du nicht brennen, und die Flamme soll dich nicht versengen. Ich bin der Herr, dein Gott.

Denn der erste Himmel und die erste Erde sind vergangen, und das Meer ist nicht mehr. Und ich sah die heilige Stadt, das neue Jerusalem, von Gott aus dem Himmel herabkommen, bereitet wie eine geschmückte Braut für ihren Mann. Und ich hörte eine große Stimme von dem Thron her,

Und er sprach zu mir, es ist geschehen, ich bin das A und das O, der Anfang und das Ende. Ich will den Durstigen geben von der Quelle des lebendigen Wassers.

Gott versucht auf vielerlei Weise, sich uns erkennen zu geben und eine Beziehung zu uns aufzubauen. Ständig spricht die Natur zu unseren Sinnen. Ein offenes Herz wird beeindruckt sein von der Liebe und Herrlichkeit Gottes, die sich in den Werken seiner Hände offenbart. Ein offenes Ohr kann hören und verstehen, was Gott uns durch die Natur sagen will. Die grünen Felder, die hoch aufragenden Bäume, die Knospen und Blüten, die ziehenden Wolken, der fallende Regen, der murmelnde Bach, der herrliche Himmel. Sie alle sprechen zu unserem Herzen und laden uns ein, mit ihm vertraut zu werden, der sie alle gemacht hat. Unser Heiland verknüpfte seine kostbaren Lehren mit den Dingen der Natur. Die Bäume, die Vögel, die Blumen in den Tälern, die Hügel, die Seen, der wunderschöne Himmel und auch die Ereignisse und Umstände des täglichen Lebens, sie alle verband er mit den Worten der Wahrheit, damit wir uns seine Lehren immer wieder ins Gedächtnis rufen können, sogar inmitten der Geschäftigkeit und Sorgen unseres arbeitsamen Lebens. Gott möchte, dass seine Kinder seine Werke wertschätzen und sich an der schlichten, stillen Schönheit erfreuen, mit der er unser irdisches Heim geschmückt hat. Er liebt das Schöne. Und mehr noch als alles äußerlich Anziehende liebt er die Schönheit des Charakters. Er möchte, dass wir Reinheit und Schlichtheit pflegen, wie die Blumen in ihrer stillen Anmut. Wir brauchen nur hinzuhören. Dann erteilt uns Gottes Schöpfung kostbare Lektionen in Gehorsam und Vertrauen.

Von den Sternen, die Jahrhundert für Jahrhundert auf ihren spurlosen Bahnen durch das Weltall ihrem festen Weg folgen, bis hin zum winzigsten Atom, gehorcht die ganze Natur dem Willen des Schöpfers. Gott sorgt für alles und erhält alles, was er geschaffen hat. Er, der die unzählbaren Welten durch alle Ewigkeit hindurch bewahrt, sorgt gleichzeitig für die Bedürfnisse des kleinen braunen Spatzen, der furchtlos sein bescheidenes Lied singt. Wenn die Menschen an ihre tägliche Arbeit gehen oder beten, wenn sie sich am Abend niederlegen und am Morgen aufstehen, wenn der Reiche in seinem Palast feiert und der Arme seine Kinder um den kärglich gedeckten Tisch versammelt, hält der himmlische Vater liebevoll über jeden Wacht. Es gibt keine Träne, die Gott nicht bemerkt, kein Lächeln, das ihm entgeht. Würden wir das doch nur von ganzem Herzen glauben, dann würden wir von all den unnötigen Ängsten frei werden. Unser Leben wäre nicht so voll von Enttäuschungen, denn alles, Großes wie Kleines, würden wir Gottes Händen anvertrauen. Ihm, den die Zahl der Sorgen nicht verwirrt, den ihre Last nicht erdrückt. Wir könnten dann einen inneren Frieden genießen, den viele kaum noch kennen. Wenn du die überwältigende Schönheit der Erde auf dich wirken lässt, dann denk an die kommende Welt, die den Fluch von Sünde und Tod niemals kennen wird, wo die Natur nie wieder den Schatten des Fluches tragen wird. Stell dir die zukünftige Heimat der Erlösten vor und denk daran, dass es noch viel herrlicher werden wird, als du es dir in deinen kühnsten Vorstellungen ausmalen kannst. In der Vielfalt der Natur sehen wir nur einen ganz schwachen Schimmer von Gottes Herrlichkeit. Es steht geschrieben: Was kein Auge gesehen hat und kein Ohr gehört und keinem Menschen ins Herz gekommen ist, was Gott denen bereitet hat, die ihn lieben. Gott spricht zu uns durch die Fügung von Umständen und durch den Einfluss seines Geistes auf unser Herz. Aus unseren Lebensumständen und unserer Umgebung, den Veränderungen, die täglich um uns stattfinden, können wir Wertvolles lernen, wenn unsere Herzen nur dafür offen sind. Der Psalmist sagt über Gottes Vorsehung: Die Erde ist erfüllt von der Güte des Herrn. Wer weise ist, wird dies beachten, und er wird die Gnadenerweise des Herrn verstehen. Gott spricht durch sein Wort zu uns. Hier werden uns sein Wesen, sein Umgang mit den Menschen und das große Erlösungswerk noch klarer offenbart. Hier wird uns die Geschichte der Patriarchen und Propheten und anderer heiliger Männer in alter Zeit eröffnet. Sie waren Menschen, schwach wie wir. Wir lesen, wie sie sich durch die gleichen Enttäuschungen kämpften wie wir, wie sie der Versuchung erlagen wie wir und sich doch wieder ein Herz fassten und durch Gottes Gnade überwanden. Wenn wir das sehen, werden wir in unserem Streben nach Gerechtigkeit ermutigt. Füll dein ganzes Herz mit Gottes Worten. Sie sind das lebendige Wasser, das deinen Durst stillt. Sie sind das lebendige Brot vom Himmel. Jesus sagt: Wenn ihr nicht das Fleisch des Menschensohnes esst und sein Blut trinkt, so habt ihr kein Leben in euch. Und er erklärt es so: Die Worte, die ich zu euch rede, sind Geist und Leben. Unser Körper wird von dem aufgebaut, was wir essen und trinken. Im geistlichen Leben ist es nicht anders. Die Gedanken, mit denen wir uns beschäftigen, verleihen unserem Geist Spannkraft und Stärke. Die unendliche Barmherzigkeit und Liebe Jesu, das Opfer, das für uns gebracht wurde, verlangen nach unseren ernstlichsten und ehrfürchtigsten Gedanken. Lassen wir das Wesen unseres lieben Heilands und Fürsprechers auf uns wirken. Sinnen wir über seine Mission nach, über ihn, der kam, um sein Volk von ihren Sünden zu erlösen. Wenn wir so über die himmlischen Dinge nachdenken, werden unser Glaube und unsere Liebe wachsen. Unsere Gebete werden für Gott immer angenehmer, denn sie werden mehr und mehr mit Glauben und Liebe vermischt sein. Sie werden verständig und inbrünstig sein. Wir werden beständiger auf Jesus vertrauen und jeden Tag deutlich erleben,
wie seine

Kraft alle vollkommen erretten kann, die durch ihn zu Gott kommen. Wenn wir über unseren vollkommenen Heiland nachsinnen, werden wir uns wünschen, völlig zu seinem reinen Ebenbild verwandelt und wiederhergestellt zu werden. Wir werden danach hungern und dürsten, so zu werden wie er, den wir innig lieben und verehren. Je mehr unsere Gedanken bei Christus sind, desto mehr werden wir mit anderen über ihn sprechen und ihn der Welt darstellen. Die Bibel wurde nicht nur für Gelehrte geschrieben. Ganz im Gegenteil, sie ist für die einfachen Leute bestimmt. Die großen, für die Erlösung notwendigen Wahrheiten sind kristallklar dargelegt. Niemand wird sie missverstehen oder vom Weg abkommen, es sei denn, er folgt seinem eigenen Urteilsvermögen anstatt dem deutlich offenbarten Willen Gottes. Wir sollten nicht darauf hören, was Menschen über die Lehren der Schrift sagen, sondern Gottes Wort selbst studieren. Wenn wir andere für uns denken lassen, werden unsere Kräfte verkümmern und unsere Fähigkeiten abnehmen. Wenn wir nicht genügend über wirklich Nachdenkenswertes nachsinnen, können die höheren Geisteskräfte so verkümmern, dass wir nicht mehr fähig sind, die tiefe Bedeutung von Gottes Wort zu erfassen. Dagegen weitet sich der Geist, wenn man der Beziehung der biblischen Themen zueinander nachspürt, indem man Bibelvers mit Bibelvers und Geistliches mit Geistlichem vergleicht. Nichts stärkt den Geist mehr als Bibelstudium. Kein anderes Buch hat solch eine Kraft, die Gedanken zu erheben und die Fähigkeiten zu beleben, als die weitreichenden, erhebenden Wahrheiten der Bibel. Würden die Menschen Gottes Wort studieren, wie sie sollten, dann besäßen sie eine Geistestiefe, einen edlen Charakter und eine Zielstrebigkeit, die man heutzutage nur selten findet. Doch man gewinnt nur wenig, wenn man die Schrift eilig liest. Man kann die ganze Bibel durchlesen und dabei nichts von ihrer Schönheit sehen und von ihrer tiefen, verborgenen Bedeutung erfassen. Es hat mehr Wert, einen Abschnitt so lange zu studieren, bis die Bedeutung klar und seine Beziehung zum Heilsplan offensichtlich ist, als viele Kapitel durchzulesen, ohne dabei ein bestimmtes Ziel vor Augen zu haben und eine klare Weisung zu erhalten. Weisheit können wir nicht ohne gewissenhafte Aufmerksamkeit und ohne Studium und Gebet erlangen. Manche Bibelstellen sind tatsächlich so leicht verständlich, dass man sie nicht missverstehen kann. Doch bei anderen liegt die Bedeutung nicht gleich an der Oberfläche und man kann sie auf den ersten Blick nicht erkennen. Ein Vers muss mit dem anderen verglichen werden. Wir müssen sorgfältig forschen und unter Gebet nachdenken. Solch ein Studium wird reich belohnt. So wie der Bergmann unter der Erdoberfläche Edelmetalladern entdeckt, wird auch jeder, der Gottes Wort beharrlich, wie nach einem verborgenen Schatz durchsucht, wertvollste Wahrheiten finden, die dem Blick des nachlässig Suchenden verborgen bleiben. Die inspirierten Worte, über die man im Herzen nachsinnt, werden wie Wasserströme sein, die der Quelle des Lebens entspringen. Studiere die Bibel niemals ohne Gebet. Bitte um Erleuchtung durch den Heiligen Geist, bevor du ihre Seiten öffnest. Dann wird sie dir gegeben. Als Nathanael zu Jesus kam, rief der Heiland aus: Siehe, wahrhaftig ein Israelit, in dem keine Falschheit ist. Nathanael fragte: Woher kennst du mich? Und Jesus antwortete: Ehe dich Philippus rief, als du unter dem Feigenbaum warst, sah ich dich. Jesus wird auch uns an den verborgenen Gebetsorten sehen, wenn wir ihn um Licht bitten, um zu erkennen, was Wahrheit ist. Engel aus der Welt des Lichts werden bei denen sein, die mit demütigem Herzen nach göttlicher Führung suchen. Der Heilige Geist erhöht und verherrlicht den Heiland. Er hat die Aufgabe, Christus darzustellen, die Reinheit seines Wesens und die wunderbare Erlösung, die wir durch ihn haben. Jesus sagt: Von dem Meinen wird er nehmen und euch verkündigen. Der Geist der Wahrheit ist der Einzige, der die göttliche Wahrheit wirkungsvoll lehren kann. Wie wertvoll müssen Menschen für Gott sein, dass er seinen Sohn gab, um für sie zu sterben?

0: This morning we just want to take a few minutes and we want to look at a story that you're well acquainted with, and it's found in Luke chapter 19.
1: Heute Morgen werden wir eine Geschichte lesen, die ihr bereits gut kennt, und das finden wir in Lukas Kapitel Lukas Kapitel 19.
0: And actually this is a continuation Luke 18. When Jesus came into Jericho.
1: Diese Geschichte ist eine Fortsetzung von Kapitel 18, und zwar handelt es sich darum, dass Jesus da nach Jericho kam.
0: And he had performed a miracle of healing the blind man Bartimaeus.
1: Er hat dort den blinden Mann Bartholomäus geheilt.
0: So Luke 19 verse 1, and Jesus entered and passed through Jericho.
1: Lukas 19:1. Und er kam nach Jericho hinein.
0: This was the last time that Jesus would pass through Jericho.
1: Das war zum letzten Mal, dass Jesus durch Jericho gehen würde.
0: This was 6 days before the Passover. He was on his way to Jerusalem.
1: Das war 6 Tage vor dem Passafest, als er nach Jerusalem ging.
0: We never know the last time that Jesus will pass by in our lives.
1: Wir wissen nicht, wann Jesus zum letzten Mal in unserem Leben vorbeigehen würde.
0: 2 Corinthians 6.
1: 2. Korinther 6.
0: Verse 2.
1: Vers 2.
0: I've read this text before.
1: Ihr habt diesen Vers bereits gelesen.
0: For he saith, I have heard thee in a time accepted, and in the day of salvation have I succored thee. Behold, go ahead.
1: Denn es heißt, zu angemessenen Zeit habe ich dich erhört, und am Tag des Heils dir geholfen.
0: Behold, now is the accepted time. Behold, now is the day of salvation.
1: Siehe, jetzt ist die angenehme Zeit. Siehe, jetzt ist der Tag des Heils.
0: We never know who's in the congregation.
1: Wir wissen nie, wer in der Versammlung ist.
0: We don't know what their experience is.
1: Wir wissen nie, was ihre Erfahrung ist.
0: We don't know if they're coming to the Lord or leaving the Lord or what's happening in their life.
1: Wir wissen nicht, ob sie zum Herrn kommen oder vom Herrn weggehen oder was in ihrem Leben geschieht.
0: We never know when Jesus will pass by for the last time.
1: Wir wissen nie, wann Jesus zum letzten Mal vorübergehen mag in unserem Leben.
0: So today is the day of our salvation.
1: Also heute ist der Tag der Erlösung.
0: Today is the day to accept him and make decisions for him.
1: Jetzt ist die Gelegenheit, ihn anzunehmen und uns für ihn zu entscheiden.
0: Tomorrow might be too late.
1: Morgen mag es bereits zu spät sein.
0: All we have is today.
1: Alles, was wir haben, ist heute.
0: Verse 2.
1: Vers 2.
0: And behold, there was a man named Zacchaeus.
1: Und siehe, da war ein Mann genannt Zacchaeus.
0: His name means pure.
1: Sein Name bedeutet rein.
0: When he was born, his parents named him Zacchaeus. They named him pure.
1: Als er geboren wurde, nannten ihn seine Eltern Zacchaeus, was rein bedeutet.
0: Which was the chief

0: among the publicans, and he was rich.
1: Er war ein Oberzöllner und dieser war reich.
0: He was named pure. That was the expectation of his parents for his life.
1: Er wurde rein genannt, denn das war die Erwartung seiner Eltern für sein Leben.
0: But he became a thief by choice.
1: Aber durch seine Entscheidung wurde er ein Dieb.
0: We are what we are not by our birth, but by our choices.
1: Was wir sind, sind wir nicht durch unsere Geburt, sondern durch unsere Entscheidungen.
0: So he chose to become a tax collector.
1: Entschied sich dafür, ein Zöllner zu werden.
0: And to become a dishonest one at that.
1: Und zwar ein unehrlicher Zöllner.
0: Proud, worldly, rich.
1: Stolz, weltlich, reich.
0: But he was open to the divine influences.
1: Aber für göttliche Einflüsse war er offen.
0: Sometimes we look around at relatives or friends or other people.
1: Manchmal schauen wir zu unseren Verwandten, Freunde oder anderen Menschen.
0: And we think, I don't know. I don't know how the Lord can save them.
1: Und wir denken uns, ich weiß nicht, wie der Herr sie noch retten kann.
0: They're so hard, they're so worldly, they're so far gone.
1: Die sind so hart, so weltlich, so weit weg.
0: Let me share an encouraging quotation with you.
1: Ich möchte gerne ein ermutigendes Zitat mit euch teilen.
0: We entreat the heralds of the gospel of Christ never to become discouraged in the work.
1: Wir flehen die Botschafter Gottes an, niemals entmutigt zu werden im Werk.
0: Never consider the most hardened sinner beyond the reach of the grace of God.
1: Erachte nie den härtesten Sünder so, als ob ihn Gott nicht mehr erreichen könnte.
0: Such may accept the truth in the love of it and become the salt of the earth.
1: Solche können die Wahrheit, mögen die Wahrheit annehmen und das Salz der Erde werden, zum Salz der Erde werden.
0: He who turns the hearts of man as the rivers of water are turned.
1: Wer die Herzen des Menschen so wendet, wie die Flüsse wenden kann,
0: can bring the most selfish, sin-hardened soul to surrender to Christ.
1: Kann den selbstsüchtigsten, verhärtesten Herzen so wenden, dass dieser dann Gott dient.
0: You like that promise?
1: Mögt ihr gern diese Verheißung? Gefällt euch diese Verheißung?
0: Jesus is in the business of saving people.
1: Jesus ist damit beschäftigt, Menschen zu retten.
0: So don't look at people.
1: Schaut nicht auf Menschen.
0: And write them off as unsavable.
1: Und stempelt sie als unerlösbar ab.
0: So he was susceptible to divine influence.
1: Er war empfänglich für göttlichen Einfluss.
0: He had heard the preaching and the call of John the Baptist.
1: Er hat die Predigten und den Aufruf von Johannes dem Täufer gehört.
0: And he realized there was hope for himself.
1: Und hat erkannt, dass es Hoffnung für ihn gibt.
0: Even one of Jesus' disciples was a publican.
1: Auch einer der Jünger Jesu war ein Zöllner.
0: So he had begun to retrace his steps and to make things right.
1: Er begann, seine Schritte zu überdenken und Dinge wieder in Ordnung zu bringen.
0: Vers 3.
1: And
0: he sought to see Jesus, who he was, and could not for the press, because he was little of stature.
1: Und er wollte gerne Jesus sehen, wer er sei, und konnte es nicht wegen der Volksmenge, denn er war von kleiner Gestalt.
0: He wanted to see which one of the people he was in the crowd.
1: Er wollte gerne sehen, wer Jesus in der Menge war.
0: He had heard about him, but he had never seen him.
1: Er hat über ihn gehört, aber niemals gesehen.
0: Do you want to see Jesus today?
1: Wollt ihr heute Jesus sehen?
0: Well, sometimes there are problems.
1: Manchmal gibt es Probleme.
0: He sought to see Jesus, who he was, and could not.
1: Er wünschte sich, Jesus zu sehen, aber er konnte ihn nicht sehen.
0: For the press.
1: Wegen der Menge.
0: Because of the crowd, there were so many people.
1: Denn in dieser Menge waren so viele Menschen.
0: And then he had another problem.
1: Und dann hatte er ein anderes Problem.
0: He was little of stature.

0: Er war klein von Gestalt.
1: He couldn't see above the people, he was so short.
0: Er konnte nicht über die Leute hinwegsehen, so kurz war er.
1: If you want to see Jesus,
0: wenn ihr Jesus sehen möchtet,
1: you have to overcome obstacles and disadvantages.
0: Da müsst ihr Hindernisse und Nachteile überwinden.
1: And they'll be there.
0: Und sie werden da sein.
1: Verse 4.
0: Vers 4.
1: And he ran before.
0: Da lief er voraus.
1: If you want to see Jesus, you have to exert effort.
0: Wenn ihr Jesus sehen möchtet, dann müsst ihr euch bemühen.
1: See, he left his work of tax collecting.
0: Er hat seine Arbeit als Zöllner verlassen.
1: So that he could be with Jesus.
0: Damit er mit Jesus sein konnte.
1: And we talked about this a little the other night, or maybe it was yesterday. Anyway, I already spoke about this.
0: Wir haben am letzten Abend darüber bereits gesprochen.
1: If we want to see Jesus, sometimes we have to lay one thing down that we're doing and take up something new.
0: Wenn wir Jesus sehen möchten, dann müssen wir oft etwas niederlegen, damit wir etwas anderes aufnehmen.
1: We have to lay down the shepherd's rod and quit being a shepherd and pick up the rod of God and start working for him.
0: Wir müssen den Hirtenstab ablegen und diesen die Hirtenarbeit, damit wir Gottes Stab aufnehmen und für ihn arbeiten können.
1: So he ran before, he exerted effort, he overcame obstacles and disadvantages.
0: Er lief voraus, hat sich bemüht, hat Hindernisse überwunden und Nachteile.
1: And climbed up into a sycamore tree to see him.
0: Und stieg auf einen Maulbeerbaum, um ihn zu sehen.
1: The sycamore tree they're talking about here is actually a wild fig.
0: Also dieser Maulbeerbaum ist eigentlich ein wilder Feigenbaum.
1: Turn with me to Amos.
0: Wir gehen zu Amos.
1: Chapter 7.
0: Kapitel 7.
1: And verse 14.
0: Und da Vers 14.
1: We'll read the whole verse, but only part of it's applicable to what we're talking about this morning.
0: Wir lesen nur einen Teil des Verses, der zu dieser Geschichte passt.
1: Amos 7, verse 14. I hear the pages turning. That's one of those books we don't go to very often. It's hard to find sometimes.
0: Amos 7, 14. Ich höre, dass ihr herumblättert. Das ist einer der Bücher, den wir nicht so leicht finden.
1: Daniel, Hosea.
0: Daniel, Hosea.
1: Joel, Amos.
0: Joel und Amos.
1: Okay, are we there? 7:14. Then answered Amos and said to Amaziah, I was no prophet, neither was I a prophet's son, but I was a herdsman and a gatherer of sycamore fruit.
0: 7:14, Entschuldigung. Amos aber antwortete und sprach zu Amaziah, ich bin kein Prophet und kein Prophetensohn, sondern ein Viehhirt bin ich und züchte Maulbeerfeigen.
1: So if you look in the margin in the English, it says the sycamore fruit was a wild fig.
0: Wenn ihr in den Anmerkungen schaut im Englischen, da steht, dass dieser Maulbeerbaum ein wilder Feigenbaum war.
1: Okay, and as I studied this, I learned something very interesting about this wild fig tree.
0: Während ich das studierte, habe ich etwas Interessantes über diesen wilden Feigenbaum gelernt.
1: To get the fruit to ripen,
0: damit die Früchte reif werden können,
1: you have to go by and prick each one of the figs.
0: Muss man daran vorbeigehen und jede Feige anstechen.
1: And then the fig will ripen.
0: Und dann werden diese Feigen reifen.
1: The Holy Spirit had been pricking the conscience of Zacchaeus.
0: Der Heilige Geist hat das Gewissen von Zachäus angestochen.
1: And he was getting ripe and ready for the picking.
0: Und er wurde so langsam reif und bereit zum Pflücken.
1: Verse 5.
0: Vers 5.
1: And when Jesus came to the place, he looked up and saw him and said unto him,
0: und als Jesus an den Ort kam, blickte er auf und sah ihn und sprach zu ihm.

0: Zacchaeus, make haste and come down.
1: Zachäus, steige schnell herab.
0: When Jesus calls us,
1: wenn Jesus uns ruft,
0: we have to come down.
1: Müssen wir herunterkommen.
0: He must increase.
1: Er muss wachsen.
0: And I must decrease.
1: Und ich muss abnehmen.

0: gekreuzigt werden.
1: But if you hear the call of Jesus,
0: aber wenn ihr den Ruf Jesu hört,
1: you have to come down.
0: Dann müsst ihr herunterkommen.
1: Do you want to come down?
0: Möchtet ihr herabsteigen?
1: Well, if you come down,
0: wenn ihr herabkommt,
1: Zacchaeus, make haste and come down, for today I must abide at thy house.
0: Zacchaeus, steige schnell herab, denn heute muss ich in deinem Haus einkehren.
1: If you come down,
0: wenn du herunterkommst,
1: Jesus will come and abide with you.
0: Dann wird Jesus kommen und mit dir sein.
1: Do you like that?
0: Gefällt euch das?
1: See, Zacchaeus had been pricked by the Holy Spirit.
0: Zacchaeus wurde durch den Heiligen Geist berührt.
1: He was ripe for the picking.
0: Er war reif zum Pflücken.
1: So Jesus came by.
0: Also Jesus kam vorbei.
1: He goes, oh, here's a ripe fruit.
0: Und er sagte, oh, da ist eine reife Frucht.
1: Let me pick it.
0: Lass mich diese Frucht pflücken.
1: He came down, he received Jesus joyfully. He was overwhelmed. He was silenced. He could not imagine the love and condescension of Christ in stooping to notice him.
0: Und er stieg schnell herab und nahm ihn auf mit Freuden. Er war überwältigt. Er war still. Er konnte diese Liebe Jesu sich nicht vorstellen, dass er bereit war, ihn zu erkennen oder zu merken in der ganzen Menge.
1: When I was in the world and was making a transition from the world to the Lord,
0: als ich in der Welt war und ich mich zum Herrn wandte,
1: I was reading in the Great Controversy one night.
0: Ich habe an einem Abend im großen Kampf gelesen.
1: And I didn't hear a voice.
0: Und ich habe keine Stimme gehört.
1: But I got a very distinct impression.
0: Aber ich habe einen ganz klaren Eindruck bekommen.
1: And I was reading about the 144,000.
0: Ich habe über die 144,000 gelesen.
1: And the impression that I got was, John, you can be one of the 144,000.
0: Und der Eindruck, den ich bekam, war, John, du kannst einer von diesen 144,000 werden.
1: Now I wasn't yet a baptized Adventist. I was still thinking and reading and studying.
0: Ich war noch kein getaufter Adventist. Ich habe gelesen und studiert.
1: And I couldn't believe it.
0: Und ich konnte das nicht glauben.
1: I thought, no way.
0: Ich dachte mir keinesfalls.
1: I got out of my bed and I lay down prostrate on the floor.
0: Ich bin aus meinem Bett gestiegen und habe mich auf den Boden gelegt.
1: I was overwhelmed.
0: Ich war überwältigt.
1: I said, Lord, I prayed. I said, Lord.
0: Ich sagte, Herr, ich habe gebetet, Herr.
1: I'm an absolute mess. I'm a train wreck.
0: Ich bin ein Wrack.
1: How can this be?
0: Wie kann das sein?
1: I knew what I was.
0: Ich wusste, wer ich war.
1: Jesus doesn't look at us for what we are.
0: Jesus schaut nicht so auf uns, wie wir sind oder was wir sind.
1: He looks at us for what we can become through his grace.
0: Sondern er schaut darauf, was wir werden können durch seine Gnade.
1: Do you like that?
0: Gefällt euch das?
1: He looks at each one of us.
0: Er schaut auf jeden von uns.
1: Ah, here is a special jewel for my temple.
0: Hier ist ein besonderes Juwel für mein Tempel.
1: Well, I have to do some work.
0: Ich muss etwas daran arbeiten.
1: I have to put it on the grinding stone and polish it.
0: Ich muss die zum Schleifstein zum Polieren tun.
1: Oh, it hurts.
0: Und das tut weh.
1: But the Lord knows how to do the work.
0: Aber der Herr weiß, wie er diese Arbeit tun soll.
1: Anybody being ground down and polished today?
0: Wird jemand heute gerade so geschliffen?
1: Anybody?
0: Jemand von euch?
1: That's right.
0: Ja, das ist wahr.
1: All of us are on the grinding stone being polished.
0: Alle von uns werden zu diesem Schleifstein gehalten, um poliert zu werden.

0: werden.
1: So sinful, so unworthy of this great thing.
0: Und so sündig und unwürdig dieser großen Sache.
1: For today I must come and abide at your house.
0: Und heute muss ich kommen und bei dir einkehren.
1: And he made haste and came down and received him joyfully.
0: Und er stieg schnell herab und nahm ihn auf mit Freuden.
1: Thank you, Lord, for your great love to me.
0: Danke, Herr, für deine große Liebe für mich.
1: Thank you, Lord, for your patience with me.
0: Danke für deine Geduld mit mir.
1: Thank you, Lord, for your transforming power for my life.
0: Danke für deine umwandelnde Kraft in meinem Leben.
1: Vers 7.
0: And when they saw it. Und als sie es aber sahen.
1: Who is they?
0: Um wen handelt es sich hier?
1: Who is they?
0: Um wen geht es hier, wenn es heißt sie?
1: It was the crowd.
0: Das war die Menge.
1: That was all around.
0: Die rundherum war.
1: And in that crowd.
0: Und in dieser Menge
1: were probably many whom he had cheated and stolen from.
0: Da waren wahrscheinlich viele, die er bestochen hat, die von denen er gestohlen hat.
1: And when they saw it, they all murmured saying.
0: Und als sie es aber sahen, murrten sie alle und sprachen.
1: That he was gone to be guest with a man that is a sinner.
0: Er ist bei einem sündigen Mann eingekehrt.
1: Well, all have sinned.
0: Ja, alle haben gesündigt.
1: And Jesus said in Matthew 9:30, I am not come to call the righteous but sinners to repentance.
0: Und Jesus sagte in Matthäus, ich bin nicht gekommen, um die Gerechten zu rufen, sondern die Sünder zu Buße.
1: And Zacchaeus stood.
0: Und Zacchaeus trat hin.
1: That means Zacchaeus stood still.
0: Das bedeutet, er stand vor Jesus still.
1: In the crowd.
0: In der Menge.
1: When he heard the murmuring and complaining.
0: Und als er hörte, dass sie murrten und sich beschwerten.
1: Well, maybe he was afraid that now the Lord doesn't want to come to his house.
0: Vielleicht fürchtete er sich, dass Jesus jetzt nicht mehr zu seinem Haus kommen wollte.
1: Well, the Lord knew his heart.
0: Aber der Herr kannte sein Herz.
1: For the Lord seeth not as man seeth.
0: Denn der Herr sieht nicht so, wie der Mensch sieht.
1: Man looks on the outward appearance.
0: Der Mensch sieht die äußerliche Erscheinung.
1: But the Lord looks on the heart.
0: Aber der Herr sieht ins Herz.
1: 1 Samuel 16, verse 7.
0: 1. Samuel 16, Vers 7.
1: He stood still and he wanted to reassure the Lord and said,
0: er trat hin und sprach zu dem Herrn,
1: Behold, behold, Lord, the half of my goods I give to the poor.
0: Siehe, Herr, die Hälfte meiner Güter gebe ich den Armen.
1: See, he had already started making restitution.
0: Er hat bereits das wieder angefangen wieder zurückzugeben, was er genommen hatte.
1: It's not, behold, Lord, I'm going to do it.
0: Er sagt denn hier nicht, siehe her, ich werde das tun.
1: It's, behold, Lord, I'm already doing it.
0: Sondern siehe her, ich tue das bereits.
1: Behold, Lord, the half of my goods I give to the poor.
0: Siehe her, die Hälfte meiner Güter gebe ich den Armen.
1: And if I have taken anything from any man by false accusation, I restore him fourfold.
0: Und wenn ich jemand betrogen habe, so gebe ich es vielfältig zurück.
1: Okay, the word if is not what's the word in English? And if I have taken. It's not an implication that maybe he did it or maybe he didn't do it.
0: Dieses Wort wenn impliziert nicht, ob er das jetzt getan hat oder nicht getan hat.
1: It means insofar as I have done it.
0: Sondern das heißt, soweit ich es getan habe.
1: He started to make restitution.
0: Er begann

0: an, das alles zurückzugeben.
1: No reformation is genuine that does not work. No repentance is genuine that does not work reformation.
0: Keine Reue ist echt, wenn sie keine Reformation bewirkt.
1: I was a thief.
0: Ich war ein Dieb.
1: I used to work for the government.
0: Ich habe für die Regierung gearbeitet.
1: And so occasionally I would take things that belonged to the government.
0: Und manchmal habe ich Dinge genommen, die der Regierung gehört hat.
1: Are you shocked?
0: Seid ihr schockiert?
1: Well, the government has lots of money.
0: Ja, die Regierung hat reichlich Geld.
1: They have lots of resources.
0: Die haben reichlich Quellen.
1: They're not going to miss it.
0: Sie werden das nicht vermissen.
1: Well, that's all the rationalizations that we do when we do things like that.
0: Und so rationalisieren wir vieles, was wir tun.
1: When I became a Christian,
0: als ich ein Christ wurde,
1: all of my thefts came back to my mind.
0: Kamen alle diese Taten zurück in mein Gedächtnis.
1: And the Lord said, John,
0: und der Herr sagte, John,
1: you have to make restitution.
0: Du musst das zurückerstatten.
1: Oh no.
0: Und ich dachte mir, oh nein.
1: I can't even keep track of it. It was so much.
0: I couldn't keep track of it. Ich konnte mir ja doch nicht alles merken.
1: So I sat down and I started making a list.
0: So setzte ich mich hin und begann eine Liste zu schreiben.
1: As much as I could remember.
0: Soweit ich mich daran erinnern konnte.
1: And I came up with a value.
0: Und ich kam mit einer Summe.
1: And then I doubled it.
0: Und dann habe ich diese Summe verdoppelt.
1: And I said, Lord, that's the best I can do.
0: Und dann sage ich, Herr, das ist das Beste, was ich tun kann.
1: And I sent a money order to the US Treasury for $1,500.
0: Habe ich also einen Scheck, also eine Rechnung gesandt oder einen Scheck zu dem Schatzmeister im Wert von $15,000.
1: No, not 15,000.
0: 1,500. Ah, 1,500.
1: Don't make me a bigger thief than I was.
0: Ich hoffe, ich mache nicht zum größeren Dieb, als er war.
1: And my conscience was clear.
0: Und mein Gewissen wurde rein.
1: So when he told Jesus that in verse 8.
0: Als er das Jesus in Vers 8 sagte,
1: and Jesus said unto him, this day is salvation come to this house, for as much as he also is a son of Abraham.
0: Und Jesus sprach zu ihm, heute ist diesem Haus Heil widerfahren, weil auch er ein Sohn Abrahams ist.
1: Salvation is come to this house.
0: Das Heil ist diesem Haus widerfahren.
1: Not salvation is come to Zacchaeus.
0: Nicht nur Heil für Zacchaeus.
1: But it came to his whole household.
0: Sondern zu seinem ganzen Haushalt.
1: His conversion was a blessing to everyone associated with him.
0: Seine Bekehrung wurde zu einem Segen für jeden, mit dem er zu tun hatte.
1: Now he was already a son of Abraham by lineage, by blood.
0: Er war bereits ein Sohn Abrahams durch Geburt.
1: But the Jews had written him off because of his occupation and what he was doing.
0: Aber die Juden haben ihn da abgeschoben aufgrund von seiner Arbeit und was er getan hatte.
1: Jesus is not interested in our bloodline and our lineage.
0: Jesus ist nicht daran interessiert, wer wir von Geburt sind.
1: Or our race.
0: Oder aufgrund von unserer Rasse beurteilt er uns nicht.
1: He's interested in repentance and faith.
0: Sondern er ist an unserer Reue und an unserem Glauben interessiert.
1: So when Zacchaeus expressed repentance and faith, he became a son of Abraham.
0: Also als Zacchaeus Reue und Glauben bekundete, da wurde er ein Sohn Abrahams.
1: And so the moral of this story in verse 10 is,
0: die Moral dieser Geschichte in Vers 10 ist,
1: for the Son of Man is come to seek and to save that which was lost.
0: Denn der Sohn des Menschen ist gekommen, um zu

0: suchen und zu retten, was verloren ist.
1: He came to seek and to save not those or them.
0: Er kam, um diese Menschen zu suchen und zu retten, nicht solche, die
1: but that.
0: So sind, sondern
1: it's not,
0: die verloren sind.
1: Okay, it's not just individuals that the plan of salvation is working for.
0: Also der Plan der Erlösung wirkt nicht nur für einzelne Menschen.
1: Turn with me to the book of Acts, chapter 3.
0: Geht mit mir zum Apostelgeschichte, Kapitel 3.
1: This whole world, this whole universe has been afflicted by sin.
0: Der ganze Universum wurde durch die Sünde beschwert.
1: We even got it flying around out in space.
0: What is flying around?
1: Traveling through space.
0: We?
1: In space.
0: Who is traveling? I didn't get your sentence.
1: The sin of the human race is traveling in space.
0: Also die Sünde und der Menschheit, sie reist im ganzen Universum herum oder schwirrt im ganzen Universum herum.
1: Yeah. See, the United States launched a satellite like 20 years ago called Voyager.
0: Aber die Vereinigten Staaten hat einen Satelliten verloren, genannt Voyager.
1: Voyager.
0: Voyager.
1: Yeah. And it's out there traveling. It's out. It's now at the outer limits of the solar system.
0: Also sie haben diesen Satelliten hinausgesandt und dieser Satellit reist um das Solarsystem
1: and it's,
0: herum.
1: It's still transmitting data back to the Earth.
0: Und sie sendet noch immer Informationen zur Erde zurück.
1: And it has enough fuel left. It'll keep doing it until about 2020.
0: Und er hat noch genug Stoff in sich, dass er Informationen sendet so bis zu 2020.
1: Okay. It's been traveling for 20 years and it's just now getting to the edge of our solar system.
0: Und er reist bereits seit 20 Jahren herum und kommt gerade beim Solarsystem an.
1: Space is a big place.
0: Das sind ganz große Orte, viele Orte oder.
1: When Jesus comes again.
0: Wenn Jesus wiederkommt,
1: he's going to vaporize that satellite.
0: Dann wird er diesen Satelliten vaporisieren.
1: He's going to vaporize everything that man has ever touched or created or destroyed or done in this world.
0: Oder es wird alles verschwinden, was der Mensch jemals geschaffen hat und berührt hat.
1: Sin not only affects us individually, it affects the whole world.
0: Der Sünde betrifft nicht nur uns als einzelne Menschen, sondern auch die ganze Welt.
1: Acts chapter 3.
0: Apostelgeschichte Kapitel 3.
1: Verse 20 and 21.
0: Vers 20 und 21.
1: And he shall send Jesus Christ, which before was preached unto you.
0: Und er den sende, der euch zuvor verkündigt wurde.
1: Let's go back up. Let's back up to 19.
0: Wir werden zu Vers 19 wieder zurückgehen.
1: Repent ye therefore and be converted, that your sins may be blotted out, when the times of refreshing shall come from the presence of the Lord.
0: 19. So tut nun Buße und bekehrt euch, dass eure Sünden ausgetilgt werden, damit Zeiten der Erquickung vom Angesicht des Herrn kommen.
1: And he shall send Jesus, which before was preached unto you.
0: Und er den sende, der euch zuvor verkündigt wurde, Jesus Christus.
1: Whom the heavens must receive,
0: den der Himmel aufnehmen muss,
1: until the times of restitution of all things which God has spoken by the mouth of all his holy prophets since the world began.
0: Bis zu den Zeiten der Wiederherstellung alles dessen, wovon Gott durch den Mund aller seiner heiligen Propheten von alters her geredet hat.
1: He came to seek and to save that which was lost.
0: Er kam, um das zu suchen und zu erlösen, was verloren war.
1: All things are going to be restored as they were.
0: Alle Dinge werden wieder hergestellt, so wie sie waren.
1: This earth is going to be a Garden of Eden again.
0: Diese Erde wird wieder zum Garten Eden.
1: And there's not going to be one speck of anything left that man has touched or created or done anything with.
0: Und es wird nichts mehr übrig gelassen, was der Mensch geschaffen hat.

0: geschaffen hat oder was er jemals berührt hat.
1: I don't care how high it's gone or how deep it's gone.
0: Gleich wie hoch oder tief das war.
1: He is going to restore all things.
0: Er wird alles wiederherstellen.
1: I'm thankful today that the Lord came to seek and to save that which was lost.
0: Ich bin heute sehr dankbar, dass der Herr gekommen ist, das zu suchen und zu erlösen, was verloren war.
1: The Lord has been really good to me.
0: Der Herr war wirklich gut mit mir.
1: He does not reward us according to our iniquities.
0: Er belohnt uns nicht nach unseren Bosheiten.
1: Who would be able to stand?
0: Wer könnte sonst bestehen?
1: Do you love the Lord this morning?
0: Liebt ihr den Herrn heute Morgen?
1: Do you want to see him?
0: Möchtet ihr ihn sehen?
1: Do you want to seek him with all your heart?
0: Möchtet ihr ihn mit eurem ganzen Herzen suchen?
1: And serve him?
0: Und ihm dienen?
1: May the Lord give each one of us this experience.
0: Möge der Herr jedem von uns diese Erfahrung geben.
1: Like Zacchaeus.
0: So wie Zachäus.
1: Let us come down.
0: Lasst uns herabsteigen.
1: May God bless us.
0: Möge Gott uns segnen.

große Erdbeben und hier und dort Hungersnöte und Seuchen. Auch werden Schrecknisse und vom Himmel her große Zeichen geschehen. Während wir uns dem Ende der Zeit nähern, wird sich die Macht des Heidentums immer stärker zur Schau stellen. Heidnische Gottheiten werden ihre außergewöhnliche Macht demonstrieren und sich in den Städten der Welt zeigen. Diese Beschreibung ist schon im Begriff, sich zu erfüllen. Die Prophezeiung des Heilands über die Heimsuchung Jerusalems mit Gericht wird sich noch einmal erfüllen. Davon war die schreckliche Verwüstung Jerusalems nur ein schwaches Abbild. Im Schicksal der auserwählten Stadt können wir den Untergang einer Welt erkennen, die Gottes Gnade zurückgewiesen und sein Gesetz mit Füßen getreten hat. Zeichen und Wunder erschienen, sagten Katastrophen und Untergang voraus. Mitten in der Nacht leuchtete ein übernatürliches Licht über dem Tempel und dem Altar auf. In den Wolken war bei Sonnenuntergang das Bild von Wagen und Soldaten zu sehen, die sich zur Schlacht versammelten. Letzten Freitagmorgen, am 24. August 1906, wurde mir kurz vor dem Aufwachen eine sehr eindrucksvolle Szene gezeigt. Es kam mir vor, als erwachte ich, doch war ich nicht zu Hause. Von den Fenstern aus konnte ich einen schrecklichen Großbrand beobachten. Große Feuerbälle fielen auf Häuser. Von diesen Bällen aus flogen feurige Pfeile in sämtliche Richtungen. Es war unmöglich, die dadurch entzündeten Brände unter Kontrolle zu bringen. Viele Ortsteile wurden zerstört. Der Schrecken der Leute war nicht zu beschreiben. Furchtbare Szenen von übernatürlichem Charakter werden bald am Himmel zu sehen sein. Als Zeichen der Macht wunderwirkender Dämonen. Die Geister der Teufel werden zu den Königen der Erde und zu der ganzen Welt gehen, um sie noch tiefer in die Täuschung zu verstricken. Sie werden sie dazu drängen, sich mit Satan in seinem letzten Kampf gegen die Regierung des Himmels zu vereinen. Durch diese Werkzeuge werden Herrscher wie Untertanen gleicherweise verführt. Leute werden auftreten, die vorgeben, Christus in Person zu sein und den Titel und die Anbetung beanspruchen, die dem Welterlöser zusteht. Sie werden erstaunliche Heilungswunder vollbringen und vorgeben, Offenbarungen vom Himmel zu erhalten, die dem Zeugnis der Heiligen Schrift widersprechen.

sondern ermahnt euch selbst alle Tage, solange es heute heißt, dass nicht jemand unter euch verstockt werde durch den Betrug der Sünde. Denn wir haben an Christus Anteil bekommen, wenn wir die Zuversicht von Anfang

0: Good morning.
1: Guten Morgen.
0: Happy Sabbath to you.
1: Einen gesegneten Sabbat euch allen.
0: I'll try to remember you in there.
1: Ich versuche euch auch dort.
0: They want me to stand over here, so I'll have to look over.
1: Man hat mich gebeten, hier zu stehen, damit ich auch ein wenig Kontakt hier rüber habe.
0: I don't want to say I'm nervous.

0: Ich möchte nicht gerade sagen, dass ich nervös bin.
1: But I am a little nervous, not because you're here.
0: Aber es ist doch ein wenig Nervosität, nicht wegen euch.
1: We were upstairs trying to work on the sermon because there's so much with translation and with the spirit of prophecy.
0: Wir hatten noch einige Zeit vorher verbracht, um einige Übersetzungen in Übereinstimmung zu bringen zwischen dem englischen und deutschen Zitaten.
1: You know, because you want to make sure that when you come for worship, things have to be just right.
0: Denn ich möchte sicher gehen, dass wenn ihr zum Gottesdienst kommt, dass die Dinge wirklich genauso sind, wie sie sein müssen.
1: God is not a God that we just kind of sometimes throw things together and expect that this is what worship is about.
0: Gott ist nicht ein Gott, der einfach damit zufrieden ist, wenn man zusammenkommt und Dinge zusammenwürfelt, sondern er erwartet das Beste von uns.
1: And we don't praise God when we do it that way.
0: Und wenn wir Gott nicht damit ehren, dass wir es genau so machen.
1: The sermon title is The Showdown.
0: Heute unser Predigttext ist The Showdown, also die große Auseinandersetzung.
1: I don't know if that's a big name when it to German things, but in American things, when you have a showdown.
0: Ich weiß nicht, wie es bei euch in der deutschen Sprache ist, aber wenn man in Amerika im Englischen sagt the showdown,
1: it's a very big thing when you compare two people come together and everybody watches.
0: Dann geht's da wirklich um eine große Sache, wenn zwei Positionen, zwei Kontrahenten gegenüberstehen und jeder beobachtet es.
1: And in this showdown, there is a showdown that will take place at the very end.
0: Und in diesem Showdown, um den es heute geht, da geht es wirklich um eine Auseinandersetzung in der letzten Zeit.
1: We already know who's going to win the showdown.
0: Wir wissen, wer diese Auseinandersetzung gewinnen wird.
1: So it's just a matter of letting it play out as we see prophecy unfold.
0: Also es geht mehr darum, einfach zu beobachten und zu sehen, wie sich die Prophezeiungen erfüllen.
1: So I just want to ask that you join me as we have a word of prayer right now.
0: So möchte ich euch bitten, dass wir gemeinsam noch ein Wort des Gebets haben.
1: Our Father in heaven.
0: Unser himmlischer Vater.
1: We come to you right now in your worship time.
0: Wir kommen jetzt zu dir während dieser Anbetungszeit.
1: We ask that you will take our minds that they may focus on your word.
0: Wir bitten dich, dass du unsere Gedanken jetzt leitest und auf dein Wort konzentrierst.
1: Please give us wisdom from on high.
0: Bitte gib uns von oben her Weisheit.
1: And guide and direct our words as they come out of our mouths.
0: Und bitte lenke und leite unsere Worte, wenn sie uns aus unserem Mund kommen.
1: That they may fall on a receptive heart.
0: Dass sie auf fruchtbaren Boden unserer Herzen fallen.
1: Please be in our thinking.
0: Bitte lenke unsere Gedanken.
1: Be with those and bless those who are watching through the internet.
0: Bitte segne auch jene, die jetzt zuschauen über das Internet.
1: And I pray that you will touch our lips with the hot coals of fire.
0: Und ich bitte dich, dass du unsere Lippen berührst mit den glühenden Kohlen deines Altars.
1: For we pray in Jesus' name.
0: Das bitten wir dich in Jesu Namen.
1: Amen.
0: Amen. Amen.
1: In Matthew chapter 10, verse 18.
0: In Matthäus Kapitel 10, Vers 18.
1: Matthew 10, 18. Jesus is talking here.
0: Hier in diesem Kapitel und in diesem Vers spricht Jesus.
1: He says, you will be brought before governors and kings for my sake.
0: Da heißt es, und man wird euch vor Statthalter und Könige führen, um meinetwillen.
1: As a testimony to them and to the Gentiles.
0: Ihnen und den Heiden zum Zeugnis.
1: And they will deliver you up, and do not worry about how or what you should speak.
0: Wenn sie euch nun überantworten werden, sorgt euch nicht, wie oder was ihr reden sollt.
1: For it will be given to you in that hour what you should speak.
0: Denn es soll euch zu dieser Stunde gegeben werden, was ihr reden sollt.
1: Now, you know, when as a preacher, sometimes you have to preach, and although you sometimes preach many of the same sermons over again,
0: es kommt oft vor, dass man als Prediger an bestimmte Themen kommt, die man schon gepredigt hat.
1: It comes to a point sometimes where you add certain things or you actually just take the whole body of the sermon and it changes entirely.
0: Und dann ist es immer wieder so, dass sich ganze Teile dieser Predigt verändern, manchmal die ganze Predigt.
1: And sometimes I wonder, where is this information going to come from?
0: Und immer wieder wundere ich mich und frage mich, wo kommt diese ganze Information her?
1: Sometimes I take my sermons and I strip it down, till all I have left is the title.
0: Manchmal geht es mir so, dass ich, wenn meine Predigt ich nicht schreibe, ich schreibe und dann vergesse ich den Titel.
1: And you know, sometimes

0: When you're on the road, you don't have time to sit down and actually go through some of the sermons because you're always constantly preparing.
1: Und es, wenn man unterwegs ist, oft so, dass man nicht genug Zeit hat, sich vorzubereiten. Man ist dann in dieser Sache drin.
0: And I know for me, this text is a for sure thing.
1: Und ich weiß, dass für mich persönlich dieser Text etwas Wichtiges darstellt.
0: For it will be given to you in that hour what you should speak.
1: Denn es wird hier gesagt, es wird euch genau zur selben Stunde gegeben werden, was ihr reden sollt.
0: You know, when you stand up to preach, you don't just say beforehand, okay, today I'm going to preach on that.
1: Nun, es ist nicht so, dass wenn man zu predigen hat, man vorher sich überlegt, na, heute werde ich so mal über Gott sprechen.
0: I asked the Lord, what is it that you want me to present to the people?
1: Ich habe Gott gefragt, ihn darum gebeten, dass er mir zeigt, was ich euch darbringen soll.
0: Sometimes I ask months in advance.
1: Manchmal frage ich schon Monate vorher.
0: Sometimes a week in advance.
1: Manchmal eine Woche vorher.
0: Sometimes a day in advance.
1: Manchmal nur einen Tag zuvor.
0: And I wait for an answer.
1: Und ich warte dann auf Antwort.
0: And sometimes the answer comes very quickly.
1: Und manchmal kommt die Antwort sehr schnell.
0: There was one time where the answer did not come very quickly.
1: Und es gab einmal, wo die Antwort nicht sehr sehr schnell kam.
0: I came to the place that I was to preach.
1: Ich kam dann an diesen Ort, wo ich zu predigen hatte.
0: And I asked the Lord, okay, what am I supposed to preach on?
1: Und ich fragte den Herrn, gut, was soll ich heute predigen?
0: And there was still no answer.
1: Und dann gab es immer noch keine Antwort.
0: I came into the building.
1: Dann ging ich dort ins Gebäude.
0: There was still no answer.
1: Es war immer noch, gab ich,
0: the people
1: keine
0: started coming in.
1: Dann kamen die Leute in den Gottesdienst.
0: And I sat down in the front.
1: Und ich saß schon vor.
0: And there was still no answer.
1: Und immer noch hatte ich keine Antwort.
0: And I'm thinking, sometime now, Lord, would be very good.
1: Und ich dachte, jetzt aber, Herr, wäre es an der höchsten Zeit.
0: I got up to say the prayer before the sermon.
1: Und dann sprach ich das Gebet direkt vor der Predigt.
0: And there was still no answer.
1: Und ich hatte immer noch keine Antwort.
0: Until I said Amen.
1: Bis ich das Amen sagte.
0: This would be a perfect time, Lord, now to tell me what I'm supposed to preach on.
1: Dachte ich, jetzt, Herr, ist wirklich die beste Zeit, um mir zu sagen, was ich predigen soll.
0: The moment I said amen, it came to me.
1: Und in dem Augenblick, wo ich Amen sagte, offenbarte mir Gott, was ich sagen soll.
0: And this is what verse 20 says, for it is not you who speak.
1: Und das ist, worum es in Vers 20 geht, denn nicht ihr seid es, die da reden.
0: But the spirit of your father who speaks in you.
1: Sondern eures Vaters Geist ist es, durch euch redet.
0: See, there's a distinction. It's not the father that speaks out from you.
1: Also es ist ein Unterschied, den wir hier beachten müssen. Es ist nicht der Vater, der durch uns spricht.
0: God, our Father, who speaks in us.
1: Sondern es ist der Vater selbst, der spricht in uns.
0: See, many times you have to understand, a minister must first have the word spoken in him before he can speak it to them.
1: Und es ist wichtig zu verstehen, dass ein Prediger erst das Wort selbst empfangen haben muss, bevor er es weitersprechen kann.
0: Paul says the same thing. Lest I, myself,
1: und Paulus, not be converted. Paulus sagt das Gleiche. Er sagt, wenn ich nicht selbst bekehrt bin.
0: So in this situation, this showdown is an incredible showdown that is going to take place.
1: Und so werden wir sehen, dass heute diese Auseinandersetzung, die wir betrachten werden, wirklich eine wichtige Auseinandersetzung ist.
0: The story unfolds in 1 Kings chapter 18.
1: Die Geschichte, die lesen wir in 1. Könige Kapitel 18.
0: In 1 Kings chapter 18, this incredible showdown takes place between Elijah and a few others.
1: Und diese Auseinandersetzung, die findet hier statt zwischen Elia und einigen anderen.
0: Before I tell you this, let me explain this to you first.
1: Bevor wir dort tiefer hineingehen, lasst mich euch etwas vorher erklären.
0: Now, I would see this a little probably impossible happening here in this church.
1: Ich sehe hier etwas nahezu Unmögliches geschehen, hier in dieser Gemeinde.
0: For there's only about maybe 80 people here.
1: Denn ich denke, es sind vielleicht nur etwa so 80 Personen hier.
0: But one Sabbath morning in a much bigger church.
1: Aber eines Sabbatmorgens in einer viel größeren Gemeinde.
0: There's a few churches in the United States that have over 1,000 members.
1: Es gibt einige Gemeinden in Amerika, die haben mehr als 1,000
0: and
1: Mitglieder.
0: Just at the beginning of the worship service.
1: Und jedes Mal direkt am Anfang des Gottesdienstes.
0: The program was going on.
1: Beginnt das Gottesdienstprogramm.
0: They took up the offering.
1: nehmen sie und sammeln die Kollekte.
0: They have

0: At the prayer,
1: sie haben das Gebet.
0: The special music was given.
1: Sie haben einen besonderen Musikbeitrag.
0: And just as the pastor was getting ready to stand up and preach,
1: und unmittelbar bevor der Prediger jetzt aufsteht und bereit ist zu predigen,
0: two men entered into the sanctuary.
1: Kamen plötzlich zwei Männer in die Gemeinde hinein.
0: They were covered from head to toe in black.
1: Und sie waren vom Kopf bis Fuß in schwarz gekleidet.
0: They had masks on, so you could only see their eyes.
1: Sie hatten Masken an, dass man nur ihre Augen sehen konnte.
0: To add to the scariness of all of that,
1: und noch zusätzlich zu dem, zu der Angst, die mittlerweile sich da in der Gemeinde ausbreitet,
0: they carried machine guns.
1: Hatten sie zusätzlich noch Maschinengewehre in der Hand.
0: And one of the men proclaimed in a loud voice,
1: und einer dieser beiden Männer sagte mit lauter Stimme,
0: anyone willing to take a bullet for Christ, remain where you are.
1: Jeder, der von euch bereit ist, für Christus eine Kugel anzunehmen, der soll bleiben, wo er ist.
0: Immediately the choir ran away.
1: Sofort sah man, wie der Chor sich davon machte.
0: The deacons all took off.
1: Die Diakone waren plötzlich verschwunden.
0: Pretty much everybody in the 2,000 member church took off.
1: Genau genommen waren es fast alle dieser 2000 Gemeindeglieder, die plötzlich alle verschwanden.
0: Until there was only 20 people left.
1: Bis nur noch etwa 20 Personen zurückblieben.
0: Then the men took off their masks.
1: Dann haben die Männer ihre Masken angenommen.
0: They looked at the preacher.
1: Dann schauten sie den Prediger an.
0: They said, okay, Pastor.
1: Dann sagten sie, Prediger, alles klar.
0: We got rid of all the hypocrites.
1: Jetzt sind wir die ganzen Heuchler los.
0: Now you can begin the service. Jetzt, see you later.
1: Jetzt kannst du mit deiner Predigt beginnen. Wir sehen uns später.
0: Can you imagine out of 2,000 people?
1: Könnt ihr euch vorstellen, 2,000 Personen?
0: Only 20 were there.
1: Nur 20 blieben dort.
0: I'm sure if two, they believe they're not going to happen.
1: Nun, eins sollte klar sein. Wir denken nicht, dass das jetzt passieren
0: but
1: wird.
0: If two masked men came in through that door,
1: aber wenn jetzt angenommen zwei dieser maskierten Männer hier durch diese Türe kämen,
0: I'm sure some of you would jump out the window.
1: Ich bin mir sicher, manche von euch würden durch das Fenster springen.
0: Wouldn't you?
1: Wäre es nicht so?
0: See? Oh, no, no.
1: No, no, no.
0: Should I call them to come in?
1: Soll ich sie anrufen, dass sie kommen sollen?
0: See, it's until the thing happens. That's where the test takes place.
1: Es ist so, dass nicht bevor die Dinge wirklich geschehen, erst dann, wenn sie geschehen, dann ist der Test.
0: You know, Ellen White talks about this in, she says, as we look over the hillside.
1: Ellen White spricht darüber und sagt, während wir hier über die Hügelkette schauen.
0: During the summertime, it's hard to tell where the trees are and which trees they are.
1: Es ist sehr schwer, in der Sommerzeit zu unterscheiden, welche Bäume dort stehen und ob da überhaupt Bäume stehen.
0: Specifically, she says it's hard to tell where the evergreens are.
1: Und es ist sehr schwierig zu unterscheiden, wo die immergrünenden Bäume stehen.
0: But as fall comes and the leaves start to change,
1: aber wenn der Herbst kommt und dann die Blätterfarbe sich verändert,
0: and there is some sort of stress and trauma,
1: und dann plötzlich in der Natur sich dramatisch die Natur verändert.
0: The other leaves begin to fall.
1: Dann die Blätter damit beginnen zu fallen.
0: But the leaves of the evergreen don't fall because they don't have leaves.
1: Aber die Blätter der immergrünenden Pflanzen, die fallen nicht, weil sie eigentlich wirklich gar keine Blätter haben.
0: And since we live in pretty much the same climate, Michigan and Germany.
1: Und da wir in Michigan zu Hause und hier in Deutschland so ziemlich das ähnliche Klima haben,
0: we pretty much have the same look right now.
1: So sieht es bei uns fast genauso aus wie bei euch jetzt.
0: Ugly.
1: Furchtbar, hässlich.
0: There's nothing to see out there.
1: Da gibt's nicht mehr viel zu sehen.
0: Except the evergreen trees are still green.
1: Außer die immergrünen Bäume, die immer noch grün sind.
0: You see, this is the same thing for us.
1: Seht ihr, das ist genauso mit uns.
0: When we are tried and we are tested.
1: Wenn wir geprüft und getestet werden,
0: here you have Elijah the prophet.
1: Dann sehen wir auch hier bei Elijah den Propheten.
0: Elijah comes into the king's court.
1: Er kam direkt in den Königshof hinein.
0: And basically he walks in and you could tell the scribes are there.
1: Und ihr könnt euch vorstellen, dort stehen alle diese jetzt die Hofbeamten.
0: And they make the announcement.
1: Und sie machen jetzt diese Bekanntmachung.
0: Elijah the Tishbite.
1: Elia der Tischbete.
0: Here to sing King Ahab.
1: Er möchte den König Ahab singen.
0: And here comes this hairy looking guy.
1: Und dann kommt dieser haarige Typ daher.
0: He is in nowhere like dressed like the royalty.

0: around.
1: Er ist nicht königlich gekleidet wie der Rest um ihn herum.
0: And he comes before the king.
1: Und jetzt kommt er direkt vor den König.
0: And he basically proclaims this.
1: Und im Wesentlichen sagt er jetzt nun Folgendes.
0: There shall be no rain until I say so.
1: Es

0: der König sich gefühlt hat.
1: Who was that guy?
0: Wer war das gerade?
1: He's crazy.
0: Ist das ein Verrückter?
1: After a week.
0: Nach einer Woche.
1: There's no rain.
0: Gab es keinen Regen.
1: He says, hey scribes, what did the guy say?
0: Er sagte zu seinen Hofbeamten, was hat der Typ nochmal gesagt?
1: No rain.
0: Es wird kein Regen geben.
1: Until he says so.
0: Und zwar so lange, bis er es sagen wird.
1: One week goes by.
0: Noch eine Woche vergeht.
1: One month goes by.
0: Ein Monat.
1: There's no dew even on the ground.
0: Es gibt noch nicht mal Tau auf dem Boden.
1: Now they're beginning to wonder, was this guy serious?
0: Und nun fangen sie sich an zu wundern und sagen, hat der wirklich ernst
1: gemeint? After a couple months, now they're sending out people trying to find him.
0: Und nun nach einigen Monaten suchen sie nach diesem Elia, um ihn zu finden.
1: And we find this incredible showdown now that takes place.
0: Und jetzt sehen wir diese unfassbare Auseinandersetzung, die jetzt stattfindet.
1: 1 Kings chapter 18.
0: In 1. Könige Kapitel 18.
1: We find that Ahab sent for all the children of Israel.
0: Schickt jetzt Ahab zu allen Kindern Israels.
1: And they gathered the prophets together on Mount Carmel.
0: Um sie zu versammeln, die ganzen Propheten auf dem Berg Carmel.
1: The spirit of prophecy in Patriarchs and Kings.
0: Der Geist der Weissagung sagt in dem Buch Patriarchen und Könige.
1: She tells us that they were to standing before Ahab.
0: Da wird berichtet, dass sie jetzt alle vor Ahab standen.
1: Elijah demanded that all Israel were to be assembled to meet him.
0: Forderte Elia, dass ganz Israel jetzt versammelt werden würde und sollte vor ihm.
1: And Elijah came.
0: Und Elia kam.
1: And all the people came.
0: Und auch das ganze Volk.
1: And all these so-called priests came.
0: Und auch die sogenannten Priester kamen.
1: Now you can imagine, okay, for me, if there's me, if we played a soccer game.
0: Nun, angenommen, versuchen wir uns das mal vorzustellen. Wir spielen Fußball.
1: It would be me versus all of you.
0: Angenommen, ich würde gegen euch alle spielen.
1: Let's say there's 85 of you.
0: Lasst uns annehmen, ihr seid 85.
1: Some of you are looking around thinking, you have no chance.
0: Und manche von euch schauen schon und sagen, du hast keine Chance.
1: But Elijah wasn't up against 85 people.
0: Aber als Elia dort oben stand, war er nicht gegen 85 Leuten, hat er dort angetreten.
1: He was up against the 450 priests of Baal.
0: Er stand dort gegenüber den 450 Propheten Baals.
1: Plus another 400 priests of Asherah.
0: Und nochmal 400 Propheten der Asherah.
1: Now it's 850 to 1.
0: Nun war es 850 gegen einen.
1: You can imagine this incredible showdown that's taking place.
0: Ihr könnt euch diese unfassbare Auseinandersetzung, die dort stattfand, vorstellen.
1: And what I find that's so interesting is when Elijah calls them to come together.
0: Und was ich so interessant finde, als Elia jetzt auffordert, dass sie zusammenkommen.
1: And it says that when he called them all to come together, he had such a command to his voice.
0: Und es heißt, als er sie zusammenrief, hat er solch eine Autorität in seiner Stimme.
1: Spirit of prophecy even says that Ahab obeyed at once.
0: Und im Geist der Weissagung lesen wir sogar, dass Ahab sofort gehorchte.
1: Ahab was so he obeyed in such a way that he thought that Elijah was even monarch himself.
0: Er antwortete auf den Befehl, auf die Frage Elias in so einer Art und Weise, dass er sogar selbst den Eindruck hatte, dass Elia ein Monarch, ein König wäre.
1: When in fact he was really the king's subject.
0: Während es in Wirklichkeit eigentlich die Angelegenheit des Königs war.
1: In verse 21 says, and he came to all the people and said, how long shall you falter between two opinions?
0: Und das heißt hier in Vers 21, da lesen wir, da trat Elia zu allem Volk und sprach, wie lang hinket ihr auf beiden Seiten?
1: You see, early on the next morning,
0: und ihr werdet sehen, direkt am nächsten Morgen,
1: the hosts of Israel, the hosts of apostate Israel,
0: you're in Patriarchs and Kings.
1: Mm-hmm.
0: Ja. Da ist es hier in Patriarchen und Könige, früh am Morgen des festgesetzten Tages.
1: It says that they came together.
0: Da versammelten sie sich die Scharen.
1: They gathered on top of the mountain.
0: Und sie versammeln sich hier auf dem Gipfel des Berges.
1: Now you can imagine this scene. And now, being a photographer,
0: Nun, stellt euch diese Situation vor. Ich selbst bin Fotograf.
1: I'm very visual when I see this.

0: this scene take place.
1: Und ich bin sehr visuell eingestellt und ich kann mir diese die Szene direkt bildlich vorstellen.
0: And what is so impressive to me about this scene is the fact that you have Jezebel's priests marching up.
1: Und was sehr beeindruckend hier sich darstellt vor mir ist, dass hier die Priester Isabels jetzt direkt Reihe in Reihe dort hochmarschieren.
0: In Spirit of Prophecy says Jezebel's prophets march up in imposing array.
1: Und hier heißt es, in königlichem Prunk erschien der Herrscher und stellte sich an die Spitze der Priester, während die Götzendiener ihn mit lautem Zuruf begrüßten.
0: Did you read all of it?
1: No.
0: Sure sounded like it. Okay. In regal pomp, the king appears and takes his position at the head of the priests.
1: Go ahead.
0: And the idolaters shout his welcome. Go yep. ahead.
1: Go ahead.
0: See, you did. But there was an apprehension in the hearts of the priests as they remembered at that word of the prophet in the land that there would be no rain.
1: Aber die Herzen der Priester erfüllte Besorgnis, wenn sie daran dachten, dass auf dem Wort des Propheten hin das Land Israel 3,5 Jahre des Taus und Regens entbehren musste.
0: Now you know the story.
1: Nun, ihr kennt die Geschichte.
0: How long was there no rain?
1: Wie lange gab es keinen Regen?
0: 1 year?
1: Ein Jahr?
0: You know this story?
1: Ihr
0: question mark.
1: Kennt die Geschichte, oder?
0: Do you?
1: Wirklich?
0: How long?
1: Wie lange?
2: 3,5 Jahre.
0: Thank you. I understood that. 3.5 years. Okay, that's a long time.
1: Das ist wirklich eine lange Zeit.
0: So here we find this. You see all these 450 priests marching up in this royal robes, marching up the hill.
1: Nun stellt euch vor, diese 450 Propheten, die in königlichen Gewändern diesen Berg hinauf marschieren.
0: And we find facing King Ahab and the false prophets and surrounded by the assembled hosts of Israel.
1: Das heißt, König Ahab, den falschen Propheten und den ringsum versammelten Israel.
0: Elijah stands as the only one who appeared to vindicate the honor of Jehovah.
1: Trat Elia als einziger gegenüber, der zur Rechtfertigung der Ehre des Herrn erschienen war.
0: He whom the whole kingdom has charged with the weight and woe is now before them apparently defenseless in the presence of the monarch of Israel.
1: Er, dem das ganze Land die Schuld an all dem schweren Leid zuschrieb, stand anscheinend schutzlos vor dem Herrscher Israels.
0: You see, but what always appears to man's eyes is that there is one faithful person.
1: Nun, was hier für die Allgemeinheit, in den Augen der Allgemeinheit sich darstellt, ist, dass da nur eine wirklich treue Person Gottes.
0: And we always see the other people around who are in apostasy.
1: Und wir sehen hier in diesem Bild all die anderen des Volkes Israel im Abfall.
0: But what we don't see is the unnumbered host that cannot be seen with human eyes.
1: Aber was wir nicht sehen in dieser Szene sind diese unzähligen Treuen, die das menschliche Auge nicht sehen kann hier.
0: For it says Elijah was not alone.
1: Denn es heißt hier, doch Elia war nicht allein.
0: Above and around him are the protecting hosts of heaven, angels that excel in strength.
1: Über ihm und um ihn her scharten sich himmlische Heerscharen, Engel von überlegener Stärke, die ihn beschirmten.
0: Have you thought about this before?
1: Habt ihr jemals darüber nachgedacht?
0: These were not just any old angels.
1: Das waren nicht irgendwelche alten Engel.
0: These were the angels that are considered to be in the special forces.
1: Das waren Engel, die sich einreihten in eine Spezialeinheit.
0: God sent these specific ones because they had the most strength.
1: Er sandte genau diese Engel Gott, weil sie die Engel waren, die eine besondere Macht übertragen bekommen haben.
0: And through all of this, God is there watching and the hosts of heaven.
1: Und neben all dem war es Gott, der gegenwärtig war und all diese Dinge beobachtete.
0: They all take their sides, I guess you could say.
1: Und all die versammelt sind, positionieren sich auf ihrer Seite.
0: And as Elijah is walking up there,
1: und als jetzt Elia den Berg hinauf geht,
0: he sees the broken down altar of Jehovah.
1: Sieht er dort auf dem Wegesrand den zerbrochenen Altar des Herrn.
0: He sees the multitude down below.
1: Er sieht dort die Vielzahl an Personen, die dort sind.
0: And with no trees around,
1: und es gibt dort keine Bäume, die dort umherstehen.
0: Through just the quiet howling of the wind.
1: Nur das

0: leises Sausen des Windes.
1: Elijah's voice echoes through the valley.
0: Hört man Elias Stimme durch das ganze Tal hallen?
1: And he proclaims in a loud voice.
0: Und er verkündet mit einer durchdringenden Stimme.
1: So that the people, the apostate Israelites,
0: so dass die, dass das Volk, das abgefallene Volk der Israeliten,
1: and all the fake priests,
0: und all diese Scheinpriester,
1: how long shall you falter between two opinions?
0: Und er ruft jetzt hier, wie lange hinket ihr auf beiden Seiten?
1: If the Lord be God, follow him.
0: Ist der Herr Gott, so wandelt ihm nach.
1: But if Baal, then follow him.
0: Ist es aber Baal, so wandelt ihm nach.
1: And that voice echoes through the valley, and you see the people sitting there.
0: Und man sieht dort das Volk dort verharren.
1: Arms crossed, they don't answer a word.
0: Die Arme verschränkt und sie antworten nicht ein einziges Wort.
1: Not one in the entire vast assembly dare to reveal their loyalty to Jehovah.
0: Nicht einer in dieser gesamten Versammlung wagt sich ein einziges Wort in der Gegenwart Gottes zu sagen.
1: The account of spirit of prophecy says.
0: Und hier der Bericht des Geistes der Weissagung sagt hier.
1: Like a dark cloud, deception and blindness had overspread Israel.
0: Wie eine dunkle Wolke breitete sich die Finsternis über Israel aus.
1: Not all at once had this fatal apostasy closed about them.
0: Wie eine finstere Wolke hatten sich Täuschung und Blindheit über Israel ausgebreitet. Dieser verderbliche Abfall war nicht plötzlich über sie gekommen.
1: Each departed from right doing.
0: Sondern hatte sich allmählich entwickelt. Ein ums andere Mal hatten sie versäumt, die Worte der Warnung und Ermahnung, die der Herr ihnen gesandt hatte, zu beachten.
1: Each refused to repent.
0: Jeder versäumte, sich zu bekehren.
1: And had deepened their guilt and driven them further from heaven.
0: Und mit jedem Widersetzen widerstanden und entfernten sie sich weiter vom Himmel.
1: See, there's something that we have to realize.
0: Und es gibt hier etwas, was wir bemerken müssen.
1: There is nothing that we can do.
0: Es gibt nichts, was wir tun können.
1: That will make Christ love us any less than he loves us now.
0: Dass wir dahin Gott führen könnten, dass er uns jetzt weniger liebt, als er, es gibt nichts, was wir tun können, dass uns die Liebe Gottes, die er jetzt für uns hat, nehmen könnte, wenn wir es tun.
1: Is this making sense?
0: Macht das Sinn?
1: Because I see some people sleeping, I see some people distracted.
0: Denn ich sehe manche Leute abgelenkt, manche sehe ich schlafen.
1: And this is serious business here.
0: Denn es geht hier um wirklich eine ernste Sache.
1: Because this is the showdown that's taking place.
0: Denn es geht hier um eine Auseinandersetzung, die hier
1: stattfindet. Many people feel as though what they have done in their life, God cannot love me.
0: Viele empfinden so, dass das, was ich getan habe in meinem Leben, da kann mich Gott nicht mehr lieben.
1: But you have to understand, God's hand is always extended out to us.
0: Aber wir müssen verstehen, dass Gottes Hand sich ständig nach uns ausstreckt.
1: The problem is, our hand is not always extended out to God.
0: Das Problem ist, dass unsere Hand sich nie und nicht immer Gott gegenüber ausstreckt.
1: In Desire of Ages, page 489, Ellen White writes this.
0: In dem Buch Leben Jesu, Seite 489, schreibt Ellen White Folgendes.
1: With every knock unheeded,
0: mit jedem Klopfen, das unbeachtet bleibt,
1: the disposition to open becomes weaker.
0: Wird die Neigung zu öffnen schwächer.
1: The impressions of the Holy Spirit, if disregarded today,
0: wenn die vom Heiligen Geist ausgehenden Wirkungen heute missachtet werden,
1: will not be as strong tomorrow.
0: Werden sie morgen nicht mehr so stark sein.
1: The heart becomes less impressible.
0: Das Herz wird weniger empfänglich
1: and lapses into a perilous unconsciousness of the shortness of this life
0: und verfällt einem gefährlichen Zustand
1: and the great eternity beyond,
0: in dem es sich nicht der Kürze des Lebens und der dann folgenden großen Ewigkeit bewusst.
1: She says, our condemnation in the judgment,
0: sie sagt, wir werden im Gericht nicht verurteilt,
1: will not result from the fact that we have been in error,
0: weil wir uns im Irrtum befanden,
1: but from the fact that we have neglected heaven-sent opportunities for learning what is truth.
0: Sondern weil wir die vom Himmel gesandten Gelegenheiten zu lernen, was die Wahrheit wirklich ist, versäumt hätten.
1: You see, the whole universe is watching with inexpressible interest.
0: Denn das ganze Universum beobachtet uns mit unaussprechlichem Interesse.
1: The closing scenes of the great controversy between good and evil.
0: Und zwar in der Anteilnahme der letzten Ereignisse in dem Kampfe zwischen Gut und Böse.
1: The people of God

0: nearing the borders of the eternal world.
1: Das Volk Gottes nähert sich der Grenze der ewigen Welt.
0: What can be more important to them than the loyalty to God in heaven?
1: Was kann da von größerer Wichtigkeit sein, als dass es treu zu Gott des Himmels ist?
0: While Israel on Mount Carmel doubted and hesitated,
1: während Israel auf dem Berg Karmel noch zweifelte und zögerte,
0: the voice of Elijah breaks the silence.
1: Bricht die Stimme Elias abermals das Schweigen.
0: He announces to the entire group that everybody listening.
1: Und jetzt verkündigt er allen, die jetzt gespannt zuhören.
0: He says, I am alone.
1: Er sagt, ich bin alleine übrig.
0: I am left alone as the only prophet of the Lord.
1: Als der Prophet des Herrn.
0: But yet, Baal's prophets are 450.
1: Aber die Propheten Baals sind 450 Mann.
0: So here's what the deal was, Elijah says.
1: Und Elia sagt jetzt, hier ist das Geschäft, das wir, dass es geht.
0: You will get two bulls.
1: Ihr werdet zwei Stiere holen.
0: We'll lay it on the wood.
1: Wir werden es auf das Holz legen.
0: Don't put any fire underneath it.
1: Bitte macht kein Feuer darunter.
0: You prepare the wood and prepare the bull.
1: Bitte bereitet das die Bullen, die Ochsen zu und auch das Holz.
0: Then he says, you call down fire from your God and I'll call down fire from the Lord in heaven.
1: Er sagte, dann werdet ihr euren Gott anrufen nach Feuer und ich werde meinen Gott anrufen um Feuer.
0: And he says, and whoever answers by fire, he is God.
1: Und er sagt, der Gott, der mit Feuer antwortet, der soll der wahre Gott sein.
0: And so these priests look at this deal and they think, yeah, this is pretty simple.
1: Ja, und die Priester, die schauten und an das Angebot und sagten, ja, das ist ganz einfach.
0: In their thinking, they are thinking, we'll just slip a little fire underneath the altar.
1: Sie dachten sich, na, wir werden einfach ein bisschen Feuer unter den Altar legen.
0: And once we slip that little fire under there, nobody will be the wiser.
1: Dann wird sich herausstellen, dass niemand so intelligent ist wie wir, einfach da ein bisschen nachzuhelfen.
0: But Elijah was watching very carefully.
1: Aber Elia beobachtete die Situation sehr genau.
0: And while Israel was paying attention to the whole scene that was going on,
1: und während Israel jetzt diese ganze Szene, die hier stattfindet, beobachtet,
0: you had Elijah here was just waiting and watching these silly priests.
1: Steht hier Elia alleine und beobachtet diese dummen Priester.
0: I mean, this must have been such a hilarious thing to watch.
1: Nun, es muss wirklich sehr belastend gewesen sein, dieses Ganze zu beobachten.
0: I mean, here you have these grown men.
1: Ihr habt diese erwachsenen Männer.
0: They look like royalty because of the way they're dressed.
1: Sie schauen anhand ihrer Kleidung sehr königlich aus.
0: And yet they begin their chanting.
1: Und doch sieht man sie, wie sie beginnen mit ihren...
0: Oh, Baal, hear us!
1: Mit ihren Stereotypen... Gesang, Baal, höre uns!
0: And over they cried this same chant.
1: Und immer wieder singen sie dieses wie ein Mantra.
0: The priests gathered about the altar.
1: Die Priester sammeln sich um diesem Altar.
0: And they were leaping up, they were jumping, they were screaming. I do it, but it's foolish.
1: Und sie springen und sie hüpfen und es sieht sehr dumm aus.
0: Maybe you can demonstrate.
1: Oh, maybe you do it. You do it better. I'm just a translator.
0: Basically, if I do it, then he has to follow, right?
1: Und wenn ich es tue, dann muss er es tun, oder?
0: But you can imagine it was silly.
1: Aber ihr könnt euch vorstellen, es war einfach dumm.
0: I mean, you have these priests. From morning, they started doing this.
1: Ihr habt hier diese Priester, die von morgen an das tun.
0: You can imagine 450 of them dancing and jumping around.
1: Stellt euch vor, 450 erwachsene Männer, die einfach nur rumhüpfen.
0: One of them probably has a match somewhere.
1: Einer von ihnen hatte wahrscheinlich ein Streichholz irgendwo.
0: And he's probably lighting it and burning his finger because Elijah's watching.
1: Und hat sie wahrscheinlich, während er das anzünden will, seine Finger verbrannt, weil ihm
0: Elijah beobachtet. And he's trying to get the fire inside the altar.
1: Und er versucht dort unter dem Altar dieses Feuer anzünden.
0: I'm sure some of them are down there dancing by the opening of the wood, just you know, oh Baal, hear us.
1: Und ich bin mir sicher, dass manche dort am Feuer, während sie das Feuer Holz zubereiten,
0: and they're hoping that it will light on fire.
1: Und hofften, dass durch ihre Gesang und ihr Rufen das Feuer endlich angeht.
0: You know, it's interesting in the saying that they said, oh Baal,

0: Baal hear us.
1: Es ist interessant in ihrer Aussage, oh Baal, höre uns.
0: They repeated this over and over and over until it was like a chant.
1: Sie wiederholen es und wiederholen es und wiederholen es, bis es quasi zu einem Mantra wird.
0: And it came to a point that not only was it like a chant, it caused them almost to go into a trance-like state.
1: Es war nicht nur einfach ein Mantra, sondern es führt sie dahin, dass sie in einen verzückten Zustand kommen.
0: And we find the Bible account says it went from morning until noon now.
1: Und der Bericht der Bibel zeigt uns, dass es mittlerweile schon vom Morgen bis zum Mittag andauerte.
0: And Elijah's watching them.
1: Und Elia beobachtet sie.
0: And this must have been so funny for Elijah to watch.
1: Und es musste für Elia wirklich in gewisser Weise sehr amüsant gewesen sein, das zu beobachten.
0: Because I love in verse 27 what Elijah says.
1: Und wenn wir genau schauen in Vers 27, dann schauen wir uns mal an, was Elia sagt hier.
0: Elijah mocks them a little bit.
1: Und er spottet über sie etwas.
0: Okay, no, not a little bit, a lot.
1: Ich korrigiere mich, nicht ein wenig, sondern wirklich massiv.
0: And he says to them, cry aloud, for he is a god. He's meditating, he's busy, he's on a journey.
1: Er sagt, ruft laut, denn es ist ja ein Gott. Er ist in Gedanken oder er hat zu arbeiten oder vielleicht ist er gerade unterwegs.
0: He's taking a nap, he's on the toilet, I don't know.
1: Vielleicht schläft er, vielleicht ist er gerade auf Toilette, ich habe keine Ahnung.
0: And you can just see Elijah's face.
1: Und ihr könnt euch vorstellen jetzt das Gesicht von Elia.
0: He's trying to be serious.
1: Er versucht sehr ernst zu sein.
0: You know, it would have been interesting just to be a fly on the wall in heaven.
1: Es wäre mit Sicherheit interessant, wenn man mal eine Fliege an einer Wand im Himmel wäre.
0: To see what the angels were doing and what God the Father was doing.
1: Um zu beobachten, was die Engel dort tun und was Gott der Vater tut.
0: But in fact, it wasn't that humorous.
1: Aber in Wirklichkeit war das, was dort geschah, überhaupt nicht zum Lachen.
0: Because after he mocked them,
1: denn nachdem er über sie spottet,
0: they went into the next phase of their crying.
1: Fallen sie in ein anderes, in ihr nächstes Stadium des ihres Geschreis.
0: The Bible account says that they not only cried louder, but they began to cut themselves.
1: Die Bibel sagt hier in Vers 28, dass sie nicht nur lauter riefen, sondern dass sie sich mit Messern und mit Spießen ritzten.
0: So you can imagine for the first 4 or 5 hours in the morning they were yelling and screaming, jumping and dancing around.
1: Und ihr könnt euch vorstellen, von diesem Moment an, wo sie jetzt 4 oder 5 Stunden am Stück schreien,
0: for the next 4 to 5 hours they were no longer dancing around, but they were cutting themselves.
1: Hörten sie für die nächsten 4, 5 Stunden auf zu schreien, sondern fingen an, sich jetzt selbst zu verstümmeln.
0: And I don't think instead of dancing, now they were probably passing out because they lost blood.
1: Und statt herumzupfen und zu tanzen, kann ich mir vorstellen, dass sie jetzt plötzlich einfach dort umkippten, weil sie nämlich Blut verloren.
0: Have you ever wondered honestly why there was no fire there?
1: Habt ihr euch jemals ernsthaft die Frage gestellt, warum es zu diesem Zeitpunkt dort kein Feuer gab?
0: Keep your finger there in 1 Kings chapter.
1: Lasst mal euren Finger dort in 1. Könige Kapitel 18.
0: And jump to Revelation chapter 13, verse 13.
1: Und geht kurz in Offenbarung Kapitel 13, Vers 13.
0: Because we find John writes here in Revelation 13, 13.
1: Denn wir sehen hier Johannes schreiben in diesem Kapitel.
0: It says Satan performs great signs. It says he, but we know he is Satan.
1: Da heißt es, und es tut große Zeichen, und wir wissen, mit dem S ist Satan gemeint.
0: He performs great signs so that he even makes fire come down from heaven on the earth in the sight of men.
1: Er tut große Zeichen, so dass er auch Feuer vom Himmel auf die Erde fallen lässt vor den Augen der Menschen.
0: So we know that Satan is going to cause fire to come down.
1: So wir wissen also, dass Satan es möglich machen kann, Feuer vom Himmel fallen zu lassen.
0: So I'm curious, I have always wondered why did not Satan cause fire to come down and light the Baal offering.
1: So habe ich mich immer gewundert und wundere mich, warum hat Satan nicht einfach Feuer vom Himmel fallen lassen und hat einfach dieses Opferholz angezündet?
0: Is it me or how many of you thought the same thing?
1: Bin ich das alleine oder habt ihr schon mal denselben Gedanken gehabt?
0: Come on, I want to make sure it's not just me wondering.
1: Ich will sicher sein, dass ich nur nicht der Einzige bin, der sich darüber wundert.
0: And then I read Patriarchs and Kings.
1: Und dann habe ich Patriarchen und Könige gelesen.
0: And boy, that sets everything straight.
1: Und ich kann euch verraten, das sagt alles und klärt alles.

0: Page 150, this is what she writes.
1: Auf Seite 150 sagt sie Folgendes.
0: Gladly would Satan have come to the help of those whom he had deceived.
1: Gern wäre Satan denen zu Hilfe geeilt, die er verführt hatte.
0: And who were devoted to his service.
1: Und die seinem Dienst geweiht waren.
0: Gladly would he have sent the lightning to kindle their sacrifice.
1: Gern hätte er einen Blitz gesandt, ihr Opfer anzuzünden.
0: But Jehovah had sent Satan's bounds.
1: Aber der Herr hat Satan Grenzen gesetzt
0: and restrained his power,
1: und seine Macht eingeschränkt.
0: And not all the enemy's devices can convey one spark to Baal's altar.
1: Deshalb vermochten alle Anschläge des Feindes auch nicht einen Funken auf den Altar Baals hervorzubringen.
0: So it's interesting to perceive, if you look at Elijah amidst the 450 prophets there.
1: Es ist also interessant, sich jetzt hier vorzustellen, wie Elia in der Gegenwart dieser 450 Propheten dort.
0: Elijah is there scrutinizingly watching them.
1: Und er mit hohem angespanntem Interesse und jetzt sie beobachtet.
0: And in the heavenly realm.
1: Und in der himmlischen Gegenwart Gottes.
0: You have Satan putting, I mean, you have God putting Satan in a corner.
1: Da geschieht Folgendes: nimmt Gott und stellt Satan buchstäblich in eine Ecke.
0: And he's just staring him down, saying, "Don't even move."
1: Und er sagt buchstäblich quasi zu ihm: Du bewegst dich keinen Zentimeter.
0: You can imagine the angels who excel in strength.
1: Und ihr könnt euch vorstellen, die Engel, die hier jetzt Anteil nehmen.
0: They had surrounded that Baal offering.
1: Sie haben hier den Opferaltar Baals umringt.
0: And they stood there side to side with their arms crossed.
1: Sie standen so mit überschränkten Armen, Schulter an Schulter.
0: Looking at Satan's demons.
1: Und schauten die Dämonen Satans an.
0: And say, don't even try it.
1: Versucht es, wagt es euch nicht mal zu versuchen.
0: Or you'll see what happens to you.
1: Oder ihr werdet sehen, was mit euch geschieht.
0: That is why it never lit up.
1: Das ist der Grund, warum dieser Altar niemals brannte.
0: God is protecting his own.
1: Gott beschützt und bewahrt sein Eigentum.
0: God is going to vindicate his name through this.
1: Gott wird dadurch seinen Namen erhöhen.
0: Through this whole thing, all of a sudden, they're totally exhausted now.
1: Und während das jetzt alles geschieht, sind sie völlig verausgabt.
0: And Elijah looks at them until in verse 29 it says, there was no voice, no answer, and no one paid any attention.
1: Bis es dann hier in Vers 29 heißt, als aber der Mittag vergangen war, waren sie in Verzückung bis um die Zeit, zu der man das Speisopfer darbrachte. Aber da war keine Stimme, noch Antwort, noch einer, der aufmerkte.
0: Then it says, Elijah said to all the people in verse 30, come near to me.
1: Und dann sprach Elia zu allem Volk, kommt her zu mir.
0: And so the people came near to him.
1: Und als alles Volk zu ihm trat,
0: prepared the altar of the Lord that was broken down.
1: Baute er den Altar des Herrn wieder auf, der zerbrochen war.
0: In other words, it could be looked at in our day and age.
1: Mit anderen Worten, es sah so aus. Can you repeat the last one?
0: It could be looked at in our current time now.
1: Also in unserer Zeit heute.
0: That God is trying to repair the altar now, repair the church.
1: Sieht es so aus, sieht es danach aus, dass Gott dabei ist, seinen Altar heute wieder aufzubauen, seine Gemeinde.
0: He's trying to bring it back to its true church that it was supposed to be.
1: Er versucht damit, sein Volk, seine Gemeinde wieder in den Zustand zu versetzen, wie er es eigentlich vorhat mit ihr.
0: Patriarchs and Prophets says, in the reconstruction of the ancient altar,
1: Patriarchen und Propheten sagt, in dem Wiederherstellen des Altars,
0: Elijah revealed his respect for the covenant that the Lord had made with Israel when they had crossed the Jordan into the promised land.
1: Offenbarte Elia seinen Respekt und seine Achtung vor dem Bund, den der Herr mit Israel schloss, als sie den Jordan überquerten in das verheißene Land.
0: Choosing 12 stones according to the number of tribes of the sons of Jacob.
1: Indem sie diese zwölf Steine wählten, gemäß der Zahl der Stämme der Söhne Jakobs.
0: He built up the altar in the name of the Lord.
1: Baute er den Altar im Namen des Herrn wieder auf.
0: And we find that now, it's interesting when Elijah says, I want you to come near to me.
1: Und es ist interessant, wenn wir hier jetzt hören, wie Elia sagt, komm zu mir.

0: to draw the people back to God.
1: Versucht er, das Volk wieder zurück zu Gott zu ziehen.
0: But he wants them to see that he is not trying to trick them by lighting the fire underneath.
1: Aber er möchte auch, dass sie verstehen, dass er sie nicht austricksen wollte, indem er einfach nur ein Feuer irgendwo anzündet.
0: Because after that, not only did he prepare the bull now.
1: Denn nachdem das jetzt hier geschieht, hat er nicht nur dieses Opfertier vorbereitet.
0: The wood was laid out, the bull was laid on top of the wood.
1: Das Brennholz wurde auf den Altar gelegt und auch das Opfertier wurde oben auf das Holz gelegt.
0: Elijah instructs them to take the four water pots.
1: Instruiert Elia jetzt, dass man vier Eimer Wasser holen soll.
0: Pour it onto the burnt sacrifice and on the wood.
1: Und dass man sie ausgießen solle auf das Holz und auf das Opfer.
0: Now you just imagine this for a moment.
1: Stellt euch das für einen Augenblick vor.
0: Because we don't realize what is taking place here.
1: Denn wir mögen nicht wirklich verstehen, was hier wirklich geschieht.
0: All these people are watching. All Israel is watching.
1: Das ganze Volk Israel beobachtet Elia.
0: All the royalty is watching and all these 850 priests all together are watching.
1: Der ganze Königshof und auch die ganzen Priester beobachten jetzt.
0: Four massive water pots had to be emptied onto the altar.
1: Vier solcher Eimer Wasser sollten auf diesen Altar ausgegossen werden.
0: Remember, they went up to a hill so that everybody could see what was going on.
1: Erinnert euch daran, sie waren jetzt hier auf dem Hügel, auf der Spitze eines Hügels, damit wirklich jeder sehen kann, was geschieht.
0: After that, Elijah instructs them again, do it a second time.
1: Und dann instruiert er sie, macht es noch einmal.
0: Either there was a stream close by or they had to run down the hill to fill up more water.
1: Entweder war dort in der Nähe ein Bach oder sie mussten den Berg heruntergehen, um dort Wasser zu schöpfen.
0: And then not only a second time, but a third time again.
1: Und nach dem zweiten Mal ein drittes Mal.
0: Now, with the water running down the hill and the water in the trough around it.
1: Und während jetzt das Wasser hier herunterfließt und den Altar umspült.
0: And the bull totally drenched and soaked.
1: Und jetzt dieses Opfertier komplett im Wasser vollgesogen war.
0: We find that Elijah kneels down to pray.
1: Sehen wir jetzt Elia, wie er niederkniet und betet.
0: And he simply and prayerfully and fervently asks God to show his superiority over Baal.
1: Und er betet hier auf sehr einfache und demütige Weise, dass Gott doch sein Gebet erhören möge.
0: But he also adds one more thing.
1: Aber er fügt noch eine Sache hinzu.
0: He adds that not only to show the superiority.
1: Er bittet nicht nur darum, dass Gott seine Souveränität darlegt,
0: but to also show to all Israel who God really is.
1: Sondern er bittet auch darum, dass ganz Israel versteht, wer Gott wirklich ist.
0: Now you can imagine what took place.
1: Und ihr könnt euch jetzt vorstellen, was da wirklich geschah.
0: For it says, no sooner had Elijah finished praying.
1: Und es heißt hier, nicht noch bevor Elia mit seinem Gebet beendet hatte.
0: When the flames of fire came down,
1: geschah es, dass die Flammen vom Himmel herniederkamen.
0: It consumed the sacrifice.
1: Und fraß das Opfer auf.
0: And it not only consumed the sacrifice, it consumed the wood.
1: Sondern es, dieses Feuer fraß auch das Holz auf.
0: It consumed the water,
1: das Wasser,
0: and it also consumed the rocks,
1: und ebenso die Steine des Altars.
0: And it just, I like how it says it just licked up the water.
1: Und ich mag es, wie es hier heißt, und leckte das Wasser auf im
0: Kahn. You ever seen a dog licking for water?
1: Habt ihr schon mal einen Hund beobachtet, wie er Wasser leckt?
0: Just like that. That water just gone.
1: Das Wasser. Das verschwand einfach.
0: The entire ground that was soaking wet was parched dry now.
1: Das ganze durchdrängte Umgebung des Altars war plötzlich trocken.
0: In fact, the spirit of prophecy accounts this.
1: Und in Wirklichkeit berichtet der Geist der Weissagung diese Situation so.
0: When the fire came down,
1: als jetzt das Feuer herunterkommt,
0: it resembles the pillar of fire which at the Red Sea separated the children of Israel from the Egyptians.
1: Stellte es dieselbe Säule von Feuer dar, die bei der Überquerung erschien bei der Trennung des

0: Roten Sees, als die Kinder Israels aus Ägypten herauszogen.
1: In that very moment that the fire came down.
0: Genau in diesem Augenblick, als das Feuer herniederkam.
1: We find that all the people standing around.
0: Da sehen wir jetzt, wie die ganzen Leute dort rumstehen.
1: I mean, you can imagine they stood around for all day long.
0: Ihr könnt euch vorstellen, das geht jetzt schon den ganzen Tag, dass sie dort stehen.
1: And their posture, probably early in the morning when the Baal priests were out there, was kind of like, you know, let's see what's going on.
0: Und stellt euch vor, schon am Morgen, als die ganzen Leute dort rumstehen und da warten und sagen, mal sehen, was heute passiert.
1: By noontime, they're like, you know, come on.
0: Und mittags, sie dann sagen, na komm, passiert bald was.
1: Elijah takes the place.
0: Und dann kommt Elia an die Reihe.
1: And they were like, okay, show me what you can do, Elijah.
0: Und dann stehen sie vielleicht so da und sagen, okay, Elia, zeig uns mal, was du kannst.
1: Elijah starts praying.
0: Und Elia betet.
1: And no sooner had he finished praying when that bolt of fire came down.
0: Und war noch nicht mit seinem Gebet beendet, als jetzt diese Feuersäule herunterkommt.
1: And we find that when that bolt hit down,
0: und als jetzt diese Feuersäule unten den Altar trifft,
1: not only were the people still there,
0: war nicht nur das ganze Volk anwesend,
1: but they were not standing on their feet anymore.
0: Und es wird uns berichtet, dass sie nicht mal mehr auf den Füßen standen, als das geschah.
1: It says that they immediately had prostrated themselves before God.
0: Es heißt hier, dass sie unverzüglich sich niederwarfen in der Gegenwart Gottes.
1: It says that they even dared not even look anymore at the fire that was coming down.
0: Es wird hier berichtet, dass sie es sich nicht mal mehr wagten, an das Feuer, das herunterkam, hinzuschauen.
1: They were so scared.
0: Sie waren so ängstlich.
1: That they thought that that fire would come down and also consume them.
0: Sie glaubten, dass dieses Feuer sie selbst auffressen würde.
1: And I'm sure many of them were scared like they've never been scared before.
0: Und ich bin mir sicher, dass diese, die dort dastanden, so voller Angst waren, wie sie noch nie Angst hatten.
1: And in unison, all of them begin to cry in one voice.
0: Und mit einer Stimme fingen sie an zu schreien.
1: The Lord, he is God.
0: Der Herr, er ist Gott.
1: The Lord, he is God.
0: Der Herr, er ist Gott.
1: Right then and there.
0: Und genau dann und in diesem Augenblick.
1: You know, when you look at and see exactly what happened here.
0: Wenn ihr hier anschaut und bemerkt, was hier wirklich geschieht.
1: The people turn back to God.
0: Dann seht ihr, dass das Volk sich wieder zu Gott wandte.
1: Now we find in verse 40 that Elijah finds that he captures all the false prophets.
0: Dann sehen wir in Vers 40, wie jetzt Elia nach den Propheten Baals greift.
1: We find that they were captured because even when the fire came down,
0: denn er ergreift sie, denn selbst als das Feuer im Begriff war, herunterzukommen,
1: the Israelites, they went on their knees,
0: da warfen sich die Israeliten auf ihre Knie.
1: But these false prophets refused to acknowledge that God was God.
0: Aber die Propheten, die Falschen, sie weigerten sich, die Herrlichkeit und die Offenbarung Gottes anzunehmen.
1: Which is why they were captured and later killed.
0: Und das ist der Grund, warum man nach ihnen griff und sie dann später getötet hat.
1: You know, in the world in which we live right now,
0: wisst ihr, in der Welt, in der wir jetzt gerade leben,
1: we will have to give an account before kings.
0: Da werden wir vor Königen unser Zeugnis geben müssen.
1: It's quite undaunting to be able to stand before people like this.
0: Und es ist nicht gerade einfach, vor Menschen wie jenen zu stehen.
1: 6 months ago, when I was in Durban, South Africa.
0: Vor 6 Monaten war ich in Durban, in Südafrika.
1: I was speaking for an evangelistic series, 10 days outside.
0: Ich war dort in einer evangelistischen Serie. Für 10 Tage sprach ich dort
1: It was
0: außerhalb.
1: Most impressive to watch how the Lord held back the rain.
0: Und es war für mich beeindruckend zu beobachten, wie der Herr dort den Regen zurückgehalten hat.
1: And I was asked to give an account for who we are, Seventh-day Adventists.
0: Und ich bat darum, ein Zeugnis zu geben, wer wir als Siebenten-Tags-Adventisten sind.
1: Before the city, before the mayor of Durban.
0: Vor der ganzen Stadt, auch vor dem Bürgermeister der Stadt.
1: And right downtown in the city hall.
0: Und genau in der Stadtmitte, in der Versammlungs-, im Gemeindesaal.
1: Outside, amidst all the traffic.
0: Direkt außerhalb vor der Tür, der ganze Verkehr.
1: The Adventists had just paraded through the entire city of Durban.
0: Da kam so eine adventistische Parade, die

0: durch ganz Durban, durch die Stadt hindurch schlängelte.
1: And here I was taking a step onto the top of a truck.
0: Und dort nahm ich die Situation wahr und stellte mich auf obendrauf auf einen LKW.
1: And I had to give an account for who we were and what we believed.
0: Und ich gab dort mein Zeugnis, wer wir sind und an was wir glauben.
1: All of us will have to give an account one of these days.
0: Eines Tages wird jeder von uns ein Zeugnis dafür geben, was er glaubt.
1: We do not have to give in to sin.
0: Wir dürfen nicht der Sünde nachgeben.
1: Many of us come to think that sin is just a part of our lives.
0: Manche von uns denken vielleicht, Sünde ist Teil unseres Lebens.
1: But you have to understand, it is only by our will that we choose to sin.
0: Aber wir müssen verstehen, es ist einfach und nur durch unseren Willen, dass wir sündigen.
1: We have a saying in English that people use as an excuse.
0: Wie im Englischen haben wir solch ein Sprichwort, das wir immer auch als Entschuldigung benutzen.
1: And they say the devil made me do it.
0: Und das heißt, der Teufel hat es für mich, anstatt mir hat es der Teufel getan.
1: Do they have that saying in German?
0: Habt ihr sowas Ähnliches in Deutschland?
1: No, I guess the devil's only in English.
0: Ich denke, der Teufel, den gibt's nur im Englischen.
1: Because they say the devil made me do this, the devil made me eat this.
0: Sie sagen dort, der Teufel hat das getan, dass ich das tue oder das esse.
1: The devil doesn't make you do it.
0: Nein, der Teufel
1: you
0: macht
1: make
0: es
1: yourself
0: nicht.
1: Do it.
0: Du tust es selbst.
1: In fact, the spirit of prophecy tells us this.
0: Und in Wirklichkeit ist es so, der Geist der Weissagung sagt es folgendes.
1: If you will stand under the blood-stained banner of Prince Emmanuel,
0: wenn du unter dem blutbefleckten Banner des Prinzen Emmanuel stehst,
1: faithfully doing his service,
0: und seinen Dienst treu vollbringst,
1: you will never yield to temptation.
0: Wirst du niemals der Versuchung nachgeben.
1: For one stands by your side who is able to keep you from falling.
0: Denn es steht niemand an deiner Seite, der dich davor bewahrt, dass du fällst.
1: The reason we fall is for several reasons.
0: Der Grund, warum wir fallen, hat einige stichhaltige Gründe.
1: Is because we have chosen not to listen to the voice of God.
0: Denn es ist der Grund, dass wir nicht der Stimme Gottes zugehört haben.
1: You see, many of us, we have to understand the showdown is already taking place.
0: Wir müssen verstehen, dass diese Auseinandersetzung jetzt schon stattfindet.
1: Just because we're Seventh-day Adventists,
0: nur weil wir Siebenten-Tags-Adventisten sind,
1: does not mean that we have a bulletproof vest on for the devil.
0: Meint es nicht, dass wir einfach dem Satan gegenüber eine kugelsichere Weste haben.
1: You see, just because we believe and know that the Sabbath is Saturday,
0: nur weil wir glauben, dass der Samstag Sabbat ist,
1: is not enough to save us.
0: Das ist nicht ausreichend, dass es uns rettet.
1: Because many of us come to church on Sabbath.
0: Denn viele von uns kommen am Samstag in die Kirche.
1: And we walk about as though we are Seventh-day Adventists.
0: Und wir kommen daher, als wären wir Siebenten-Tags-Adventisten.
1: But the moment the sun sets,
0: aber in dem Augenblick, wo die Sonne untergeht,
1: we are no longer a Seventh-day Adventist.
0: Sind wir nicht mehr Siebenten-Tags-Adventisten.
1: We are a Christian.
0: Sind wir einfach nur noch Christen?
1: Here's what I want to propose to you.
0: Ich möchte euch einen Vorschlag machen.
1: That we are not Seventh-day Adventists.
0: Wir sind nicht wirklich siebenten Tags Adventisten.
1: We are seven-day Adventists.
0: Wir sind sieben Tage Adventisten.
1: There is a distinct difference between those.
0: Und hier gibt es einen wichtigen Unterschied darin.
1: We are not just worshiping God on Sabbath, and I'm not saying we worship God on Sunday through Friday.
0: Wir beten Gott nicht nur am Samstag, am Sabbat an, sondern von Sonntag bis Freitag.
1: But from our lifestyle, from the way we live.
0: Sondern auch durch unseren Lebensstil, wie wir leben.
1: We live for God all 7 days of the week.
0: Wir leben für Gott sieben Tage während der Woche.
1: You know, many of us are feeling, especially here in Germany, you're feeling the attack of the ecumenical church imposing coming into the Adventist church.
0: Wir erleben heute, besonders hier in Deutschland, dass der Einfluss der ökumenischen Kraft sehr stark in unsere Gemeinde eindringt.
1: Now I'm looking for some sort of confirmation on your face.
0: Und jetzt suche ich in diesem Augenblick nach einiger bestätigenden Mienen in euren Gesichtern.
1: You see, because I know I have to put a different thinking chip in my head when I come to Germany.
0: Denn ich weiß, dass wenn ich nach Deutschland komme, ich in meinen Gedanken ein neues Programm einschalten muss.
1: I just came last Sabbath from preaching all last week, all week long at an all-black church.
0: Ich kam erst, bevor ich hierher kam, und predigte dort, wo ich war, eine ganze Woche zu einer schwarzfarbigen Gemeinde.
1: And I don't even

0: have to finish the sentence. I know where they are.
1: Und ich habe nur einen Satz gesagt und ich wusste genau, wo die sich befinden.
0: But I'm in Germany now.
1: Aber jetzt bin ich in Deutschland.
0: And so the response I have to look for.
1: Und jetzt muss ich nach den Reaktionen suchen.
0: Maybe I have to stand up here and cut myself and scream and to get a response from you.
1: Vielleicht sollte ich, um eure Aufmerksamkeit und eure Reaktion herauszufordern, mich selber mit Messern schnitzen und.
0: But the ways of the world of the Sunday keeping churches are starting to infiltrate into our churches.
1: Aber in der heutigen Welt beginnen die Einflüsse der sonntaghaltenden Kirchen unsere Gemeinden zu beeinflussen.
0: You there? Stay with me. Okay? I'm going to wind you up a little bit more. Let's keep going with this. Because do you agree? Let me hear you say amen. Amen.
1: Seid ihr damit einverstanden? Dann sagt ihr
0: amen. What are you saying amen to?
1: Zu was sagt ihr noch amen?
2: Amen.
0: To what?
1: Zu was?
0: No, what are you saying amen for?
1: Wozu sagt ihr amen?
0: No. I'm saying the ecumenical church is coming into our church. Amen?
1: Ich habe gesagt, die ökumenische Gemeinde dringt in unsere Gemeinde ein. Amen?
2: No.
0: What church is this?
1: Ask them.
0: I'm with you, buddy. He's sitting in the front row. I feel exactly what you're feeling. Do you not, maybe this is a translational issue, do you not sense that the Sunday-keeping churches are starting to influence the Sabbath-keeping churches?
1: Ich denke nicht, dass es ein Übersetzungsproblem ist. Habt ihr nicht den Eindruck, dass die ökumenischen Kräfte hier in die sabbathaltende Gemeinde einfließen?
0: Amen. Okay, now I know where we are.
1: Jetzt wissen wir wieder, wo wir sind.
0: That's what I'm trying to say amen for.
1: Das war, warum ich euch gefragt habe nach dem Amen.
0: Let me give you a story.
1: Ich möchte euch eine Geschichte erzählen.
0: Now, I wish I had come up with this story.
1: Ich hätte eigentlich mir gewünscht, dass ich mit dieser Geschichte heute begonnen hätte.
0: But actually, Doug Batchelor came up with this story.
1: Aber in Wirklichkeit ist die Geschichte nicht von mir, sondern von Doug Batchelor.
0: And I love this story when he preached this.
1: Und ich mag diese Geschichte, als ich sie gehört habe, als er sie gepredigt hat.
0: And you being right here in the Stuttgart area would understand this.
1: Und ihr, die hier in der Stuttgarter Gegend lebt, werdet diese Geschichte gut verstehen.
0: Let's say I come from Taiwan.
1: Angenommen, ich komme jetzt von Taiwan.
0: Okay. And I work for a bicycle factory.
1: Und ich arbeite für eine Radfirma, für eine, ja, Fahrradfirma.
0: Okay. Actually, I'm not from the bicycle factory. That's the wrong analogy.
1: Vielleicht hinkt dieses Beispiel ein wenig.
0: Let me switch this around.
1: Lasst mich das etwas anders sagen.
0: I'm the one from Stuttgart.
1: Also ich bin derjenige, der hier in Stuttgart lebt.
0: Is Porsche made here in Stuttgart?
1: Yeah. Yeah.
0: Okay. Okay, let's say I work for the Porsche factory.
1: Lasst uns davon ausgehen, ich arbeite jetzt für die Firma Porsche.
0: He works for the bicycle factory.
1: Ich arbeite also für die Fahrradfirma.
0: Okay. So I'm wondering how come it is we do not produce many Porsches, you know, the expensive models. We don't produce many of them.
1: Und ich wundere mich jetzt, hier in dieser Firma angestellt zu sein, dass wir nicht von diesen wirklich teuren Modellen viele verkaufen.
0: But he produces thousands of them every day.
1: Aber ich, im Gegensatz zu Porsche, produziere Tausende von Fahrrädern pro Tag.
0: And we in our research development team in production want to know, how is he producing so many of them?
1: Und in unserer Entwicklungsabteilung in Porsche, da versuchen wir zu verstehen, wie wir das nachempfinden und auch nachmachen können, dass wir genauso viel verkaufen.
0: So we send our entire development team from Porsche to the factory, the bicycle factory.
1: Und so schicken wir jetzt unser ganzes Entwicklungsteam zu dieser Fahrradfirma.
0: And we make note of what they do in production, how quickly they work, and the types of things that they do to cut corners to get these out the door.
1: Und wir machen dann Berichte darüber, wie sie arbeiten, wie schnell sie arbeiten, was sie alles genau im Detail tun, um dann wirklich das alles, wenn wir aus der Tür gehen, zu reproduzieren zu können.
0: So we take our notes now and we come back to the Porsche factory.
1: Jetzt nehmen wir uns Notizen und kommen zu unserer Porsche Firma.
0: And we tell the people in production, you do it this way and this way and this way and this way.
1: Und wir sagen den

0: Leitern in der Produktion, ihr müsst es jetzt genau so machen und so und auf diese Weise.
1: Do you know what happens after a little time?
0: Wisst ihr, was nach einer kurzen Zeit geschieht?
1: Our production team,
0: unsere Produktionsabteilung,
1: is now producing two-wheeled Porsche bicycles.
0: Werden jetzt zweirädrige Porsche-Fahrräder entwickeln.
1: Do you understand?
0: Versteht ihr?
1: This is what is happening to the Adventist message.
0: Und das ist, was geschieht mit der adventistischen Botschaft.
1: We are watering down our message.
0: Wir verwässern unsere Botschaft.
1: We are throwing out the spirit of prophecy out the window.
0: Wir schmeißen uns den Geist der Weissagung manchmal aus dem Fenster.
1: We are becoming no further distinct than any of the ecumenical churches.
0: Wir sind mittlerweile nicht im großen Unterschied zu all den anderen Kirchen hier in dieser Welt.
1: So what do we have left?
0: Also was haben wir verloren?
1: We only have the Sabbath that's left.
0: Das Einzige, was wir noch haben, ist der Sabbat.
1: Because many within our own church,
0: denn viele selbst in unserer eigenen Gemeinde,
1: even question whether God created this world or not.
0: Fangen mittlerweile an, das zu hinterfragen, ob Gott überhaupt die Welt geschaffen hat.
1: And when we begin to question what God says,
0: und wenn wir beginnen, das zu hinterfragen, was
1: we
0: Gott
1: begin
0: sagt,
1: to compromise in what we believe.
0: Dann fangen wir an, das, was wir glauben, zu kompromittieren.
1: And when we compromise, we are not standing on solid ground.
0: Und wenn wir anfangen zu kompromittieren, stehen wir nicht mehr auf
1: and
0: sicherem Grund.
1: The chance to be able to give a showdown,
0: und wenn es zu der Situation kommt und die Chance dann in einem Konflikt,
1: we have nothing to show because we will go down.
0: Dann haben wir nichts mehr zu zeigen, weil wir in Wirklichkeit dann versagen.
1: Amen. That is the inherent problem in our church.
0: Und das ist das die gegenwärtige Entwicklung in unserer Gemeinde.
1: This is the problem I see within the German church.
0: Das ist, was ich hier sehe in Deutschland.
1: Now, I'm not trying to say it's your problem.
0: Ich würde nicht sagen, das ist eure Ursache und euer Grund.
1: As I travel around the world, all our churches are facing problems.
0: Wenn ich über die ganze Welt reise, dann sehe ich, dass überall unsere Gemeinde hier solche Probleme hat.
1: It is because we have turned away from the truth.
0: Denn der Grund ist der, dass wir mittlerweile von der Wahrheit abgewichen sind.
1: We have turned away from the principles of the thus saith the Lord.
0: Wir haben uns von dem Prinzip, das so spricht der Herr, entfernt.
1: And because we have turned away from these principles,
0: und weil wir von diesem Prinzip abgewichen sind,
1: we compromise by taking in other false principles.
0: Deshalb haben wir als Konsequenz den Kompromiss mit anderen Prinzipien.
1: Just because you're a Seventh-day Adventist,
0: versteht bitte, nur deshalb, weil wir Siebenten-Tags-Adventisten sind,
1: doesn't mean that you are safe from any of the Satan's temptations.
0: Bedeutet es nicht, dass wir sicher sind von all den Anschlägen und Versuchungen Satans?
1: No, in fact, what you are wearing now is a bigger target for Satan to be able to shoot you with.
0: In Wirklichkeit bist du noch ein größeres Ziel, auf das Satan schießen kann.
1: Take the words of what is written in Thessalonians.
0: Nehmt eure Bibel zur Hand und schaut, was in Thessalonicher steht im zweiten Kapitel.
1: In 2 Thessalonians chapter 2 verse 9.
0: Und dort in Vers 9 im zweiten Kapitel.
1: The coming of the lawless one is according to the working of Satan.
0: Der Böse aber wird in der Macht Satans auftreten.
1: With all power, signs and lying wonders.
0: Mit großer Kraft und lügenhaften Zeichen und Wundern.
1: And with all unrighteous deception among those who perish.
0: Und mit jeglicher Verführung zu Ungerechtigkeit bei denen, die verloren werden,
1: they did not receive the love of the truth,
0: weil sie die Liebe zur Wahrheit nicht angenommen haben,
1: that they might be saved,
0: dass sie gerettet würden.
1: What is the love of the truth?
0: Was ist diese Liebe zur Wahrheit?
1: Keep your finger there and go to John 17, 17.
0: Lasst euren Finger dort in diesem Kapitel und schlagt in Johannes 17, Vers 17 auf.
1: John 17, 17 says,
0: Johannes 17, Vers 17 sagt,
1: sanctify them by your truth, your word is truth.
0: Heilige sie in der Wahrheit, dein Wort ist Wahrheit.
1: How about a few chapters before that, John 14, verse 6.
0: Lasst uns Johannes 14 aufschlagen, Vers 6.
1: John says of Jesus' words, I am the way, the truth and the life.
0: Da spricht Jesus, ich bin der Weg, die Wahrheit. Das Leben.
1: No one comes to the Father except through me.
0: Niemand kommt zum Vater, denn durch mich.
1: And see, that's the problem that we have. Many of us are not coming to the Father.
0: Schaut, das ist das Problem, das viele von uns haben. Viele
1: many
0: von
1: of us,
0: uns kommen nicht zum Vater.
1: Many of us are not going in the way that we should go.
0: Viele von uns gehen nicht den Weg, den wir gehen sollten.
1: Because we are not receiving the truth.

0: Weil wir nicht die Wahrheit annehmen,
1: we are questioning the truth,
0: weil wir sie hinterfragen,
1: and when we question the truth,
0: und wenn wir die Wahrheit hinterfragen,
1: we are on very dangerous ground.
0: Dann sind wir auf einem sehr gefährlichen Fundament.
1: Because in verse 11,
0: denn in Vers 11,
1: 2 Thessalonians, and for this reason God will send them strong delusions, that they should believe the lie.
0: Dann lesen wir hier wieder in 2. Thessalonicher Vers 11, darum sendet ihnen Gott die Macht der Verführung, so dass sie der Lüge glauben.
1: That they all may be condemned who did not believe the truth but had pleasure in unrighteousness.
0: Damit gerichtet werden alle, die der Wahrheit nicht glaubten, sondern Lust hatten an der Gesetzlosigkeit.
1: You see, Satan is not being very nice here.
0: Nun, ihr seht, Satan ist nicht gerade nett hier.
1: Because we know that the last hour is coming.
0: Denn wir wissen, dass die letzte Stunde kommt.
1: And because the last hour is coming, Satan is pulling out all the things right now to deceive the very elect.
0: Und weil Satan weiß, dass die letzte Stunde gekommen ist, versucht auch, selbst die Auserwählten zu verführen.
1: I mean, if you think about that sentence that we find in the Bible,
0: wenn ihr über diesen Satz, den wir in der Bibel finden, nachdenkt,
1: Satan is calling down fire out of heaven to deceive the very elect.
0: Und wo es heißt, dass Satan selbst Feuer vom Himmel fallen lässt, um die Auserwählten zu verführen.
1: In fact, Ellen White states in The Great Controversy,
0: dazu sagt Ellen White im großen Kampf,
1: she says, so closely will the counterfeit resemble the true.
0: Die Fälschung wird dem Wahren und der Wahrheit so ähnlich gleichgestellt sein,
1: that it will be impossible to distinguish between them,
0: dass es unmöglich sein wird, sie voneinander zu unterscheiden.
1: Except by the Holy Scriptures.
0: Es sei denn durch die Heilige Schrift.
1: By their testimony, every statement and every miracle must be tested.
0: Durch das Zeugnis der Heiligen Schrift muss jede Aussage und jedes Wunder geprüft werden.
1: That means if we as Seventh-day Adventists are not reading God's Word,
0: das bedeutet, wenn wir als Siebenten-Tags-Adventisten das Wort Gottes nicht lesen,
1: then you are not following after your Lord and Savior.
0: Dann bedeutet das, dass du nicht wirklich deinem Herrn und Erlöser folgst.
1: Because doesn't Revelation say, here are they who keep the commandments of God?
0: Denn sagt nicht Offenbarung 14, Vers 12, hier sind die Heiligen, die Gebote Gottes halten.
1: And the testimony of Jesus.
0: Und das Zeugnis Jesu.
1: The problem is we are not keeping the testimony of Jesus.
0: Das Problem ist, wir halten uns nicht an den Geist der Weissagung.
1: You know, it's very humorous to me when this whole account of creation evolution came up.
0: Es war für mich geradezu lächerlich, als dieser ganze Bericht der Schöpfungsgeschichte in Diskussion
1: kam. And this professor in America, this so-called Adventist professor,
0: und da gab es einen sozusagen adventistischen Professor,
1: is allowed to teach evolution in our schools.
0: Der erlaubt hat, dass in unseren Schulen Evolution gelehrt wird.
1: I'm sorry, you shouldn't be working in our schools.
0: Entschuldigung, aber du solltest nicht in unserer Schule arbeiten.
1: And I find even in our church.
0: Und selbst in unserer Gemeinde.
1: When we talk about the spirit of prophecy.
0: Wenn wir über den Geist der Weissagung sprechen.
1: People take the spirit of prophecy and they throw it out the window.
0: Gibt es welche unter uns, die den Geist der Weissagung nehmen und werfen ihn einfach quasi aus dem Fenster?
1: And when you throw the spirit of prophecy out the window, you are not a Seventh-day Adventist.
0: Und wenn ihr den Geist der Weissagung ablehnt, seid ihr keine Siebenten-Tags-Adventisten.
1: We find that even conference leaderships are doing this.
0: Wir
1: from being priests for me.
0: Dass du nicht mehr mein Priester sein sollst.
1: Because you have forgotten the law of your God.
0: Du vergisst das Gesetz deines Gottes.
1: I will also forget you.
0: Darum will ich auch deine Kinder vergessen.
1: These deceptions, my friends, in these last days.
0: Diese Versuchungen, meine lieben Freunde, in diesen letzten Tagen.
1: Are going to be worked with incredible power.
0: Die werden mit ungeheurer Kraft bewirkt werden.
1: Ellen White states here in a Review and Herald article.
0: Ellen White sagt hier in einem Artikel des Review and Herald.
1: If you indulge stubbornness of heart and through pride in self-righteousness do not confess your faults, you will be left subject to Satan's temptations. I'll keep reading. If when the Lord reveals your errors and you do not repent or make confession, his providence will bring you over the ground again and again.
0: Wenn du der Hartnäckigkeit des Herzens nachgibst und wegen Stolz und Selbstgerechtigkeit nicht deine Schuld bekennst, wirst du den Versuchungen Satans ausgesetzt bleiben. Wenn dir der Herr deine Verfehlungen offenbart und du dich nicht davon abwendest und sie

0: kennst, wird er in seiner Fürsorge dich immer wieder an diesen Punkt führen. Du wirst letztendlich diesen selben Fehler ähnlicher Natur immer wieder tun.
1: You'll be left to make mistakes of a similar character.
0: Du wirst weiter an go ahead.
1: You will continue to lack wisdom.
0: Du wirst weiter an Weisheit mangeln.
1: You will call sin righteousness.
0: Und schließlich Sünde gerecht.
1: And righteousness sin.
0: Und die Gerechtigkeit Sünde nennen.
1: Did you catch that?

0: Hier geht es auch um Prediger der adventistischen Gemeinde.
1: These are the conference leaders of the pastors of the church members.
0: Auch macht dieses Zitat keine Ausnahme vor den Leitern der Vereinigungen und Führungskräften.
1: If we do not read God's word,
0: wenn wir nicht Gottes Wort lesen,
1: if we do not accept the thus saith the Lord,
0: wenn wir nicht das akzeptieren, das Wort so spricht der Herr,
1: we will continue to lack wisdom,
0: werden wir weiter dahin leben ohne Weisheit.
1: We will call sin righteousness.
0: Werden wir Sünde letztendlich als Gerechtigkeit darstellen?
1: And righteousness sin.
0: Und die Gerechtigkeit als Sünde.
1: She also says in another place.
0: Sie sagt an einem anderen, an einer anderen Stelle.
1: Light will become darkness.
0: Licht wird zur Finsternis.
1: And darkness will become light.
0: Und Finsternis wird letztendlich zum Licht.
1: She says here, the multitude of deceptions that will prevail in these last days will encircle you, pastors of the Adventist churches.
0: Hier geht es auch um Prediger der adventistischen Gemeinde.
1: These are the conference leaders of the pastors of the church members.
0: Auch macht dieses Zitat keine Ausnahme vor den Leitern der Vereinigungen und Führungskräften.
1: If we do not read God's word,
0: wenn wir nicht Gottes Wort lesen,
1: if we do not accept the thus saith the Lord,
0: wenn wir nicht das akzeptieren, das Wort so spricht der Herr,
1: we will continue to lack wisdom,
0: werden wir weiter dahin leben ohne Weisheit,
1: we will call sin righteousness,
0: werden wir Sünde letztendlich als Gerechtigkeit darstellen,
1: and righteousness sin,
0: und die Gerechtigkeit als Sünde.
1: She also says in another place,
0: sie sagt an einem anderen, an einer anderen Stelle,
1: light will become darkness,
0: Licht wird zur Finsternis,
1: and darkness will become light,
0: und Finsternis wird letztendlich zum Licht.
1: She says here, the multitude of deceptions that will prevail in these last days will encircle you.
0: Unzählige Versuchungen, die in diesen letzten Tagen einen Siegeszug antreten.
1: You will change leaders and not know you have done so.
0: Werden dich umschlingen und du wirst dir deine Führer selber wählen und dir dessen nicht mal bewusst sein.
1: This is what's happening in our church.
0: Das ist, was in unserer Gemeinde geschieht.
1: I want to ask you, do you see this happening?
0: Ich möchte euch fragen, seht ihr, dass das geschieht?
1: Do you see it happening?
0: Seht ihr, dass es
1: geschieht? Because if you don't see it happening, my friends, clearly it is happening before our eyes.
0: Denn wenn ihr das nicht seht, dann zeigt es letztendlich, dass wir das, was vor unseren Augen geschieht, selber hier Opfer sind.
1: If you cannot look out this window right now and say the sun is up.
0: Wenn ihr durch das Fenster schaut und nicht sagen könnt, die Sonne ist aufgegangen.
1: And you say to me, I'm not sure if the sun is up.
0: Und ihr zu mir sagt, ich bin mir nicht sicher, ob die Sonne aufgegangen ist.
1: Then I'm going to tell you, you are blind.
0: Dann werde ich euch sagen, ihr seid blind.
1: If you cannot see the apostasy happening in our church now.
0: Wenn ihr nicht seht, dass in unserer Gemeinde selbst heute Abfall geschieht.
1: You are not reading the Bible and the spirit of prophecy enough.
0: Dann werdet ihr die Bibel und den Geist der Wahrsagung nicht genug gelesen haben.
1: And you are blind.
0: Und dann seid ihr blind.
1: And if you are blind now.
0: Und wenn ihr jetzt blind seid.
1: We haven't even hit the very hard stuff yet.
0: Dann haben wir nicht mal wirklich das heiße Eisen angefasst.
1: This is only the appetizer.
0: Das ist nur die Vorspeise.
1: And you're going to be totally let out in a few more months.
0: Und es kann sein, dass in den nächsten Monaten ihr komplett verfehlt seid.
1: Because as time continues to go on, it will get worse and worse.
0: Denn indem die Zeit voranschreitet, wird es immer schlimmer und schlimmer.
1: Spirit of prophecy tells us this.
0: Where?
1: Through Great Controversy 588. Through the agency of spiritualism,
0: mit Hilfe des Spiritismus,
1: miracles will be wrought.
0: Werden Wunder stattfinden.
1: The sick will be healed.
0: Die Kranken werden geheilt.
1: And many undeniable wonders will be performed.
0: Und viele Wunder, die man nicht leugnen kann, werden stattfinden.
1: And as the Spirit will profess faith in the Bible,
0: und da dieser Geist vorgibt, an die Bibel zu glauben,
1: and manifest respect for the institution of the church,
0: und auch den Einrichtungen der Gemeinde gegenüber mit Respekt begegnet,
1: and their work will be accepted as a manifestation of divine power,
0: wird das Wirken dieses spiritistischen Geistes akzeptiert werden als eine göttliche Manifestation.
1: The line of distinction between professed Christians,
0: die Grenze, die sich zwischen bekennenden Christen
1: and the ungodly is now hardly distinguishable.
0: Und den Ungläubigen entlang zieht, ist heute kaum noch zu unterscheiden.
1: Church members love what the world loves.
0: Gemeindeglieder lieben, was die Welt liebt.
1: And are ready to join them.

0: und sind auch bereit, mit ihnen eine Einheit zu bilden.
1: You see, we have lost our distinction, my friends.
0: Ihr Lieben, versteht, wir haben in gewisser Weise unsere Unterscheidungsfähigkeit verloren.
1: And that distinction is that we are called to be Seventh-day Adventists.
0: Und der Unterschied, den wir ausmachen sollen, ist, dass wir Siebenten-Tags-Adventisten sind.
1: The showdown has already taken place.
0: Diese Auseinandersetzung hat schon lange begonnen.
1: And each of us will have to give an account.
0: Und jeder von uns muss dafür Rechenschaft geben.
1: And you know, I have to tell you, it doesn't matter whether your father is a pastor.
0: Es tut nicht wirklich zur Sache, ob dein Vater Prediger ist.
1: It doesn't matter whether your husband is a pastor.
0: Es macht auch, tut auch nicht zur Sache, ob dein Mann Prediger ist.
1: It doesn't matter if your brother is a pastor.
0: Auch ob dein Bruder Prediger ist, tut nicht zur Sache.
1: It doesn't matter who your brother or any of your relatives are.
0: Es tut überhaupt nicht zur Sache, wer einer deiner Verwandten ist.
1: What matters is, what do you know about Jesus Christ?
0: Das, was zählt, ist, was weißt du über Jesus Christus?
1: Because each and every one of us,
0: denn jeder, wirklich jeder von uns,
1: will have to give an account in unfriendly courts.
0: Wird eines Tages sein Zeugnis und seine Verantwortung übernehmen müssen in einem Umfeld, das ihm nicht freundlich gesonnen ist.
1: As to why you believe the Sabbath is Saturday.
0: Nämlich, dass du Rechenschaft dafür geben musst, warum du glaubst, dass der Samstag Sabbat ist.
1: As to why you will not work on the Sabbath.
0: Warum du nicht am Sabbat arbeiten willst.
1: And many other things.
0: Und viele andere diese
1: Dinge. And if we cannot stand on God's word and quote scripture.
0: Und wenn wir nicht wirklich auf dem Wort Gottes stehen und das Wort Gottes zitieren können,
1: then we have work we have to do now.
0: Dann sollten wir schleunigst dran gehen und etwas nachholen.
1: And I haven't even talked about giving the message out to the rest of the world.
0: Und ich habe noch nicht mal davon gesprochen, dass wir eigentlich dafür da sind, anderen die Botschaft weiterzugeben.
1: Because there is a host of work to do there.
0: Denn es gibt hier eine unglaubliche Arbeit, die bereit liegt für uns.
1: But you cannot do that work until you yourselves are ready.
0: Aber ihr könnt diese Arbeit nicht wirklich aufnehmen, bevor du nicht selbst bereit bist.
1: You see, there is a power beyond us.
0: Versteht bitte, es gibt eine Kraft, die hinter uns steht.
1: And if we could tap into God,
0: und wenn wir direkt in die Gegenwart Gottes treten können,
1: he will change us.
0: Und es tun, dann wird uns verändern.
1: You know, in the big showdown,
0: in dieser letzten Auseinandersetzung, in dieser großen Auseinandersetzung,
1: people are expecting a big fireworks through this showdown.
0: Erwarten viele, dass jetzt in dieser letzten Auseinandersetzung große Feuerwerke dort am Himmel stattfinden.
1: But there is no fireworks.
0: Aber es gibt kein Feuerwerk.
1: God is remaining very calm.
0: Gott wird sich sehr unauffällig verhalten.
1: You notice in the two different ways of the offerings done at Mount Carmel.
0: Denn ihr müsst verstehen, dass diese beiden unterschiedlichen Opfer, die auf dem Berg Carmel dort gegeben wurden,
1: it can be very exemplary of the styles of worship that we see taking place now.
0: Die können nämlich quasi als Prototyp hergenommen werden für die unterschiedlichen Anbetungsformen, die es heute gibt.
1: When you look at the ecumenical churches out there,
0: wenn du heute zu den ökumenischen Kirchen schaust,
1: we see their radical styles of worship.
0: Dann sehen wir diese radikale Form des Gottesdienstes.
1: The music, the noise, the dancing.
0: Die Musik, der Lärm, das Tanzen.
1: But then when you look at the true worship that comes as the example of Elijah,
0: aber wenn ihr dann den wahren Gottesdienst, der hier durch Elia dargestellt wird, anschaut,
1: you come into God's true Seventh-day Adventist church,
0: dann kommt ihr hier in Gottes wahre Gemeinde der Siebenten-Tags-Adventisten.
1: And I quote, there are Adventist churches that are like this.
0: Und ich zitiere, es gibt adventistische Gemeinden, die diese Form
1: and there are
0: vorziehen.
1: Adventist churches that worship like Elijah.
0: Und es gibt adventistische Gemeinden, die anbeten wie Elia.
1: You will tell a difference in their spirit.
0: Und du kannst den Unterschied wahrnehmen in dem Geist.
1: How do you know which one is the true one?
0: Woher können wir wissen, welcher von beiden der richtige ist?
1: In the last text we gave last night,
0: der letzte Text, den wir gestern Abend zusammen anschauten,
1: you will know them by their fruits.
0: Da hieß es, du wirst es erkennen an den Früchten.
1: By the fruits that they bear, that will tell you which is God's true church.
0: An den Früchten wird sich letztendlich zeigen, wer Gottes wahre Gemeinde ist.
1: The showdown is taking place.
0: Die letzte Auseinandersetzung findet statt.
1: I came across this that I want to close with.
0: Ich möchte hier schließen.

0: mit einigen Bemerkungen.
1: Jesus, when he walked on this earth, was nothing that people expected.
0: Als Jesus über diese Erde ging, tat er nichts, was die Menschen von ihm erwarteten.
1: They even when they came to him, they expected some glorious person who walked very kingly.
0: Sie erwarteten von ihm, dass er eine sehr beeindruckende königliche Gestalt und Person wäre.
1: But he was a very simple and humble man.
0: Aber in Wirklichkeit war er sehr einfach und sehr demütig.
1: In chemistry, he turned water into wine.
0: In Wirklichkeit war er in der Lage, Wasser in Wein zu verwandeln.
1: In biology, he was born without natural conception.
0: In seiner Biologie, in seiner Natur, wurde er aber geboren ohne persönlichen Hang zur Sünde.
1: In physics, he disproved the law of gravity by ascending into heaven.
0: In der physischen Welt überwand er die Gesetze der Physik, indem er in den Himmel aufgenommen wurde.
1: In economy, he disproved the law of diminishing returns by feeding 5,000 men with five loaves of bread and two fish.
0: Was die Ökonomie betrifft, da widersprach alles, was er tat, dem Gesetz des Einsatzes, gibt das, was wieder herauskommt, indem er 5,000 Männer mit zwei Fischen und fünf Broten speist.
1: In medicine, he cured the sick and the blind without administering a single dose of medicine.
0: In dem Gesundheitswesen, in der Medizin, heilte er die Kranken und die Blinden, ohne jemals zuvor irgendeinen Ratschlag oder eine Anwendung der Medizin studiert und weitergegeben zu haben.
1: In history, he is the beginning and the end.
0: In der Geschichte ist er der Anfang und das Ende.
1: In government, it says he shall be called Wonderful Counselor, Prince of Peace.
0: Was die Regierung betrifft, da heißt es von ihm, er ist der wunderbare Ratgeber und der Prinz des Friedens.
1: In religion, it's told that no one comes to the Father except through him.
0: Und in dem Bereich des Glaubens und der Religion heißt es von ihm, dass niemand zum Vater kommt, außer durch ihn.
1: Jesus had no servants, yet they called him master.
0: Jesus hatte keine Diener und dennoch nannten sie ihn Meister.
1: He had no degree, yet they called him teacher.
0: Er hatte keinen Universitätsabschluss und dennoch nannten sie ihn Lehrer.
1: He had no medicine, yet they called him the healer.
0: Er hatte nicht Medizin studiert und trotzdem nannte man ihn den Heiler.
1: He didn't have an army, but yet kings feared him.
0: Er hatte keine Armee hinter sich und dennoch haben Könige ihn gefürchtet.
1: He won no earthly battles, but yet he conquered the world.
0: Er hat keine militärischen irdischen Kriege gewonnen und dennoch hat er die ganze Welt überwunden.
1: He committed no crime, but yet they crucified him.
0: Er hat kein Verbrechen begangen und dennoch hat man ihn gekreuzigt.
1: He died in a tomb, but yet he lives today.
0: Er starb und lag in einer Höhle und in einem Grab und dennoch lebt er heute.
1: That is the God we serve.
0: Das ist der Gott, dem wir dienen.
1: And when we are brought to the showdown.
0: Und wenn wir inmitten der letzten Auseinandersetzung uns wiederfinden,
1: the only thing we have to fear,
0: ist das Einzige, was wir wirklich zu fürchten haben,
1: is that we ourselves have not been consecrated to Christ.
0: Dass wir selbst nicht wirklich Gott ganz ergeben waren.
1: Because he will be with you always to the very end of this age.
0: Denn er hat versprochen, bis ans Ende der Zeitalter mit dir zu sein.
1: Let's pray.
0: Lasst uns beten.
1: Our Father in heaven.
0: Unser himmlischer Vater.
1: We thank you for this message.
0: Wir danken dir für diese Botschaft.
1: That we must be ready for you.
0: Dass wir bereit sein müssen für dich.
1: That we must know because we have to give an account in this last day.
0: Dass wir wissen und verstehen müssen, dass wir eines Tages Rechenschaft geben müssen.
1: And we must be able to proclaim boldly before the world that we serve a God.
0: Und dass wir vor der ganzen Welt mutig verkündigen und bekunden dürfen, dass wir dir als Gott dienen.
1: A God who died, who sent his son to die on the cross for our sins.
0: Ein Gott, der seinen Sohn sandte, der für unsere Sünden am Kreuz starb.
1: Oh Lord, may we not be scared of anything.
0: Oh Herr, bitte hilf uns, dass wir keine Furcht haben von nichts und niemanden auf dieser Welt.
1: But that we might be bold for you.
0: Stattdessen aber mutig für dich eintreten.
1: Bless us today.
0: Bitte segne uns heute.
1: In Jesus' name.
0: In Jesu Namen.
1: Amen.
0: Amen. Amen.

Danke nochmal für eure Fragen. Es sind einige gekommen, einige auch mündlich noch. Es sind einige Fragen haben sich wiederholt. Also ein bestimmter Bedarf zu einigen Themen. Ich möchte mit einer Frage anfangen. Ich lese sie einfach nochmal gerade vor. Hier heißt es: Ich habe gehört, dass die Heiligen in Klammern 144 mit Fragezeichen sogar die Erinnerung an ihre vergangenen Sünden verlieren werden. Könntest du bitte das erläutern bzw. erklären, was das ganz praktisch bedeutet? Und ich würde auch gerne wissen, wo das Zitat steht. Die Frage bezieht sich hoffentlich auf das Zitat, was wir finden in frühe Schriften, in Kapitel 1. Ich weiß nicht, wenn mir einer von euch helfen kann, ich habe leider nicht die deutschen Bücher bei mir auf dem Handy drauf. Ich werde es trotzdem mal gerade kurz grob aus dem Englischen vielleicht gerade einmal vorlesen und dann einmal übersetzen. Es geht um einen kurzen Abschnitt, es ist im Kapitel 1 von Frühe Schriften und das findet man im Englischen auf Seite 17. Es wird wahrscheinlich im Deutschen irgendwo zwischen Seite 15 und 18 sein. Und wenn das das Zitat ist, was gemeint ist, in diesem kurzen Abschnitt, ich lese es gerade erstmal gerade kurz auf Englisch vor, es ist nicht viel. We all went under the tree and sat down to look at the glory of the place. When brethren Fitch and Stockman, who had preached the gospel of the kingdom and whom God had laid in the grave to save them, came up to us and asked us what we had passed through while they were sleeping. Vielen Dank.

ellenweit in Vision, wo die Erlösten im Himmel sind. Ich schaute dann nochmals hin und sah, dass sie an der Spitze in einem Baum vereinigt waren. So steht der Baum des Lebens an jeder Seite des Stromes des Lebens. Seine Zweige neigen sich nach der Stelle, wo wir standen. Die Früchte waren herrlich, sie sahen aus wie Gold, gemischt mit Silber. Wir alle gingen unter den Baum und setzten uns nieder, um die Herrlichkeit des Platzes zu schauen, als die Brüder Fitch und Stockman, diese Brüder, das waren zwei Brüder, die auch die Adventbotschaft gepredigt haben, aber vor 1844 gestorben sind. Und Ellen White, sie trifft also jetzt hier in Vision diese beiden Brüder, sieht sie im Himmel als Erlöste. Als die Brüder Fitch und Stockman, die das Evangelium vom Reiche gepredigt hatten und die Gott vorher in das Grab gelegt hatte, um sie zu erretten, zu uns kamen und fragten, was wir erlebt hätten, und jetzt geht es um den Abschnitt, während sie schliefen, wir versuchten, unsere größten Schwierigkeiten zu erzählen. Aber sie sahen im Vergleich zu der uns umgebenden Herrlichkeit so klein aus, dass wir nicht darüber sprechen konnten. Und wir riefen nur alle, Halleluja, der Himmel ist leicht genug zu erlangen. Wir rührten unsere goldenen Harfen, dass die Gewölbe des Himmels klangen. Und es wird tatsächlich im Himmel so sein, dass wir versuchen werden, die größten Herausforderungen, die wir so hatten, daran zu erinnern. Aber wie der Paulus gesagt hat, was kein Auge je gesehen hat, kein Ohr gehört hat, hat Gott denen bereitet, die ihn lieben. Das heißt, wir lesen auch in Offenbarung Kapitel 21 natürlich darüber, dass Gott alle Tränen abwischen wird. Es wird kein Leid, kein Schmerz, kein Tod mehr sein. Wir werden uns gar nicht mehr an das, es wird gar nicht mehr ins Gewicht fallen, wie der Paulus auch sagt, das, was wir hier auf Erden erlebt haben, zu dem, was uns im Himmel erwartet. Die zweite Frage, die auf diesem Zettel stand, das habe ich eigentlich schon beantwortet jetzt im Eingang. Hier wurde die Frage gestellt, wie man praktisch den Rattenschwanz loswerden kann. Da werde ich noch morgen Abend und am Sabbat ein bisschen drüber sprechen. Erinnert euch daran, ich habe euch dieses Beispiel gegeben, dass wir gewisse Sünden, die wir getan haben, oder nicht gewisse, sondern wenn wir Sünde getan haben, dass das etwas ist, was Satan zu seinem Vorteil nutzen kann und quasi hingehen kann und immer wieder uns auf diesem Bereich besonders herausfordern kann. Gut, dann, bevor ich zu den weiteren Fragen komme, ich wollte noch auf gestern etwas betonen, etwas, was mir ganz wichtig ist, damit das nicht falsch verstanden wird. Ich habe euch gestern erzählt von der speziellen Auferstehung. Wir werden uns das gleich auch nochmal anschauen, weil da auch zu Fragen kamen. Die Frage, die jetzt in meinem Raum stand, ist es so, wenn jemand nicht den vollkommenen Charakter Jesu widerspiegelt, also jemand, der in der dreifachen Engelsbotschaft steht und daran glaubt, ob dieser Mensch von 1847, wie wir das gestern studiert haben, wenn er dann stirbt und hat nach dem Licht aber gelebt, was er hatte, aber nicht vollkommen, ja, dieses Bild Jesus widerspiegelt, was möglich gewesen wäre, ist diese Person, obwohl sie das Licht ausgelebt hat, ist diese Person jetzt verloren? Ich glaube das auch nicht. Mein Verständnis ist folgendes, und ihr könnt mich gerne korrigieren, falls ich falsch liege, aber mein bisheriges Verständnis ist folgendes. Wer meine Vorträge kennt über Gerechtigkeit aus Glauben, diese Serie, die ich euch auch sehr ans Herz lege, euch das anzuschauen, was eigentlich die Grundlage bildet, wirklich für diese Themen. Ich erkläre dort auch in einem Beispiel, dass ich glaube, dass Gott uns richtet nach dem Licht, was wir haben, so wie wir das in der Bibel immer sehen, wie auch zum Beispiel in Römer Kapitel 8. Und dass, wenn ein Mensch das Licht, was er hatte, ausgelebt hat, dass er vor Gott vollkommen ist. Wir kennen dieses Bild von Ellen White vielleicht, wo sie das beschreibt, eine Pflanze in ihrem gewissen Zustand. Ja, kennt das Bild vielleicht. Wo sie dort sagt, dass jedes Mal, Entschuldigung, ich muss ein bisschen langsamer reden, dass jedes Mal, wenn wir diese Pflanze uns anschauen, in jedem Stadium, dass diese Pflanze immer vollkommen ist. Ja, so wie sie gerade ist. Vielleicht kennen das die einen oder anderen von euch, dieses Beispiel, was sie dort bringt. Nun, was ich aber glaube, wir haben gestern auch ein paar Gespräche darüber gehabt,

In der Zeit, wenn das Sonntagsgesetz beginnt und die Gruppen sich spalten werden, also die Welt, die Menschen sich in zwei Gruppen spalten werden, und diese Gruppe, die diesen Zeitraum lebt, versiegelt wird, dass sie dann in einen Zustand natürlich kommen oder in eine Zeit kommen, wo es keinen Fürsprecher mehr geben wird. Und es wird eine Zeit sein, wo es klare Zitate von Ellen White zu gibt, wo sie sagt, dass sie wirklich rein sein müssen, im Sinne von, dass da wirklich kein Rattenschwanz mehr ist. Ja? Keine angeneigten sündhaften Neigungen mehr. Das heißt, ich sehe, so verstehe ich es im Moment, einen Unterschied nochmal, ob ich jetzt hier heute tot umfallen würde, mit dem Licht, was ich habe, und trotzdem die Erfahrung gemacht habe, dass ich Christus angenommen habe, dass ich vergeben wurde und dass ich nach dem Licht, was ich hatte, gelebt habe und vor Gott vollkommen und sicher bin. Und genau wie Ellen White das beschreibt in diesem Bild mit der Pflanze, dass es aber einen Zustand gibt, wo es einen anderen, ich sage es mal so, Grad der Vollkommenheit gibt, wo Jesus noch mehr wiedergespiegelt wird, wo wirklich nichts mehr drin ist. Ja? Und das ist auch ein Grund, werde ich aber gleich noch im Laufe darauf antworten, für die spezielle Auferstehung. Ist das für jeden so verständlich gewesen? Ist mir wichtig, dass das nicht falsch rüberkommt, ja? Dass ein Mensch jetzt verloren ist, wenn er in der dreifachen Engelsbotschaft war, auch das Licht ausgelebt hat, aber nicht quasi das hier erreicht hat, sozusagen. Ist okay? Super, gut. Weil ich möchte auch nicht irgendwie, dass da unnötig ein Druck oder irgendeine Angst aufgebaut wird. Das wollte ich einfach nochmal gerade klarstellen, weil ich das, glaube ich, gestern nicht so in dem Rahmen erklärt habe. Gut, schauen wir mal weiter. Hier waren jetzt mehrere gemeinsam. Das war aber, glaube ich, immer die gleiche Frage. So, die eine Frage war, das will ich jetzt gleichzeitig alles beantworten. Gibt es also nach deiner Meinung drei Auferstehungen? In Klammern spezielle Auferstehung, erste und zweite. Dann wurde die Frage nochmal gestellt, genau, es war jetzt immer das Gleiche, dass ich bitte doch nochmal das erklären sollte. Das mache ich auch gern nochmal. Ich will nochmal gerade kurz, ich hoffe, ihr könnt das jetzt ein bisschen besser sehen heute, ja? Ich möchte noch mal kurz da durchgehen. Also, wir haben gestern besprochen, dass ich glaube, dass die 144.000 aus zwei Gruppen bestehen. Die erste Gruppe sind die lebendigen Treuen, die versiegelt werden während der Wiederkunft Jesu. Das ist die erste Gruppe. Die zweite Gruppe, die ich glaube, ist, es sind alle die, die im Glauben unter der dritten Engelsbotschaft gestorben sind. Und diese Gruppe, sagen wir mal zum Beispiel eine Ellen White, ein Joseph Bates, ein Loughborough, ich glaube, dass sie eine spezielle Auferstehung erleben werden. Und wir haben gestern studiert, dass wir gesehen haben, dass diese beiden Gruppen sozusagen die 144.000 ausmachen. Also von dem Zeitraum von 1847, wo die Sabbatbotschaft verstanden wurde und auch in Vision kam, bis zu dem Zeitpunkt, wo Daniel 12, Vers 1 sagt, dass Michael, dass Jesus aufstehen wird, also dass die Gnadenzeit endet, in dieser Zeitspanne alle diejenigen, die im Glauben in der dreifachen Engelsbotschaft gestorben sind, die den Sabbat angenommen haben und gehalten haben, die das Mahlzeichen des Tieres, die den dritten Engel verkündigt und gelebt haben, alle die, die in diesem Zeitraum gestorben sind, werden bei einer speziellen Auferstehung auferstehen. Dazu lesen wir die Texte nochmal. In Daniel Kapitel 12, Vers 1 heißt es, und in jener Zeit wird Michael auftreten oder aufstehen, der große Fürst, der für die Söhne deines Volkes eintritt. Und es wird eine Zeit der Bedrängnis sein, wie sie noch nie gewesen ist, seitdem irgendeine Nation entstand, bis zu jener Zeit. Und in jener Zeit, also wenn Michael auftritt, wird dein Volk gerettet werden, jeder, den man im Buch aufgeschrieben findet. Das heißt, wir sehen also hier auch in der Grafik, Michael, Daniel 12, Vers 1, steht auf. Ja? Das Ende der Gnadenzeit. Was dann folgt, ist, dass wir eine Zeit

Bedrängnis sehen. Oder sie nennt sich auch, unterscheidet sich von den anderen Trübsalzeiten als eine große Zeit der Trübsal. Oder auch genannt die Angst in Jakob, die dann aber zu einem bestimmten Zeitpunkt kommt. Also die große Trübsal beginnt und wir sehen, dass wenn Michael aufsteht, die sieben Plagen anfangen zu fallen. Das können wir nachlesen in der Bibel, in Offenbarung Kapitel 15, in Versen 5 bis 8. Und dann im Kapitel 16 sehen wir dann, wie die einzelnen Plagen ausgegossen werden. Nun, während dieser Zeit jetzt, wo Jesus aufsteht, findet diese spezielle Auferstehung statt. Bis hierhin klar? Okay, gut. Daniel 12, Vers 2, der nächste Vers. Und viele von denen, die im Staub der Erde schlafen, werden aufwachen. Einige zum ewigen Leben und einige zur ewigen Schmach und Schande. Also in dieser Zeit, wo Michael aufsteht, wo die große Zeit oder die große Trübsalzeit beginnt, sehen wir, dass dort eine spezielle Auferstehung stattfindet. Wir haben gelesen, dass es heißt, dass dort einige, im Englischen heißt es some, also nicht alle, sondern einige stehen zum ewigen Leben auf und einige zur ewigen Schmach und Schande. Nun wissen wir aber, können wir unsere Bibeln gerade öffnen und gehen mal in 1. Thessaloniker Kapitel 4. Es gibt auch andere Stellen, 1. Korinther 15, aber 1. Thessaloniker 4 ist eine sehr klare und deutliche Stelle darüber, die uns zeigt, dass die Menschen, die erlöst sind und auferstehen, dass sie auferstehen werden bei der Wiederkunft Jesu, wenn er wirklich da ist. In 1. Thessaloniker Kapitel 4, wir lesen ab Vers 13, ich will euch aber, Brüder, nicht in Unwissenheit lassen über die Entschlafenen, damit ihr nicht traurig seid wie die anderen, die keine Hoffnung haben. Also wenn wir wissen, wenn wir sterben, befinden wir uns in einem Schlafzustand. Denn wenn wir glauben, dass Jesus gestorben und auferstanden ist, so wird Gott auch die Entschlafenen durch Jesus mit ihm führen. Denn das sagen wir euch in einem Wort des Herrn. Wir, die wir leben und bis zur Wiederkunft des Herrn übrig bleiben, werden den Entschlafenen nicht zuvorkommen. Denn der Herr selbst wird, wenn der Befehl ergeht und die Stimme des Erzengels, und jetzt achtet mal drauf, und die Posaune Gottes erschallt. Wir werden gleich nochmal sehen, dass es einen Unterschied gibt, wenn Jesus vom Himmel spricht oder wenn die Posaune Gottes erschallt. Und die Posaune Gottes erschallt, vom Himmel herabkommen und die Toten in Christus werden zuerst auferstehen. Danach werden wir, die wir leben und übrig bleiben, zusammen mit ihnen entrückt werden in den Wolken, zur Begegnung mit dem Herrn in die Luft und so werden wir bei dem Herrn sein alle Zeit. Ich denke, den meisten von uns ist das klar. Das ist das, was wir als Adventisten glauben, dass die erste Auferstehung der Gerechten bei der Wiederkunft Jesu sein wird, wenn die Posaune Gottes erschallt. Und auf der anderen Seite haben wir natürlich darüber gelesen, dass auch dass einige von den sozusagen Bösen auferstehen werden zur Schmach und Schande. Wenn du mit mir in Offenbarung Kapitel 20 kurz mal reinschaut, Offenbarung Kapitel 20, wir lesen jetzt nicht das ganze Kapitel, aber nur gerade zwei, drei Verse. Gehen mal ab Vers 4 zu lesen. Offenbarung Kapitel 20 zeigt uns den Kontext der ersten Auferstehung, der 1000 Jahre, die dann folgen und der zweiten Auferstehung. Ab Vers 4. Und ich sah Throne und sie setzten sich darauf. Und das Gericht wurde ihnen übergeben, das sind die Heiligen, die Gläubigen, die schon im Himmel dann sind. Und ich sah die Seelen derer, die enthauptet worden waren, um des Zeugnisses Jesus und um des Wortes Gottes willen. Und die das Tier nicht angebetet hatten, noch sein Bild und das Mahlzeichen weder auf ihrer Stirn noch auf ihrer Hand angenommen hatten. Und sie wurden lebendig und regierten die 1000 Jahre mit Christus. Das ist dann, die Folge dessen, was wir von 1. Thessaloniker Kapitel 4 gelesen haben. Die übrigen der Toten aber wurden nicht wieder lebendig, bis die 1000 Jahre vollendet waren. Dies ist die erste Auferstehung.

Glückselig und heilig ist, wer Anteil hat an der ersten Auferstehung. Über diese hat der zweite Tod keine Macht, sondern sie werden Priester Gottes und des Christus sein und mit ihm regieren 1000 Jahre. Also Vers 5 zeigt uns, dass die Übrigen, also diejenigen, die nicht bei der ersten Auferstehung dabei waren, quasi die Bösen sind, und die werden erst nach den 1000 Jahren auferstehen. Und lesen wir noch gerade einen Vers 12 dazu. Und ich sah die Toten, kleine und große, vor Gott stehen. Das sind die jetzt bei der zweiten Auferstehung. Und es wurden Bücher geöffnet und ein anderes Buch wurde geöffnet. Das ist das Buch des Lebens. Und die Toten, also die, die nicht erlöst sind, wurden gerichtet gemäß ihren Werken, entsprechend dem, was in den Büchern geschrieben stand. Das heißt also, die Bibel zeigt uns deutlich, dass es eine zweite Auferstehung gibt der Bösen und diese zweite Auferstehung erst nach den 1000 Jahren folgt. So, jetzt sehen wir aber hier in Daniel Kapitel 12, Vers 2, in dem Zeitpunkt, wo Michael aufsteht, dass dort eine spezielle Auferstehung noch geschieht. Also sozusagen auch, die eine Frage war eben da, ob es drei Auferstehungen gibt. Ja, wenn man das so sagen möchte, gibt es die. Wir nennen sie aber im Allgemeinen als eine spezielle Auferstehung, die während dieser Zeit geschieht. Wir wollen jetzt aber anschauen, wo genau in diesem Zeitraum, seitdem Michael, Daniel 12, Vers 1, aufgestanden ist und die sieben Plagen fallen, wann diese spezielle Auferstehung geschieht. Und die Bibel, gemeinsam mit dem Geist der Weissagung, gibt uns die Antwort darauf, das werden wir uns jetzt anschauen, dass das während der siebten Plage, oder nicht während, sondern zu Beginn, muss man eigentlich sagen, zu Beginn der siebten Plage geschieht. In Offenbarung 16, Vers 17 lesen wir diesen Beginn der siebten Plage. Und der siebte Engel goss seine Schale aus in die Luft. Und es ging eine laute Stimme aus dem Tempel des Himmels vom Thron her, die sprach, es ist geschehen. Nun, zu Beginn dieser siebten Plage sagt Jesus, es ist geschehen. Es ist der Beginn, das heißt, die siebte Plage ist jetzt noch nicht gefallen. Ja? Das kommt erst noch, das lesen wir dann in Vers 21, wie dann der große Hagel und das alles kommt. Aber während Jesus jetzt hier sagt, es ist geschehen, passiert ein großes Erdbeben. Da lesen wir jetzt von, im Vers 18. Und es geschahen Stimmen und Donner und Blitze und ein großes Erdbeben geschah, wie es dergleichen noch nie gegeben hat, seit es Menschen gab auf Erden. Ein solch gewaltiges und großes Erdbeben. Und die Frage ist jetzt, was geschieht, wenn dieses Erdbeben stattfindet? Der Geist der Weissagung sagt uns, wir lesen es jetzt, dass sich Gräber öffnen werden und dass eine spezielle Auferstehung stattfindet. Es ist also nicht die erste Auferstehung, die geschieht, wenn die Posaune Gottes klingt, sondern wir haben gelesen, dass, lassen wir gerade kurz lesen, eine laute Stimme vom Himmel. Ja, ist ein Unterschied, wenn Jesus das sagt bei der Eröffnung, das ist noch nicht der Zeitpunkt, wo Jesus wieder da ist. Also das große Erdbeben geschieht, ist nicht die erste Auferstehung, Jesus ist noch nicht wieder da. Aber das, was wir hier sehen als Beispiel, was in der Zukunft passieren wird, immer wenn wir sehen in der Bibel, gibt es im Prinzip, was in der Zukunft passiert, kennt das Typus, Antitypus, müssen wir ein Beispiel finden dafür in der Vergangenheit. Und genau dieses Beispiel mit genau den gleichen Ausdrücken finden wir während der Kreuzigung Jesu. In Matthäus Kapitel 27 lesen wir, Jesus aber schrie nochmals mit lauter Stimme, es ist geschehen. Das lesen wir in der Parallelgeschichte in Johannes 19, 30. Und gab den Geist auf. Und siehe, der Vorhang im Tempel riss von oben bis unten entzwei. Und die Erde erbebte, also ein Erdbeben, ja? Und die Felsen spalteten sich. Was geschieht? Und die Gräber öffneten sich und viele, Daniel 12, Vers 2 sagt einige, und viele Leiber der entschlafenen Heiligen wurden auferweckt und gingen aus den Gräbern hervor nach seiner Auferstehung und kamen in die heilige Stadt und erschienen vielen. Also in dem Moment, wo Jesus am Kreuz hängt,
Und er sagt, es ist geschehen.

geschehen. Erdbeben geschieht, die Gräber öffnen sich und einige der Heiligen werden auferweckt. Das ist die Parallelgeschichte, was wir sehen in der Vergangenheit, den Typus zu dem Antitypus, was in der Zukunft geschehen wird. Nun, Ellen White nimmt das jetzt raus, diese Situation aus Offenbarung 16 und Daniel 12, Vers 2 im großen Kampf auf Seite 638. Dort sagt sie, um Mitternacht manifestiert Gott seine Kraft für die Befreiung seines Volkes. Inmitten des wütenden Himmels ist ein freier Raum von unbeschreiblicher Herrlichkeit. Ich lese gerade ein bisschen langsam wegen der Übersetzung. Aus dem die Stimme Gottes wie der Klang vieler Wasser kommt und sagt, es ist geschehen. Und Offenbarung 16, Vers 17 ist die Stelle, die Ellen White hier zitiert. Das ist jetzt nicht von mir hinzugefügt, sondern das ist das, was sie hier selber geschrieben hat, woraus sie zitiert. Also sie benutzt Offenbarung 16, Vers 17 und verbindet das jetzt hier, wir sind immer noch auf der gleichen Seite, 638, mit Daniel 12, Vers 2. Es kommt ein kurzer Abschnitt noch dazwischen, wo sie das noch ein bisschen beschreibt. Das könnt ihr selber mal den ganzen Abschnitt lesen. Und dann sagt sie, dass Gräber sind geöffnet und viele von denen, die im Staub der Erde schlafen, erwachen. Einige zum ewigen Leben und einige zur Schande und ewiger Verachtung. Das heißt, wir sehen also Ellen White hier, dass sie Offenbarung 16, Vers 17, wo Jesus sagt, es ist geschehen, der Beginn der siebten Plage zur Eröffnung, dass sie das verbindet mit Daniel 12, Vers 2, nämlich das, was wir gerade studiert haben, dass die Gräber aufgehen und einige kommen zum ewigen Leben, einige zur Schande und Verachtung. Es geschieht also zur großen Trübsalzeit, zu Beginn der siebten Plage, dass diese spezielle Auferstehung stattfindet. Und jetzt sagt Ellen White uns auch, in dem gleichen Zitat, sagt sie uns, wer da genau aufsteht. Große Kampf 638. Alle, die im Glauben an die dritte Engelsbotschaft gestorben sind, kommen verklärt aus ihren Gräbern hervor, um mit denen, also die noch am Leben sind, die lebenden Heiligen, um mit denen, die Gottes Gesetz gehalten haben, den Friedensbund Gottes zu vernehmen. Das heißt also, die Leute der speziellen Auferstehung, sie vereinen sich jetzt mit diesen lebenden Heiligen und diese beiden Gruppen machen die 144.000 aus. Also alle die, wie wir gesehen haben, in dem Schaubild von 1847 an, die im Glauben an die dritte Engelsbotschaft gestorben sind und die den Sabbat natürlich gehalten haben als das Siegel Gottes, werden bei dieser speziellen Auferstehung dabei sein. Und das können wir hier nochmal in einem anderen Zitat, ist ziemlich ähnlich zu dem vom großen Kampf, in frühe Schriften, ich habe es leider noch im Englischen, auf Seite 285, muss im Deutschen nochmal suchen, wo es da ist. Um Mitternacht, genauso wie es eben im großen Kampf auch schreibt, entschied sich Gott, sein Volk zu befreien. Also der Zeitpunkt nochmal, wo wir gestern auch gesagt haben, wo wir gelesen haben, dass ein Schreiben rausgeht, ja, das Todesdekret geht raus, während der sechsten Plage, das lesen wir in Offenbarung 16, Vers 13 bis 16, glaube ich, oder 15, dieses Todesdekret geht raus und die Welt setzt quasi einen, wie in dem Buch Esther, ja, setzt ein Datum fest in der Zukunft, wo dieses Todesdekret dann ausgeübt werden darf, wo die Bösen auf die Heiligen losgejagt werden. Nun, wir wissen ja, dass die Welt nicht den Tag rechnet, wie wir, biblisch von Abend zu Abend, sondern dass sie rechnet von 12 Uhr nachts, also um Mitternacht. Ja? Das heißt, sie setzen dieses Datum in die Zukunft, wissen dann, wenn der neue Tag beginnt, wird es geschehen. Wir lesen auch im großen Kampf, dass Ellen White sagt, ich muss noch ein bisschen langsamer machen, dass Ellen White sagt, dass einige der Bösen versuchen, die Heiligen schon vorher zu töten, dass dann aber Engel kommen werden in Form von Soldaten und werden sie beschützen. Ja? Wenn aber dann die 12 Uhr abgelaufen sind oder wenn es Mitternacht ist, die Zeit ist abgelaufen, sagt sie hier, dass um Mitternacht entschied Gott, um sein Volk zu befreien. So, und dann ist es der Moment, wo Jesus sagt, es ist geschehen. Aber diese Stimme ist noch im Himmel, vergesst das nicht, ja?
ist noch nicht der Moment, wo Jesus dann wirklich

da ist. Wir lesen noch weiter. Als die Bösen um sie herum spotteten, erschien plötzlich die Sonne in seiner Stärke scheinend und der Mond stand still. Aber es gab einen kleinen Ort der ruhmvollen Herrlichkeit, woher die Stimme Gottes kam wie viele Wasser. Die Himmel und die Erde schüttelten. Es gab ein starkes Erdbeben. Die Gräber wurden geöffnet und diejenigen, die im Glauben unter der dritten Engelsbotschaft gestorben waren und den Sabbat hielten, kamen verherrlicht aus ihren staubigen Betten heraus, um den Friedensbund zu hören, den Gott mit denen machen sollte, die sein Gesetz bewahrt haben. Das heißt, wir sehen also hier, dass die Gläubigen, Heiligen der speziellen Auferstehung, die ja jetzt hier geschieht, genau das erfährt, was auch die Gruppe der Heiligen, die nicht gestorben sind, die lebend geblieben sind, die den Beginn der ersten Plage durchgemacht haben, dass sie nun auch gleichzeitig hier den Friedensbund Gottes hören, mit denen, die sein Gesetz gehalten haben. Wir haben andere Zitate gestern gelesen, ich zeige die jetzt nicht mehr alle, wo wir gelesen haben, dass sie auch eine besondere Ausgießung des Heiligen Geistes empfangen, dass die Bösen sich um sie herum versammeln. Und ich sagte euch gestern, persönlich kann ich mir nicht vorstellen, dass wenn die Leute der speziellen Auferstehung dort dann stehen und die Bösen, die dort sehen, glaube ich persönlich nicht, dass die auf einmal unterscheiden und sagen, ja Moment mal, die sind jetzt auferstanden, die sind lebend geblieben, die Gruppe fassen wir nicht an, sondern wir konzentrieren uns nur auf diese Gruppe. Also für mich persönlich ist eigentlich eine Logik da drin zu sagen, dass die Leute der speziellen Auferstehung, dass das nicht einfach nur Beobachter sind der ganzen Situation. Ja? Da gab es auch noch eine Frage zu, da werde ich aber gleich dann noch drauf eingehen. Ganz kurz abschließend zu dem Punkt, Offenbarung 1, Vers 7, schauen wir uns noch kurz die Bösen an, die auferstehen auch bei Daniel 12, Vers 2. Siehe, er kommt mit den Wolken und jedes Auge wird ihn sehen, auch die, welche ihn durchstochen haben. In Matthäus 26 sagte Jesus dort in dem Verhör, künftig werdet ihr den Sohn des Menschen sitzen sehen zur Rechten der Macht und kommen auf den Wolken des Himmels. Ellen White greift genau diese Szene auch wieder im großen Kampf auf Seite 638 auf, indem sie sagt, auch die ihn zerstochen haben, Offenbarung 1, Vers 7, die Christus in seinem Todesschmerz verspotteten und verlachten und die heftigsten Widersacher seiner Wahrheit und seines Volkes werden auferweckt, um ihn in seiner Herrlichkeit zu schauen und die den treuen und gehorsamen verliehenen Ehren wahrzunehmen. Und in einem Zitat, wenn ihr euch noch daran erinnert, haben wir gelesen, dass Satan versuchen wird, sie zu töten, wenn das durch das Todesdekret, aber dass es für Gott eine Ehre ist, dass wenn sie eben nicht durch dieses Todesdekret sterben werden. Ja? Aber ich sage da gleich, da kam noch eine Frage zu, ich sage da gleich noch einen Punkt zu. Gut, ich hoffe, dass ich jetzt mit Gottes Hilfe das ruhig und langsam und verständlich erklären konnte. Und falls jetzt doch noch jemand dabei war, der noch eine Frage dazu hat, kann versuchen, mich zu erwischen, dann nochmal nachzufragen. Aber ich hoffe, dass das so verständlich war. Die nächste Frage, die kam, ist, was ist mit den Ernstgemeinden in anderen Kirchen? Egal ob tot oder lebendig. Nun, das ist eine gute Frage. Wir haben gestern auch ein wenig darüber schon gesprochen und haben gesagt, dass alle die Menschen, die nicht die Adventbotschaft gehört haben, die irgendwie nicht die Möglichkeit dazu hatten, die aber nach dem Licht, was sie hatten, ja, zum Beispiel jemand, der den Sonntag auch gehalten hat, nach der Erkenntnis, die er hatte, schreibt Ellen White auch einen großen Kampf drüber, dass alle diese Menschen, jeder Mensch wird nach dem Licht gerichtet, was er hatte. Das heißt also auch die Leute, die nach 1847 gelebt haben, aber die das nie gehört haben oder die, denen dieses Verständnis nicht ins Herz gegangen ist, ich werde euch nachher noch ein spezielles Beispiel zeigen, denen das dann auch nicht wirklich, bei denen das nicht angekommen ist, ja, die werden alle, aber wenn sie

die nach dem Licht gelebt haben, erlöst sein. Aber sie werden nach meinem Verständnis halt zu der großen Schar gehören und sie können nicht zu den 144.000 gehören, weil die Bibel deutlich sagt, dass die das Siegel Gottes erhalten oder das Siegel des lebendigen Gottes erhalten. Was, wir haben das jetzt noch gar nicht hier durchstudiert, aber wir werden da morgen noch drüber sprechen, was den Sabbat halt ausmacht. Ja? Das ist die Frage, ich weiß jetzt nicht, von wem sie kam, aber ich hoffe, dass es so verständlich war. Also zum Beispiel, ich gebe euch mal ein Beispiel von meinem Opa, der ist letztes Jahr gestorben und mein Opa war katholisch, war auch gläubig. Wir haben ihn mitgenommen, auch in die Gemeinde am Sabbat. Mein Vater hat auch mit ihm einiges durchgegangen, aber mein Opa war einfach nicht mehr so, ich sage mal, aufnahmefähig. Manche Sachen hat er sicherlich dann noch neu verstanden und auch angenommen. Er glaubt, dass Jesus bald wiederkommt und so. Aber sagen wir mal, Gott sieht jetzt in sein Herz hinein, sieht aber, dass er das, was er zum Beispiel jetzt über die dreifache Engelsbotschaft gehört hat oder über den Sabbat, dass ihm das gar nicht ins Herz gegangen ist. Ja? Wir wissen ja, dass Gott nicht aus ist, dass irgendjemand verloren gehen will. Er will ja jeden retten. Und er versucht das ja auch bis zum Schluss. Das heißt, gehen wir mal jetzt davon aus, dass mein Opa nach dem Licht gelebt hat, was er hatte, wird er auch gerettet sein. Ja? Obwohl er vielleicht das gehört hat, aber nicht ihm es wirklich ins Herz gegangen ist. Gut, die nächste Frage. Wenn die Versiegelung stattfindet, wird Satan dann wissen, Satan will know who are those that God had sealed. Wird Satan dann wissen, wer quasi versiegelt ist? Ich habe das Zitat jetzt nicht mehr gefunden, aber ich meine, dass Ellen White im Großen Kampf schreibt, dass Satan das nicht weiß. Er sieht natürlich, logisch, wer irgendwo Gott nachfolgt, ja, wer den Sabbat hält und so weiter, aber dass Satan nicht quasi sehen kann, wann die Versiegelung jetzt stattgefunden hat. Das ist ja auch etwas, was jetzt nicht sichtbar ist, ja, was Gott nur geistlich tut, sozusagen. Und das heißt, Satan kann diesen Moment nicht sehen. Es kam aber dann eine zweite Frage von jemand anderem, die aber dazu passt, die vielleicht auch darauf hinaus will. Warum macht Satan die Wiederkunft nach? Was ist sein Ziel? Warum deiner Meinung erst nach Ende der Gnadenzeit tut Satan dies, um den Sonntag zu bestätigen? Ich fange mal von hinten an. Satan tut das tatsächlich, um den Sonntag zu bestätigen. Er wird sagen, dass der Tag verändert wurde. Warum deiner Meinung erst nach Ende der Gnadenzeit? Ich hatte euch gestern erzählt, dass ich auch lange dachte, dass wenn Satan die Wiederkunft nachmacht und als Jesus kommen wird, was ja natürlich einfach von der Logik erstmal her eine Riesentäuschung sein wird, ja. Wenn Satan dort erscheinen wird in all seinem Glanz, das ist etwas, was kein Mensch bisher wahrscheinlich so gesehen hat auf Erden. Und allein das schon zu sehen, ja, das ist ja ein Wunder. Wer weiß, wie viele Leute, ja, werden Satan in diesem Moment sich ihm hingeben, ihm nachfolgen. Aber der Punkt ist, warum geschieht das eigentlich erst am Ende der Gnadenzeit? Das kann man im großen Kampf, wenn man es liest, nachlesen, dass das tatsächlich erst nach der Gnadenzeit, nach der Schließung der Gnadenzeit ist, aus folgendem Grund nochmal. Überlegt euch jetzt mal, die 144.000 sind versiegelt. Satan bestätigt sogar, dass der Sonntag verändert wurde. Und die entscheidende Frage ist folgende. Die 144.000, wenn sie versiegelt werden, ist die Versiegelung ein Schutz, dass ich nicht mehr sündigen kann? Ist es nicht. Ich kann immer noch sündigen. Ja? Ich könnte sündigen. Aber, und das ist ja gerade, wir müssen ja immer den großen Kampf beachten, wenn wir über so Themen sprechen. Satan klagt Gott ja an, von Anfang an im Himmel. Ja? Weil die erste Anklage quasi, das Gesetz kann nicht gehalten werden. Also später zu Adam und Eva, Gesetz kann nicht gehalten werden. Hat es quasi bewiesen, in dem Sinne, oder hat sie verführt, dass sie gefallen sind. Ellen White schreibt, ich glaube, es ist im Leben Jesu, dass sie sagt, dass Satan jetzt an dem Punkt,
wo der Mensch gefallen ist, er gesagt hat, dass es jetzt

unmöglich ist, für einen Menschen in gefallener Natur das Gesetz zu halten. Und deshalb kam Jesus auch in gefallener Natur, um zu zeigen, dass das Gesetz gehalten werden kann. Nun, das, was Jesus getan hat, ist auch etwas natürlich, was in den Nachfolgern gesehen werden muss. Nun gibt es diese Zeit, die Versiegelung ist da, die Plagen fallen. Und die Versiegelung ist aber kein Schutz, dass ich nicht wieder in Sünde fallen könnte. Aber Gott sagt jetzt quasi in diesem großen Kampf, in dem ganzen Universum, sagt er jetzt, schau mal hier, Offenbarung 14, Vers 12, hier sind jetzt die, die die Gebote Gottes halten, den Glauben Jesus haben, das standhafte Ausharren haben. Stellt euch jetzt einmal vor, es würde jetzt jemand, wo Gott seinen Namen darauf gibt, seinen Stempel drauf drückt, ja? Stellt jetzt einmal vor, es würde jetzt jemand von diesen 144.000 nochmal fallen. Was wäre dann mit Gott und seinem Versprechen? Satan hätte den größten Beweis, dass Gott ein Lügner ist. Und deshalb lässt Gott das auch in dieser Zeit zu, damit die Leute der speziellen Auferstehung und die lebenden Gläubigen, also die ganze Gruppe der 144.000, dass Gott zeigen kann, schau mal, hier sind die, die da halten die Gebote Gottes, die den Glauben Jesus haben, das standhafte Ausharren. Die zeigen, dass Gott, wie 5. Mose 32 so schön sagt, dass Gott in ihm nichts Falsches ist, sondern dass er ein gerechter Gott ist. Gut, ich hoffe, die Frage ist damit beantwortet. Weiß jetzt auch nicht, von wem sie kam, ansonsten bitte noch einmal auf mich zukommen. So. Du sagtest, dass die verstorbenen Sabbathalter vorher auferstehen, um nochmal erprobt zu werden bei der letzten Trübsalzeit. Warum werden die anderen, die bei der ersten offiziellen Auferstehung dann dabei sind, nicht nochmal extra geprüft? Das ist auch eine gute Frage. Die eine Sache ist, ich werde das nachher noch hoffentlich, wenn wir Zeit haben, zeigen, das hat etwas mit auch der Erstlingsfrucht zu tun. Ja, die 144.000 werden als Erstlingsfrucht bezeichnet, auch die der speziellen Auferstehung. Ich zeige dir gleich noch Zitate zu. So, es gibt einige Aussagen, die habe ich jetzt leider nicht in der Präsentation drin, wo Ellen White aber beschreibt, wo sie sagt, dass die Zeit der Trübsal dafür gegeben ist, einmal aus dem Grund, dass einige der Gläubige, ich muss jetzt paraphrasieren, ich habe es nicht mehr genau im Kopf, wo sie sagt, dass der Glaube nicht so ausgeübt wurde, wie Gott das haben wollte. Und dann gibt es eine zweite Aussage, wo sie sagt, dass in dem Sinne, wo jetzt zwar keine Reinigung der Sünde mehr stattfinden muss, die geschieht ja natürlich bis zum Ende der Gnadenzeit, aber dass jegliches weltliches Denken weg muss, ja, aus dieser Gruppe heraus. Dass sie, wie Epheser Kapitel 5 Vers schreibt, dass Jesus die Gemeinde geliebt hat, wo er dieses Bild bringt mit zwischen der Ehe, dass er die Gemeinde geliebt hat, die Frau, und sich hingegeben hat für die Gemeinde durch seinen Tod und sie dahingestellt hat ohne Flecken, ohne Runzel. Ja, dass sie vollkommen rein ist. Und der Petrus schreibt, und zwar in Petrus Kapitel 3, in welchem heiligen Wandel müsst ihr da stehen bei der Wiederkunft Jesu? Das heißt, Gott benutzt diese Gruppe speziell, um sie sozusagen als Erstlingsfrucht zu zeigen, wie ich auch eigentlich, das schließt auch an das, was ich eben schon gesagt habe, an, um sie besonders vor das Universum zu stellen. In einer Zeit von Daniel 12, Vers 1, in einer Zeit, in einer Drangsal, die so schlimm war, wie es noch nie war. Dass quasi alle Fragen, die da sind im großen Kampf, beantwortet werden durch diese Gruppe. Dass da kein Flecken, kein Runzel, gar nichts mehr drin ist. Und Gott benutzt diese Gruppe. Und deshalb haben sie auch eine Erfahrung, dass sie das Lied des Mose singen, die keine andere Gruppe vorher gemacht hat. Und deshalb haben wir auch gestern darüber gesprochen, dass sie gewisse Privilegien im Himmel haben. So, ich hoffe, dass die Antwort dahingehend auch gut war. Den Zettel bewahre ich mir noch zum Schluss auf. Das war die meistgestellte Frage. So, dann die nächste Frage, die noch aufkam. Da möchte ich noch gerade kurz mal Klarheit schaffen. Das war wegen Philadelphia. Gestern hatten wir darüber gesprochen. Wir haben gestern gelesen, dass Gott ein besonderes Versprechen

Versprechen macht an die Gemeinde Philadelphia. Wir wissen ja, dass dass die sieben Sendschreiben an die Gemeinden alle diese Charakteristika, die zu finden sind in den Gemeinden, auch wieder zu finden sind, letztendlich eigentlich in der letzten Gemeinde. Ja? Wir müssen ja eigentlich diesen Schritt machen, von Laodicea wieder zurück nach Philadelphia sozusagen, geistlich gesehen. Nun, obwohl es die verschiedenen Charakteristika überall zu finden sind, schreibt Ellen White auch deutlich, sie sagt, dass jede Gemeinde auch einen Zeitabschnitt quasi in der Kirchengeschichte zeigt. Das heißt, Philadelphia, wir hatten gestern verschiedene Aussagen. Die eine Aussage war, dass diese Zeitepoche von 1833 bis 1844 gilt. Die andere Aussage war, dass sie von 1840 bis 1844, will ich mir jetzt nicht drüber streiten. Der Punkt ist einfach nur, dass wir sehen, dass es zu dem Zeitpunkt kommt, wo wir auch in Offenbarung Kapitel 3 lesen, und dem Engel der Gemeinde in Philadelphia schreibe, das sagt der Heilige, der Wahrhaftige, der den Schlüssel Davids hat. Der öffnet, sodass niemand zuschließt und zuschließt, sodass niemand öffnet. Ich kenne deine Werke. Siehe, ich habe vor dir eine geöffnete Tür gegeben und niemand kann sie schließen. Wir wissen, dass das hier den Übergang darstellt, ja, am 22. Oktober 1844. Der Übergang, wo Jesus vom Heiligen ins Allerheiligste geht. Nun, und wo alle dann, die unter der dreifachen Engelsbotschaft gestorben sind, das Versprechen bekommen von Gott, was wir jetzt hier weiter lesen in Vers 9, hier heißt es, oder lass mich erst gerade das vielleicht beantworten noch vorher, damit es klarer ist. Wie kann das jetzt sein, was, wenn die Gemeinde Philadelphia 1844 abschließt und die Versiegelungszeit 1847-48 begonnen hat? Wie kann das sein, dass die Versprechen, die wir jetzt hier lesen werden, trotzdem dieser Gruppe gilt? Und wir müssen ja überlegen. Nehmen wir mal eine Ellen White zum Beispiel jetzt wieder oder die Pioniere, die verkündigt haben zwischen 40 und 44, die quasi Gemeinde Philadelphia dargestellt haben. Wenn die jetzt zum 23. Oktober 1844 gekommen sind, waren die dann Laodicea am 23. Oktober? Also die treu geblieben sind, die nicht abgefallen sind. Nicht, oder? Sie waren weiter in dem Geist der Gemeinde Philadelphia. Das heißt, dieses Versprechen, was kirchengeschichtlich in diesem Zeitraum ist, überträgt sich trotzdem auf diese Menschen ja weiter. Ja? Nicht, weil sie am 22. Oktober hier standen und sozusagen kirchengeschichtlich Philadelphia sind, werden sie dann am 23. Oktober auf einmal automatisch Laodicea und ihnen gilt das nicht mehr. Ja? Dieses Versprechen gilt dieser Gruppe, die dann natürlich, wie wir wissen, wie wir es auch schon studiert haben, das Licht über den Sabbat bekommen haben, über die Versiegelung, haben es studiert, Ellen White hat es in Visionen bestätigt bekommen, gezeigt bekommen. Gut, die Versprechen, die ihnen gegeben wurden, war, wir schauen uns das nochmal gerade an, damit das klar ist, siehe, das ist Offenbarung 3, Vers 9 nun, siehe, ich gebe, dass solche aus der Synagoge des Satans, die sich Juden nennen und es nicht sind, sondern lügen, siehe, ich will sie dazu bringen, dass sie kommen und vor deinen Füßen niederfallen und erkennen, dass ich dich geliebt habe. Nun, das ist das, was wir auch in den Zeugnissen Band 1 auf Seite 74 im Deutschen gelesen haben. Lesen nur den unteren Abschnitt. Wo, oder ganz kurz gerade oben, noch einmal die 144.000, alle versiegelt nun, alle sind nun vollkommen vereinigt, gemeinsam mit den Leuten der speziellen Auferstehung. Weil auch sie den Namen Gottes, das neue Jerusalem bekommen, wird auch über die spezielle Auferstehungsgruppe gesagt, den Namen Jesus bekommen, genau. Und dann lesen wir unten, dann erkannte die Synagoge Satans, dass Gott uns geliebt hatte. Also dieser Begriff, den wir aus Offenbarung Kapitel 3 gerade eben hier in Vers 9 gelesen haben, die Synagoge Satans ganz oben. Dann erkannte die Synagoge Satans, dass Gott uns geliebt hatte, die wir einander die Füße waschen und die Geschwister mit dem heiligen Kuss begrüßen
und die beteten zu uns.

unseren Füßen an. Also eine Gruppe, wie wir auch schon im ersten Thema besprochen haben, die wirklich daran erkannt werden, dass sie Liebe untereinander haben. Dass sie Jesus' Charakter wirklich widerspiegeln. In Offenbarung 3, Vers 10 heißt es dann über die Gruppe, weil du das Wort vom standhaften Ausharren auf mich bewahrt hast, diesen Begriff finden wir ja in Offenbarung 14, Vers 12 wieder, werde auch ich dich bewahren vor der Stunde der Versuchung, die über den ganzen Erdkreis kommen wird, damit die versucht werden, die auf der Erde wohnen. Nun, ich glaube persönlich, dass diese Versuchung, die über den ganzen Erdkreis kommen wird, dass es etwas ist, was noch in der Zukunft liegt, wo Daniel 12, Vers 1 uns sagt, dass es eine Zeit sein wird, einer Drangsal, einer Trübsalzeit, die die Welt noch nie gesehen hat. Und wir wissen, dass die Leute der speziellen Auferstehung auch dann dort wieder lebendig sein werden. Abschließend noch Vers 12. Wer überwindet, was ja natürlich an jede Gemeinde gesagt wird, wer überwindet, den will ich, aber jetzt kommt was Spezielles, zu einer Säule im Tempel meines Gottes machen. Und er wird nie mehr hinausgehen. Und ich will auf ihn den Namen meines Gottes schreiben, das haben wir gerade eben auch schon gelesen, und den Namen der Stadt meines Gottes, des neuen Jerusalems, und meinen neuen Namen, Jesus' neuen Namen. Das heißt, sie werden zu Säulen im Tempel. Ich habe das Zitat jetzt nicht mehr hier, aber wir haben gestern bereits gelesen, dass die 144.000 dieses Privileg haben werden, im Tempel eine besondere Stellung einzunehmen. Und sie werden nicht mehr hinausgehen. Ein Begriff dafür, dass sie wirklich etabliert sind in der Wahrheit und dass sie, wofür ein Siegel ja auch gegeben wird, dass sie etabliert sind und feststehen. Gut, ich hoffe, dass das auch verständlich und nachvollziehbar war. Die nächste Frage, die gekommen ist, ob die große Schar und die 144.000 ein und dieselbe Gruppe sind oder nicht. Und ich möchte euch bitten, dass ihr mal eure Bibel aufschlagt in Offenbarung Kapitel 7. Es gibt, das sage ich ganz fairerweise, es gibt, soweit ich weiß, zwei hauptsächliche Verständnisse darüber. Das eine Verständnis sagt, dass hier zwei Gruppen zu finden sind, dass es zwei unterschiedliche Gruppen sind. Und das andere Verständnis sagt, dass es ein und dieselbe Gruppe ist. Was jetzt auch beim Lesen von Offenbarung Kapitel 7 den Unterschied macht, dass wenn ich glaube, dass von Vers 1 an, wo die 144.000 beginnend beschrieben werden, Vers 4 werden sie dann genannt, dass es die gleiche Gruppe ist wie ab Vers 9, wo von der großen Schar gesprochen wird. Das heißt also, dass wenn es zum Beispiel nachher übergeht, sagen wir mal ab Vers 14, dass sie aus der großen Drangsal gekommen sind, ihre Kleider gewaschen haben und so weiter, vor dem Thron Gottes stehen. Das heißt, dass ich natürlich, wenn ich jetzt glaube, dass das ein und dieselbe Gruppe ist, muss ich natürlich Vers 1 bis Vers 17 in einem Stück durchlesen. Ja, ist verständlich, wenn es eine Gruppe ist. Die andere Option wäre jetzt, dass man sagt, okay, es sind zwei Gruppen und dann würde man lesen von Vers 1 an bis Vers 8. Aus folgendem Grund, wir gehen da gleich noch drauf ein, im Einzelnen, im Detail, weil gesagt wird, dass er hier, Vers 4, dass er die Zahl der Versiegelten, die 144.000, hörte. Nachdem diese Auflistung kommt bis Vers 8, wer alles da aus den verschiedenen Stämmen dazugehört, sagt es jetzt in Vers 9 aber, nach diesem sah ich und siehe eine große Schar. Also hört es nicht mehr, sondern er sieht jetzt eine große Schar, die niemand zählen konnte. Aus allen Nationen, Stämmen und Völkern und Sprachen. Diese Verse gehen weiter bis Vers 12 lesen wir mal dann. Und sprachen Amen, Lob und Herrlichkeit und Weisheit und Dank und Ehre und Macht und Stärke gebührt unserem Gott von Ewigkeit zu Ewigkeit. Amen. Nun, Amen ist immer so etwas wie so ein Abschluss, oder? Jetzt geht es in Vers 13 weiter, in dem es dort heißt, und einer von den Ältesten ergriff das Wort und sprach zu mir, wer sind diese,

die mit weißen Kleidern bekleidet sind, und woher sind sie gekommen? Nun, ich verrate euch jetzt schon mal, was ich über diesen Punkt glaube. Ich persönlich, das mag jemand anderes anders sehen, das ist auch okay, streite ich mich nicht drüber. Ich persönlich glaube, dass es zwei Gruppen darstellt. Aus folgendem Grund. Das eine ist, dass man, ich finde es interessant, das ist jetzt kein Hauptargument, aber ich finde es interessant, dass wenn es eine Gruppe nur wäre, dass die andere Gruppe der Erlösten, die bei der ersten Auferstehung kommen, in der Bibel eigentlich nicht genannt werden dann. Das ist nicht mein Hauptargument, das ist nur ein Gedanke. Ein anderer Punkt ist, das ist auch nicht mein Schlagargument, aber die Pioniere waren sich über dieses Denken sehr einig, wenn man ihre Schriften mal liest. Viele von ihnen haben geglaubt, dass es zwei Gruppen sind. Nun, die 144.000 werden ja gezählt, die große Schar wird gesehen. Wir sehen also Offenbarung 7, Vers 4 hier. Die 144.000, Johannes hört diese Zahl. Dann wird die Frage gestellt in Vers 13, nachdem ab Vers 9 bis Vers 12 die große Schar da gezeigt wird. Ist interessanterweise jetzt in dieser Vision, müssen wir drüber nachdenken, stellt dieser Älteste oder dieser Engel, stellt dem Johannes die Frage, wer sind diese, die mit weißen Kleidern angetan sind und woher sind sie gekommen? Nun, jetzt müssen wir überlegen, wenn in Vers 13 auch die große Schar gemeint wäre, hätte dann Johannes sie nicht erkennen können? Er hätte ja eigentlich zurückweisen können, weil vorher in Vers 9 erkennt er die Gruppe ja. Ja? Jetzt in Vers 13, der ist eigentlich, man könnte es fast schon sagen, so eine, rhetorische Frage von dem Engel oder von dem Ältesten, die da gestellt wird. Wer ist das? Ja? Wen siehst du da jetzt? In Vers 9 sieht er es und Johannes weiß es. In Vers 13 weiß er es nicht. Nun, was wir überlegen müssen, ist, dass Johannes in in Kapitel 7, Vers 1 bis 8, hat er die Gruppe ja gesehen, die 144.000 in ihrem sterblichen Zustand. Erinnert euch noch daran, ich habe euch erzählt, Offenbarung 14 zeigt die 144.000 bereits versiegelt. Offenbarung 7 findet die Versiegelung erst noch statt. Ja? Also Johannes sieht jetzt diese Gruppe hier in ihrem sterblichen Zustand, wie sie das Siegel Gottes noch empfangen in dieser Zeit der großen Drangsal. Wir müssen uns überlegen, die 144.000, die werden ja gemeinsam, haben wir gelesen, 1. Thessaloniker Kapitel 4, gemeinsam, Paulus sagt, dass sie ihnen nicht emporkommen, sie werden gemeinsam verwandelt und mit der ganzen erlösten Schar zu Jesus auferfahren. Das heißt, wir können hier auch, eine Option wäre zu sagen, dass ab Vers 13, wo es wieder einen Schwenk macht zu den 144.000, dass Johannes quasi diese Gruppe der Erlösten sieht und dass er quasi einen Übergang sieht, ja, weil er, oder dieser, man kann auch vielleicht sagen, dass dieser Übergang so groß ist, weil diese Gruppe auf einmal nicht mehr mit diesen speziellen Dingen, wie sie in Vers 1 bis Vers 8 genannt wird, klar zu sehen ist, weil sie jetzt mitten in dieser Gruppe der ganzen erlösten Schar stehen. Ja, wisst ihr, was ich meine? Dass er auf einmal sieht, diese 144.000 sind jetzt auf einmal, ja, Vers 1 bis 8, 144.000, Vers 9 bis 12, die große Schar, und auf einmal fragt der Engel, wer sind jetzt die? Ja? Wir müssen ja überlegen, wenn die 144.000 den lauten Ruf geben und die Leute werden hereingerufen, ja? Was ich auch persönlich glaube, dass die Leute, die hereingerufen werden, sind die dann auch unter der dritten Engelsbotschaft? Eigentlich ja, oder? Sie haben die dritte Engelsbotschaft angenommen. Das heißt, ich persönlich, kann man jetzt darüber diskutieren, aber ich persönlich glaube, dass sie nicht zur großen Schar gehören, sondern dass sie zu den 144.000 gehören, die sie reinrufen. Ja? So, das heißt, Johannes sieht jetzt also auf einmal alle werden hereingerufen, er sieht die ganze erlöste Schar, die ihm gezeigt wird,

Und auf einmal guckt er in diese Gruppe und der Engel fragt ihn wieder, okay, wer sind aber jetzt die, ja, wo wir vorher gelesen haben, Vers 1 bis 8, die eine besondere Gruppe dargestellt haben. Und er sieht jetzt auf einmal, erkennt er sie nicht mehr, weil diese 144.000 quasi in diesem ganzen Pool drin stehen. Und der Engel fragt erneut, wer sind denn jetzt die? Er weiß natürlich, wer das ist, ja. Aber Johannes sagt, ich weiß es nicht, sag es mir, ja. Und der Engel antwortet ihm, es sind die weißen Kleidern, die vor dem Thron Gottes stehen und so weiter. Interessante Sache ist auch dazu, manchmal wird ja gesagt, okay, es muss eine Gruppe sein, weil einmal wird gesagt, er hat sie, hat das gehört, aber dann hat er es gezeigt bekommen. Ja? Weil er es gezeigt bekommen hat, weil es so viele sind, konnte er es quasi jetzt nicht auf 144.000 bestimmen. Nun, kann man sagen, ja, gebe ich fairerweise zu, aber es ist interessant, dass wir in Hesekiel Kapitel 9 auch sehen, wie dort eine Zählung stattfindet. Wir werden am Sabbat noch darüber sprechen, über Hesekiel 8 und 9. Ja? Ist auch ein interessanter Punkt zu den 144.000, auch ganz praktischer Punkt dabei. Aber wir sehen auch dort, wo dort eine Zählung und eine Versiegelung stattfindet durch Hesekiel. Und zwar kurz vor der Schließung der Gnadenzeit. Aber wir werden am Sabbat noch darüber sprechen. Anderer Punkt vielleicht noch dazu, der interessant ist. Die 144.000 werden auch als Erstlingsfrucht bezeichnet. In 1. Korinther Kapitel 15, Vers 20 wird Jesus auch als Erstlingsfrucht bezeichnet. Nun, Erstlingsfrucht, das Fest der Erstlingsfrucht, war etwas ja gewesen, wo das erste Opfer quasi, was Jesus dargestellt hat, die Auferstehung, die ersten Opfer wurden gebracht. 50 Tage später war was für ein Fest gewesen? Pfingsten gewesen, ne? Genau. Und dann kam die Ernte kam rein zu Pfingsten. Ja? Also erst die Erstlingsfrucht wurde gegeben und dann kam die Ernte rein. Gut, gehen wir einen Schritt weiter in unserem Gedanken. Ellen White, sie schreibt hier in dem Buch Heaven, in dem Kapitel mit der Überschrift spezielle Auferstehung, ich weiß nicht, wie es im Deutschen heißt, im Englischen Special Resurrection, so nachgucken jetzt. Ich weiß auch gar nicht, ob es das Buch überhaupt im Deutschen gibt. Ich glaube nicht, oder? Heaven. Sie schreibt dort, diese, sagte Christus, sind nicht länger die Gefangenen Satans. Ich habe sie erlöst. Ich habe sie als die ersten Früchte, also es geht im Kontext darum, bei der Auferstehung, als sie gestorben sind und die Gräber aufgegangen ist, was wir in Matthäus 27 gelesen haben. Ich habe sie erlöst. Ich habe sie als die ersten Früchte meiner Macht aus dem Grab geholt, um bei mir zu sein, wo ich bin, um niemals mehr den Tod zu sehen oder Leid zu erfahren. Das heißt also, wir sehen hier, als Christus auferstanden ist, werden diese Leute dieser speziellen Auferstehung auch als erste Früchte genannt werden. Ja? Also die Leute der speziellen Auferstehung. Erste Früchte. Nun, wenn sie die erste Frucht sind, die Leute der, also die ganze Gruppe der 144.000, so wie ich es verstehe und euch jetzt vermittelt habe, wenn sie die Erstlingsgabe sind, wer sind dann die große Schar? Ist das nicht die größere Gruppe? Ja? Also dahingehend, glaube ich, auch ist es für mich ein Punkt zu sehen, dass Johannes hier dann die große Schar gesehen hat bei der ersten Auferstehung und dass die Versiegelung quasi stattfindet vor der Verwandlung, Umwandlung, Transformation. Es gibt ein Zitat im das Buch Das Leben Jesu, Seite 839, was ich sehr klar und deutlich finde in diesem Bezug. Ich nehme jetzt mal gerade die Zeit, im Kontext zu lesen, das Ganze. Doch Jesus wehrt dem Jubel. Nicht jetzt ist die Zeit dafür vorhanden. Er kann in diesem Augenblick nicht die Ehrenkrone und das königliche Gewand empfangen. Er begibt sich vielmehr in die Gegenwart seines Vaters. Er weist auf sein verwundetes Haupt, auf die zerstochene Seite und die entstellten Füße. Er hebt seine Hände empor, die noch die Nagelmähle tragen. Er weist auf die Zeichen seines Sieges. Dazu bringt er Gott die Webergabe dar. Jene, die mit ihm auferweckt wurden, als Vertreter der großen Schar, die bei seiner Wiederkunft aus ihren Gräbern hervorgehen wird. Erste Auferstehung.

Ich glaube, dass Ellen White hier deutlich zeigt und bestätigt, dass die große Schar zu dem Zeitpunkt zählt der ersten Auferstehung. Das Leben Jesu seit 839. Ich möchte euch noch ein anderes Beispiel geben. Abschließend dazu. Mose und Elia. Matthäus 17, Berg der Verklärung. Und nach 6 Tagen nimmt Jesus den Petrus und Jakobus und Johannes, seinen

im Leben Jesu. Auf dem Berge wurde ihnen im Kleinen das zukünftige Reich der Herrlichkeit gezeigt. Christus, der König, Mose, der Vertreter der auferstandenen Gläubigen und Elia, der Vertreter derer, die verwandelt werden. Nun, interessanter Punkt ist halt hier, also sie sagt deutlich, dass Mose Vertreter der auferstandenen Gläubigen ist, Elia der Vertreter, die verwandelt werden. Wenn wir jetzt aber an Mose denken, was ist im Fall Mose geschehen? Was hat er erlebt? Wie bitte? Er ist gestorben und dann ist er? Wie ist er auferstanden? Also ich meine, er ist speziell auferstanden. Es gab, ja, zu dem Zeitpunkt in, jetzt muss ich mal kurz nachschauen, in, lass mich kurz überlegen, das war das Apostelgeschichte 2, nee, Quatsch, geht mal in Römer 5. Römer 5, Vers 14. Römer 5, Vers 14. Dennoch herrschte der Tod von Adam bis Mose über sie. Warum macht die Bibel diesen Ausdruck von Adam bis Mose? Nur weil Mose der Erste war, der auferstanden ist, sagt die Bibel uns. Und er hat sozusagen, können es auch sagen, eine spezielle Auferstehung erfahren. Kann es sein, dass als Jesus dort auf dem Berg war und Mose und Elia gesehen hat, dass er eigentlich drei Gruppen gesehen hat, drei Vertretungen, dass er eigentlich sogar die 144.000 dort hat stehen sehen. Ich gebe euch den Gedanken einfach nur mal so mit, weil ich finde es auch interessant, dass es ist ja über Jesus gesagt in Apostelgeschichte 2, dass er auferstanden ist, bevor sein Körper Verderben gesehen hat. Das Gleiche schreibt Ellen White auch, dass das sehen wir ja im Judas 9, ja, wo Satan gekämpft hat um den Körper, Mose. Und Jesus hat ihn aber auferweckt. Und Ellen White, sie beschreibt, jetzt muss ich überlegen, das muss euch die Quelle gleich mal raussuchen, aber sie schreibt darüber, dass Mose quasi auch wie Christus, ja, auferstanden ist, bevor er quasi seinen Körper Verwesung gesehen hat. Und dass die Auferstehung Mose quasi auch die Auferstehung Christus symbolisiert. Nun, das heißt, wir wissen ja auch, dass ganz praktisch, dass Kaiaphas hingegangen ist und Pilatus und so weiter, haben großen Stein um das Grab Jesu gelegt und sie wollten verhindern, dass Jesus, ja, also auferweckt wird und ihr kennt die ganze Geschichte drumherum. Es kann also sehr gut sein, dass Christus, als er hier auf dem Berg war, dass er Mose, Elia gesehen hat, dass er eigentlich drei Auferstehungen gesehen hat, repräsentierend, und dass er eigentlich die 144.000 auch gesehen hat. Das kann auch ein Grund sein, warum die 144.000 nicht das Lied des Elia singen, sondern das Lied des Mose singen. Könnte ein Grund sein. Nun, ich möchte noch zwei Fragen behandeln. Was meint unter oder mit den 144.000 zu sein? Die Frage kam auch auf. Wir haben natürlich den ganzen Hintergrund jetzt studiert, dass die Leute der speziellen Auferstehung zu den 144.000 gehören. Und die Frage kommt eigentlich daher aus zwei bestimmten Stellen. Es gibt einmal, ich habe jetzt eine nur rausgenommen, einmal im Buch Frühe Schriften auf Seite 40 im Englischen. Und dann gibt es eine andere Aussage, und zwar in zweite Band ausgewählte Botschaften, Second Selected Messages. Auf Seite 263 oder im Buch Heaven auf Seite 85. Dort wurde ein Brief geschrieben von Ellen White an einen Bruder, dessen Frau gestorben ist. Ich habe euch das gestern auch schon, glaube ich, gezeigt. Erstmal möchte ich euch sagen, dass die Pioniere in unserer Gemeinde eigentlich auch ziemlich deutlich war, wenn man das liest in ihren Schriften, dass sie glaubten, mit oder unter den 144.000 zu sein, dass es wirklich bedeutet, dass sie nicht einfach hinzugefügt sind in dem Sinne, dass sie daneben stehen, sondern dass das wirklich bedeutet, dass sie inklusiv in dieser Gruppe sind. Dieser Brief ist 1850 geschrieben worden
Und dieser Frau wurde gesagt, dass sie versiegelt war

dass sie bei der Stimme Gottes heraufkommen würde. Ja? Also dann, wenn ihr euch noch daran erinnert, wenn Jesus sagt, es ist geschehen, die Gräber gehen auf, die Stimme aus dem Himmel. Der Unterschied zu dem, wenn die Posaune erschallt, 1. Thessaloniker Kapitel 4, Vers 16, glaube ich, ist es. Nun, es gibt einen Brief von einem der Söhne von Ellen White, oder zwei eigentlich, William White, hat einen Brief geschrieben, und es tut mir leid, dass ich es leider, ich habe es nicht mehr geschafft, es auf Deutsch zu übersetzen, wo er aber in diesem Brief sagt, da wurde die Frage gestellt, ob Ellen White glaubt, dass diejenigen, die seit 1844 gestorben sind, ob dieser Segen in Offenbarung 14, Vers 13, lass uns das mal gerade kurz nochmal lesen, Offenbarung 14, Vers 13, dort wird ein besonderer Segen, den ich auch glaube, auf die Gemeinde Philadelphia anzuwenden ist, gesprochen, Offenbarung 14, Vers 13. Und ich hörte eine Stimme aus dem Himmel, die zu mir sprach, schreibe, glückselig sind die Toten, die im Herrn sterben von nun an. Ja, spricht der Geist, sie sollen ruhig von ihren Mühen, ihre Werke aber folgen ihnen nach. Nun, alle, die in der dreifachen Engelsbotschaft gestorben sind von 1847, das ist das, was die Pioniere geglaubt haben und was William White sagt. Er schreibt in zwei dieser Briefe, sagt er, dass er versichern kann, dass das ist, was seine Mutter geglaubt hat, Ellen White, und was er mehrere Male hat er sie darüber sprechen hören. Also das ist das, was die Pioniere geglaubt haben. Es gibt ein paar Aussagen von Ellen White, die man vielleicht dahin deuten könnte. Ich bringe euch jetzt aber noch ein paar andere Beispiele zum Schluss. Sagt, die Namen derjenigen, die unerschütterlich schauen und auf das Erscheinen ihres Erlösers warten, ernsthafter und sehnsüchtiger als diejenigen, die auf den Morgen warten, werden mit denen gezählt werden, das ist ja ein Begriff, den wir eigentlich von den 144.000 kennen, werden mit denen gezählt werden, die versiegelt sind. Nun, ich will es aber noch ein bisschen deutlicher machen, ein paar Beispiele noch geben. Ich sage euch jetzt übrigens, ich habe zwar eine Tendenz dazu, dass ich auch glaube, dass sie dazugehören. Wenn es sagt mit oder unter, glaube ich persönlich auch, dass sie dabei gehören, wirklich. Aber ich gebe euch einfach nur gerade ein paar Beispiele. Ja? Wir haben ein biblisches Beispiel, was es auch zeigt, eigentlich, dass es inklusiv bedeutet und nicht hinzugefügt. Thomas aber, Johannes 20, Thomas aber, einer von den Zwölfen, genannt Zwilling, war nicht mit ihnen, im Englischen was not with them, also er war nicht mit ihnen, als Jesus kam. Thomas war aber einer der Zwölfe gewesen, er war also nicht quasi einfach hinzugefügt, sondern er war wirklich Teil der Zwölfe gewesen. Das ist ein biblisches Beispiel, aber ich bringe euch noch ein paar andere Beispiele. In Early Writings, frühe Schriften, sagt Ellen White, sie lesen die lebendigen göttlichen Aussprüche, fahren aber mit Zittern zurück, wenn sie das vierte Gebot unter den zehn, also im Englischen among the ten, unter den zehn heiligen Vorschriften von einem Kranz der Herrlichkeit umgeben und mit hellerem Licht als die übrigen neun beleuchtet sehen. Nun, das Beispiel, was wir hier sehen im Geist der Weissagung, zeigt eigentlich auch sehr deutlich, dass das vierte Gebot unter den zehn Geboten ist. Es ist nicht etwas, was irgendwie zusätzlich ist, sondern ist wirklich Teil inklusiv der zehn Gebote. Und deshalb könnte es auch, die Tendenz könnte auch sein, dahingehend zu sagen, dass wenn es unter oder mit heißt, unter oder mit den 144.000, dass sie wirklich Teil sind. Es gibt noch eine Aussage, die wurde während der Generalkonferenz 1909 aufgeschrieben von dem Ältesten Irwin. Der hat Ellen White mehrere Fragen gestellt bezüglich der 144.000 und er hat es dann so wiedergegeben, indem er sagte, er stellte die Frage Ellen White persönlich, werden diejenigen, die in der Botschaft gestorben sind, zu den 144.000 gehören? Ellen White sagte, oh ja, diejenigen, die im Glauben gestorben sind, werden unter den 144.000 sein. Ich bin in dieser Sache klar. Ich gebe euch das immer nur so weiter, ohne das jetzt zu bewerten. Ja? Es ist jetzt nichts, wo wir das aus den Schriften von Ellen White selber haben, aber nur für euch einfach zum weiteren Studium. Okay, wir schließen ab. Wir haben eigentlich keine Zeit mehr, aber ich mache es ganz kurz.
Die Frage wurde noch gestellt, ob die

144.000, das war eigentlich die meiste Frage, die gestellt wurde, ob sie buchstäblich oder symbolisch ist. Da könnte man jetzt sehr, sehr viel darüber diskutieren. Ich sage euch nur ganz kurz, persönlich glaube, oder ich sage so, persönlich, ich habe bis jetzt keine feste Antwort darauf. Ist vielleicht auch ganz gut so. Es wurde geraten, dass wir nicht über diese Frage streiten sollten. Dieses Zitat wird auch manchmal missbraucht, um zu sagen, wir sollten uns gar nicht mit dem Thema beschäftigen. Das sagt es aber nicht. Ja? Soll nicht darüber streiten, jetzt darüber auszumachen, dass ich jetzt sage, ja, der gehört dazu, der gehört nicht dazu und so weiter. Es gibt einige Gedanken dazu sicherlich, die man dazu äußern könnte. Ich habe jetzt aber keine Zeit mehr. Ich möchte euch nur den Mut nochmal mitgeben, zu sagen, uns ist gesagt, wir sollen danach streben, unter den 144.000 zu sein. Und das ist auch das Entscheidende und Wichtige, dass wir uns anschauen können, was es wirklich bedeutet, bei den 144.000 dabei zu sein, Gott die Ehre zu geben im großen Kampf am Ende der Zeit. Nur ein letztes Wort. Ich hatte jetzt viele Beispiele, ihr könnt das nachher in der Präsentation lesen. Wir sehen aber immer wieder, und ich gebe euch nur eines gerade. Es ist interessant, dass die, lass mich mal gerade kurz dahin gehen. Es ist interessant, dass die, wenn gezählt wurde, wenn Gott wollte, dass gezählt wird in der Bibel, dann wurden immer nur die Männlichen gezählt. Ja? Über 20, die kriegsfähig waren. Kinder, Frauen, Männer darunter wurden nicht gezählt. Es könnte ein Hinweis darauf sein, dass die 144.000 dahingehend zumindest symbolisch sind, dass nur die Männer gezählt werden und die Kinder, wo Ellen White auch klar sagt, dass Kinder auch versiegelt werden am Ende der Zeit, dass auch Kinder und Frauen dazugehören und es eigentlich sozusagen eine größere Zahl sogar ist. Jetzt muss man mal überlegen, die Pioniere haben damals draufgeschaut und haben gesagt, die paar hundert Leute, die sie waren, wie können das 144.000 sein? Unmöglich. Heute haben wir 20 Millionen und machen uns halt einfach natürlich sehr leicht zu sagen, das muss symbolisch sein. Wie können 20 Millionen Menschen verloren gehen? Ich lasse das einfach nur so offen. Ja? Ich werte das jetzt gar nicht. Ich gebe euch nur den Gedanken mal mit. Weil das interessant ist halt, wenn wir schauen, von den 603.000, die gemustert wurden, die aus Ägypten rausgegangen sind, waren es mehr als 3 Millionen schätzungsweise, die rausgegangen sind. Es waren aber nachher nur 2. Natürlich sind neue dazugekommen, ja, aber 2, die von der alten Gruppe waren, Kaleb und Josua, nicht mal Mose, der hatte ein anderes Vorrecht, aber die letztendlich treu geblieben sind. Es soll uns einfach nur, ich will damit gar keine Unruhe jetzt stiften, ich will einfach nur damit nochmal betonen, dass es wichtig ist, wie Jesus auch sagt, dass wir ringen sollen, durch die enge Pforte zu gehen. Gott hat uns alle Mittel dafür gegeben. Ihr habt schon einiges in den Seminaren hier gehört, jetzt nicht bei mir so viel, aber da werden wir auch noch in meinem Seminar drüber sprechen, was es bedeutet, durch die enge Pforte zu gehen, mit Gott zu ringen. Und deshalb lasst uns das einfach ernst nehmen, was Jesus uns hier an diesem Punkt sagt. Gut, wir machen jetzt einen Cut hier. Es gibt noch einige Sachen zu sagen, aber wir haben, denke ich, alle Hunger und freuen uns aufs Essen. Und danken Gott aber im Gebet für das, was wir lernen durften. Unser lieber Vater im Himmel, wir möchten dir ganz herzlich danken für die Zeit des Studiums und danken dir, Herr, was wir lernen durften über die 144.000 und möchten auf jeden Fall, Herr, dich bitten, dass wir mitnehmen, dass wir danach ringen, Herr. In dieser letzten Zeit, wo du uns all das Licht, all die Privilegien gegeben hast, wo wir viel Wissen haben, aber wo wir dieses Wissen auch wirklich lernen, ganz praktisch im Alltag umzusetzen. Ich möchte dich bitten, dass wir auch in den folgenden Vorträgen, Seminaren, auch in persönlichen Gesprächen, auch im Gebetsraum, überall, wo wir uns befinden, unserer persönlichen Andacht, dass wir auch weiter heute und in dieser Woche besonderen Segen erfahren, dass wir auch lernen, Herr, wirklich ganz praktisch, was es bedeutet, dann Teil dieser 144.000 zu sein. Danke, Herr, für das, was wir bis jetzt erfahren durften und helf uns auch bitte, Herr, dass wir das weiter ausbauen, weiter persönlich für uns studieren auch. Und so danken wir dir, Herr, für den Segen, den du spendest und dass wir uns auch jetzt auf die leibliche Speise freuen können.

Wir haben eine kurze Wiederholung von gestern Abend. Der Mensch ist ausgestattet mit einem Geist und lebt als allererstes von Information. Also es ist nicht der Sauerstoff, der uns steuert, es ist nicht die Nahrung, es ist einfach die Information, die wir brauchen. Und die hat zwei Möglichkeiten. Es kann entweder eine Information sein, die Wahrheit ist, oder es ist eine Information, die eine Lüge ist. Und die große Frage stellt sich, wie wollen wir es unterscheiden? Und wir haben gesehen gestern Abend, dass wir einen Maßstab brauchen. Das ist das Gesetz der Natur, das sagt, alles muss nehmen, um zu geben. Und die Lüge dreht das Ganze um, indem sie sagt, nein, man gibt zuerst, um dann zu bekommen oder zu nehmen. Das ist natürlich eine völlige Unmöglichkeit, deshalb ist es eine Lüge. Die Lüge nimmt Sachen weg, das heißt, sie schneidet Dinge weg von der Wahrheit und dann wird auch aus der Wahrheit eine Lüge, weil sie ja jetzt nicht mehr ganz ist. Dann ist die Wahrheit immer ausgeglichen, sie ist in sich selbst, sage ich mal, ruhend, während die Lüge ist nicht ausgeglichen, da betont man immer eins gegenüber dem anderen. Ich frage es euch, kann man die Gesundheit und die Freiheit gegeneinander aufwiegen? Das heißt, kann man auf eine Seite Gesundheit tun und auf eine Seite Freiheit? Und sagen, wir müssen auf eines verzichten, damit wir das andere haben, oder umgekehrt. Geht das? Das geht nicht. Aber genau das ist das, was heute gemacht wird. Ja? Das heißt, man spielt mit zwei Grundbedürfnissen des Menschen, die man gegenseitig nicht vergleichen kann. Man braucht Freiheit und Gesundheit gleichzeitig. Der Verzicht auf Freiheit führt nicht zur Gesundheit. Und um gesund zu bleiben, muss ich auf Freiheit nicht verzichten. Das geht nicht. Und so ist die gesamte Lüge immer einseitig. Ja? Weil sie tut jetzt die Gesundheit vor Freiheit. Das ist absurd. In der Wahrheit haben sie beide denselben Stellenwert. Das heißt, sie müssen immer gleichzeitig da sein und sie können nicht gegeneinander aufgewogen werden. Aber die Lüge macht das und sagt, nein, wir müssen das jetzt, damit wir das haben. Das ist nicht möglich. Und kennen wir die Wahrheit nicht, dann werden wir sagen, okay, natürlich, wir müssen auf Freiheit verzichten, damit wir gesund sind. So, das ist etwas, was wir verstehen müssen. Die Lüge ist immer einseitig. Das heißt, sie

betont etwas und misst etwas aus, was immer ausgeglichen sein muss. Die Wahrheit ist rund, das heißt, sie ist ohne Widersprüche. Die Lüge ist voller Widersprüche. Und deshalb müssen wir den Menschen kennen und die Grundbedürfnisse. Und dann müssen wir natürlich die Wurzel kennen, woher kommt die Information. Und Information kann nur von einem Geist kommen. Wir haben gestern Abend uns ein bisschen Gedanken gemacht, dass die Wahrheit zwei Bereiche hat. Der eine ist selbsterklärend, der andere ist der, der gedeutet werden muss, also interpretiert werden muss. Der, der nicht gedeutet werden muss, der sich selbst erklärt, ist nur die Fähigkeit zu lernen und zu erforschen, während das, was gedeutet werden muss, erfordert die Fähigkeit zu glauben. Wir haben das eine Wissenschaft genannt und das andere Religion. Alles, was Erkenntnis und Wissen und Lernen erfordert, was sich selbst erklärt, ist Wissenschaft. Religion ist alles, was Glauben erfordert oder Vertrauen oder Maßstäbe. So, wir haben gesehen, dass Lüge auf der Ebene der Wissenschaft nicht möglich ist, weil das sind Fakten, das sind Dinge, die, da kann man nicht betrügen. Man kann zu niemandem hingehen und sagen, deine Nase ist am Hinterkopf. Ja, das kann man einem Menschen nicht aufbinden. Oder egal welche Geschichte, was Fakt ist, ist nicht betrügbar. Man kann nur auf der Ebene betrügen, wo man Dinge deuten muss. Muss ich etwas nicht deuten, kann ich nicht betrogen werden. Aber dort, wo ich etwas deuten muss, muss ich herausfinden, ist es Wahrheit oder ist es Lüge. Ja, so. Man kann uns also nur auf der Glaubensebene betrügen. Echt? Dort ist der Betrug möglich. Auf Faktenebene ist ein Betrug nicht möglich. Deshalb haben wir uns die Frage gestellt, wir müssen die Symptome unseres Körpers deuten. Wissen Sie, was Hunger bedeutet? Wir haben es ja Hunger genannt, aber es ist ja nur ein Gefühl. Und jetzt könnte man ja die Jugendlichen hier ein bisschen fragen, wisst ihr, was Müdigkeit bedeutet? Ja oder nein? Ja, das heißt, wir deuten es richtig. Wir sagen nicht, wenn ich müde bin, oh, jetzt muss ich aufstehen. Ja? Ich wollte mich ja heute Mittag auch ein bisschen ausruhen, aber ich habe es nicht geschafft, weil ich musste die Vorträge nochmal vorbereiten und zusammenstellen. So, das heißt, wir deuten richtig. Das ist die Müdigkeit, das ist der Hunger, das ist der Durst. Aber was ist der Schmerz? Was ist der Schwindel? Was ist die Bläschen, die in deinem Kopf auftreten? Was für eine Bedeutung haben sie? Also wir müssen die Symptome des Körpers deuten. Deshalb brauchen wir, um sie richtig zu deuten, die Wissenschaft oder den Glauben? Nun, wer schlau war, hat sich Rechenschaft gegeben. Ich muss sie deuten, ja? Aber um sie richtig zu deuten, brauche ich die Wissenschaft. Das heißt, ich brauche das, was man nicht verändern kann. Eine Deutung ist das, was ich tun muss. Damit ich aber richtig deute, brauche ich einen guten Maßstab. Und das ist die Wissenschaft. Ich muss wissen, wenn mir keiner auf den Kopf was gehauen hat, warum habe ich Kopfschmerzen? Wo entsteht er? Wie kommt er zu Tage? Oder Schwindel oder was auch immer der Mensch hat. Deshalb eine absolute Grundlage, die Wissenschaft führt zu einem absoluten Ergebnis. Ich liebe es, meinem Patienten zu 100%ig zu sagen, woher er seine Krankheit hat. Aber jetzt nutzt es dem Patienten, dass ich es weiß? Nein, wer muss es wissen? Der Patient selbst muss es begreifen, sonst habe ich ihm mit nichts helfen können. Das heißt, es ist schon vorteilhaft, dass ich es weiß, aber jetzt muss ich es dem Patienten helfen zu verstehen. Er muss seine Krankheit deuten können. Er muss genauestens wissen, okay, ich habe das wegen dieser Sache. Und das ist, dafür haben wir die Notwendigkeit dessen, was absolut ist. Und stütze ich mich für meine Deutung auf etwas Absolutes, ist meine Deutung absolut. Einverstanden?

Das ist das Schöne an der Sache. Du kannst eine subjektive Fähigkeit objektivieren mit einem objektiven Maßstab. Und das ist das Schöne. Das freut mich so sehr als Arzt, zumindest für mich, absolut zu sagen, die Krankheit hat diesen Grund. Das Symptom kommt von hier. Hätte ich das nicht, dann wäre ich ein Doktor, wo man sagen kann, ja, vielleicht kann es von hier kommen. Vielleicht gibt es in der Wissenschaft nicht. Okay? In der Wissenschaft gibt es nur, so ist es und so ist es nicht. So, deshalb brauchen wir ein absolutes Fundament, um das, was wir deuten müssen, richtig zu deuten. Und das absolute Fundament ist die Struktur, wie wir aufgebaut sind. Es sind die Funktionen, wie wir funktionieren. Es ist das Bedürfnis, das wir haben, das entscheidend ist. Und alle diese Dinge sind absolut. Sie haben keine andere Option. Es ist alles unter unveränderlichen Gesetzen. Deshalb hat es den Stempel Wissenschaft. Okay? Und das ist es, was wir jetzt im Schnelldurchlauf durchmachen wollen. Wir wollen das, was nicht veränderbar ist, begreifen, damit wir das, was gedeutet werden muss, richtig deuten. Das ist das ganze System, das ist das ganze Thema. So, fangen wir mit dem ersten Punkt an, mit dem Aufbau des Menschen. Der Aufbau des Menschen oder Struktur ist bei jedem Menschen gleich. Ja? Das heißt, wenn jemand nach dem Hirn sucht, wo sucht er? Er wird bestimmt nicht im Bauch suchen nach dem Hirn, weil es im Bauch kein Hirn gibt. Okay? So, ganz wichtig, dass wir begreifen, dass die Struktur bei allen Menschen gleich ist, beim Mann und bei der Frau. Nur die Form ist unterschiedlich. Aber wie viele Menschen sind von der Form gleich? Keiner. Sie ist ein Zwilling. Und ich musste, als ich sie gesehen habe, musste ich wissen, wer ist es jetzt von den Zweien? Ja? So, das heißt, beim Zwilling muss man gewisse Merkmale schauen. Aber ich wusste, dass sie es ist, weil ihre Schwester ist nicht in der Nähe. Aber einfach, weil ich wusste, wo sie ist, aber nicht vom Gesicht aus, nicht von der, weil ihre Schwester war nicht vor langem zweimal kurz bei uns, also in der Praxis vorbei. So ist es dann nicht so leicht. Auch Zwillinge sind nicht von der Form gleich. Ja, weil sie sind alle unterschiedlich. Aber vom Aufbau, von der Struktur sind sie alle gleich. Deshalb schauen wir nicht auf die Form, wir schauen nicht auf das Äußere, auf die Farbe, wir schauen nur auf das, was Struktur ist, was bei jedem Menschen gleich ist. Das ist Wissenschaft. So, wie viele Organe hat ein Mensch? So habt ihr noch nicht gezählt. Aber ich habe jetzt mal gesagt, viele Organe und wie viele Organismen? Viele Organe ergeben einen Organismus. Okay? Jetzt dieser Organismus muss so aufgebaut sein, dass er eine Zentrale hat, ja, wo alle Fäden zusammenkommen. Wo kommen alle unsere Fäden zusammen? Im Hirn. Ihr seht ja, in der Hirnrinde. Die Frage ist nur, wer kontrolliert das Gehirn? Kontrolliert sich das Gehirn selbst? Das heißt, kann das Gehirn denken? Eine gute Frage, oder? Man sagt ja heute so viel, alles, was man jetzt wäscht, ist Hirnwäsche, nicht? Also, was so in der Welt passiert, ist nichts anderes als eine Hirnwäsche. Kann man das Hirn waschen? Das heißt, wir müssen wissen, bestehen wir nur aus Materie oder gibt es mehr als nur Materie? Und was uns da auf die Sache bringt, ist gerade die Fähigkeit zu denken. Das heißt, Gedanken, die Frage ist,

Was sind sie? Woher kommen sie? Wo beginnen sie? Was können sie tun? Welches ist ihre Rolle in der Gesundheit? So, Gedanken sind das Allerunbekannteste auf dieser Welt. Ja? Niemand beschäftigt sich oder kaum jemand beschäftigt sich mit dem Gedanken. Vor allen Dingen, dass er eine Definition gibt. Was sind sie? Woher kommen sie? Wo beginnen sie? Weil wo ist Lüge nur möglich? Im Hirn oder im Denken? Ja, das heißt, wir können nie eine Lüge haben in einem iPad. Ja, also dem, was physisch ist, im Hirn gibt es keine Lügen. Das funktioniert nach festen Regeln, ohne dass es da eine Fähigkeit gibt des Betrugs. Deshalb muss ich verstehen, Gedanken sind die Ursache für die Krankheit, das ist die Frage. Was sind sie, woher kommen sie, wo beginnen sie, was können sie tun, welches ist die Rolle in der Gesundheit? Aber bevor wir diese Frage beantworten, ist es entscheidend, das Gesetz zu verstehen. Weil wir könnten ja jetzt auf die Idee kommen, dass das Hirn tatsächlich denkt. Oder? Das heißt, in der Wissenschaft denkt das Hirn. Ich hatte 2016 einen Vortrag im schönen Australien. Das Herz tut mir weh, wenn immer ich an Australien denke. Sehr schöner Platz, aber zurzeit nicht eindringbar. Man kann nicht mal von einer Stadt in die andere reisen oder von einem Land ins andere, also innerhalb Australiens, von Bayern nach wohin auch immer, weil da Grenzen aufgebaut sind. Ich war 2016 in Australien auf einem gläubigen Ärztekongress und ich war eingeladen als Redner dort und das größte Problem hatten sie, dass ich ihnen sagte, dass sie einen Geist haben, dass ihr Hirn nicht denken kann. Und wir hatten eine rege Diskussion, das heißt, sie haben das Ganze, was ich ihnen erklärt habe, abgelehnt, weil sie haben gesagt, du bist nicht richtig. Weil sie glauben, das heißt richtig, sie glauben, dass der Gedanke aus dem Hirn kommt. Und für jeden Gedanken, den wir haben, gibt es ein chemisches Substrat. Das heißt, die Chemie produziert das Denken. Das ist so, wie wenn der Wagen zieht die Pferde. Ja, so ungefähr ist das Bild. Aber wisst ihr, wenn man lang genug an die Uni geht, dann wird man so, wie die Uni einen lehrt. Man denkt nicht mehr nach. Man macht nur noch, was einem so vorgesagt wird. Man denkt, dass zwischen den Synapsen in der Hirnrinde, die Verbindungen zwischen den Nervenzellen, da gibt es einen Funken und der macht dir die Idee. Ist ja schön, oder? Erfinderisch. Aber wer kann es nachweisen? Wie will ich es messen? Deshalb, wenn wir nicht ein Gesetz haben, nach dem wir ganz klar bestimmen können, dass es einen Geist gibt, dann können wir uns streiten, aber wir kommen nicht weiter. Und wir sind dort nicht weitergekommen, weil sie konnten nicht begreifen, dass es nach dem Gesetz der Natur ein physisches Element nicht denken kann. Die Grundlage aller Problematik ist, dass man das Gesetz des Universums nicht kennt. Und alle Elemente dieser Schöpfung haben eine gleiche Struktur. Das heißt, alles, was wir finden, ist als Funktion ein Kanal. Ja, das heißt, es muss etwas aufnehmen, um es

weiterzugeben. Ist der Korb ein Kanal? Ja, er nimmt was auf, damit es dann wieder weitergegeben wird. Man verwendet den Korb nicht um des Korbes willen. Es gibt kein einziges Element in der Natur, nichts, das nicht die Struktur eines Kanals hat. Das heißt, ein Kanal ist etwas, was aufnimmt, wie wir sehen werden, um weiterzugeben. Und da jedes Element, ist die Lunge ein Kanal? Sind die Gefäße ein Kanal? Was ist, wenn sie zugehen? Dann haben wir einen Herzinfarkt. Ja? Oder einen Schlaganfall, was auch immer. So, das heißt, wir müssen verstehen, alle Elemente können nur funktionieren, wenn sie das, was sie aufnehmen, auch weitergeben können. Dort, wo es einen Stopp gibt, dort ist es kaputt. Dort gehen die Dinge kaputt, weil alles, wie wir sehen werden, in einem Kreislauf funktioniert. So, da jedes Element in unserem Körper, und egal wo es ist, ein Kanal sein muss, macht es immer dieselbe Aufgabe. Es kann von sich aus nichts tun oder selbst existieren. Deshalb muss es zuerst etwas aufnehmen. Ich habe jetzt hier, nichts kann etwas für sich selbst tun. So, das ist das Grundgesetz. Nichts kann aus sich selbst existieren oder funktionieren und nichts kann etwas für sich selbst tun. Habt ihr heute gegessen? Für wen habt ihr gegessen? So, ihr denkt, ihr hättet für wen gegessen? Für euch selbst. Lüge oder Wahrheit? Bitte? Ihr seht, wir müssen ganz klar wissen nach dem Gesetz. Das, was ihr gegessen habt, habt ihr im Mund behalten oder habt ihr es eingeschluckt? Hat der Magen es aufgenommen, für sich behalten oder hat es weitergegeben? Ja? Das Blut, das es aufnimmt, hat es aufgenommen, behalten oder weitergegeben? So, das heißt, alles funktioniert immer nach diesem einen Prinzip. Und niemand tut etwas oder nichts tut etwas für sich selbst. Weil damit das Herz Blut hat, muss das Knochenmark, die Blutkomponenten, Zellen produzieren. Und dann muss der Sauerstoff von außen aufgenommen werden ins Blut und weitergetragen. Und dann muss das Essen aufgenommen werden ins Blut und weitergetragen. So, alles läuft immer in diesem Fluss, wenn man so will. Und niemand tut etwas im ganzen Kreislauf für sich selbst. Es erfüllt seine Funktion oder seinen Zustand, indem es dafür da ist, dass wie viele Organismen funktionieren? Einer. Ja? Das heißt, die Leber funktioniert, damit wer gut funktioniert? Damit ich gut funktioniere. Dafür brauche ich Milliarden von Zellen, weiß nicht wie viele Organe, die alle im selben Art und Weise funktionieren müssen, damit ich richtig funktioniere. So, alle arbeiten zu einem einzigen Zweck. Man könnte sagen, so wie die jetzige Politik ist, zum Gemeinwohl. Oder? Wo entsteht die Idee des gemeinen Wohls? Das Gemeine, ja, weil ihr werdet sehen, die Welt geht unter am gemeinen Wohl. Ja? Das heißt, wir müssen alle auf das eigene Wohl verzichten zugunsten des Wohls des Ganzen. Ist doch eine fantastische Idee, ist doch irgendwie abgeleitet aus der Natur, oder nicht? Wo ist die Lüge? Jetzt müssten wir das schnell herausfinden, wo ist die Lüge? Weil es scheint doch aus dem Gesamten herausgenommen zu sein und sagen, Gemeinwohl ist die Lösung.

Nun nehmen wir alle Menschen wie einen Organismus, okay? So, dass wir ein bisschen denken. Und ich liebe Denken. Und ich liebe mich immer mal wieder auszudehnen in unbekannte Bereiche, damit ich Neues entdecke und neue Sachen herausfinde. Ja, bleibe nicht immer stehen, deshalb ist kein Vortrag gleich wie der andere, weil ich muss ständig so Gemeinwohl. Lass uns ein bisschen denken. Wenn alle Menschen dieser Welt einen Körper sind, ja, wie nur kann es diesem Körper gut gehen? Wenn es allen gut geht, genauso ist es. Das heißt, der einzige Organismus kann nur richtig gut funktionieren, wenn wie viele Teile vom Herzen gut funktionieren? Alle. Das heißt, ein Gemeinwohl ist nur wann möglich? Wenn jedes einzelne Individuum richtig tickt, dann ist ein Gemeinwohl. So, was ist wichtig, das Gemeinwohl oder das Individuum? Das Individuum ist natürlich das Entscheidende. Weil wenn eines dieser Individuen in mir, ja, also bricht, wie viel geht es mir noch gut? Gar nicht. Ihr seht, die Lüge ist immer die Verdrehung der Wahrheit. Wenn wir wollen, dass es uns allen gut geht, muss es jedem einzelnen Individuum gut gehen. Also wollen wir auf was eingehen? Auf das einzelne Individuum oder auf die Allgemeinheit? Auf was? Aufs einzelne Individuum. Aber wir machen jetzt was? Genau das Umgekehrte. Wir denken, wir erhalten den Körper, wenn wir die Leber rausschneiden. Weil sie funktioniert nicht für alles gut, also schmeißen wir sie raus. Oder wir die Mandeln, was auch immer. Wir tun etwas weg, dann geht es wem nicht mehr gut? Dann geht es dem gesamten Organismus nicht mehr gut. So, es ist entscheidend, dass wir verstehen, das individuelle Wohl geht immer vor dem Allgemeinwohl. Weil ein Allgemeinwohl ist das Ergebnis des individuellen Wohls. Und nie umgekehrt. Kann nicht sein. Umgekehrt existiert nicht. Es geht immer in eine Richtung. Deshalb lassen sich die Leute betrügen, weil es sieht ja so gut aus. Du verzichtest auf dich selbst. Ist ja eine christliche Idee. Verzichtest auf dich selbst, auf dein Bedürfnis, auf dein Wohlgehen, damit es dem anderen wohlgeht. Das geht nicht. Das ist nicht die Realität. Das entspricht nicht den Gesetzen der Natur. Habt ihr schon mal einen kleinen Splitter gehabt irgendwo, einen Dorn? Ja? Quält er einen? Das ist doch nur ein Winzling, das Ding. Könnte ich doch sagen, naja, kümmert mich nicht, weil Hauptsache mir geht's gut. Es geht nicht. Es muss im Körper alles gut funktionieren. Jedes Individuum muss seinen Platz erfüllen. Und wenn jedes Individuum glücklich ist, sind wir alle glücklich. Aber wie können jetzt alle Individuen glücklich sein? Wenn jedes Individuum das tut, wozu es gemacht wurde. Und dann, wenn es im Gesetz ist, nämlich nichts mehr für sich selbst tut. Das ist auch die Liebe. Ja? Wer liebt, der tut nichts mehr für sich selbst. Und dadurch ist er erfüllt. Kann jemand anders glücklich machen? Habt ihr schon mal versucht? Geht es oder geht es nicht? Nein. Warum nicht? Weil das Gesetz nicht erlaubt, dass ich jemand anders glücklich machen kann. Weil Glück ist im Kopf. Glück ist eine Frage dessen, was ich denke, nicht was ein anderer tut oder nicht tut.

Aber wir werden sehen, der Irrtum, die Lüge sagt, nein, dein Glück hängt ab vom Nachbarn. Oder ich weiß ja nicht von wem. Das kann es nicht sein. So, dieses Grundgesetz, dieses Verständnis, dass jedes einzelne Element im Universum muss gut funktionieren, damit das Ganze gut funktioniert. Eins ist eine Ursache und das andere ist eine Folge. So, die Ursache ist das individuelle Wohl und die Folge ist das Gemeinwohl. Und jetzt machen wir Gemeinwohl vor individuellem Wohl. Funktioniert es oder funktioniert es nicht? Kann natürlich nicht funktionieren. Kann nicht funktionieren. Mein Freund, wo ich gestern gesagt habe, in dem Moment, wo sein Herz, seine eine Arterie da verschlossen ist und keinen Sauerstoff mehr durchlässt, hat er Schmerzen gekriegt wie noch nie. Solche Schmerzen, hat er gesagt, er konnte es nicht aushalten. Im akuten Infarkt. So, wie viel von seinem großen Körper war betroffen? War es eine große Sache oder eine Kleinigkeit? Eine ganz kleine Sache. Ein ganz kleines Gefäßchen am Ende. Und dann ist wie viel vom ganzen Organismus weg? Alles ist betroffen. Wir müssen verstehen, ein Ganzes funktioniert nur dann gut, wenn jedes einzelne Element in diesem Ganzen gut funktioniert. Deshalb sollte man den Menschen lehren, wie er seine Bedürfnisse befriedigt, wie er glücklich ist. Und wenn er glücklich ist und der andere glücklich ist, dann sind beide glücklich. Aber jeder trägt selber als Individuum die Verantwortung, dass er glücklich ist. Niemand kann niemanden glücklich machen. Man kann sich freuen an dem anderen, dass es ihm gut geht. Aber das ist nicht, dass der andere einen glücklich macht. Ja, so, man könnte da noch viel tiefer gehen oder sich ausbreiten. Wichtig ist, dass wir verstehen, diese ganze Lügerei, in der wir jetzt leben, in dieser Krise, das muss uns die Augen öffnen, dass das Ganze einen umgekehrten Weg geht und ein Betrug auf höchster Ebene ist. Aber man vertauscht nur die Ordnung. Das, was am Eingang ist, ist jetzt plötzlich am Ausgang. Und was am Ausgang ist, ist plötzlich am Eingang. Sollen wir es mal probieren, ob es funktioniert, wenn ich die Batterie umgekehrt reintue? Wird es gehen? Nein. Der Kanal kann nur so funktionieren, wenn er richtig eingesetzt ist. So, nichts kann aus sich selbst existieren oder funktionieren. Und nichts kann etwas für sich selbst tun. Das Herz tut nichts für sich selbst. Und weil es selbstlos ist, leben wir und können atmen und so weiter. Würde es etwas für sich tun, dann würde es etwas behalten und dann würden wir nicht mehr existieren. Ja, dann würde der Fluss, dann würde der Herzinfarkt oder was auch immer aufhören. So, das heißt, jedes Element, vom kleinsten bis zum größten Element, ist als Kanal eine Struktur, deshalb muss es nehmen, um zu geben. Es muss also ein Durchlassen sein, ist entscheidend zu verstehen. Deshalb hat jedes Element einen Eingang und einen Ausgang. Jedes Element hat eine Ursache und eine Wirkung. Und alles funktioniert in einem Kreislauf. Und in diesem Kreislauf hat man wie viele Richtungen? Eine. Es gibt unterschiedliche Kreisläufe mit unterschiedlichen Richtungen, aber jeder Kreislauf hat nur eine Richtung. Deshalb ist es, das sind so entscheidende Dinge, das ist so einfach zu verstehen. Das müssten wir alle im FF können. Und wenn wir

gefordert sind, zu denken, holen wir unser Gesetzchen raus und sagen, warte mal, kann das sein oder kann das nicht sein? Für was, für wen lebt das Virus? Was sagen die schlauen Wissenschaftler? Nein, für Pfizer, ja. No, man sagt es für sich selbst, das Virus will überleben.

ist es nicht möglich. Weil es ist ein physisches Element. Es kann nichts suchen für sich selbst. Das ist unmöglich. So, die ganze Philosophie unserer Wissenschaft ist aufgebaut auf ein Lügensystem. Nämlich, wir leben ums Überleben. Leben wir ums Überleben? Ja oder nein? Lebt jemand ums Überleben? Nein, nein. Man kann das so sehr schön sehen. Würden wir ums Überleben leben, würden wir nicht krank werden. Ginge es ums Überleben, hätten wir nie ein Problem, weil wir sagen, naja, warte mal, es geht um Leben. Wir bleiben nie über Nacht auf, wir essen immer nur das Richtige, wir halten uns an alle, weil wir wollen ja unbedingt überleben. Sowas gibt es nicht. Ein Mann bekommt die Diagnose von Krebs, Bauchspeicheldrüsenkrebs, so in einem Alter wie ich, noch ein bisschen jünger, glaube ich. Und man sagt ihm, du hast noch 3 Monate zu leben. Jetzt ist sein erster Gedanke, ich werde bei der Hochzeit meiner Tochter nicht dabei sein. So, was ist die Hochzeit der Tochter? Leben oder nicht leben? Was ist das, die Hochzeit der Tochter? Sinn oder das Leben? Was ist die Hochzeit der Tochter? Sinn. Das heißt, warum will er leben? Um zu überleben oder bei der Hochzeit einer Tochter zu sein? Er will deine Tochter zum Altar führen. Das ist sein geistiger Sinn. Und jetzt, wenn er das Leben verliert, kann er es nicht mehr tun. Also warum kämpft er ums Leben? Warum kämpft er ums Überleben? Um dabei zu sein. Das heißt, geht es ihm ums Überleben? Nein. Es geht ihm nicht ums Überleben. Es geht ihm um dabei zu sein. Aber er braucht das Leben, sonst kann er nicht dabei sein. So, das Leben ist eine Grundlage, aber nicht Sinn und Zweck. Das Leben ist die Grundlage, damit ich Sinn und Zweck erfülle, aber es ist nicht Sinn und Zweck. Aber jetzt haben wir in unserer ganzen Philosophie das Leben als Sinn und Zweck getan. Also sind wir in einer völligen lügenhaften Grundidee. Warum heiratet jemand? Um zu leben? Dann würde er lieber nicht heiraten. Aber so, wenn er leben will und gute Tage sehen. Nicht? So, das heißt, ich meine, ihr seht's. Ihr versteht das alles. Ja? Und es ist ja gut, dass wir uns bewusst machen. Wir tun es nicht, um zu überleben, sondern wir tun es, weil wir einen Sinn darin sehen. Ja? Warum haben wir Kinder? Dass wir uns auf sie ärgern, oder? Deshalb haben wir Kinder? Genau, das heißt, was wir überleben wollen, nicht? Dass wir wollen uns vermehren, aber jetzt kommt natürlich die CO2-Produktion und jetzt müssen wir aufhören, unsere Gene weiterzugeben. Also müssen wir ja wieder gegen die Natur gehen, oder? Wenn es so war, dass wir... Versteht ihr, wie widersprüchlich das ganze System ist? Da blickt keiner durch, weil es alles ineinander krumm läuft. So, das Gesetz der Natur macht uns Klarheit. Dieses einfache Gesetz sagt uns, wir existieren nicht, um zu leben.

Wir existieren, um etwas zu tun. Das Herz ist nicht da, um da zu sein, oder? Sondern es ist da zu sein, um zu pumpen. Die Beine sind da, wozu? Damit man mit ihnen läuft. Sind doch nicht da, dass man sagt, na gut, ich stehe jetzt mal so. Oder, ja? Sie sind da, dass sie funktionieren. Es ist nichts da, was nicht einen Dienst. Wie viel Nutzen hat mein Bein dafür, dass ich laufe? Hat es einen Nutzen? Es hat keinen Nutzen. Es erfüllt den Zweck seines Daseins, indem es dient demjenigen, der es braucht. So, dieses Grundgesetz ist alles, was mir die Augen geöffnet hat. Es hat mir gezeigt, warum der Mensch krank war, ist, aber es hat mir auch gezeigt, warum oder hat mir den Aufbau des Menschen deutlich gemacht, der so schön ist. So, kommen wir zurück. Wir haben gesagt, das Hirn ist dort, wo alle körperlichen Leitungen zusammenkommen. Als mein Freund den Herzinfarkt hatte, wo hat er den Schmerz gehabt? Wo hat er ihn gefühlt? Und im Kopf hat er ihn gefühlt, weil man kann ohne Kopf wie viel Schmerz fühlen? Ja, geht nicht. Wer fühlt den Schmerz? Wer? Weil vom Herzen wird er ja zum Hirn, zur Hirnrinde geleitet. Und jetzt muss jemand den Schmerz spüren, damit er etwas unternimmt aufgrund des Schmerzens. So, der gesetzliche Beweis, dass wir einen Geist haben, ist dieser. Das Hirn braucht Strom. Es kann ohne Strom nicht funktionieren. Und beim Toten fehlt der elektrische Strom. Wer macht den Strom? Der Stromimpuls im Gehirn entsteht durch den Geist. Deshalb existieren wir, weil der Geist das ganze System mit Energie versorgt, durch sein Denken. Das heißt, das, was unser Hirn am Funktionieren hält, ist unser Geist. Durch unsere Gedanken steuern wir wie viel vom Körper? Alles. Ja? Die Beine können von sich aus laufen oder nicht? Nein, das heißt, jemand muss sie zum Laufen bringen. Und das ist wer? Ich, der Geist, ja. Das heißt, über den Geist, der entscheiden muss, ob er jetzt nach rechts oder nach links geht, der steuert den ganzen Körper. Deshalb ist es auch so wichtig zu wissen, wer macht denn dann, dass die Schlagader, also die Herzkranzgefäß verstopft. Wer macht die Verstopfung? Der Geist kann sie nur machen. Ich kann sie natürlich auch mit, ich weiß nicht was, einem Element dazu bringen, dass das Blut durcheinander ist, aber dann geht der ganze Körper kaputt. Aber der Geist verstopft das Gefäß. Natürlich unbewusst und wir werden sehen, dadurch, dass er sich betrügt. Aber jetzt kommt der Körper und bringt ihm das Feedback auf Deutsch gesagt. Das heißt, es erklärt mir, aha, da ist etwas nicht in Ordnung. So, der Geist spürt den Schmerz. Glaubt ihr, dieser Junge, ist ja mein Freund, ist ein bisschen jünger wie ich, glaubt ihr, er wird den Schmerz je vergessen? Ja oder nein? Ich sage euch, sowas vergesst ihr nicht. Ist es gut, dass er nicht vergisst? Ja oder nein? Oh, es ist sehr gut. Weil, wenn der Geist nicht lernt, richtig zu ticken, dann zerstört er auch das nächste Herz, Gefäß und so weiter. Ja? Das heißt, wir sollten uns sehr bewusst werden. Der Geist steuert durch Gedanken alles, weil es gibt im physischen Element keine Steuerung. Leute kommen und sagen, naja, ich habe einen Vitamin B-Mangel oder einen Vitamin D-Mangel. Oder wie entsteht der Mangel?

Man könnte mal sagen, hat zu wenig gegessen. Vielleicht. Aber wisst ihr, auch wenn man wenig isst, wer hält denn den Stoffwechsel im Gleichgewicht? Das ist der Geist. Ja? Und wäre der Geist im Gleichgewicht, dann bleibt auch der Stoffwechsel im Gleichgewicht. Auch dann, wenn wir dann weniger essen, ja, oder mal fasten oder so, dann würden die Elemente zwar weniger, aber sie würden immer im Gleichgewicht bleiben. Deshalb muss man halt den Menschen so dazu bringen, dass er versteht, wo das Problem liegt. So, der gesetzliche Beweis, dass ein Hirn sich nicht selbst steuern kann, ist, dass wenn der Mensch tot ist, gibt es keinen Geist mehr, der die Hirnrinde versorgt. Deshalb müssen wir verstehen, kann das Gehirn denken? Sicherlich nicht. Wenn das Hirn denken kann, kann dieses iPad auch denken. Ja? Dann kann auch die Leber denken. Weil was ist der Unterschied zwischen Leber und Hirn? Rein von materiellen. Ist doch dasselbe. Ist eine Materie. Sind Zellen, sind was auch immer sie beinhalten. Sie können keine Gedanken produzieren. Woher auch? So ein Hirn kann zu 100% nicht denken. Also wer denkt? Es ist der Geist. Kann der Geist ohne Hirn denken? Das ist wichtig zu verstehen. Kann er oder nicht? Nein, kann der Geist ohne Beine laufen? Kann er nicht. Ihr seht also, das menschliche Wesen ist ein Ganzes, zusammengestellt aufs Geist und Körper. Und in diesem System hat der Geist die Führung und Steuerung über die Dinge und der Körper gehorcht. Und wenn der Geist fehlsteuert, dann zeigt der Körper durch seine Reaktion, dass der Geist lernen sollte, richtig zu steuern. So, zusammenfassend der Beweise für die Existenz eines Geistes im Menschen. Ohne Geist hätten wir keine geistige Aktivität, dann wären wir Pflanzen, Computers. Computers haben keinen Geist. Ja? Ohne Geist hätten wir keine geistigen Bedürfnisse. Wie viel Ihrer Hirnzellen brauchen Liebe oder Gerechtigkeit oder Freude? Wie viel? Keine. Ja, das ist so, wie wenn ich sage, der Stuhl braucht Liebe. Dann streicheln wir ein bisschen. Oder? Habt ihr das schon mal gemacht? Warum denn nicht? Aber eine Katze habt ihr schon gestreichelt? Warum? Warum streichelt ihr nicht den Stuhl auch? Und streichelt nur die Katze? Nun, ich weiß ja, Hausfrauen streicheln auch den Stuhl, weil sie müssen ihn putzen. Aber es ist ein anderes Streicheln wie ein Streicheln. So, weil die Katze hat was? Sie hat einen Geist, sie empfindet die Liebe, sie versteht, das ist Liebe, oder das ist, wenn man eine mit dem, ja, dann, sie versteht auch den Ton, die Stimme, ja, und weiß ganz genau. Das ist fantastisch, wenn man sieht, wie, so es gäbe kein geistiges Bedürfnis, wenn es keinen Geist gäbe. Dann wären wir Pflanzen, dann könnten wir da stehen, dann könntest du die Leute einsperren, so wie sie es jetzt in Australien machen und in Kanada. Und die Leute würden sagen, ah, wie fein, endlich bin ich eingesperrt. Hab meine Ruhe, nicht? Nein, das geistige Bedürfnis nach Freiheit ist stärker. Die werden früher oder später alle rauslaufen. Nur laufen sie dann ins Messer. So, weil sie nicht verstanden haben, wie und was man machen muss, wenn irgendjemand einem etwas aufzwingen will, was man gar nicht will. Kann es je Frieden geben mit solchen Gesetzen? Kann es das? Nein, weil es geht ja gegen das Bedürfnis des Menschen. Sie können keine Gesellschaft

schaffen durch Macht. Aber man kann es nur machen, und weil wir in unserem Selbstbetrug, in unserem Geist den Selbstbetrug haben und Angst haben. Deshalb kann man ein totalitäres System nur aufbauen im Egoismus, in der Liebe nie. In der Liebe kann man nie ein totalitäres System aufbauen, weil keiner hat Angst. Da kann der Fernseher laufen den ganzen Tag. Und du sagst, der spinnt. Du hast wie viel Angst in der Liebe? Keine. Hast du keine Angst? Bist du nicht mehr steuerbar? Du steuerst dich tatsächlich vollkommen selbst, also richtig. Besser gesagt, du steuerst immer selbst, nur dann mit der Angst steuerst du dich nicht richtig. So, das geistige Bedürfnis des Menschen ist eines der größten Beweise, dass wir einen Geist haben. Gerechtigkeit, Freiheit, Sicherheit, all das kann man nicht abwenden, dass wir es nicht brauchen. Dann, wir hätten keine Sinneswahrnehmung. Wir könnten nicht fühlen, sehen, riechen, schmecken, hören. Das kann nur ein Geist. Weil das iPad und der Computer und die Pflanze können weder riechen, noch fühlen, noch schmecken, noch hören. Sie können zwar reagieren, aber schreit sie auch? Warum denn nicht? Weil sie keinen Geist hat. Ja? Weil nur ein Geist kann fühlen, riechen, schmecken, sehen und so weiter. Etwas Körperliches kann das nicht tun. Gedanken natürlich kann nur ein Geist haben. In einem Computer gibt es wie viele Gedanken? Kann er denken? Er kann sicherlich nicht denken. Es gibt keine Gedanken außer in einem Wesen, das einen Geist hat. Dann könnten wir nichts bewerten. Wir könnten nicht jonglieren in unserem Kopf mit Gedanken. Wir hätten keine Verantwortung. Wir wären einfach ohne Möglichkeit der Korrektur da. Weil wie viel kann sich ein Computer korrigieren? Wir starten ja immer wieder neu, hoffen, dass er sich korrigiert. Wie viel Moral hat ein Computer? Kann er das? Kommen ja welche Hirnforscher sagen, wir haben im Frontallappen die Moral. Ja? Dann sage ich jemandem, wenn euer Frontallappen eine Moral hat, dann hat mein iPad auch eine Moral. Dann fährt auch mein Auto moralisch. Wenn wir mit unserem Geist durch den Hirnfrontallappen die Moral ausüben, ist das was anderes, wie wenn die Moral aus dem Lappen kommt, oder nicht? Macht das einen Unterschied? Ja, das heißt, wir sehen, wir sagen, der Frontallappen wird benutzt, um Moral auszuüben, und wir sagen, der Frontallappen macht die Moral. Also haben wir wieder was gemacht? Die Sache umgedreht. Wir haben wieder den Wagen vor die Pferde getan. Es gäbe keine Geistigkeit, die Leute wären nicht religiös, sie hätten keine Notwendigkeit, von irgendwelchen Informationen aufzunehmen. Und hätten wir keinen Geist, könnten wir unseren Körper nicht bewegen. Ein Toter bewegt sich nicht mehr. Er wächst zwar noch, solange die Batterie noch ein bisschen Strom haben, aber Bewegung gibt es in einem toten Leib nicht mehr, weil der Geist nicht mehr da ist. Deshalb ist so die ganz wichtige Frage, woher kommt der Geist? Hätten wir in der Wissenschaft den Geist als Entität, würde wie viel von unserer Wissenschaft wahr sein? Oder wie viel würde nicht wahr sein? Wir müssten alles revidieren. Alles. Weil dann hätten wir endlich die Pferde, die vor dem Wagen stehen. Aber wir denken, der Wagen steht und macht die Sachen alleine, er zieht sich selbst. So fassen wir das zusammen. So, die menschliche Struktur, das ist ein absolutes. Der Mensch besteht aus einer Hirnrinde, aus dem Hirn. Da kommen alle Kabel aus dem Körper zusammen. Und darüber muss es den Geist geben. Das Hirn hat zwei Teile, die sind nicht verbunden miteinander, die Hirnrinde. Deshalb verbindet sie auch nur der Geist. Ja, sonst könnte die linke Hand nicht wissen, was die rechte Hand

tut, weil der Geist steuert rechts und links und verbindet so den Menschen und macht ihn aus Zweien eins. So, der Geist durch seine Entscheidungen, durch seine Gedanken macht er den Strom. So, das ist Körper und Geist. Der Mensch ist nur fähig, wenn zu leben, wenn er beide Organe hat, die ein Ganzes ergeben. Ich versuche das mit dem Klavier zu vergleichen, indem wir die Frage stellen, was ist dann die Seele? Weil ihr wisst ja, wir sagen immer, der Mensch ist Geist, Körper und Seele, aber wir haben da keine richtige Definition. So, der Körper ist das Klavier. Wer ist der Spieler? Der Geist ist der Spieler. Und was ist die Seele? Ja, was kommt da raus? Die Musik. Okay. Das heißt, wir können nur leben und musizieren, weil wir sowohl den Körper haben als auch den Geist. Wo kommt die Musik raus? Aus dem Klavier. Ja? Das heißt, wonach wissen wir, ob wir richtig ticken? Ob, wie die Musik rauskommt. So, an unserem Körper kann das Klavier lügen. Kann das Klavier lügen? Nein, warum kann es nicht lügen? Das Klavier macht nur etwas, was man ihm befiehlt. Es ist also eine Wirkung, die absolut rauskommt aufgrund dessen, was auf es eingewirkt hat. Weil ein Klavier kann selbst wie viele Töne aus sich holen? Keinen. Und das ist wichtig, wir kommen gleich zu dem Punkt, dass wir das verstehen. So, was ist die Seele? Die Seele ist die Kombination von beidem, Geist und Körper zusammen, ist die Seele. Alles, was wir tun, passiert nur in unserer Seele, weil wir eine Seele sind. Ja? Und jetzt haben natürlich die schlauen Leute sich verschiedene Gedanken gemacht über, wie wir zusammengebaut sind. Das nennt man Anthropologie. Und so sagt man, man hat Körper, Geist und Seele. Und dann hat man die Seele, was ist sie, geistig oder körperlich? Nun, wenn man sagt, sie ist geistlich, die Mensch, wenn er denkt Seele, denkt er doch nicht an Körper, oder? So, das heißt, die Seele beinhaltet den Geist, definiert ihn nicht. So, das ist die platonische und aristotelische Sicht der Dinge. Der Plato hat geglaubt, der Mensch ist ein Gott, der sich in einem tierischen Leib gefangen hat. Ja? Ihr wisst ja, es gibt ja viele Religionen auf dieser Welt, oder einige, die sagen, der Geist kommt in den Körper bei Geburt. Oder er kommt in den Körper, ich weiß nicht wann, er sucht sich seine Eltern aus, pipapo. Ja, vieles, vieles da, was gar nicht mit dem Gesetz möglich ist. Aber wo kein Gesetz ist, kann man sehr erfinderisch sein und Dinge sagen, wie man will. So, der Plato sagt, wir sind Götter und weil wir Götter sind, müssen wir beim Tod uns befreien. Dann wird die Seele frei und wir ziehen zurück in die Göttlichkeit, woher wir gekommen sind. Ja, dadurch ist es ja, die einzige Lösung ist, in den Tod zu gehen, damit wir dann wieder Götter sind. Oder? Aber komischerweise, die Leute glauben es und dann dann gab es zu ihrer Zeit die Gegensicht, die stoische und epikurische Sicht. Alles ist Chemie, wir sind nur Atome, von welchen die geistigen Fähigkeiten kommen. Das heißt, die geistigen Fähigkeiten kommen nicht außerhalb des Hirns, sondern aus dem Hirn. So, das ist die stoische Sicht. Die haben gesagt, ja, wenn Zellen verbrennen, dann entsteht Hitze. Und die Hitze ist die Liebe. Echt? Dass wir fühlen. Ja? Aber wer bringt denn die Zellen zum Brennen? Das haben sie sich nicht gefragt. Ja? Muss ja jemand sein. Kann ein Feuer sich selbst anzünden? Ja oder nein? Natürlich nicht. Aber schaut ihr, so weit geht man nicht. Man sagt immer, man bleibt hier stehen. Man sagt nicht, hallo. Das ist so wie mit der Ansteckung. Wenn es die Ansteckung gibt, muss sich ja einer, was? Was muss passieren? Einer muss es haben, oder? Und dann gibt es an alle weiter. So, wo ist der Erste? Ah, die Fledermaus. Die Fledermaus. Wunderbar. Ja, wo kommt die Fledermaus her?

Ja, wo hat sich, hat das Virus die Fledermaus besetzt oder die Fledermaus das Virus gemacht? Wer macht was? Seht ihr, was für ein Durcheinander es gibt? Wo würde denn der Kreis beendet sein bei der Ansteckung? Wo endet er? Wo würde er enden? Versteht ihr, wie es für ein Durcheinander das Ganze ist? Dieses ganze Gebäude besteht auf einer Lüge, auf einer nicht existenten Situation, weil das Gesetz es nicht erlaubt. Wir sehen nicht die Zündung, wir sehen nicht, woher kommt es. Kein Feuer kann von alleine entstehen. Nichts kann brennen, ohne dass man es nicht anmacht. Oder dass es die Fähigkeit hat zu brennen. So, sowohl der Plato, das heißt die religiöse Welt, als auch die stoische Welt, ist auch eine religiöse Welt, ist die Wissenschaft. Die Wissenschaft hat das adoptiert und gesagt, wir sind nur Materie. Aber dann, was wäre der Urknall? Ursache oder Wirkung? Was wäre der Urknall? Ursache oder Wirkung? Er kann doch nur Wirkung sein. Also wer hat ihn gemacht, wenn es so wäre? Aber wir nehmen immer eine Wirkung als Ursache. Das Geben kommt vor dem Nehmen. Dinge werden immer umgedreht. Wir sehen in der Kette nicht den Beginn der Kette. Wir sehen immer nur die Folgen und denken, wir sind schlau. So, es gibt nur eine einzige Lösung. Es gibt nur eine Struktur. Und die kann man bestätigen. Nicht der Körper steuert den Geist. Ja, der Körper beeinflusst den Geist. Wenn du Schmerzen hast, kannst du nicht gut denken. Wenn du dein Hirn mit egal was zustopfst, kann der Geist nicht richtig funktionieren. Weil wenn er keine Beine hat, womit soll er was tun? Einverstanden? Er braucht das Hirn, damit er auf dem Klavier spielt. Er braucht das Klavier. Das Hirn ist die Tastatur. Hat es nicht mehr, wie kann er, oder sind die kaputt, dann kann er drücken, wie viel er will. Es kommt nichts mehr raus. So, es gibt nur eine Möglichkeit. Körper und Geist zusammen ergeben die Seele. Das heißt, der Mensch ist eine Seele, die Seele ist eine Kombination von Körper und Geist. Das ist die einzige rechtmäßige Sicht und es ist auch die biblische Sicht der Dinge. So, kommen wir zum Schluss dieser ersten Stunde. Ganz wichtig. Wir haben zwei Elemente, zumindest zwei unterschiedliche Elemente in unserer Schöpfung, in unserer Umgebung. Wir haben das physische Element und das geistige Element. Ja, ich nenne es das so. So, was macht den Unterschied? Beides sind es Kanäle. Einverstanden? Beides sind es Kanäle. Das physische ist immer nur ein reaktiver Kanal. Ja, das heißt, wenn ich das hier lasse, bleibt das hier liegen. Das heißt, das Physische reagiert nur. Deshalb kann es nicht lügen. Es gibt nur weiter, was ohne sein Einverständnis, weil es braucht ja kein Einverständnis, es weitergibt. Habt ihr euch schon mal gedacht, dass der Computer sich verirrt bei der Rechtschreibung? Also kann der Computer sich bei der Rechtschreibung verirren oder nicht? Ja oder nein? Natürlich nicht. Du musst deinen Geist, weil, ja, wenn der Computer dir die Rechtschreibung, natürlich kommt es auf die Sprache an, ob er richtig eingestellt ist und so weiter. Aber hat er Deutsch dort und hat er die neueste Rechtschreibung dort, dann kann er nicht betrügen. Weil er guckt ja nach, das ist festgelegte Sache. Er reagiert auf das, was du eingetippt hast. So, physische Elemente haben keine Fähigkeit zur Aktion, nur zur Reaktion. Fertig. Deshalb kann es nie einen Lug geben, einen Betrug geben in einem physischen Element. Der Geist hingegen hat die Fähigkeit zum Agieren, das heißt, er kommt auf Ideen. Plötzlich rennt die Katze wie im Sturm. Wieso? Ist nichts passiert.

Habt ihr schon mal Ideen gehabt? Und seid danach gegangen oder nicht? Ja oder nein? Ideen. Der Geist hat die Fähigkeit zu agieren, reagieren und das Wichtigste, nicht zu reagieren. Das ist das Schöne am Geist. Er kann was sagen? Nein sagen. Seid ihr dankbar fürs Nein? Ja oder nein? Es ist das Beste. Ja, das Ja ist selbstverständlich. Ja, du musst nach vorne gehen. Aber was uns im Leben steuert, ist letztendlich das Nein. Weil wir würden ja keinen Stopp haben. Wir würden anfangen zu trinken und nicht mehr aufhören. Anfangen was zu tun und nicht mehr aufhören. Weil wir wüssten, wir würden nicht mehr Nein sagen können. Und wir müssen bei all unseren Entscheidungen sowohl das Ja als auch das Nein benutzen. Ihr könnt das ja sehen auf meinen Vorträgen. Ich erkläre ja das Unterbewusstsein, wie schön es funktioniert. Aber die schönste Fähigkeit des Menschen ist, er kann nicht reagieren. Er kann und hat die Fähigkeit, zu bleiben, wie er ist. Ja. So, ein körperliches Element ist somit nur von außen steuerbar. Ein Klavier kann man von innen nicht steuern. Es wird immer von außen gesteuert. Und der Geist ist ein Element, das nur von innen steuerbar ist. Das ist strukturell ganz wichtig zu verstehen. Einen Geist kann man wie viel zwingen? Kann man ihn oder kann man nicht zwingen? Einen Geist kann man nicht zwingen. Ja, man kann den Körper etwas antun, dann spürt der Geist das. Aber auch der Schmerz des Körpers kann den Geist nicht zwingen zum Handeln. Der Geist handelt immer von innen nach außen, nie von außen nach innen. Einen Geist können Sie nicht steuern, weil Gott ihn so gemacht hat, dass er nicht steuerbar ist von außen. Ihr Mütter habt Kinder, oder? Liebt ihr es, dass ihr sie nicht steuern könnt? Ja oder nein? Jubelt ihr jeden Tag und sagt, wow, der hat ja seinen eigenen Geist. Der geht andere Richtungen, wie ich ihn gerne fernsteuern würde, oder? Mit so einem Halsband und nach Möglichkeit, nicht? Puh. Nun, deshalb ist es die Frage, ist das möglich? Ist es möglich? Die gehen natürlich davon aus, dass der Mensch keinen Geist hat. Oder sie wissen es vielleicht, was auch immer. Ich kann natürlich den Geist nicht direkt machen, etwas zu tun oder nicht. Aber ich kann in seinem Hirn etwas verändern. Und damit hat der Geist nicht mehr die Fähigkeit, das zu tun, was er schon vorher konnte. Ja? So, das heißt, ich kann den Wagen kaputt machen, dann das Rad läuft nicht mehr rund, dann können die Pferde ziehen, wie viel sie wollen. Der Wagen geht dann noch nicht mehr gut. Alles, was wir tun können, ist den Wagen zu zerstören, nicht die Pferde. Aber klar, habe ich den Wagen zerstört, was nutzt mir das Pferd noch? Ja? Deshalb die Idee des Transhumanismus ist natürlich da, weil man will ihn ja verbessern oder verschlechtern. Wir wollen immer alles besser können. Ja, wir wollen immer alles besser können. Also, er leistet nicht genug, also geben wir einen Chip, dass er seine Leistung erhöht. Und wenn ihr alle Dinge so gekannt habt, dann soll der Mensch ja Leistung bringen, weil er muss ja die Energie erhalten, nicht? Den Strom, den sind dann nicht mehr, den muss man dann per Pedal dem Start machen. Habt ihr mal gesehen, es gibt ja so ein paar Sendungen, wie die Technokraten, heißt die so, sich die Zukunft vorstellen. Ja, jeder Mensch ist jetzt nur noch ein energieproduzierendes Element. Deshalb brauchst du einen Chip, der macht dich stärker. Ja,

pedalierst du schneller, machst mehr Strom, sodass die hohe Gesellschaft ihre Energie hat. So, es gibt ganz schlimme Pläne. Gott sei Dank werden sie nicht erfüllt werden, weil es jemanden gibt, der da über den Sachen steht. So, aber man muss es so verkaufen, wenn es eine Verbesserung ist. Man kann nichts verkaufen, was nicht eine Verbesserung ist. Das geht nicht, weil der Geist des Menschen ist auf Besseres eingestellt. Sie können nie den Tod verkaufen als Tod. Wie muss man den Tod verkaufen? Als Leben. Wie kann ich die Unfreiheit verkaufen? Nur als Freiheit. Weil nur auf das sind wir, ja, der Fisch beißt nur auf das an, was er braucht. Das andere lässt er liegen. So, der Transhumanismus ist eine Zerstörung der Menschheit. Aber sie muss verkauft werden als Verbesserung. Als Verbesserung. Also, Gott sei Dank können sie es nicht tun. Und es wird nie auf dieser Welt so sein, dass alle Menschen irgendeinem System hörig sind. Weil es gibt immer noch ein paar, die denken. Und ein paar, die die Wahrheit kennen. Weil diese macht sie frei. Deshalb wollen wir jetzt, und das hätte ich gern noch schon in der ersten Stunde angefangen, dann machen Sie in der zweiten, die Funktionen des Geistes sehen. Weil ich denke, was wichtig ist, wir müssen jetzt wissen, wir haben einen Geist, aber jetzt wollen wir wissen, wie funktioniert dieser Geist. Wir wissen eins, und das ist entscheidend zu wissen als Struktur. Er kann sich nur selber steuern. Das ist fantastisch. Keine Mutter kann in den Willen des Kindes eingreifen. Wenn das Kind nicht mitmacht, dann passiert gar nichts. Und ich finde das gut. Ich weiß ja nicht. Liebt ihr, dass uns niemand steuern kann? Ich bin so dankbar für diese Fähigkeit, dass mich niemand, nicht mal Gott, kann uns steuern. Er hat uns gemacht, dass wir das Steuer zu 100% in der Hand haben. Und das finde ich schön. Das ist phänomenal. Ja, der Geist ist ein Kanal und ist abhängig. Aber die Steuerung liegt nur bei ihm. Und das ist schön. Das ist der Unterschied zwischen der Struktur des Geistes und der Struktur des physischen Elementes. Physische Elemente reagieren. Geistige Elemente agieren und reagieren und können auch nicht reagieren, weil sie alles von innen heraus tun, nicht von außen. Sie sind von außen nur abhängig für die Information, aber jede Handlung eines Geistes kommt aus ihm selbst heraus, nicht von außen gesteuert. So, das ist der erste Punkt, da muss man lange nachdenken. Und dann kommen wir und schließen ab mit den Funktionen des Geistes, um zu sehen, weil hier müssen wir die Kontrolle haben. Ja? Man kann uns nur kontrollieren, wenn wir eine Lüge als Wahrheit glauben. Glauben wir eine Lüge nicht mehr, sind wir außerhalb jeder Kontrolle. Das heißt, man kann uns zwar ins Gefängnis stecken, aber der Geist bleibt frei und tut nur das, was er überzeugt ist, gut ist, und nicht, was dir irgendjemand als Gemeinwohl aufbinden will, damit du ihm gehorchst. Das wollen wir vermeiden, oder? Wir wollen uns selbst steuern, und steuert sich jeder selbst entsprechend der Liebe, dann haben wir das absolute Allgemeinwohl, weil wenn jeder liebt, kommt am Ende wie viel Liebe raus? Überaus Liebe. Und in der Liebe gibt es keine Herrschaft, in der Liebe gibt es keine Diktatur, in der Liebe muss niemand vor jemandem Angst haben, in der Liebe läuft alles perfekt.

Übernatürliches Geschehen. Es werden geschehen große Erdbeben und hier und dort Hungersnöte und Seuchen. Auch werden Schrecknisse und vom Himmel her große Zeichen geschehen. Während wir uns dem Ende der Zeit nähern, wird sich die Macht des Heidentums immer stärker zur Schau stellen. Heidnische Gottheiten werden ihre außergewöhnliche Macht demonstrieren und sich in den Städten der Welt zeigen. Diese Beschreibung ist schon im Begriff, sich zu erfüllen. Die Prophezeiung des Heilands über die Heimsuchung Jerusalems mit Gericht wird sich noch einmal erfüllen. Davon war die schreckliche Verwüstung Jerusalems nur ein schwaches Abbild. Im Schicksal der auserwählten Stadt können wir den Untergang einer Welt erkennen, die Gottes Gnade zurückgewiesen und sein Gesetz mit Füßen getreten hat. Zeichen und Wunder erschienen, sagten Katastrophen und Untergang voraus. Mitten in der Nacht leuchtete ein übernatürliches Licht über dem Tempel und dem Altar auf. In den Wolken war bei Sonnenuntergang das Bild von Wagen und Soldaten zu sehen, die sich zur Schlacht versammelten. Letzten Freitagmorgen, am 24. August 1906, wurde mir kurz vor dem Aufwachen eine sehr eindrucksvolle Szene gezeigt. Es kam mir vor, als erwachte ich, doch war ich nicht zu Hause. Von den Fenstern aus konnte ich einen schrecklichen Großbrand beobachten. Große Feuerbälle fielen auf Häuser, von diesen Bällen aus flogen feurige Pfeile in sämtliche Richtungen. Es war unmöglich, die dadurch entzündeten Brände unter Kontrolle zu bringen. Viele Ortsteile wurden zerstört. Der Schrecken der Leute war nicht zu beschreiben. Furchtbare Szenen von übernatürlichem Charakter werden bald am Himmel zu sehen sein, als Zeichen der Macht wunderwirkender Dämonen. Die Geister der Teufel werden zu den Königen der Erde und zu der ganzen Welt gehen, um sie noch tiefer in die Täuschung zu verstricken. Sie werden sie dazu drängen, sich mit Satan in seinem letzten Kampf gegen die Regierung des Himmels zu vereinen. Durch diese Werkzeuge werden Herrscher wie Untertanen gleicherweise verführt. Leute werden auftreten, die vorgeben, Christus in Person zu sein und den Titel und die Anbetung beanspruchen, die dem Welterlöser zusteht. Sie werden erstaunliche Heilungswunder vollbringen und vorgeben, Offenbarungen vom Himmel zu erhalten, die dem Zeugnis der Heiligen Schrift widersprechen.

0: Abend und ich möchte alle herzlich willkommen heißen.
1: My name is Emmanuel Beck. This is not my first time being here in Germany.
0: Ich heiße Emmanuel Beck und es ist nicht das erste Mal, dass ich in Deutschland bin.
1: But this is the first time that I am near the city of Stuttgart.
0: Aber es ist das erste Mal, dass ich hier in der Region Stuttgart bin.
1: As a child, before I was born, my parents actually met here in the country of Germany.
0: Meine Eltern haben sich hier in Deutschland damals kennengelernt.
1: My mother was a nurse here.
0: Meine Mutter war hier Krankenschwester.
1: And my father met her here. And as a child, when they did not want us to understand what they were saying, they spoke in German.
0: Und mein Vater hat sie hier kennengelernt. Und als wir Kinder waren und sie wollten, dass wir etwas nicht verstehen, immer dann haben sie Deutsch gesprochen.
1: When I was very, very young, I learned one German word.
0: Als ich ganz klein war, da habe ich ein deutsches Wort gelernt.
1: I learned the word Schauspieler.
0: Und zwar das Wort Schauspieler.
1: It's because when I was a child, if I did not want to go to school, I heard my parents say things and I always remember the word Schauspieler.
0: Denn als ich Kind war und ich wollte nicht zur Schule gehen, dann haben meine Eltern immer was zueinander gesagt und da kam das Wort Schauspieler drin vor.
1: In school I also studied German for one year.
0: Ich habe auch ein Jahr die deutsche Schule besucht.
1: And my sister actually
0: oder beziehungsweise ich habe Deutsch gelernt auf der Schule ein Jahr lang.
1: My sister also studied German for 4 years.
0: Und auch meine Schwester hat 4 Jahre lang in der Schule Deutsch gelernt.
1: So I want to say how grateful I am to be here with you tonight.
0: Und ich möchte euch sagen, wie dankbar ich dafür bin, heute Abend bei euch zu sein.
1: This weekend we are gathered under the theme as a needle to the pole.
0: Das Thema, unter dem wir stehen dieses Wochenende, ist wie die Nadel zum Pol.
1: We live in some tremendous times today.
0: Und wir leben heute in bedeutsamen Zeiten.
1: And in these last days, God is looking for men and women whose conscience is as true to duty as is the needle to the pole.
0: In dieser letzten Zeit sucht Gott nach Männern und Frauen, deren Gewissen so treu zu ihrer Pflicht zeigt wie die Nadel zum Pol.
1: There is a test that is coming for all of God's people.
0: Es gibt eine Zeit der Prüfung, in die Gottes Volk kommt.
1: I'd like to read to you a statement from the pen of inspiration.
0: Und ich möchte euch ein inspiriertes Wort lesen.
1: To stand in defense of truth and righteousness when the majority forsake us, to fight the battles of the Lord when the champions are few, this will be our test.
0: In Verteidigung der Wahrheit und Gerechtigkeit zu stehen, festzustehen, wenn die Mehrheit uns verlässt, die Schlachten des Herrn zu schlagen, wenn es nur wenige Helden gibt, das wird unsere Prüfung sein.
1: In explaining this theme this weekend, I have chosen the story of the life of Jacob.
0: Um dieses Thema an diesem Wochenende zu betrachten, habe ich mich entschieden, das Leben von Jakob zu studieren.
1: Now it may seem that the story of Jacob is well known to all of us.
0: Vielleicht habt ihr den Eindruck, ja, die Geschichte von Jakob, die kennen wir alle sehr gut.
1: But during this weekend, I would like us to examine carefully his life, because I believe it reveals to us important teachings to prepare.

0: us for what is coming.
1: Aber ich möchte dennoch, dass jeder von uns aufmerksam folgt an diesem Wochenende, was ist in dem Leben von Jakob passiert, denn ich glaube, wir können davon Wichtiges lernen.
0: If you have your Bibles with you this evening, I would invite you to take them now and look with me in the book of Jeremiah, chapter 30.
1: Wenn Sie Ihre Bibel dabei haben heute Abend, dann schlagen Sie sie mit mir auf, und zwar Jeremia 30.
0: To begin tonight, I would like to give you three reasons why we should study the life of Jacob.
1: Und ich möchte beginnen damit, dass ich drei Gründe aufzähle, warum wir das Leben von Jakob studieren sollten.
0: Jeremiah chapter 30, and tonight we begin in verse 7.
1: Jeremia 30, Vers 7.
0: The Bible says, "Alas, for that day is great, so that none is like it. It is even the time of Jacob's trouble, but he shall be saved out of it."
1: Die Bibel sagt hier, wehe, denn groß ist jener Tag ohnegleichen, und es ist eine Zeit der Drangsal für Jakob, doch er wird aus ihr gerettet werden.
0: The language of Jeremiah is used by God to describe the trial and test that God's people must face at the very end of time.
1: Gott hat hier dem Propheten Jeremia Worte eingegeben, mit denen er beschreibt die Prüfung und die Schwierigkeiten, die Gottes Volk durchstehen muss in der letzten Zeit.
0: We cannot hope to pass this period if we do not understand the issue that Jacob faced during this particular crisis.
1: Und wir können nicht zu Recht hoffen, dass wir unbeschadet durch diese Prüfungen durchkommen, wenn wir nicht selber begreifen, was eigentlich die Prüfung für Jakob war.
0: And we cannot hope to pass this test unless we understand what it was that Jacob enabled Jacob to make it through this crisis that he faced.
1: Und wir können nicht die Hoffnung haben, diese Prüfung erfolgreich zu durchlaufen, wenn wir nicht begreifen, was damals das Erfolgsrezept für Jakob war, zu bestehen.
0: Now, a second reason why we should study the life of Jacob is because later on in his life, Jacob's name was changed to Israel.
1: Ein zweiter Grund, warum das Leben Jakobs für uns wichtig ist und wir es studieren sollten, ist sein Namenswechsel später hin zu Israel.
0: A short examination of these two names reveals a contrast in two natures that Jacob partook of.
1: Und wenn wir diese Namen genauer studieren, werden wir relativ bald feststellen, dass hier ein Kontrast von verschiedenen Charakteren enthalten ist.
0: You see, the name Jacob, it means a supplanter or a deceiver.
1: Denn der Name Jakob bedeutet ja jemand, der also ein Betrüger ist.
0: In the story of the life of Jacob, when Jacob's name is still Jacob, it represents the unconverted carnal nature of man.
1: Und in der Geschichte, Lebensgeschichte von Jakob, in der Zeit, wo er noch diesen Namen trägt, ist das eine Symbolik für den unbekehrten Menschen mit seiner Natur.
0: But when Jacob's name is changed to Israel, it describes a period in Jacob's life when he reaches an experience where he is now a partaker of a new nature. He receives a conversion experience.
1: Aber als der Name von Jakob verändert wird in Israel, da ist es Ausdruck einer neuen Erfahrung, einer neuen Natur, die er erhält. Er ist jetzt Israel, ein bekehrter Mensch.
0: A third reason why we should study the story of Jacob is because in the book of Revelation, God signifies his people, calling them Israel.
1: Ein dritter Grund, warum wir die Geschichte von Jakob studieren sollten, ist, dass im Buch der Offenbarung Jesus sein Volk als Israel bezeichnet.
0: And in doing this, God is reminding us that in the story and life of Jacob, the experiences that he went through are relevant and typical of the experience that God's people will again go through at the very end of time.
1: Und indem er das tut, erinnert Gott uns daran, dass im Leben, in der Erfahrung von Jakob etwas typisch ist, charakteristisch, dass da dieselbe Erfahrung drin steckt, die auch Gottes Volk in der Endzeit durchzumachen hat.
0: Now I invite you to take your Bibles, turn with me to the book of Isaiah, I'm sorry, Genesis chapter 32.
1: Ich lade Sie ein, Ihre Bibeln zu nehmen und mit mir das erste Buch Mose aufzuschlagen.
0: Tonight I would like to point out that in scripture the word Israel refers to three different things.
1: Kapitel 2, und ich möchte gerne heute Abend zeigen, dass das Wort Israel sich auf drei verschiedene Dinge bezieht.
0: Genesis chapter 32 and verse 28.
1: Entschuldigung, Kapitel 32, erstes Buch Mose.
0: The Bible says, "And he said, thy name shall be called no more Jacob, but Israel. For as a prince hast thou power with God and with men, and hast prevailed."
1: Which verse, please?
0: Oh, 28.
1: Vers 28. Da sprach er zu ihm, was ist dein Name? Und er sprach, Jakob. Da sprach er, nicht Jakob soll fortan dein Name heißen, sondern Israel, denn du hast mit Gott und mit Menschen gerungen

0: und hast gesiegt.
1: Now, please, I know this seems very simple, but it is important to note that the first time Israel appears in the Bible, it is describing one man.
0: Ich weiß, dass das vielleicht etwas trivial erscheint, aber für uns ist wichtig, erstmal festzuhalten, dass das erste Mal, wo der Name Israel auftaucht in der Bibel, er sich auf eine einzelne Person bezieht.
1: But now turn with me to the book of Exodus, chapter 4.
0: Aber jetzt gehen wir zu dem Buch 2. Mose, Kapitel 4.
1: And notice with me verse 22.
0: Und dort in Vers 22 fällt uns was auf.
1: Now notice that the word Israel no longer means what it once did here in Exodus 4 verse 22.
0: Denn in diesem Vers hier, 2. Mose 4 Vers 22, hat der Name Israel eine neue Bedeutung bekommen.
1: And thou shalt say unto Pharaoh, thus saith the Lord, Israel is my son, even my firstborn.
0: Und du sollst zum Pharao sagen, so spricht der Herr, mein Sohn, mein Erstgeborener ist Israel.
1: Now, did you notice that in Exodus the word Israel no longer applies to one man?
0: Ist euch aufgefallen, der Name Israel wird hier nicht mehr nur auf einen Menschen bezogen.
1: Now it refers to an entire nation.
0: Jetzt bezeichnet er eine ganze Nation.
1: But Israel in the Bible refers to one more thing.
0: Aber Israel in der Bibel bezieht sich noch auf etwas Drittes.
1: I ask you to turn with me to the book of Matthew.
0: Schlagen wir Matthäus auf.
1: Chapter 2.
0: Kapitel 2.
1: And please notice verse 15.
0: Und dort Vers 15.
1: And this is what the Bible says.
0: Und die Bibel sagt hier.
1: Now this is of course speaking of the family of Jesus, and he was there until the death of Herod, that it might be fulfilled which was spoken of the Lord by the prophet, saying, out of Egypt have I called my son.
0: Und hier geht es eigentlich um die Familie von Jesus, um seinen Vater. Und er blieb dort bis zum Tod des Herodes, damit erfüllt würde, was vom Herrn geredet ist durch den Propheten, der spricht, aus Ägypten habe ich meinen Sohn gerufen.
1: Now, if you read Matthew 2, this describes when Joseph took the Jesus and Mary to Egypt to escape what could have been a potential danger.
0: Die ganze Geschichte um hier, der Zusammenhang des Verses geht ja darum, dass Josef seine Familie genommen hat und sie vor einer potenziellen Gefahr geflohen sind nach Ägypten.
1: And the Bible says that Matthew was quoting the prophet as the fulfillment of this particular act of Joseph.
0: Und die Bibel zitiert hier den Propheten aus dem Alten Testament und sagt, seine Voraussage hat sich dadurch erfüllt.
1: The question is, what prophet was Matthew actually quoting?
0: Die Frage ist jetzt, auf welchen Propheten hat sich Matthäus hier bezogen?
1: Well, come back with me to the book of Hosea.
0: Gehen wir zurück ins Buch Hosea.
1: And in chapter 11,
0: in Kapitel 11,
1: we find the prophet that Matthew was making reference to.
0: Da ist dieser Text und der Prophet, auf den Matthäus sich bezogen hat.
1: And in Hosea, verse chapter 11 and verse 1, the Bible says, when Israel was a child, then I loved him and called my son out of Egypt.
0: In Hosea 11, Vers 1 lesen wir, als Israel jung war, da liebte ich es, und aus Ägypten habe ich meinen Sohn gerufen.
1: Now friends, I don't know if you realize the significance of what we have just read.
0: Freunde, ich weiß nicht, ob euch klar ist, wie bedeutsam das ist, was wir gerade gelesen haben.
1: You see, when Joseph took Mary and Jesus into Egypt,
0: als Josef Maria und Jesus nach Ägypten geführt hat,
1: the Bible says that, or Matthew quotes Hosea and says that this was the fulfillment of what prophet Hosea had spoken.
0: Da nimmt Matthäus diese Begebenheit und zitiert einen Vers von Hosea und sagt, das ist die Erfüllung.
1: But when we go to Hosea, the Bible says that it was Israel that God called out of Egypt.
0: Aber wenn wir dann den Vers nachschlagen im Original bei Hosea, dann stellen wir fest, hier ist von Israel die Rede, als Israel aus Ägypten kam.
1: Now, do you see, friends, the Bible applies the language of Israel, it applies it not to none other than Jesus in Matthew chapter 2.
0: Können wir sehen, dass hier die Bibel selbst eine Prophezeiung, die sich auf Israel bezieht, im Neuen Testament auf Christus bezieht?
1: Now, I want to try to explain this with some examples so that you can see that in the Bible, Jacob, Israel and Jesus have very many things in common.
0: Ich möchte das jetzt mit einigen Beispielen noch veranschaulichen, damit Sie sehen können, dass in der Bibel Jakob, Israel und Jesus sehr viele Gemeinsamkeiten haben.

0: Now I want you to think that in the story of Jacob,
1: in der Geschichte von Jakob,
0: one of Jacob's sons named Joseph, he had a dream.
1: War einer der Söhne Jakobs, sein Name war Josef, der hatte einen Traum.
0: This dream led him into Egypt.
1: Durch diesen Traum wurde er nach Ägypten geführt.
0: So if I could summarize,
1: wenn ich das zusammenfassen kann,
0: a man named Joseph had a dream.
1: Ein Mann namens Josef hatte einen Traum.
0: And because of that dream, Jacob ended up in the land of Egypt.
1: Und aufgrund dieses Traumes landete Jakob irgendwann in Ägypten.
0: But wait, when we look at the life of Jesus,
1: aber Augenblick, wenn wir das Leben Jesu betrachten,
0: a man named Joseph also had a dream.
1: Da war ja auch ein Mann namens Josef, der einen Traum hatte.
0: And because of that dream, Jesus also ended up in Egypt.
1: Und dieser Traum war der Grund, dass Jesus nach Ägypten kam.
0: Now, most people know that Jacob had how many sons?
1: Die meisten Leute wissen, Jakob hatte wie viele Söhne?
0: He had 12 sons.
1: 12 Söhne.
0: But come with me to the book of Exodus.
1: Aber schlagen wir das zweite Buch Mose auf.
0: And look with me at Exodus chapter 1 and verse 5.
1: Kapitel 1, Vers 5.
0: And notice please what the Bible says. Exodus chapter 1 and verse 5. The Bible says, "And all the souls that came out of the loins of Jacob were 70 souls, for Joseph was already in Egypt."
1: Und schauen wir mal, was die Bibel hier sagt. Und alle Seelen, die aus den Lenden Jakobs hervorgegangen waren, waren 70 Seelen und Joseph war in Ägypten.
0: Now, let's just review what we have learned so far.
1: Wollen wir das kurz nochmal zusammenfassen?
0: The Bible says that Jacob had 12 sons.
1: Die Bibel sagt, Jakob hatte 12 Söhne.
0: But it says that when you add up all of the descendants that came from Jacob, there were 70 souls that came from the loins of Jacob.
1: Aber sie sagt, wenn man die ganze Abstammung, die ganze Großfamilie Jakobs zusammennimmt, dann waren es 70 Seelen, die aus den Lenden Jakobs hervorkamen.
0: So we have with Jacob the number 12 and then we have the number 70.
1: Mit Jakob verbunden haben wir also einmal die Zahl 12 und dann die 70.
0: Oh wait, how many disciples did Jesus have?
1: Augenblick, wie viele Jünger hatte Jesus?
0: He also had 12 disciples.
1: 12 Jünger.
0: But
1: auch.
0: Then how many disciples did Jesus send out after he sent out the 12? He also sent out how many more?
1: Aber er hat ja nicht nur die 12 ausgeschickt, sondern auch mal wie viele Jünger?
0: He also sent out another 70.
1: Auch 70 Jünger hat er mal ausgesandt.
0: Now if you look at the life of Jacob,
1: wenn wir das Leben Jakobs anschauen,
0: Jacob went to a far country to find a wife.
1: Da ging er in ein fernes Land, um eine Frau zu finden.
0: And then returned back to his father's house.
1: Und dann kam er zurück zum Haus seines Vaters.
0: Jesus also went to a far country.
1: Auch Jesus ging in ein fernes Land,
0: to find a bride,
1: um eine Braut zu finden,
0: and bring her back to his father's house.
1: Und sie zurückzuführen in das Haus seines Vaters.
0: But remember, in the Bible there are three Israels.
1: Aber denken wir dran, in der Bibel gibt's ja drei Israels.
0: It is not only that there are similarities between the life of Jacob and the life of Jesus.
1: Es gibt also nicht nur Parallelen zwischen dem Leben von Jakob und Jesus.
0: But when we look at the land of or the nation of Israel and we look at Jesus, there are also striking similarities.
1: Sondern es gibt auch ganz auffällige Parallelen zwischen dem Volk Israel und Jesus.
0: Now we know that Israel was led through the wilderness for how long?
1: Wir wissen, Israel wanderte in der Wüste wie lange?
0: For 40 years.
1: 40 Jahre.
0: And we know that before they went to the wilderness, they went through the Red Sea.
1: Und wir wissen, bevor sie die Wüste durchwanderten, gingen sie durchs Rote Meer.
0: Which Paul tells us that this was a symbol of baptism.
1: Und Paulus sagt uns, diese Begebenheit war ein Symbol für die Taufe.
0: But when you look at the life of Jesus,
1: aber wenn wir das Leben Jesu betrachten,
0: the Bible tells us that right after Jesus was baptized,
1: dann sagt die Bibel uns, dass Jesus direkt nach seiner Taufe,
0: where did he go?
1: Wohin ging?
0: He also went into the wilderness.
1: Er ging auch in die Wüste.
0: How long was he in the wilderness for?
1: Und wie lange war er dort?
0: He was there for 40 days.
1: 40 Tage.
0: Now, it's interesting that after the children of Israel wandered in the wilderness,
1: es ist interessant, dass nachdem die Kinder Israel in der Wüste gewandert sind,
0: for 40 years,
1: 40 Jahre lang,
0: the Bible tells us that they had, after 40 years of wandering, these children of Israel, they had an experience with Moses, where Moses repeated the law in the book of Deuteronomy.
1: Nach den 40 Jahren fand etwas statt, nämlich etwas Besonderes mit Mose. Er hat das Gesetz, das er schon niedergeschrieben hatte, im fünften Buch Mose noch einmal wiederholt.
0: So, the book of Deuteronomy is written right at the end of the 40

0: years of wilderness sojourn.
1: Also dieses Buch, fünftes Buch Mose, wurde ganz am Ende der 40-jährigen Wüstenwanderung verfasst.
0: Now when you look at Jesus at the end of his 40 days of temptation in the wilderness,
1: wenn wir jetzt in das Leben Jesu schauen, am Ende seiner 40 Tage in der Wüste, wo er versucht wurde,
0: the devil comes and tempts him.
1: Da kommt also der Teufel und versucht ihn.
0: And when he tempts Jesus, Jesus always responds with a verse from the Bible.
1: Und Jesus begegnet diesen Versuchungen immer mit einem Bibeltext.
0: But did you know that all three of the verses that Jesus quoted from?
1: Aber habt ihr gewusst, dass alle drei Verse, die Jesus nennt,
0: were from the same book?
1: Aus demselben Buch kommen?
0: Do you know what book it was?
1: Wisst ihr, welches das ist?
0: It was from the book of Deuteronomy.
1: Es war das fünfte Buch Mose.
0: Now it's ironic that these similarities are there. They are trying to give us the understanding that in scripture Jacob, the nation of Israel and Jesus all have lessons that are similar to teach God's people some very important truths.
1: Warum sind diese Parallelen jetzt da in der Schrift? Jakob, das Volk Israel und Jesus, sie haben alle sehr ähnliche Erfahrungen und Eigenschaften, die für uns eine wichtige Lektion sind als Volk der Endzeit.
0: You see, many people, when they look at Bible characters, they are drawn to people like Abraham.
1: Viele Menschen, wenn sie die Bibel durchlesen, die finden Personen wie zum Beispiel Abraham sehr interessant.
0: Now Abraham is a godly biblical character that God has put as the father of the faithful.
1: Abraham natürlich ist ein großes Vorbild, ein Glaubensvater der Treuen.
0: But when God chose to name his people, he called them the children of Israel.
1: Aber als Gott einen Namen auswählte für seine Kinder, da entschied er sich für den Namen Kinder Israel.
0: You see, Abraham is for many people he is above us. He is this godly man of faith.
1: Wisst ihr, Abraham, viele empfinden ihn als jemand, der über uns steht. Er ist fast schon so ein Heiliger, ein gläubiger Gottesmann.
0: But people understand the struggles of Jacob because Jacob's life and his experience is similar to almost everyone in here today.
1: Aber die Menschen können sehr gut verstehen, was Jakob durchgemacht hat, weil seine Erfahrungen, seine Schwierigkeiten, vieles davon ist ähnlich dem, was wir auch durchzumachen haben.
0: Have you ever been away from home and have felt the yearns to be at again with your family, your mother, your father, your brother? If you understand that loneliness, you understand the story of Jacob.
1: Seid ihr je schon mal weit weg von zu Hause gewesen und habt diese Sehnsucht gehabt nach eurer Familie, Vater, Mutter und Geschwister? Wenn ihr das kennt, dann kennt ihr die Erfahrung von
0: Perhaps
1: Jakob.
0: You are working at a job where your boss takes advantage of you, does not give you what you deserve, then you also can understand the experiences and the struggles of Jacob.
1: Vielleicht arbeitet ihr irgendwo für einen Chef, der euch ausbeutet, der euch nur ausquetscht. Wenn das so ist, dann könnt ihr verstehen, welche Erfahrungen Jakob machen musste.
0: Perhaps in your life there has been a life-altering experience, and like Jacob, you are left with a scar that you will bear for the rest of your life. You understand the story of Jacob for yourself.
1: Vielleicht habt ihr eine schlimme, eine traumatische Erfahrung gemacht in eurem Leben, die eine tiefe Wunde hinterlassen hat, die immer noch sichtbar, spürbar ist. Wenn das so ist, dann versteht ihr auch das Leben und die Erfahrung von Jakob.
0: Now in the story of Jacob, we also see that Jacob had his own weaknesses.
1: In der Geschichte von Jakob können wir auch erkennen, er hatte seine persönlichen Schwächen.
0: Have you ever taken advantage of someone before?
1: Habt ihr vielleicht schon mal jemanden ausgenutzt?
0: Then you understand the story of Jacob because this was one of the things that Jacob had done.
1: Dann versteht ihr die Geschichte von Jakob, denn das hat er auch gemacht.
0: Have you ever lied to your parents?
1: Habt ihr schon mal eure Eltern belogen?
0: Jacob's story speaks to those that have had the same experience.
1: Jakobs Geschichte ist für die geschrieben in der Bibel und spricht sie an, die dieselbe Erfahrung gemacht haben.
0: Have you ever tried to gain something dishonestly, unwisely in business?
1: Habt ihr schon mal versucht, etwas auf unehrliche Weise, unklug zu erreichen im Geschäftsleben zum Beispiel?
0: Maybe you have children that represent your own unconverted nature. Jacob had this. He saw in his children the very nature which he possessed.
1: Vielleicht habt ihr auch Kinder und er erkennt in ihnen eure ganzen schlechten Seiten, eure unbekehrte Natur. Und so war es auch bei Jakob. Er sah seine eigene Schattenseite in seinen Söhnen.
0: But when we look at the life of Jacob, we can also see in his life that Jacob had many hopes and many things that God set before him as a promise.
1: Aber wir können in der Geschichte in seinem Leben von Jakob auch erkennen, dass er viele Hoffnungen

0: Hoffnung hatte, viele Verheißungen, die Gott ihm gegeben hatte.
1: God had promised Jacob that he would be with him and would take care of him.
0: Gott hatte Jakob versprochen, dass er mit ihm sein würde und für ihn sorgen.
1: We understand the story of Jacob when we know someone, when we fall in love and we yearn and desire that person. We understand the story of Jacob.
0: Und wir verstehen auch die Geschichte von Jakob, wenn wir eine Person kennenlernen, in die wir uns verlieben und nach der wir Sehnsucht haben.
1: Now friends, tonight the story of Jacob really begins with the story of Isaac and Rebecca.
0: Liebe Freunde, die Geschichte von Jakob beginnt eigentlich schon bei der Geschichte von Jakob, von Isaac und Rebekka.
1: I ask you to take your Bibles tonight and open with me to the book of Genesis.
0: Ich lade Sie ein, dass Sie Ihre Bibeln aufschlagen heute Abend in das erste Buch Mose.
1: Chapter 25.
0: Kapitel 25.
1: And tonight we're going to begin in verse 20.
0: Und wir lesen heute Abend ab Vers 20.
1: Now in Genesis 25 and verse 20, the Bible says, and Isaac was 40 years old when he took Rebekah to wife, the daughter of Bethuel the Syrian of Padan Aram, the sister to Laban the Syrian.
0: Und Isaac war 40 Jahre alt, als er sich Rebekah zur Frau nahm, die Tochter Bethuels des Aramäers aus Padan Aram, die Schwester Labans des Aramäers.
1: And then in verse 21, the Bible says, and Isaac entreated the Lord for his wife because she was barren.
0: Und Vers 21 dann heißt es, und Isaac bat den Herrn für seine Frau, denn sie war unfruchtbar.
1: And the Lord was entreated of him, and Rebekah his wife conceived.
0: Und der Herr ließ sich von ihm erbitten, und Rebekah seine Frau wurde schwanger.
1: Now this verse 21, in a very short amount of space, it gives to us a sequence of events.
0: In diesem Vers 21 wird in wenigen Ausdrücken und Sätzen eine ganze Abfolge von Ereignissen beschrieben.
1: It tells us that Isaac's wife could not have children.
0: Uns wird zuerst mal gesagt, dass Rebekka als Frau unfruchtbar war.
1: Then it says that Isaac prayed for his wife.
0: Dann heißt es, Isaac hat für seine Frau gebetet.
1: And then the Bible says that God answered the prayer and Rebekka conceived.
0: Und dann sagt die Bibel, dass Gott das Gebet erhört hat und Rebekka wurde schwanger.
1: But this is not the whole story.
0: Aber das ist nicht die ganze Geschichte.
1: Please look with me at verse 26 now.
0: Schauen wir jetzt Vers 26 an.
1: Genesis 25 and verse 26. And notice what it says. After that came his brother out, and his hand took hold on Esau's heel, and his name was called Jacob. And Isaac was 80 years old when she bare them.
0: Und danach kam sein Bruder heraus, und seine Hand hielt die Ferse Esaus, und man gab ihm den Namen Jakob, und Isaak war 60 Jahre alt, als sie geboren wurden.
1: Now, do you understand what's happening now when we read verse 26? Do you see what's going on?
0: Ist euch was aufgefallen, was das hier eigentlich bedeutet in Vers 26?
1: You see, in verse 21, the Bible just describes three things that happen in a row.
0: Seht ihr, in Vers 21 werden einfach nur drei Dinge nacheinander beschrieben.
1: But verse 26 lets us know that the process was not as simple as it appeared.
0: Aber in Vers 26 finden wir heraus, dass es nicht ganz so einfach war, wie es aussah.
1: How long did Isaac pray for his wife before God answered the prayer that he was asking God for his wife Rebecca? How long was it?
0: Wie lang musste Isaac für seine Frau beten, bevor sein Gebet erhört wurde?
1: He prayed for 20 years before God answered that prayer.
0: 20 Jahre musste er beten, bevor Gott es erhörte.
1: Now friends, as you're sitting here tonight,
0: liebe Freunde, die wir heute Abend hier sitzen,
1: I want you to think in your own life.
0: Ich möchte, dass Sie mal nachdenken in Ihrem eigenen Leben.
1: Have you had the experience of Isaac and Rebecca before?
0: Kennen Sie diese Erfahrung von Isaac und Rebecca selbst?
1: Has there been something that you have asked God for and it seems as though God does not hear and you have been praying and praying and perhaps you have even been tempted to give up praying for that which you have been asking for?
0: Gab es da etwas in Ihrem Leben, wo Sie für gebetet haben und immer wieder und immer länger und es ist nichts passiert und Sie waren sogar versucht zu sagen, ich gebe es auf?
1: You see, friends, when we look at the story of Jacob and Esau, it begins with two parents and this parent, Isaac, was a man that shows us the importance of trusting God even when there are no answers that we see right away.
0: Die Geschichte von Jakob, die beginnt mit seinen Eltern, mit Isaac und Rebekka, und sein Vater, der zeigt uns, dass das Gebet Ausdauer braucht und dass man an Gott festhalten muss, selbst wenn keine Hoffnung in Sicht ist.
1: There are some of you in here tonight.
0: Es gibt einige heute Abend hier.
1: Perhaps you are a parent.
0: Vielleicht sind Sie Eltern.
1: And even as you sit here tonight, your child is not

0: not in the truth that you are living.
1: Und während Sie heute Abend hier sitzen, wissen Sie, Ihr Kind lebt nicht in der Wahrheit wie Sie.
0: And all these years you have been praying for your son, for your daughter.
1: Und seit vielen Jahren beten Sie für Ihren Sohn, für Ihre Tochter.
0: As the months and the years pass, you do not see any evidence that God is answering this prayer that you pray faithfully day after day.
1: Monate vergehen, Jahre, und es gibt nicht den kleinsten Hinweis dafür, dass ihr tägliches Gebet an Gott erhört wird.
0: When we look at the life of Isaac and Rebecca, one of the first lessons we must learn is that we must not stop praying, even though we do not see the answer to the prayers that we ask right away.
1: Wenn wir das Leben von Isaac und Rebecca sehen, dann ist eine der ersten Lektionen, dass wir nicht aufhören dürfen zu beten, selbst wenn wir nichts von der Erhörung erkennen können.
0: Isaac prayed for 20 years before God fulfilled the answer to the prayer that he was praying.
1: 20 Jahre musste Isaac beten, bevor Gott ihn hörte.
0: I want to share a testimony with you.
1: Ich möchte etwas aus meinem Leben erzählen.
0: I grew up in a home where my father and mother were different religions.
1: Ich bin in einem Heim aufgewachsen, wo mein Vater und meine Mutter nicht denselben Glauben hatten.
0: And the truth is that when I was young, my father worked for a big automotive company, General Motors.
1: Als ich jung war, mein Vater war angestellt in einer großen Firma in der Automobilindustrie, General Motors.
0: And he had ambitions to go into the ministry.
1: Und er hatte eigentlich den Wunsch, Prediger zu werden.
0: And so when I was about 7 years old, my father attended seminary and graduated from school.
1: Und als ich dann eben 7 Jahre alt war, mein Vater ging dann aufs Predigerseminar und hat auch dort seinen Abschluss gemacht.
0: But as soon as he graduated, he received a call to be a minister of a church, but in the interview they discovered that his wife was not the same religion as he was.
1: Und gleich nach seinem Abschluss bekam er auch eine Möglichkeit, ein Vorstellungsgespräch mit einer Gemeinde, die ihn gerne anstellen wollte, aber dabei kam raus in dem Gespräch, dass eben seine Frau nicht denselben Glauben hatte.
0: Now, I don't know how it is in Germany, but in the US, if you are a pastor and your wife is not the same religion, it is very hard to get a pastorate.
1: Ich weiß nicht, wie es hier in Deutschland ist, aber in den USA ist es so, wenn Mann und Frau nicht denselben Glauben haben, dann ist es sehr schwer, eine Anstellung als Pastor zu finden.
0: And because he could not find a job this way, he ended up working as an associate pastor of a church in New York City.
1: Und weil er auf diese Weise eben keine Stelle finden konnte, hat er schließlich eine Arbeit angenommen als Hilfsprediger sozusagen in einer Kirche in New York.
0: My mother was a Seventh-day Adventist.
1: Meine Mutter war siebenten Tags Adventistin.
0: And as children, when we had family worship,
1: und als Kinder, wenn wir Familienandacht hatten,
0: she had taught us to pray in our prayer one particular sentence.
1: Da hatte sie uns beigebracht, wenn wir selber als Kinder gebetet haben, einen ganz besonderen Satz zu sprechen.
0: She asked us to pray, "Please help Father to accept the three angels' messages."
1: Und dieser Satz lautete: Bitte hilf, dass Papa die drei Engels Botschaft annimmt.
0: Now as a child, I did not know what the three angels were at all.
1: Als Kind hatte ich keine Ahnung davon, was die drei Engel bedeuteten.
0: And so even though we did not realize what this meant, we prayed exactly what our mother told us to pray.
1: Aber auch wenn wir gar nicht verstanden, worum es da ging, haben wir genau diesen Satz so gebetet, wie Mutter es uns sagte.
0: And when the times when my father was home and he could join us for family worship,
1: wenn unser Vater zu Hause war und dabei bei der Familienandacht,
0: he would become extremely angry at when we prayed this little sentence in the prayer.
1: Dann war er immer sehr ärgerlich, wurde er, wenn wir diesen kleinen Satz in unserem Gebet gesagt haben.
0: But I do not remember a time when in worship we ever missed saying this expression again and again.
1: Und trotzdem, ich kann mich nicht erinnern, dass wir jemals in unserer Familienandacht beim Gebet diesen Satz ausgelassen haben.
0: My sister and I, we grew up, we went to college. I chose the calling of being a minister. My sister became a doctor.
1: Meine Schwester und ich, wir sind groß geworden. Ich habe mich entschlossen, dann Prediger zu werden. Meine Schwester hat Medizin studiert.
0: 8 years ago, I became a full-time evangelist working for a ministry called Amazing Facts.
1: Und vor 8 Jahren bin ich dann Vollzeit-Evangelist geworden und arbeite für ein Missionswerk namens Amazing Facts.
0: 4 years after I started doing evangelism,
1: 4 Jahre vorher, bevor ich mit Evangelisation begann,
0: my meeting location was close to where my parents lived.
1: Meeting location?
0: The place where I was holding my evangelistic meeting was close to my parents' house.
1: Okay. Also, wo ich meine erste Evangelisation gehalten habe, dieser Ort, Versammlungsort, die Halle,

0: Das war nah dran an dem Wohnort meiner Eltern.
1: And so my mother, my father and my grandmother started coming to the meetings that we were holding.
0: Also kamen meine Mutter, mein Vater und auch meine Großmutter zu den Treffen.
1: We had one night where we had a subject inviting people to become part of the Remnant Church of Bible Prophecy.
0: Und wir hatten an einem Abend ein Thema, da gab es dann einen Aufruf, wo wir die Menschen eingeladen haben, sich Gottes Gemeinde der Übrigen

0: church of Bible prophecy.
1: Und an diesem Abend, wir hatten auch Entscheidungskarten, hat mein Vater ein Kreuzchen gemacht vor dem Satz, wo es lautete, ich möchte Teil der Gemeinde der Übrigen werden.
0: Now you have to understand something about my father.
1: Ihr müsst etwas wissen, was meinen Vater betrifft.
0: As a child, the Bible stories that he told us were very different than the ones you may have heard.
1: Die Kindergeschichten, die er uns aus der Bibel erzählt hat, als wir jung waren, die waren ganz anders als die, die man gewohnt war.
0: He taught us that the children of Israel did not go through the Red Sea, but the Sea of Reeds. It was very shallow.
1: Er hat zum Beispiel gesagt, dass die Kinder Israel gar nicht durch das Rote Meer gewandert sind, sondern durch das Schilfmeer, und das war sehr flach.
0: We learned that there was really no such thing as demon possession. They had no word for schizophrenia and epilepsy in the time.
1: Er hat uns auch beigebracht, es gibt gar keine Dämonenbesessenheit, denn die hatten damals nur noch kein Wort für Schizophrenie oder Epilepsie.
0: And so when we understood the Bible from my father, it was very different than what we were learning when we went to church with our mother.
1: Also unser Vater hat uns die Bibel auf eine Weise erklärt, das war irgendwie ganz anders als das, was unsere Mutter sagte in der Gemeinde.
0: And as children, when my father started having his own church, he asked us children to go with him to church on Sunday, but we also went to church with our mother on Saturday.
1: Als wir eben noch klein waren und mein Vater damals eine eigene Kirche dann hatte, da hat er von uns erwartet, dass wir am Sonntag mit ihm dorthin kommen in den Gottesdienst, aber wir waren auch am Sabbat mit meiner Mutter zusammen in dem anderen Gottesdienst.
0: Mother and father got along beautifully, except when it came to Saturday and Sunday.
1: Nun, meine Eltern haben sich eigentlich wunderbar verstanden, außer an diesem Punkt, wenn es um Sabbat und Sonntag ging.
0: Because mother could not drive very well.
1: Weil meine Mutter nicht sehr gut Auto fahren konnte.
0: And she wanted my father to drive the family to her church.
1: Und sie wollte dann, dass mein Vater die Familie zur Gemeinde fährt.
0: And I remember that he would get so angry. I remember one time he just took the car keys, threw them down and said, you go by yourself.
1: Und ich weiß, dass er sich immer so aufgeregt hat, und einmal hat er einfach die Autoschlüssel hingeschmissen und hat gesagt, fahr doch selbst.
0: That night, as I held his card,
1: und an diesem Abend, als ich seine Entscheidungskarte hatte,
0: I almost could not believe what I was reading.
1: Da konnte ich fast meinen Augen nicht trauen.
0: Now we have a process. Just because someone checks a card, we still have to spend time one-on-one talking with them.
1: Natürlich, wenn so eine Entscheidungskarte ausgefüllt ist, dann gibt es immer noch einen bestimmten Prozess, dass man auch mit dieser Person noch persönlich redet.
0: And that night, because my father lived with me, after everyone left, we went home and I got out the card that describes the beliefs that a person must agree to if they want to become a member of the Remnant Church.
1: Und natürlich, mein Vater und ich, wir haben ja zusammen gewohnt, wir waren ja eine Familie, und an diesem Abend habe ich dann eine Karte, ein großes Blatt herausgeholt, wo genau aufgeschrieben war, was sind die Glaubenspunkte, denen jemand zustimmen muss, wenn er Glied dieser Kirche werden möchte.
0: As I began to read through the card,
1: als ich mir dieses Blatt durchlas,
0: the points became harder and harder and harder.
1: Da fiel mir auf, diese Glaubenspunkte, die wurden immer schwieriger und schwieriger.
0: You know, the first one starts out, I accept Jesus as my personal savior.
1: Ja, der erste fängt an, ich akzeptiere Jesus als meinen persönlichen Erlöser.
0: But then we got to the one that says, I believe that the seventh day Sabbath is the Sabbath of the fourth commandment.
1: Aber dann kamen wir an den Punkt, wo es heißt, ich glaube, dass der siebente Tag Sabbat der Sabbat im vierten Gebot ist.
0: And I remember that when I got to this point, I was afraid to look up at my father.
1: Und ich erinnere mich noch, als ich dann meinem Vater diesen Punkt vorlas, da habe ich mich nicht getraut, hochzuschauen zu ihm.
0: But he nodded his head.
1: Aber er nickte.
0: And then we went a little bit more.
1: Und dann ging es etwas weiter.
0: And there was one about the gift of prophecy as a mark of the remnant church.
1: Und dann kamen wir zu dem Punkt, wo es um die Gabe der Prophetie ging, als ein Kennzeichen für die Gemeinde der Übrigen.
0: For years, this had been a point of major argument in our family.
1: Jahrelang gab es über diesen Punkt in unserer Familie mega Streit.
0: I had no courage to look up.
1: Und wieder hatte ich nicht den Mut, ihn anzuschauen.
0: But as I looked up, I saw my father nod his head.
1: Aber als ich dann doch schaute, sah ich, er nickte.
0: I didn't know what to do.
1: Ich wusste nicht, was ich tun sollte.
0: We had prayed for 35 years.
1: Wir hatten seit 35 Jahren gebetet.
0: And I remember that night,
1: und ich erinnere mich an diesem Abend,
0: we agreed that my father would be baptized.
1: wir einverstanden damit waren,

0: zustimmten, dass mein Vater sich taufen lässt.
1: But my mother said, I want you to baptize your father.
0: Meine Mutter sagte zu mir, ich möchte, dass du Papa taufst.
1: But I told my mom, I said, I can't, he's my father, I can't baptize my own father.
0: Aber ich sagte zu ihr, Mama, ich kann ihn nicht taufen, er ist mein eigener Vater.
1: And my mother kept saying, no, it's okay, you can do it, you're his son, it's okay, just do it.
0: Aber meine Mutter sagte, nein, nein, es ist schon in Ordnung, du kannst das machen, du bist sein Sohn, mach es.
1: But I respected my father, I felt like it would be backwards for me to baptize my own father.
0: Aber ich hatte Respekt vor meinem Vater und ich hatte irgendwie das Gefühl, das ist nicht angemessen, wenn ich meinen eigenen Vater taufe.
1: So, for a while, nothing happened.
0: Also, eine Weile passierte dann gar nichts.
1: I think my mother was waiting for me to break down to finally baptize my father.
0: Und ich glaube, meine Mutter wartete darauf, dass ich endlich nachgab, meinen Vater zu taufen.
1: But last October, my father was baptized as a Seventh-day Adventist.
0: Aber dann im Oktober letzten Jahres wurde mein Vater schließlich als Siebenten-Tags-Adventist getauft.
1: There came a point in my life when I no longer believed that God was going to answer our prayer.
0: Aber ich hatte einen Punkt in meinem Leben, wo ich nicht mehr den Glauben hatte, dass Gott unser Familiengebet um die Bekehrung meines Vaters beantworten würde.
1: I confess that at some point I actually even stopped praying for my own father.
0: Und ich muss bekennen, dass ich sogar irgendwann aufgehört habe, für meinen eigenen Vater zu beten.
1: Because I could not see the fulfillment, I could not see any evidence of God's answer to this prayer.
0: Weil ich einfach keine Bewegung, überhaupt kein Kennzeichen erkennen konnte, dass sich irgendwas bewegte.
1: And because as time went on, year after year, 10, 20, 30 years, we saw nothing happen.
0: Und die Zeit verging, Jahr um Jahr, 10, 20, 30 Jahre, und nichts war zu erkennen.
1: I gave up.
0: Da gab ich auf.
1: Now friends, I want you to know that I believe my mother was still praying for my father.
0: Nun, liebe Freunde, ich möchte, dass Sie wissen, dass ich überzeugt bin, dass meine Mutter für meinen Vater weiter gebetet hat.
1: Now, did you notice that in the story it does not say that Rebecca was the one that was praying?
0: Ist euch aufgefallen in der biblischen Geschichte, dass es nicht heißt, Rebecca hat gebetet?
1: Perhaps, now the Bible does not say this, but perhaps she lost faith in God and became discouraged at some point.
0: Nun, die Bibel sagt darüber nichts direkt, aber vielleicht hat auch sie den Mut verloren irgendwann und hat nicht mehr gebetet.
1: But Isaac, her husband, prayed for her.
0: Aber Isaac, ihr Mann, hat für sie gebetet.
1: It teaches us that God still answers intercessory prayer.
0: Und das zeigt uns, dass Gott die Fürbitte für andere Menschen erhört.
1: Do not stop praying.
0: Hören Sie nicht auf zu beten.
1: There are some of you in here today, you may be suffering, struggling with a illness that the hospital and doctors cannot help you with.
0: Vielleicht sind einige hier unter uns, die kämpfen mit einer Krankheit, mit irgendeinem Leiden, wo die Ärzte machtlos sind.
1: Year after year you struggle and you suffer and you have pain.
0: Und Jahr um Jahr bemühen sie sich und kämpfen und haben Schmerzen.
1: You are tempted to give up faith in God.
0: Und sie stehen in der Versuchung, den Glauben an Gott hinzuwerfen.
1: But the story of Jacob and Esau, it begins with their parents, and we learn the power of not giving up when we pray to God.
0: Aber die Geschichte von Jakob und Esau, die beginnt bei den Eltern, bei Isaak, und wir lernen die Kraft des Durchhaltens, sich festzuhalten an Gott.
1: I was in Malaysia not too long ago.
0: Es ist noch nicht so lange her, da war ich in Malaysia.
1: And I had a seminar there. I was the first night I was presenting. I was presenting some part of the life of Jacob.
0: Und ich hatte dort eine Vortragsreihe. Und beim ersten Abend habe ich zum Teil über das Leben von Jakob gesprochen.
1: I shared this point about how we must learn to wait on God's timetable. God's time is not our time.
0: Und ich habe darüber gesprochen, wie wir lernen müssen, uns auf Gottes Timing zu verlassen, denn er hat einen anderen Zeitplan als wir.
1: The seminar was for 1 week.
0: Das Seminar dauerte eine Woche.
1: And then I went back to the United States.
0: Dann ging ich zurück in die Vereinigten Staaten.
1: And then about 1 week later I received a message on Facebook, like email.
0: Und etwa eine Woche später bekam ich eine Nachricht über Facebook, wie eine E-Mail.
1: And the message said something like this.
0: Und da stand etwa Folgendes.
1: Dear Pastor,
0: lieber Prediger,
1: when I came to the meetings there at this camp,
0: als ich diese Vorträge dort besuchte,
1: I was at the point of despairing to commit suicide.
0: War ich so verzweifelt, dass ich vorm Selbstmord stand.
1: Even though I came to this camp,
0: und trotzdem kam ich zu diesem Treffen.
1: I was so driven to despair that I decided that after the first night I would give up and kill myself.
0: Und ich hatte den ersten Abend erlebt, ich war zwar dort, aber ich war trotzdem immer noch so verzweifelt, dass nach dem Vortrag

0: den Gedanken hatte, es ist vorbei, ich bringe mich um.
1: But that night we learned about waiting on God's time.
0: Oder ich wollte es, aber an diesem Abend ging es um das Thema Warten auf die Zeit Gottes.
1: And after hearing that message,
0: und nachdem ich diese Botschaft gehört hatte,
1: I realized that I need to give God another chance.
0: Da wurde mir klar, ich muss Gott noch eine Chance geben.
1: She told me that now she is getting psychiatric help.
0: Sie sagte mir, dass sie in der Zwischenzeit jetzt psychiatrische Hilfe bekommt.
1: But with God's help, she hopes to make it through the difficulties that she is facing in her life right now.
0: Aber jetzt hat sie die Hoffnung, dass sie mit Gottes Hilfe durch die Schwierigkeiten, die sie im Moment durchmachen muss, dass sie die erfolgreich besteht.
1: Friends here tonight.
0: Liebe Freunde, heute Abend.
1: Maybe you like Isaac and Rebecca have experienced what you think is God ignoring in your life something that you have asked him for.
0: Vielleicht habt ihr auch diese Erfahrung gerade, wie Isaac und Rebecca.
1: I want to challenge you not to give up.
0: Dass ihr etwas von Gott erbittet und das Gefühl habt, er ignoriert euch. Aber ich möchte euch herausfordern, gebt nicht auf.
1: Why does God delay?
0: Warum verzögert Gott?
1: Why does he not answer what we ask for right away?
0: Warum hört er uns nicht sofort, wenn wir eine Bitte haben?
1: You see, friends, one reason why God delays is he tests our faith to see if we really genuinely believe.
0: Ihr lieben Freunde, ein Grund, warum Gott nicht sofort unsere Gebete erhört, ist, dass er unser Glauben auf die Probe stellt. Er möchte herausfinden, ob wir wirklich das wollen.
1: You see, many years ago, I used to sell books going door to door.
0: Es ist schon einige Jahre her, da bin ich von Haustür zu Haustür gegangen und habe Bücher verkauft.
1: When I came to a house,
0: und wenn ich zu einem Haus kam
1: and I knocked on the door,
0: und an die Tür klopfte,
1: I would listen very carefully.
0: Habe ich immer genau hingehört.
1: Because I would listen to see if I could hear if someone was moving inside of the house.
0: Denn ich wollte mitkriegen, ich wollte sehen, bewegt sich vielleicht jemand im Haus.
1: Now, I don't know about Germany.
0: Ich weiß nicht, wie es in Deutschland ist.
1: But in America, people do not like you knocking on the door of their house.
0: Aber in Amerika werden diese Hausierer nicht gerne gesehen.
1: And so sometimes people will just pretend as though nobody is home and they hope that you will go away.
0: Also manchmal tun die Leute so, als wenn keiner zu Hause ist und hoffen, dass du wieder verschwindest.
1: But I would listen and if I heard someone was in the house,
0: aber ich habe genau zugehört und wenn ich gehört habe, da ist jemand drin,
1: I would just knock and knock and knock until they had to come out.
0: Dann habe ich einfach weiter geklopft und geklopft und geklopft, bis sie einfach aufmachen mussten.
1: You see, friend, God delays because sometimes he wants to see, do you really believe that someone is still in the house?
0: Wisst ihr, manchmal wartet Gott auch, er verzögert, weil er wissen möchte, glaubst du wirklich, dass da jemand in dem Haus drin ist?
1: You see, if you only knock and knock, at some point your faith is tested to see, do you really believe that God will answer your prayer? Do you really believe that someone is listening to what you are asking for?
0: Du klopfst, du klopfst, du klopfst, aber es kommt irgendwann ein Zeitpunkt, wo die Frage ist, glaubst du wirklich, dass da jemand ist, dass Gott dein Gebet hört, dass er antworten wird?
1: This is why the Bible says at the end of time, nevertheless, when the Son of Man cometh, will he find faith on the earth?
0: Deswegen sagt die Bibel, wenn der Menschensohn kommt in der letzten Zeit, wird er noch Glauben finden auf der Erde?
1: Jesus says that after the parable of the woman who went to the unjust judge again and again and again.
0: Und Jesus sagt diesen Ausspruch nach dem Gleichnis über die Witwe, die zu dem ungerechten Richter gegangen ist, wieder und immer, immer wieder.
1: You see, friends, God is testing us through delay.
0: Seht ihr, Freunde, Gott stellt uns auf die Probe durch Verzögerung.
1: But please notice what happens now.
0: Aber beachten wir, was als nächstes passiert.
1: In Genesis chapter 25 and verse 26.
0: In 1. Mose 25, Vers 26.
1: The Bible says, well, no, let's back up. Let's go to Genesis 25.
0: Dann gehen wir noch ein bisschen zurück.
1: And look at verse 23.
0: 1. Mose 25, Vers 23.
1: The Bible says, the Lord said unto her, two nations are in thy womb, and two manner of people shall be separated from thy bowels, and the one people shall be stronger than the other, and the elder shall serve the younger.
0: Und der Herr sprach zu ihr, zwei Nationen sind in deinem Leib, und zwei Völkerschaften werden sich scheiden aus deinem Innern, und eine Völkerschaft wird stärker sein als die andere, und der Ältere wird dem Jüngeren dienen.
1: Now, did you notice that when Isaac and Rebecca prayed, they simply prayed that God would give them children?
0: Ist Ihnen aufgefallen, als Isaac und Rebecca gebetet haben, da haben sie einfach gebetet um ein Kind.
1: Now, I want to be very careful how I say this so that nobody misunderstands what I am saying.
0: Und ich muss mir jetzt genau überlegen,

0: wie ich das ausdrücke, damit mich niemand missversteht.
1: But in the Israelite culture, I should say, in the ancient Hebrew culture, sons were considered very valuable.
0: Aber in der alten hebräischen Kultur betrachtete man einen Sohn als sehr wertvoll.
1: And so God did not merely answer Isaac and Rebekah's prayer by providing them with children.
0: Also hat Gott dieses Gebet von Isaac und Rebekah nicht einfach nur dadurch erhört, dass sie ein Kind, irgendein Kind bekamen.
1: But he even gave her sons.
0: Sondern es waren sogar Söhne.
1: Not only that,
0: aber nicht nur das.
1: God gave her twins.
0: Es waren Zwillinge.
1: Now, if I was a woman,
0: also wenn ich eine Frau wäre
1: and I was going to have two children,
0: und ich würde zwei Kinder bekommen,
1: I would rather have them at one time than two separate times.
0: Dann wäre es mir lieber, ich würde sie auf einmal bekommen als getrennt.
1: Ladies, am I right?
0: Stimmt doch, ihr Damen, oder?
1: You would rather get it over with once than have to do it two separate times.
0: Also besser, man macht das nur einmal durch als zweimal.
1: But this teaches us something about the character of God.
0: Aber das lehrt uns etwas über das Wesen Gottes.
1: You see, yes, God often does delay.
0: Ja, Gott verzögert oft.
1: And when we ask for things, he tests our faith to see if we are willing to endure and exercise true faith.
0: Und wenn wir etwas bitten, dann stellt er unser Glauben auf die Probe, um zu sehen, ob wir bereit sind, etwas auszuhalten, ob unser Glaube Ausdauer hat.
1: But when he gives us what we ask, God often gives to us more than what we have asked for.
0: Aber wenn er dann unser Gebet erhört, um was wir gebeten haben, dann bekommen wir oft noch mehr, als wir erwartet haben.
1: Friends, have you seen that in your own lives?
0: Liebe Freunde, haben Sie das in Ihrem Leben schon festgestellt?
1: Has not the Lord been better to us than we deserve?
0: Ist der Herr nicht besser zu uns gewesen, sogar als wir verdient
1: Look at
0: haben?
1: The Bible stories.
0: Schauen wir uns die biblischen Geschichten an.
1: Remember the story of Solomon?
0: Ihr kennt die Geschichte von Salomo?
1: This is also one of the most beautiful passages in the Bible. God said, Solomon, what do you want?
0: Und das ist eine der wunderschönsten Geschichten in der Bibel. Gott sagt zu Salomo, was möchtest du?
1: Oh, what an amazing question. God said, Solomon, what do you want?
0: Oh, was für eine fantastische Frage. Gott stellt ihm die Frage, was möchtest du?
1: Solomon could have asked, make me live a long time, give me lots of money or destroy all of my enemies.
0: Und Salomo hätte sagen können, ich möchte ganz lange leben oder gib mir sehr viel Geld oder vernichte alle meine Feinde.
1: But you know what Solomon said?
0: Aber was sagt Salomo?
1: He said, God, I'm like a child. I'll need wisdom to do the job that you've given to me.
0: Er sagt, Gott, ich bin wie ein Kind. Gib mir Weisheit, damit ich die Aufgabe erfüllen kann, die du mir gegeben hast.
1: And God said to him, Solomon, because you have asked for this.
0: Und Gott sagt zu ihm, Salomo, weil du das gebeten hast.
1: Not only will I give you what you've asked for,
0: werde ich dir nicht nur diesen Wunsch erfüllen,
1: but I am going to give you all the other things as well, because you have asked for this thing called wisdom.
0: Sondern da gebe ich dir noch all die anderen Dinge dazu, weil du gerade um das gebeten hast.
1: Friends, when God gives to us, he often gives more than we could have ever asked for or ever deserved.
0: Freunde, wenn Gott uns schenkt, dann gibt er uns mehr, als wir erbeten haben oder als wir überhaupt jemals verdient haben.
1: Now, if you think of the story of Moses.
0: Denken wir an die Geschichte von Mose.
1: You remember that Moses was, his one desire was to lead the children of Israel from Egypt to Canaan.
0: Mose hatte ja den einen großen Wunsch, er wollte die Kinder Israel aus Ägypten nach Kanaan führen.
1: Oh, he made amazing sacrifices.
0: Und er hat erstaunliche Opfer dafür gebracht.
1: He could have been the Pharaoh of Egypt.
0: Er hätte der Pharao von Ägypten sein können.
1: But the Bible says that he gave it up all to follow Jesus and to suffer with his people.
0: Aber die Bibel sagt, er hat alles aufgegeben, um Jesus nachzufolgen und mit seinem Volk zu leiden.
1: But at the end of his life,
0: aber am Ende seines Lebens,
1: his whole life had been spent to lead God's people out of Egypt and to take them to the promised land.
0: Und sein ganzes Leben hat er investiert, um das Volk Gottes aus Ägypten in das gelobte Land zu führen.
1: But at the very end, God said, Moses, you cannot go into the land of Canaan.
0: Aber ganz am Ende sagt Gott zu ihm, Mose, du kannst in das Land Kanaan nicht hinein.
1: I am sure that perhaps there was a bit of sorrow in the life of Moses.
0: Und ich bin sicher, da war ein großer Schmerz im Leben von Mose.
1: It is as though your whole life is devoted to one thing and then this one thing is held back from you.
0: Es ist, als wenn dein ganzes Leben einer Sache gewidmet ist und dann wird sie dir vorenthalten.
1: But then we know that after Moses died,
0: aber wir wissen, nach dem Tod Moses geschah etwas Wunderbares.
1: The Bible says that death reigned from Adam to Moses.
0: Die Bibel sagt, dass der Tod regierte von Adam bis Mose.
1: And you see, friends, because the Bible says death reigned from Adam to Moses, it means that after Moses, death no longer reigned. Moses was the first.

0: first person resurrected from the dead.
1: Aber wenn die Bibel sagt, der Tod regierte bis Mose, dann heißt es, nach Mose regierte er nicht mehr. Und Mose war tatsächlich der erste Mensch, der auferweckt wurde.
0: You see, friends, God resurrected Moses and he took him not to the literal land of Canaan, but he took him to the heavenly Canaan, something better than Moses could have ever asked for in his entire life.
1: Und Freunde, Gott hat Mose auferweckt und er hat ihn nicht in das buchstäbliche Kanaan geführt, sondern in das himmlische. Er hat ihm etwas Besseres und Größeres gegeben, als er sich je hätte vorstellen können.
0: You see, friends, when God answers prayer, he often gives us more than we have even thought to ask for.
1: Seht ihr, Freunde, wenn Gott unsere Gebete erhört, dann gibt er uns oft viel mehr, als wir erbeten haben.
0: Tonight, please take your Bibles.
1: Nehmen Sie bitte Ihre Bibeln heute Abend.
0: Look with me at Psalms 37.
1: Und jetzt schlagen wir zusammen Psalm 37 auf.
0: And we're going to look at a verse there. I want to give you one more example of this in the Bible.
1: Und wir werden uns einen Vers anschauen. Es ist noch ein weiteres biblisches Beispiel.
0: Psalms chapter 37.
1: Psalm 37.
0: Now, do you remember that after the children of Israel left Egypt?
1: Es ist ja so, dass nachdem die Kinder Israel Ägypten verlassen hatten,
0: the Bible says they complained in the wilderness for food.
1: Die Bibel uns erzählt, dass sie murrten und nach Nahrung schrien in der Wüste.
0: God could have worked any miracle in providing for them.
1: Gott hätte ja ein beliebiges Wunder für sie tun können.
0: But the Bible says that God was so gracious to his people.
1: Aber die Bibel sagt, Gott war so barmherzig gegenüber seinem Volk.
0: For 40 years God allowed man to eat the food of angels.
1: 40 Jahre lang hat Gott es gewährt, dass die Menschen Engelsbrot essen.
0: You see, friends, God gives to us so much more than we often deserve or ask.
1: Freunde, Gott gibt uns so viel mehr, als wir oft erbitten oder verdienen.
0: Tonight I want to share a verse with you, Psalms 37.
1: Psalm 37.
0: And this is what the Bible says.
1: Und die Bibel sagt,
0: the Bible says, delight thyself also in the Lord, and he shall give thee the desires of thine heart.
1: Which verse?
0: Oh, verse 4.
1: Vers 4. Und da sagt die Bibel, ergötze dich an dem Herrn, so wird er dir geben die Bitten deines Herzens.
0: Isaac and Rebecca prayed.
1: Isaac und Rebekka beteten.
0: God gave them the desires of their heart.
1: Und Gott gab ihnen die Wünsche seines Herzens.
0: But he didn't just give them the desires of their heart, he even gave them more than what they could have expected.
1: Aber nicht nur was sie sich gewünscht haben, sondern auch mehr über ihre Erwartung hinaus.
0: When we look at the lives of Bible character Solomon,
1: wenn wir uns das Leben von biblischen Personen anschauen, Salomo,
0: Moses,
1: Mose,
0: the children of Israel,
1: die Kinder Israel,
0: God gives us the desires of our heart, but often he gives us even more than what we ask for.
1: Gott gibt uns die Sehnsüchte unseres Herzens, aber oft übertrifft er sie noch.
0: Friends, tonight,
1: liebe Freunde, heute Abend,
0: we have looked at the life of Isaac and Rebekah, the parents of Jacob and Esau.
1: Haben wir uns das Leben betrachtet von Isaac und Rebekka, den Eltern Jakobs.
0: And I want you to ask yourself the question tonight.
1: Und ich möchte, dass Sie sich heute eine Frage stellen.
0: Is there something that I have been praying for that perhaps my faith has grown dim, has grown weak?
1: Gibt es etwas, das mir ein Anliegen ist, für das ich gebetet habe, aber ich habe gar kein Vertrauen mehr, dass es passiert?
0: Is there something in my life that I have been praying about, but I see no evidence of fulfillment?
1: Gibt es etwas in meinem Leben, das auf meiner Gebetsliste steht, aber ich sehe einfach keinerlei Anzeichen für Erfüllung?
0: As time goes on and on, I see no evidence of God hearing my prayer.
1: Die Zeit vergeht immer weiter und ich erkenne nichts, dass Gott etwas tut.
0: Friends, tonight God is reminding us through this message that we must have more faith.
1: Liebe Freunde, heute Abend erinnert Gott uns daran, dass wir mehr Glauben brauchen.
0: We must not cease to pray.
1: Wir dürfen nicht aufhören zu beten.
0: We must not lose hope in the power and the promises of God.
1: Wir dürfen niemals die Hoffnung aufgeben in die Kraft und in die Verheißungen Gottes.
0: The question comes tonight, are you delighting yourself in the Lord?
1: Und die Frage an uns heute Abend ist, ergötzen wir uns am Herrn?
0: Because if we comply with the condition, the promise is sure.
1: Denn wenn wir uns an die Bedingungen halten, wird die Verheißung sich erfüllen, sicher.
0: The Lord has been very good to us.
1: Der Herr ist sehr gut zu uns gewesen.
0: And he asks for not much in return except our own hearts.
1: Und er erwartet nicht viel von uns außer unserem Herzen.
0: Friends, we are going to pray tonight.
1: Liebe Freunde, wir werden heute Abend beten.
0: But before we pray, I'd like to make some invitations before we close.
1: Aber vorher, bevor wir schließen, möchte ich einige Einladungen aussprechen.
0: There may be some of you in here tonight that have a special request that you have been asking God for many years.
1: Vielleicht sind unter uns einige heute Abend hier, die ein ganz besonderes Gebetsanliegen haben, das sie Gott schon lange Jahre vortragen.
0: It may be that these requests are unknown to even your own

0: family members.
1: Und vielleicht sind diese Anliegen nur Ihnen persönlich bekannt, vielleicht weiß nicht einmal Ihre Familie davon.
0: But this is something that deep in your heart you have anguished with God over, and you have prayed and you have asked God on this particular matter, and it has been for some time now.
1: Aber es ist etwas, das tief in Ihrem Herzen ist und wo Sie mit Gott am Ringen sind und wo Sie seit einiger Zeit jetzt schon Gott diese Bitte immer wieder vorgetragen haben.
0: Friends, the Lord asks that we be not shy about our willingness to stand for Him.
1: Liebe Freunde, der Herr bittet uns, dass wir keine Scheu haben, für ihn gerade zu stehen, für ihn aufzustehen.
0: And even though it may be an unspoken thing in your heart tonight.
1: Und auch wenn dieses Anliegen vielleicht stumm in Ihrem Herzen schlummert und keiner davon weiß.
0: Friends, if you tonight say, Lord, please, on this matter, of this issue in my life, I ask that you would intercede.
1: Wenn ihr aber trotzdem den Wunsch habt, Herr, ich möchte, dass du auf besondere Weise eingreifst oder eine Fürbitte geschieht für dieses Anliegen in meinem Leben.
0: Won't you just raise your hand, say, Lord, tonight I ask you again to renew your commitment, your covenant with me, and to answer according to your will this desire upon my heart.
1: Wären Sie dann bereit, einfach Ihre Hand zu heben und zu sagen, Herr, ich möchte heute Abend dieses Anliegen dir erneut vorbringen. Ich möchte meinen Willen erneuern, das in deine Hand zu legen, damit du es nach deinem Willen erhören kannst.
0: If that describes you, won't you raise your hands tonight?
1: Wenn das Ihr Wunsch ist, möchten Sie dann die Hand heben heute Abend? Gott segne Sie.
0: Now, friends, before we close, there's another invitation that I'd like to make.
1: Liebe Freunde, bevor wir schließen, möchte ich noch eine Einladung aussprechen.
0: There are some in here tonight that have been praying and perhaps you have become discouraged.
1: Es gibt einige heute Abend hier, die am Beten sind und vielleicht den Mut verloren haben.
0: You have maybe stopped praying.
1: Vielleicht haben sie aufgehört zu beten.
0: Perhaps you have lost hope.
1: Vielleicht haben sie die Hoffnung verloren.
0: Your faith has grown dim.
1: Der Glaube ist schwach geworden.
0: But this message tonight reminds you that God still can answer prayer.
1: Aber der Vortrag heute Abend hat sie daran erinnert, ja, Gott kann doch Gebet erhören.
0: Time does not weak in God's power.
1: Und die Zeit schwächt nicht die Kraft Gottes zu erhören.
0: And tonight the Spirit of God it urges you to make a new commitment to have greater faith in the power and promise of God.
1: Und heute Abend hat der Heilige Geist sie berührt und angesprochen, sich erneut Gott anzuvertrauen und festzuhalten an seiner Kraft und seiner Treue.
0: Now friends, tonight I saw many hands raised.
1: Liebe Freunde, heute Abend habe ich gesehen, viele haben sich gemeldet.
0: But on this next point, I do not expect there to be nearly as many people that might respond to this next invitation.
1: Aber bei dieser Einladung, um die es mir jetzt geht, erwarte ich nicht, dass so viele Leute ihre Hände heben.
0: Maybe you may be watching tonight on this program.
1: Vielleicht sind Sie auch heute Abend über Internet dabei.
0: But wherever you are tonight, if you realize that in your experience that faith has grown dim, but tonight you would like to recommit yourself.
1: Wo immer Sie sich befinden, aber wenn Sie diese Erfahrung kennen, Ihnen bewusst geworden ist heute Abend, ja, mein Glaube, der ist schwach geworden und ich möchte einen neuen Anfang machen.
0: You will say once again, Lord, I trust you, I submit myself to your will.
1: Sie möchten erneut sagen, Herr, ich vertraue dir und ich möchte mich deinem Willen unterstellen.
0: And I will not stop praying, I will trust that you hear and that you will answer in your own time.
1: Und ich möchte nicht aufhören zu beten und ich werde vertrauen, dass du mich erhören wirst zu deiner Zeit.
0: Friend, if you would like to commit to that tonight,
1: wenn Sie sich dem gerne unterstellen und das unterstreichen wollen heute Abend,
0: if you would like to renew your covenant with God tonight,
1: wenn Sie heute Abend Ihren Bund mit Gott erneuern wollen,
0: and now again, this is not for everyone in here tonight,
1: und noch einmal, das ist nicht etwas, was jeden hier heute Abend
0: maybe
1: angeht,
0: there's just even one person tonight.
1: Vielleicht ist es nur eine Person
0: maybe
1: heute Abend,
0: just a few.
1: Oder nur ein paar.
0: But even if it is only for these few, I would invite you to make that commitment tonight public before these that are here and stand where you are tonight.
1: Aber selbst wenn es nur einige wenige sind, möchte ich Sie einladen, diesen Entschluss, neuen Entschluss öffentlich zu bezeugen und heute Abend aufzustehen.
0: Don't worry about what others might think.
1: Und machen Sie sich keine Sorgen darüber, was andere denken könnten.
0: You're standing because you're saying, God, tonight I renew my commitment. I will not give up. I will pray and I will have faith in the power of your promises.
1: Sie stehen auf, weil Sie sagen, Herr, ich möchte heute meinen Bund erneuern, meine Entschiedenheit für dich und meinen Glauben an deine Verheißungen.
0: Let the Lord know that that's you and just stand where you are tonight before we pray.
1: Zeige dem Herrn, dass du ihm vertraust, dass du ihm das sagen möchtest. Und stehen Sie einfach auf, wo Sie sind.
0: As I said, God bless you.
1: Gott segne Sie.
0: And maybe there are some others in here tonight.
1: Und vielleicht gibt es noch andere heute Abend.
0: Now, friends, before we pray,
1: liebe Freunde, bevor wir jetzt gemeinsam beten,
0: there's one more invitation that I would like to make.
1: Möchte ich noch eine dritte Einladung aussprechen.
0: You see, friends, In our lives, we have

0: needs that we ask God for directly.
1: Liebe Freunde, wir haben in unserem Leben persönliche Bedürfnisse, die wir Gott direkt vorlegen.
0: But at times in our lives there are things that God lays upon us to pray for other people.
1: Aber es gibt auch Zeiten in unserem Leben, da legt Gott besondere Anliegen auf unser Herz, die andere Menschen betreffen.
0: Isaac prayed for Rebecca.
1: Isaac hat für Rebecca gebetet.
0: And you see, friends, there are times in our lives when we must pray for others, even if they do not pray, we must pray for them and we must not give up praying for them.
1: Und Freunde, es gibt Zeiten, da müssen wir für andere beten, selbst wenn sie nicht beten, müssen wir es tun und dürfen dort nicht aufgeben.
0: Tonight there may be some of you in here that would like to say, Lord,
1: vielleicht gibt es heute Abend jemand unter Ihnen, der sagen möchte, Herr,
0: I have not been praying,
1: ich habe nicht mehr gebetet,
0: but I know that I need to pray,
1: aber mir ist klar, ich muss beten.
0: And I commit that I will pray for these people, for this ministry, for this particular person. I will pray for them and I will not stop praying.
1: Und ich möchte jetzt den Entschluss fassen, dass ich für eine besondere Person oder ein Missionswerk oder eine Sache beten möchte und nicht aufhören will.
0: Now again, this is not for everyone.
1: Auch hier, das ist etwas, das nicht jeden angeht.
0: But tonight, if you would like to say, Lord, I make this commitment, I will pray, I will not lose faith, and I will lift up these people, this ministry, this thing.
1: Aber wenn Sie heute Abend hier beeindruckt sind und sagen, Herr, ich möchte diesen Entschluss fassen, ich werde beten für die Person, für dieses Werk oder für etwas anderes.
0: Won't you also stand tonight and say, Lord, I will do this, I will lift them up, and by your power, I will not give up.
1: Möchten Sie dann nicht heute Abend auch sagen, Herr, ich möchte diesen Entschluss vor dir zeigen, ich werde für Sie beten und ich möchte nicht aufgeben? Gott segne euch.
0: Friends, as we close tonight,
1: liebe Freunde, wenn wir heute Abend schließen,
0: I would like to invite the congregation, the group to stand together.
1: Dann möchte ich die ganze Versammlung einladen, aufzustehen.
0: And let us ask God to give us greater faith, that we might be able to persevere in what trials may lie ahead.
1: Und mögen wir Gott darum bitten, dass er uns größeren Glauben schenkt, dass wir in den Schwierigkeiten, die vielleicht vor uns stehen, bestehen können.
0: Our Father in heaven tonight.
1: Unser Vater im Himmel.
0: We are reminded from the holy book that indeed God still answers prayer.
1: Die heilige Schrift hat uns heute erinnert, ja Gott, du erhörst Gebet.
0: Time does not take away his power.
1: Die Zeit, die nimmt dir nicht die Kraft.
0: There is nothing too hard for you.
1: Es ist nicht zu schwer für dich.
0: But Lord, sometimes we have become weak.
1: Aber Herr, manchmal sind wir schwach geworden.
0: We lose faith, our endurance, it lags.
1: Wir verlieren das Vertrauen, unsere Ausdauer, die verschwindet.
0: Lord, tonight,
1: Herr, heute Abend,
0: here are some,
1: gibt es einige,
0: and they have stood tonight because they say, Lord, I will pray and I will not give up.
1: Die vor dir aufgestanden sind und die sagen, Herr, ich werde beten und will nicht aufgeben.
0: There are some in here tonight that are saying, Lord, I will pray for something else, someone else, some other people, and I will not give up.
1: Ja, es gibt andere, die sagen, ich bin bereit zu beten für eine Person, für ein Werk, für etwas anderes und ich werde nicht aufgeben.
0: Lord, you have told us that he that confesseth me before men, him will I confess before my Father in heaven.
1: Ja, du hast uns gesagt, wer mich bekennt vor den Menschen, den werde ich bekennen vor meinem Vater im Himmel.
0: Lord, my prayer is that you would especially intercede on their behalf.
1: Herr, mein Gebet ist, dass du ganz besonders zu ihren Gunsten eingreifst.
0: That you would answer the prayer of faith.
1: Dass du sich für sie verwendest und ihr Glaubensgebet beantwortest.
0: That your power would be seen.
1: Dass deine Kraft offenbar wird.
0: And that we would praise you.
1: Und dass wir dich loben.
0: Lord, we are in the Sabbath hours.
1: Herr, wir sind in den Sabbatstunden.
0: In this time.
1: Und in dieser Zeit.
0: Draw close to us.
1: Komm uns nah.
0: As we draw nigh to you.
1: Und auch wir wollen uns dir nah.
0: Speak to us in our hearts.
1: Sprich zu unseren Herzen.
0: May the Spirit of God impress us and speak to us and draw us closer to you during this weekend.
1: Möge der Heilige Geist uns an diesem Wochenende beeindrucken und zu uns reden und uns dir näher bringen.
0: Because we ask all of these things, we ask them in Jesus' holy and precious name.
1: Denn all diese Dinge, die bitten wir in dem kostbaren und

Und nun spricht der Herr, der dich geschaffen hat, Jakob, und dich gemacht hat, Israel. Fürchte dich nicht, denn ich habe dich erlöst. Ich habe dich bei deinem Namen gerufen, du bist mein. Wenn du durchs Wasser gehst, will ich bei dir sein, dass dich die Ströme nicht ersäufen sollen. Und wenn du ins Feuer gehst, sollst du nicht brennen, und die Flamme soll dich nicht versengen. Denn ich bin der Herr, dein Gott, der Heilige Israels, dein Heiland.

0: I want you to go back in your minds with me.
1: Ich möchte euch einladen, in euren Gedanken mit mir zurückzugehen.
0: To a very dark day.
1: Zu einem sehr dunklen Tag.
0: We're going into Nero's dungeon.
1: Wir gehen in den Kerker Neros.
0: Two soldiers walk down the hall towards a cell.
1: Zwei Soldaten laufen entlang dem Weg in Richtung Zelle.
0: They go together, but there will be no struggle today.
1: Sie gehen zusammen, aber es wird heute keinen richtigen Kampf geben.
0: Finally they get to the door.
1: Sie kommen schlussendlich zu der Tür.
0: Behind this door is a man.
1: Und hinter dieser Tür ist ein Mann.
0: A man who has spoken to thousands.
1: Ein Mann, der schon zu Tausenden von Menschen gesprochen hat.
0: But today he is alone.
1: Aber heute ist er alleine.
0: A man who has been at the very pinnacle of human success.
1: Ein Mann, der an der Spitze vom menschlichen Erfolg stand.
0: But today has no friends around him.
1: Aber heute hat er keine Freunde um sich herum.
0: A man who has been rich, who has been famous.
1: Ein Mann, der reich und berühmt war.
0: But at the end of his life has nothing.
1: Aber am Ende seines Lebens hat er nichts.
0: He's nothing but his faith.
1: Nichts als nur seinen Glauben.
0: They open the door.
1: Und diese Soldaten öffnen die Tür.
0: And the old man of God knows why they have come.
1: Und dieser alte Mann, dieser gottesfürchtige Mann, wusste, warum sie gekommen waren.
0: With one on either side he stands.
1: Und mit einem jeden der Soldaten an einer seiner Seite steht er da.
0: And he walks out of his cell for the very last time.
1: Und er marschiert aus seiner Zelle heraus für das allerletzte Mal.
0: Down the hall and around the corner.
1: Entlang des Hallengangs und um die Ecke herum,
0: until he finally climbs the steps that lead to the great outdoors.
1: Dieser Weg führt zuletzt zu den Treppenstufen, die hinaus in die Arena führen.
0: He can't walk quickly.
1: Er kann nicht schnell laufen.
0: And yet his heart is still strong.
1: Und trotzdem ist sein Herz sehr stark.
0: So strong that the words, the last words we have recorded from him, still echo down to our day today.
1: Sein Herz war so stark, dass die letzten Worte, die er zu uns sprach, bis heute noch aufgeschrieben sind und uns erreichen.
0: His testimony is this.
1: Sein Zeugnis ist folgendes.
0: I have fought the good fight.
1: Ich habe den guten Kampf gekämpft.
0: I have finished my course.
1: Ich habe den Lauf vollendet.
0: There is laid up for me a crown of victory.
1: Für mich liegt ferner die Krone des Sieges bereit.
0: He walks between those two soldiers.
1: Er ist nun zwischen diesen zwei Soldaten und läuft.
0: All the way to the place where he is to die.
1: Direkt auf den Platz zu, an dem er sterben soll.
0: Once again he is almost alone.
1: Wieder ist er fast alleine.
0: Because Nero was so afraid that if there was an audience, more people would be drawn to this Jesus.
1: Denn Nero war voller Angst und hatte Angst gehabt, dass wenn die Arena voller Leute gewesen wäre, würden noch mehr Menschen zu diesem Jesus geführt werden.
0: And in fact, we know that Nero's fears were well-founded.
1: Und wir wissen, dass Nero seine Befürchtungen auch einen Grund dafür hatten.
0: Because even though he was almost alone,
1: denn obwohl dieser Mann fast alleine war,
0: there were a few standing there that day.
1: Da gab es doch einige, die dort standen an diesem Tag.
0: And we're told that they never forgot the sight.
1: Und uns wird gesagt, dass sie diesen Anblick niemals vergaßen.
0: We're told that Paul saved more in his death.
1: Uns wird gesagt, dass Paulus in seinem Tod mehr erreicht hatte.
0: I have fought the good fight, he said.
1: Er sagte, ich habe den guten Kampf gekämpft.
0: I have finished my course.
1: Ich habe meinen Lauf vollendet.
0: I have kept the faith.
1: Ich habe den Glauben bewahrt.
0: And now there is a crown for me.
1: Und jetzt für mich liegt die

0: Krone bereit.
1: Let me ask you a question.
0: Lasst mich euch eine Frage stellen.
1: When I say this word, victory, what comes to your mind?
0: Wenn ich das Wort in den Mund nehme, Sieg, was kommt in euer Gedächtnis?
1: We're talking about the science of success tonight.
0: Wir sprechen heute über die Zeichen des Erfolgs heute Abend.
1: Faith and the pursuit of victory.
0: Glaube und

0: So what is victory?
1: Was ist Sieg?
0: And what part does faith play in that victory?
1: Und was für eine Rolle spielt der Glaube in diesem Sieg?
0: We're going to find the answer in the Bible tonight.
1: Wir wollen die Antwort in der Bibel heute Abend finden.
0: But I'll just tell you, when I hear the word victory,
1: ich sage euch einfach, wenn ich das Wort Sieg höre,
0: I get a certain picture in my mind.
1: Dann bekomme ich ein besonderes Bild in meinen Gedanken.
0: That picture is of a white horse.
1: Dieses Bild ist ein weißes Pferd.
0: And someone sitting on that horse.
1: Und jemand sitzt auf diesem Pferd.
0: Who is going forth, conquering and to conquer.
1: Der voranzieht zu siegen und nochmal zu siegen.
0: Revelation says,
1: Offenbarung sagt uns,
0: that on his vesture and on his thigh is a name written.
1: Dass auf seiner Stirn und an seiner Seite ein Name geschrieben steht.
0: King of Kings.
1: Könige aller Könige.
0: And Lord of Lords.
1: Und Herr aller Herren.
0: And when he leaves heaven on his white horse.
1: Who he what?
0: When he leaves heaven on his white horse.
1: Und wenn er den Himmel verlässt auf seinem weißen Pferd.
0: He comes to conquer.
1: Dann kommt er, um Siege einzufahren.
0: I imagine there is the sound of thunder.
1: Ich stelle mir vor, wie dieses Donnergrollen zu hören ist.
0: The very gates of heaven tremble when he goes through.
1: Die Tore des Himmels zittern, wenn er dort hindurchzieht.
0: He and his whole army, Revelation 19 says.
1: Er und seine ganze Armee, sagt Offenbarung 19.
0: They are on white horses too.
1: 19.
0: Revelation 19.
1: Ja, Offenbarung 19. Die sind auf weißen Pferden genauso wie er.
0: This is the picture that comes to my mind when I think of this word.
1: Das ist das Bild, wenn ich über sein Wort nachdenke, über das Wort Sieg.
0: And you know, there's more stories in scripture that give me similar pictures.
1: Und es gibt noch mehr Geschichten in der Bibel, die mir das gleiche Bild wachrufen.
0: Do you remember the time when Israel was surrounded by their enemies?
1: Erinnert ihr euch an die Zeit, als Israel von seinen Feinden umzingelt war?
0: And the king and the people were inside the city falling on their faces?
1: Und der König und sein Volk waren in der Stadt und sie fielen auf ihr Angesicht.
0: And one angel of the Lord went out among them.
1: Und ein Engel ging aus, um zu kämpfen.
0: And in the morning, the whole army was dead.
1: Und am Morgen war die ganze Armee der Feinde tot.
0: This is another picture that comes to my mind when I hear the word victory.
1: Das ist ein anderes Bild, was mir in den Sinn kommt, wenn ich das Wort Sieg höre.
0: But now I have another question.
1: Aber ich habe eine andere Frage.
0: Is that always what Jesus means when he says we'll have victory?
1: Ist es immer das Bild, was Jesus uns vermitteln möchte, wenn er von Sieg spricht?
0: Is this always how the picture looks?
1: Schaut das Bild immer so aus, wenn es um Sieg geht?
0: I think you'll remember in the book of 1 John.
1: Ich denke, ihr erinnert euch an das Buch in 1. Johannes.
0: John says something very interesting.
1: Und dort sagt Johannes etwas ganz Interessantes.
0: I think it's in chapter 5, verse 4.
1: Ich denke, es ist in 1. Johannes, Kapitel 5, Vers 4.
0: He says, this is the victory that overcomes the world.
1: Und er sagt Folgendes, das ist der Sieg, der die Welt überwindet.
0: Even our faith.
1: Sogar unser Glaube oder gerade unser Glaube.
0: So if indeed faith is the victory,
1: so ist nun der Glaube wirklich der Sieg.
0: Does that mean that our lives will always look exactly like that picture of the white horse?
1: Und bedeutet das nun also, dass der Sieg unser Leben immer so ausschaut wie jemand, der auf dem weißen Pferd reitet, um Siege einzufahren?
0: Does that mean that we'll always wake up in the morning and find all of our enemies dead in their tents?
1: Und bedeutet das auch, dass wir morgens aufwachen und dann all unsere Feinde, die uns an dem Tag begegnen könnten, tot in ihren Zelten vorfinden?
0: Does it mean if our enemies are not dead in their tents that we simply did not have enough faith?
1: Bedeutet das, dass wenn die Feinde nicht tot in ihren Zelten liegen, dass wir dann nicht genügend Glauben hatten?
0: Do you know what I think scripture is trying to teach us about this faith and victory?
1: Wisst ihr, was die Bibel uns lehren möchte zwischen das Verhältnis zwischen Glaube und Sieg, was das bedeutet, was ich meine?
0: There will come a day.
1: Es wird ein Tag kommen.
0: when my life and your

0: your life become one.
1: Wenn dein Leben und mein Leben eins wird.
0: And we become one with the king on the white horse.
1: Und wir eins werden mit dem König, der auf dem Pferd sitzt, auf dem Weißen.
0: There will come a day when sin and sinners and suffering and death are no more.
1: Es wird einen Tag geben und kommen, wo Sünde und Leid nicht mehr da sein werden.
0: That day is not here yet.
1: Und dieser Tag ist nicht jetzt hier.
0: And what the Bible promises us,
1: und was die Bibel uns verspricht,
0: is that even though that day has not yet come,
1: ist, dass wenn der Tag jetzt noch nicht da ist,
0: we can have victory now.
1: Wir dennoch Siege auch heute haben können.
0: We can live the kind of life,
1: wir können das Leben leben,
0: that is the gift from the king on the white horse.
1: Das ein Geschenk von dem König auf dem weißen Pferd ist.
0: Even if we are still in the middle of the battle.
1: Auch obwohl wir uns immer noch mitten im Kampf befinden.
0: Now how do I know that?
1: Woher weiß ich das?
0: We're going to go back to our Bibles.
1: Lasst uns in unsere Bibeln einsteigen.
0: And I want to paint kind of a broad picture for you tonight.
1: Ich möchte gerne euch ein großes Bild aufzeigen.
0: This is a picture of Jesus and what he was trying to communicate to his disciples the last few days he was alive.
1: Und das ist das Bild von Jesus und was er seinen Jüngern in den letzten Tagen, wo er auf Erden war, vermitteln wollte.
0: The Gospel of John paints a beautiful picture for us.
1: Und das Evangelium Johannes oder das Johannesevangelium zeigt uns ein wunderbares Bild auf.
0: In this picture we see Jesus coming to what we now call the Last Supper.
1: Und dort sehen wir, wie Jesus zu dem letzten Mal, zu dem Abendmahl kam, was wir es heute nennen.
0: And still, even as they are approaching the Last Supper,
1: und sie stehen kurz vor dem letzten Mahl, das sie zusammen einnehmen sollten.
0: The disciples are bickering back and forth.
1: Und trotzdem, dass sie so kurz vor dem letzten Mahl stehen, fangen die Jünger an, so gegeneinander zu sticheln.
0: I'm gonna sit on his right hand.
1: Ich werde an seiner rechten Hand sitzen.
0: I'm clearly.
1: Nein, ich werde das doch sein.
0: Peter,
1: das ist klar.
0: I'm gonna sit on his right hand.
1: Ich werde derjenige sein, der an seiner rechten sitzt.
0: All the way up to the Last Supper.
1: Bis zum letzten Mal, was sie zusammen einnehmen sollten.
0: And so Jesus sees what's going on.
1: Und Jesus sieht, was hier los ist.
0: He knows time is almost done.
1: Und er weiß, dass die Zeit fast vorüber ist.
0: And so he gets a towel.
1: Und er nimmt ein Tuch.
0: And he wraps it around himself.
1: Und er wickelt es um sich her.
0: And then he kneels down,
1: und er kniet sich hin,
0: to serve his disciples,
1: um seinen Jüngern zu dienen.
0: Now that was the disciples' first hint that there was something strange going on tonight.
1: Und das war das erste Mal, wo die Jünger merken, heute Abend, da geht was Komisches vor sich.
0: And as their eyes kind of get wide and they're looking at watching Jesus do what he's doing.
1: Und ihre Augen werden größer und beobachten ihn und denken, was macht er hier?
0: How strange is this?
1: Was für ein komisches ist das?
0: The slaves are supposed to do that.
1: Normalerweise sollten das die Sklaven machen.
0: And finally Peter says, no.
1: Und als er zu Petrus kam, sagt Petrus, nein.
0: You are the Lord.
1: Du bist doch der Herr.
0: You don't wash my feet.
1: Du wäschst mir die Füße?
0: Jesus says, if I don't wash your feet.
1: Und Jesus sagt, wenn ich dir nicht die Füße wasche,
0: you don't have any part with me.
1: Hast du keinen Anteil an mir.
0: Okay, wash my feet.
1: Ja, natürlich, wasch meine Füße.
0: Wash everything. Wash
1: am besten alles, gleich alles.
0: Jesus said, just your feet.
1: Es ist genug, wenn ich dir die Füße wasche, sagt Jesus.
0: And then he tells them something very interesting.
1: Und dann sagt er etwas ganz Interessantes.
0: Now that he has their attention,
1: jetzt, wo er ihre volle Aufmerksamkeit hat,
0: he says, the Son of Man is going to suffer many things.
1: Dann sagt er ihnen, der Menschensohn wird viele Dinge erleiden.
0: And then he's gonna die.
1: Und er wird schlussendlich auch sterben.
0: Die.
1: Sterben?
0: What do you mean? What? Was? Did he say die?
1: Hat er gesagt sterben?
0: What follows this little interchange
1: und
0: in the Bible?
1: Diesem Gespräch folgt.
0: Is three very interesting, very beautiful chapters.
1: Sind drei ganz besondere und ganz wunderbare Kapitel.
0: It is kind of a sermon. It's Jesus' last sermon to his disciples.

0: before his death.
1: Es ist eigentlich eine Art Predigt, Jesu letzte Predigt an seine Jünger, bevor er stirbt.
0: And it is, in fact, Jesus' way of trying to prepare his disciples.
1: Und es ist eigentlich die Art, dass Jesus seine Jünger vorbereitet.
0: He's trying to prepare them to meet the terrible crisis that's about to fall down around them.
1: Er möchte sie vorbereiten auf die schreckliche Krise, die kurz vor ihnen steht.
0: This is why I think it's important for us to understand.
1: Und daher denke ich, ist es wichtig, genau das zu verstehen.
0: Because we have terrible crisis falling all around us.
1: Wir haben nämlich auch fürchterliche Krisen kurz vor uns stehen und erleben vieles auch schon.
0: And the question that I have,
1: und die Frage, die ich habe,
0: and I think it's the question Jesus has,
1: und ich glaube auch, dass es die Frage ist, die Jesus bewegt,
0: who of my children is going to hold on to my hand?
1: Er fragt sich, wer von meinen Kindern wird an meiner Hand festhalten?
0: Who of my children is going to listen to what I say?
1: Wer von meinen Kindern wird mir zuhören, was ich ihnen zu sagen habe?
0: So that their faith might not fail at the last day.
1: So dass ihr Glaube nicht am letzten Tag in die Brüche geht.
0: John chapter 14 records what Jesus first said to his disciples.
1: Johannes Kapitel 14 schreibt uns, was Jesus seinen Jüngern zuerst sagte.
0: He says in John chapter 14 verse 1.
1: Johannes 14, 1.
0: He says, "Let not your hearts be troubled."
1: Und er sagt dort, lasst euer Herz nicht erschreckt sein.
0: Why is Jesus saying don't let your heart be troubled?
1: Warum sagt er, euer Herz erschrecke nicht?
0: Remember, Jesus knows what's about to happen.
1: Erinnert euch, Jesus weiß, was passieren wird.
0: The most terrible trial of your entire life.
1: Der schrecklichste, die schrecklichste Krise in deinem ganzen Leben würde über die Jünger hereinbrechen.
0: In the midst of this reality, Jesus gives the instruction.
1: Und in der Mitte dieser Realität gibt Jesus Anweisungen.
0: Do not let your hearts be troubled.
1: Lasst euer Herz nicht erschreckt sein.
0: You believe in God, believe also in me.
1: Glaubst du an Gott, glaub auch an mich.
0: And here's the reason Jesus gives that their hearts should not be troubled.
1: Und hier gibt er den Grund, warum ihre Herzen nicht erschreckt sein sollen.
0: He says, in my Father's house are many mansions.
1: Im Haus meines Vaters gibt es viele Wohnungen.
0: This is going to be a terrible situation.
1: Er sagt, das ist, wird eine schreckliche Situation werden.
0: But remember,
1: aber erinnert euch,
0: in my Father's house,
1: in meines Vaters Haus
0: are many mansions,
1: gibt es viele Wohnungen.
0: He goes on in chapter 14 to explain more of his promises.
1: Und er fährt fort in Kapitel 14, um noch mehr Verheißungen zu geben.
0: He promises to be with them.
1: Er verspricht ihnen, mit ihnen zu sein.
0: He continues the conversation into chapter 15.
1: Und er führt fort die, die Unterhaltung ins Kapitel 15 hinein.
0: He promises them the comforter.
1: Und er verspricht ihnen, den Tröster zu schicken.
0: And in chapter 15 specifically, he gives them another instruction.
1: Und in Kapitel 15 speziell gibt ihnen nochmal eine besondere Anweisung.
0: He says in chapter 15 verse 5.
1: In Kapitel 15 Vers 5.
0: I am the vine.
1: Ich bin der Weinstock.
0: You are the branches.
1: Und ihr seid die Reben.
0: Abide in me.
1: Bleibt in mir.
0: Again, you're going to undergo a terrible situation.
1: Nochmal sage ich euch, ihr werdet eine schreckliche Situation durchleben müssen.
0: Remember,
1: erinnert euch, denkt dran.
0: You are the branch.
1: Ihr seid nur die Reben.
0: I am the vine.
1: Ich bin der Weinstock.
0: Hold on to me.
1: Haltet euch an mir fest.
0: Your home is in heaven.
1: Eure Wohnung ist im Himmel.
0: In chapter 16 he continues the same discussion.
1: Und in Kapitel 16 fährt er fort mit der gleichen Unterhaltung.
0: In the very first verse of chapter 16.
1: Und im allerersten Vers in Kapitel 16.
0: He says, "These things I have spoken unto you, that you should not be offended."
1: Dies habe ich zu euch geredet, damit ihr keinen Anstoß nehmt.
0: Maybe a better word for that word offended in the Greek would be.
1: Vielleicht ein besseres Wort als das Wort Anstoß nehmen im Griechischen würde sein.
0: These things I have spoken unto you, that you should not be surprised.
1: Bessere Übersetzung würde sein aus dem Griechischen: Dies habe ich zu euch geredet, damit ihr keine Überraschung habt.
0: That you should not be caught off your guard.
1: Dass ihr nicht überrascht seid aus dem, also aus dem Nichts heraus.
0: Basically, Jesus at the beginning of

0: 16 is warning them again.
1: Und am Beginn von Kapitel 16 warnt Jesus sie erneut.
0: And then at the very end of chapter 16,
1: und am Ende von Kapitel 16,
0: the very last verse,
1: der allerletzte Vers, Vers 33,
0: these things I have spoken unto you, that in me ye might have peace.
1: Dies habe ich zu euch geredet, damit ihr in mir Frieden habt.
0: In this world, he says, you will have tribulation.
1: Und er sagt, in der Welt habt ihr Bedrängnis.
0: But be of good cheer.
1: Aber seid guten Mutes, seid getrost.
0: I have overcome the world.
1: Ich habe die Welt überwunden.
0: Now I want you to pause a moment.
1: Ich möchte euch aufrufen, pausiert mal hier mit mir.
0: Remember what we're talking about.
1: Erinnert ihr euch, über was wir reden?
0: We're talking about faith.
1: Wir reden über Glauben.
0: And how faith gives us victory to overcome
1: the world. Und wie dieser Glaube uns den Sieg schenkt.
0: Now Jesus here is saying,
1: Jesus sagt hier,
0: in this world you will have tribulation.
1: In dieser Welt wirst du Schwierigkeiten haben, Anfechtung.
0: While the tribulation is going on,
1: aber während die Anfechtung vor sich geht,
0: don't be afraid.
1: Habt keine Angst.
0: I have overcome the world.
1: Ich habe die Welt überwunden.
0: And how is it that Jesus suggests we should also overcome the world?
1: Und was für einen Vorschlag gibt uns Jesus, wie wir die Welt überwinden sollen?
0: Look back at chapter 14,
1: schauen wir zurück, Kapitel 14, Kapitel 15.
0: Abide in me, he says.
1: Bleibt in mir, sagt er.
0: I have overcome the world.
1: Ich habe die Welt überwunden.
0: Now you abide in me.
1: Und jetzt, wenn du in mir bleibst.
0: And the two of us.
1: Und wir zwei.
0: Because I have overcome.
1: Weil ich überwunden habe.
0: You will overcome.
1: Du wirst überwinden.
0: Now I think you remember the story.
1: Ich denke, ihr erinnert euch an die Geschichte.
0: You remember what happened immediately after chapter 16 and chapter 17 in the book of John.
1: Vielleicht erinnert ihr euch, was direkt nach dem Kapitel 16, 17 im Johannes aufgeschrieben ist.
0: Jesus went out to the garden.
1: Jesus ging hinaus in den Garten.
0: His disciples went with him.
1: Die Jünger gingen mit ihm.
0: And just as Jesus knew what happened.
1: Und Jesus wusste, was passieren würde.
0: Suddenly this storm broke over their heads.
1: So brach plötzlich der Sturm über die Köpfe der Jünger herein.
0: Jesus just finished saying, I have overcome the world.
1: Er hatte gerade gesagt, Jesus, ich habe die Welt überwunden.
0: And now his disciples see him going bound.
1: Und jetzt sehen die Jünger, wie Jesus davon geht mit gebundenen Händen.
0: From one magistrate to the king, back to the magistrate, the Sanhedrin.
1: Vom Statthalter zum König, wieder zurück zum Statthalter, zum Sanhedrin.
0: I have overcome the world.
1: Ich habe die Welt überwunden.
0: And finally,
1: und schlussendlich,
0: Jesus is standing on Pilate's porch.
1: Steht Jesus am Vorhof von Pilatus.
0: And this is where we're going to pick up the story in scripture.
1: Und dort wollen wir einsteigen in der Schrift.
0: Pilate has already talked to Jesus once or twice.
1: Pilatus hat schon einmal, zweimal zu Jesus gesprochen.
0: He thinks Jesus is innocent.
1: Und er hat herausgefunden und gedacht, ja, Jesus scheint unschuldig zu sein.
0: But obviously the Sanhedrin will not accept an innocent verdict.
1: Aber offensichtlich akzeptiert der Sanhedrin kein Unschuldurteil.
0: So he has one last interchange with Jesus.
1: Und so hat Pilatus ein letztes Mal eine Art Konversation mit Jesus.
0: And then he goes out to speak to the Sanhedrin and the mob outside.
1: Und Pilatus geht raus, um mit dem Sanhedrin und auch mit der ganzen Menschenmenge zu sprechen.
0: This is the last few verses of chapter 18.
1: Und es sind die letzten paar Verse im Kapitel 18.
0: And he says,
1: und er sagt dort,
0: we have a custom.
1: Wir haben eine Gewohnheit in Vers 39.
0: And a custom is that we should release to you at the Passover one prisoner.

0: dass ich euch am Passafest einen freigebe.
1: I find no fault in Jesus.
0: Er sagt immer wieder, ich habe keine Schuld an Jesus gefunden.
1: So what do you want? Who do you want?
0: Also wen wollt ihr jetzt?
1: Should I give you Barabbas or the King of the Jews?
0: Soll ich euch Barabbas freigeben oder den König der Juden?
1: In the last verse of chapter 18.
0: Und der letzte Vers in Kapitel 18.
1: The people, as though with one voice,
0: schreien die Leute wie mit einer Stimme.
1: They cry out.
0: Sie schreien aus.
1: Not this man.
0: Nicht diesen.
1: Give us Barabbas.
0: Gib uns Barabbas.
1: Ellen White says there were demons in that crowd.
0: Helen White sagt, dass es Dämonen in dieser Menschenmenge gab.
1: That were whipping up the people into a frenzy.
0: Die Leute fast zur Verrücktheit auftrieben.
1: So Pilate turns around, goes back inside.
0: Und Pilatus dreht sich um und geht nochmal zurück und ist stille.
1: He commanded that Jesus should be scourged with a whip.
0: Er gab Befehl, dass Jesus gegeißelt werden soll.
1: The soldiers, this is the beginning of chapter 19, they made a crown of thorns and put it on his head.
0: Und zu Beginn in Kapitel 19 lesen wir, dass die Soldaten eine Dornenkrone machten.
1: And they said, "Hail, King of the Jews."
0: Und sie sagten, sei gegrüßt, du König der Juden.
1: So then Pilate went outside again.
0: Und so ging Pilatus wieder raus vor die Menge.
1: And then he said, "Behold."
0: Und er sagte, schaut euch an.
1: I'm bringing him out to you.
0: Ich bringe ihn euch heraus.
1: I find no fault in him.
0: Ich finde keine Schuld an ihm.
1: And the chief priests, verse 6 says, when they saw him, they cried out, "Crucify him."
0: Und in Vers 6 lesen wir in Kapitel 19, als ihn die obersten Priester sahen und die Diener, schrien sie und sprachen, kreuzige ihn, kreuzige ihn.
1: Pilate said, "You take him."
0: Und Pilatus sagt, nehmt ihr ihn.
1: You crucify him, I find no fault.
0: Ihr sollt ihn kreuzigen, ich finde keine Schuld an ihm.
1: And the Jews said, "We have a law."
0: Und die Juden sagen, wir haben ein Gesetz.
1: We have a law that he ought to die because he made himself a king.
0: Und sie sagen, wir haben ein Gesetz und nach unserem Gesetz muss er sterben, weil er sich selbst zu einem König, zu Gottes Sohn gemacht hat.
1: He said he was the son of God.
0: Er sagte, ich bin der Sohn Gottes.
1: My Bible says, when Pilate heard those words,
0: und meine Bibel sagt, als Pilatus diese Worte hörte,
1: he trembled.
0: Zitterte er vor Furcht.
1: And he rushed back inside.
0: Und er ging schnell zurück in seinen
1: And he looked into Jesus' face.
0: Und er schaute in das Angesicht Jesu.
1: And he said, "Where did you come from?"
0: Und er fragte ihn, woher kommst du?
1: You know, Jesus answered not a word.
0: Aber in dem Moment antwortete Jesus kein einziges Wort.
1: And then Pilate, in his fear and frustration, demanded an answer.
0: Und Pilatus in seiner Furcht und seiner Angst forderte und zwang Jesus zu einer Antwort.
1: Where did you come from? Do you not know that I have power to set you free?
0: Woher kommst du? Weißt du nicht, dass ich dir Macht habe, dich freizulassen?
1: And then Jesus opened his mouth to speak.
0: Und dann öffnete Jesus, um zu antworten. Er öffnete Jesus seinen Mund, um zu antworten.
1: Now I want you to pay close attention.
0: Und ich möchte euch bitten, volle Aufmerksamkeit zu schenken.
1: To the last five things Jesus said before he died.
0: Den letzten fünf Dingen, die Jesus sagte, eure Aufmerksamkeit
1: These
0: zu schenken.
1: Five things give us a window into the kind of victory that Christ is offering to us in the midst of tribulation.
0: Und diese fünf Dinge geben uns einen Einblick, so wie Jesus einen Sieg eingefahren hat, auch Siege einzufahren.
1: Jesus sometimes he's just answering simple questions or making simple statements.
0: Jesus beantwortet einfache Fragen oder gibt einfache Kommentare ab.
1: But behind those simple answers are very powerful truths about God.
0: Aber hinter diesen einfachen Antworten sind mächtige Wahrheiten über einen mächtigen Gott.
1: Here is the first of five things Jesus said before he died.
0: Und hier ist das erste dieser fünf Dinge, die ich mit euch anschauen möchte, bevor Jesus starb.
1: Remember, Pilate just asked.
0: Erinnert euch, Pilatus hat gerade gefragt.
1: Don't you know I have power to crucify thee or power to

0: let thee go?
1: Weißt du nicht, dass ich die Macht habe, dich zu kreuzigen oder dich freizulassen?
2: Jesus says in chapter 19, verse 11.
1: Und Jesus sagt in Kapitel 19, Vers 11.
2: You could have no power at all.
1: Du hättest gar keine Vollmacht über mich.
2: Except it was given to you by heaven.
1: Wenn sie dir nicht von oben her, vom Himmel her gegeben wäre.
2: Therefore, he that delivered me to you has the greater gift.
1: Darum hat der, welcher mich dir ausgeliefert hat, größere Schuld.
2: What is Jesus saying to Pilate?
1: Was sagt Jesus hier Pilatus?
2: And what is he saying to the world?
1: Und was sagt Jesus der ganzen Welt?
2: You know what I think Jesus is saying?
1: Wisst ihr, was ich denke, was Jesus hier mitteilen wollte?
2: You look at me right now.
1: Du schaust mich jetzt gerade an.
2: And you see a man that is a prisoner.
1: Und du siehst einen Mann, der ein Gefangener ist.
2: You see a man that has been beaten.
1: Du siehst einen Menschen, der geschlagen wurde.
2: That has had nothing to eat for the last 24 hours.
1: Der die letzten 24 Stunden nichts zu essen hatte.
2: You see a man with a crown of thorns with blood trickling into his eyes.
1: Du siehst jemanden vor dich, der eine Dornenkrone trägt und dem Blut übers Gesicht läuft.
2: I may look weak.
1: Ich mag vielleicht schwach ausschauen.
2: I may in fact look like I'm about to die.
1: Ich schaue vielleicht sogar so schlimm aus, als ob ich gerade jetzt sterben könnte.
2: But I am God.
1: Aber ich bin Gott.
2: And I am good.
1: Und ich bin, mir geht's gut.
2: I don't look like a God.
1: Ich schaue zwar nicht so aus, wie wenn ich
2: But
1: Gott bin.
2: I am God.
1: Aber ich bin Gott.
2: And I am good.
1: Und ich bin gut.
2: So good that I recognize that you, Pilate.
1: Und mir geht's so gut, dass ich feststellen kann, dass du, Pilatus,
2: have less guilt than the one that delivered me to you.
1: Dass ich feststellen kann, dass du weniger Schuld hast als die, die mich dir ausgeliefert haben.
2: And I love you, Pilate.
1: Und ich liebe dich, Pilatus.
2: And I forgive you already, Pilate.
1: Und ich vergib dir schon vorab, Pilatus.
2: I am God.
1: Ich bin Gott.
2: And I am good.
1: Und ich bin gut. Und mir geht's gut. I am good or I am feeling good?
2: I am good.
1: Ich bin Gott und ich bin gut.
2: Pilate didn't know what to say.
1: Pilatus wusste nicht, was er sagen soll.
2: But my Bible says in verse 12 that from that moment Pilate tried to release him.
1: Aber meine Bibel sagt, dass von dem Moment an in Vers 12 suchte Pilatus, ihn freizugeben.
2: But the Jews said, if you release him, you are not Caesar's friend. Anyone who makes himself a king is Caesar's enemy.
1: Aber die Juden schrien ihn an und sagen, wenn du ihn freilässt, dann bist du nicht des Caesars Freund.
2: And so Jesus was sent to be crucified.
1: Er ist Kaisers Freund.
2: So Jesus was sent to be crucified.
1: Und schlussendlich wurde Jesus zur Kreuzigung freigegeben.
2: And since Pilate couldn't save him.
1: Und als Pilatus ihn nicht freigeben konnte,
2: he told the soldiers, make a sign.
1: Sagte er den Soldaten, sie sollen ein Schild anbringen ans Kreuz.
2: Write on that sign, this is Jesus, the King of the Jews, and put it over his head.
1: Und er befahl, dass sie auf das Schild schreiben sollten, das ist Jesus, der König der Juden, und das anbringen sollten.
2: And when the priests and the rulers saw that sign,
1: und als die Priester und Regenten der Juden es sahen, dieses Schild,
2: they came whining back to Pilate.
1: Und sie kamen zurück zu Pilatus und jammerten.
2: Don't write that he's the king, right? He said he was the king.
1: Sie sagten Pilatus, ey, schreib nicht drauf, dass er der König der Juden ist, sondern dass er gesagt hat, er sei der König der
2: Juden. Pilate said, I have written what I have written.
1: Und Pilatus sagte, was ich geschrieben habe, das habe ich geschrieben.
2: What was the next thing Jesus said?
1: Was ist das nächste, was Jesus sagte?
2: First he tells Pilate and he tells all the world, I am God and I am good.
1: Zuerst sagt Jesus und zu Pilatus und zu der ganzen Welt, ich bin Gott und ich bin gut.
2: And then,
1: und dann,
2: hanging on the cross,
1: als er am Kreuz hängt,
2: he looks down,
1: schaut er hinunter,
2: and my Bible says that he saw his mother.
1: Und meine Bibel sagt, als er runterschaut, sieht er seine Mutter.
2: And he said to his mother,
1: und er sagt zu seiner Mama,
2: behold your new son.
1: Schau her, das ist dein neuer Sohn.
2: And he pointed at John.
1: Und er zeigte auf Johannes.
2: You guys, Jesus is in the middle of dying.

0: Jesus ist mitten am Sterben.
1: Not only is he suffering incredible physical agony.
0: Nicht nur erleidet Jesus unglaubliche physische Schmerzen.
1: He has the weight of the world on his shoulders.
0: Er hat das die ganze Last der Welt auf seinen Schultern.
1: And he's looking at his mother.
0: Und er schaut seine Mutter an.
1: As if to say to his mother and to the rest of the world,
0: als ob er seiner Mutter und dem Rest der Welt damit sagen möchte,
1: I do not forget my own.
0: Ich vergesse meine Mutter nicht.
1: Notwithstanding this terrible pain,
0: auch nicht, wenn ich diese unglaublichen Schmerzen ertragen muss.
1: My eyes are not on me.
0: Und obwohl ich diese Schmerzen ertrage, sind meine Augen nicht auf mich gerichtet.
1: My eyes are on you.
0: Meine Augen sind auf dich gerichtet.
1: On the heels of this statement, he makes another statement.
0: Aber hier macht Jesus noch ein weiteres Statement oder Zitat.
1: After he has said, "Woman, behold thy son," he turns his eyes to his disciple.
0: Nachdem Jesus zu seiner Mutter geredet hat und gesagt hat, hier ist dein neuer Sohn.
1: And he says the third thing.
0: Richtet er seine Augen auf seinen Jünger.
1: He says, "Behold your mother."
0: Und sagt das dritte. Schau, das ist deine Mutter.
1: As if to say to John and to the whole world,
0: als ob Jesus zu Johannes und dem Rest der Welt sagen wollen würde,
1: I am God,
0: ich bin Gott,
1: and I am good,
0: ich bin gut,
1: I do not forget my own.
0: Ich vergesse nicht die, die mir ihr Vertrauen schenken.
1: My eyes are on you.
0: Meine Augen sind auf dich gerichtet.
1: And then he says,
0: und dann sagt er,
1: don't you forget each other.
0: Vergesst euch untereinander nicht.
1: Remember my mother.
0: Erinnere dich oder denke an meine Mutter.
1: After this, verse 28 of my Bible says,
0: nach diesem in Vers 28 in Kapitel 19 sagt meine Bibel,
1: Jesus, knowing that all things were now accomplished and that scripture might be fulfilled, said,
0: nach diesem, da Jesus wusste, dass schon alles vollbracht war, spricht er, damit die Schrift erfüllt würde,
1: he said, I thirst.
0: Ich habe Durst oder mich dürstet.
1: I don't think we understand.
0: Ich glaube, wir verstehen das nicht.
1: This is the creator of the universe.
0: Das ist doch der Schöpfer des Universums.
1: The one who spoke,
0: der sprach,
1: and it was.
0: Und es war so.
1: Who commanded,
0: der Befehle gab,
1: and all of creation stood fast.
0: Und die ganze Schöpfung stand da, so wie er befahl.
1: That one,
0: dieser eine,
1: is hanging on the cross,
0: hängt am Kreuz,
1: and he's thirsty.
0: Und er ist durstig.
1: Do you know what I think Jesus was saying in that statement to us?
0: Wisst ihr, was ich denke, dass was Jesus hier in diesem Statement, in diesem Zitat uns vermitteln wollte?
1: I think he was saying, I understand.
0: Er wollte uns damit sagen, ich verstehe euch. Ich verstehe dich.
1: I get it. I am one with you.
0: Ich bin eins mit dir.
1: Notwithstanding the fact that I am God and that I'm good,
0: unabhängig davon, dass ich Gott bin und dass ich gut bin.
1: Notwithstanding the fact that when I die, the firmament, the very air will split and collide again.
0: Unabhängig davon, dass wenn ich sterbe, dass das Firmament zerreißt.
1: Notwithstanding the fact that the whole earth will shudder and quake with my dying breath.
0: Und nicht unabhängig davon, dass die ganze Erde erschüttert wird durch meinen Ausschrei des Todes,
1: that the sun will hide her face,
0: dass die Sonne ihr Angesicht verdecken wird,
1: the moon will disappear,
0: der Mond wird verschwinden.
1: I'm with you.
0: Unabhängig von all dem, ich bin mit dir.
1: I understand you.
0: Ich verstehe dich.
1: In pain and privation,
0: in Schmerz und in Einsamkeit,
1: in hunger and in thirst,
0: in Hunger und in Durst,

0: Wir sind zusammen.
1: We're together.
0: Wir sind zusammen. Wir sind beieinander.
1: Then he said one more thing.
0: Und dann sagt er noch etwas.
1: They offered him a vessel full of vinegar, he would not drink it.
0: Sie reichten ihm ein Gefäß voll Essig und er wollte nicht trinken.
1: And then verse 30 says, Jesus therefore, when he had received it, he said.
0: Und in Vers 30 in Kapitel 19 sagt er, als nun Jesus den Essig genommen hatte, sprach er,
1: it is finished.
0: Es ist vollbracht.
1: And he bowed his head.
0: Er senkte sein Haupt.
1: And he died.
0: Und er starb.
1: And in that moment, you know what I think he was saying to those listening and to the entire world and the waiting universe?
0: Und wisst ihr, was ich denke, was er in diesem Moment denen, die ihn hörten, sagen wollte und der ganzen Welt mit ihnen?
1: Not only was he saying, I am God and I am good.
0: Nicht nur hat er gesagt, ich bin Gott und ich bin gut.
1: I do not forget my own.
0: Ich vergesse meine Leute nicht, die mir angehören.
1: Don't you forget each other.
0: Vergesst auch einander nicht.
1: I am with you. I understand.
0: Ich bin mit dir. Ich verstehe dich.
1: Then he says,
0: und dann sagt er,
1: I win.
0: Ich gewinne.
1: It's over.
0: Es ist vorbei.
1: The game is over and I win.
0: Das Spiel oder der Kampf ist zu Ende und ich bin der Gewinner.
1: Love wins.
0: Liebe gewinnt.
1: Heaven wins.
0: Der Himmel gewinnt.
1: I don't think we understand.
0: Ich glaube, wir verstehen es nicht komplett.
1: This is the moment before he hangs his head and dies and the words out of his mouth are,
0: es ist genau der Moment, bevor Jesus sein Haupt neigt und ausruft.
1: This is not the end of hopes and dreams.
0: Es ist vollbracht. Und das ist nicht das Ende von Hoffnung und Träumen.
1: This is not the end of all the promises.
0: Es ist auch nicht das Ende von all den Verheißungen, die er gibt.
1: This is just the end of the suffering.
0: Es ist einfach nur das Ende des Leides.
1: This is the beginning of glory.
0: Und der Beginn von Herrlichkeit.
1: This is the beginning of hope and salvation.
0: Der Beginn von Hoffnung und Erlösung.
1: We win.
0: Wir gewinnen.
1: The dark day was, that dark day was,
0: dieser dunkle Tag war,
1: in fact, the end of darkness.
0: Im Grunde genommen das Ende aller Dunkelheit.
1: It was the death knell of death itself.
0: Das war der Tod des Todes selbst.
1: It was the day that death itself was turned backwards, turned on its head.
0: Das war eigentlich der Tag, an dem der Tod verlor, an dem der Tod gekehrt wurde.
1: Jesus says, while hanging there, this day.
0: Jesus, als er dort hängt, sagt er an diesem Tag heute.
1: Though I am bleeding.
0: Obwohl ich blute.
1: Though I am battered.
0: What?
1: Though I am battered, bruised.
0: Obwohl ich gemartert war, bin.
1: Though I am gasping for breath.
0: Obwohl ich nach Luft haspe, also schnappe.
1: I get it.
0: Ich habe gewonnen.
1: I win.
0: Ich gewinn.
1: Abide in me.
0: Bleibt in mir.
1: And you win too.
0: Und ihr werdet auch gewinnen.
1: I understand.
0: Ich verstehe.
1: I do not forget my own.
0: Ich vergesse meine eigenen nicht.
1: I am God and I am good.
0: Ich bin Gott und ich bin gut.
1: What does victory mean to you?
0: Was bedeutet Sieg für dich?
1: My friends, there will come a day.
0: Meine Freunde, da kommt ein Tag,
1: when that same king sits on his white horse.
0: Wenn der gleiche König, von dem wir gesprochen haben, auf seinem weißen Pferd sitzt.
1: And conquering and to conquer, he splits the universe wide open.
0: To come and claim his own. Und er kommt zu siegen, um das Universum zu teilen und seine Herrlichkeit zu zeigen.
1: That day is not today.
0: Aber dieser Tag ist heute noch nicht da.
1: And yet he offers us that victory today.
0: Aber er bietet schon uns heute diesen Sieg an.
1: Here's the thought I want to leave with you.
0: Und ich möchte diesen Gedanken mit euch lassen.
1: Before I sing a song to close.
0: Bevor ich ein Lied euch vorsinge, um abzuschließen.
1: Victory does not relate to circumstances.
0: Der Sieg hängt nicht von Umständen ab.
1: For Jesus on the cross that day.
0: Für Jesus am Kreuz an diesem Tag.
1: It didn't look like a victory parade.
0: Sah es nicht als eine Siegesparade aus.

0: He didn't look like one more lap around the stadium sporting his country's flag.
1: Es war keine Runde um das Stadion und die Flagge seines Landes hochzuhalten.
0: For Paul that day,
1: für Paulus an diesem Tag,
0: it didn't look like a party.
1: Sah es nicht wie eine Party aus.
0: And yet Paul's words were, I fought the good fight.
1: Und trotzdem hat Paulus gesagt, seine letzten Worte, ich habe den guten Kampf gekämpft, ich habe meinen Lauf vollendet.
0: I have kept the faith.
1: Ich habe den Glauben bewahrt.
0: It's the thought I want to leave with you.
1: Diesen Gedanken möchte ich euch mitgeben.
0: Today,
1: heute.
0: Today, while we are in the midst of the crisis.
1: Heute, während wir mitten in einer Krise stehen.
0: Today, while we are surrounded by pain and death.
1: Heute, wo wir von Schmerz und Tod umgeben sind.
0: Let us fight our good fight.
1: Lasst unseren guten Kampf kämpfen.
0: Let us finish our course.
1: Lasst uns den Lauf vollenden.
0: Let us keep the faith.
1: Und den Glauben bewahren.
0: Oh, not because we cross the finish line.
1: Nicht, weil wir die Siegeslinie durchkreuzen,
0: but because our eyes are fastened on the one who hung on the cross.
1: Sondern weil unsere Augen auf den fixiert sind, der für uns am Kreuz hing.
0: Our lives,
1: unser Leben,
0: will probably not look like a victory lap around the stadium.
1: Wird vielleicht nicht wie ein Siegeslauf um das Stadion herum sein.
0: But our lives can reflect the victory available to us through the power of God.
1: Aber unser Leben kann den Sieg widerspiegeln, der durch die Kraft und Macht Gottes möglich ist.
0: If there are three words I could leave with you,
1: wenn es nur drei Worte gibt, die ich euch hinterlassen möchte,
0: they would be these.
1: Dann wären es diese.
0: Look to Jesus.
1: Nur drei Sätze. Schaut auf Jesus.
0: Look to Jesus.
1: Ah, schau auf Jesus.
0: Look to Jesus.
1: Schau auf Jesus.

Gott spricht zu uns durch die Natur und die Offenbarung, durch seine Vorsehung und den Einfluss seines Geistes. Doch das allein reicht noch nicht aus. Es ist auch notwendig, dass wir unser Herz vor ihm ausschütten. Um geistliches Leben und Kraft zu haben, brauchen wir engen Umgang mit unserem himmlischen Vater. Unsere Gedanken mögen zu ihm gezogen werden. Wir mögen über seine Werke, seine Barmherzigkeit und seine Segnungen nachdenken, doch das bedeutet noch nicht, im vollsten Sinne mit ihm zu sprechen. Mit Gott zu sprechen, heißt, ihm das zu sagen, was tatsächlich in unserem Leben geschieht. Beten bedeutet, Gott unser Herz wie einem Freund zu öffnen. Nicht, weil es notwendig wäre, Gott zu sagen, wer oder was wir sind. Nein, sondern damit wir fähig werden, ihn zu empfangen. Das Gebet holt nicht Gott zu uns herunter, es hebt uns zu ihm hinauf. Als Jesus auf der Erde war, lehrte er seine Jünger, wie sie beten sollten. Er wies sie an, Gott ihre täglichen Bedürfnisse mitzuteilen und alle ihre Sorgen bei ihm abzulegen. Und seine Zusicherung, dass ihre Bitten erhört würden, gilt auch uns. Jesus betete oft, als er unter den Menschen lebte. Unser Heiland identifizierte sich mit unseren Bedürfnissen und Schwächen, indem er ein Bittender wurde. Auch er ging mit seinen Bitten zu Gott und bat seinen Vater um neue Kraft, um für seine Pflichten und Schwierigkeiten gewappnet zu sein. Er ist in allem unser Vorbild. In all unseren Schwachheiten ist er unser Bruder und wurde in allem versucht wie wir. Doch als der Sündlose schreckte er von Natur aus vor dem Bösen zurück. Er erduldete Kämpfe und Seelenqual in einer Welt der Sünde. Sein Menschsein machte das Gebet für ihn zu einer Notwendigkeit und zu einem Vorrecht. In der Zwiesprache mit seinem Vater fand er Trost und Freude. Wenn er, der Heiland der Menschen, der Sohn Gottes, spürte, dass er das Gebet brauchte, wie viel mehr sollte uns schwachen, sündhaften Sterblichen bewusst sein, wie sehr wir inniges, beständiges Gebet brauchen. Menschen, die das Gebet vernachlässigen, werden von der Finsternis des Bösen umgeben. Die Versuchungen, die der Feind ihnen einflüstert, verleiten sie zur Sünde. Und das alles nur, weil sie nicht von dem Vorrecht Gebrauch machen, das Gott ihnen mit dem Gebet geschenkt hat. Warum beten die Söhne und Töchter Gottes so ungern, wodurch das Gebet der Schlüssel in der Hand des Glaubenden ist? Mit ihm können sie das Vorratshaus des Himmels öffnen, in dem die grenzenlosen Reichtümer des Allmächtigen aufgehäuft sind. Wenn wir nicht unaufhörlich beten und immerzu auf der Hut sind, laufen wir Gefahr, sorglos zu werden und vom richtigen Weg abzukommen. Der Feind versucht beständig, uns den Weg zum Gnadenthron zu versperren. Damit will er verhindern, dass wir durch ernstes Bitten und aufrichtigen Glauben Gnade und Kraft erhalten, um der Versuchung zu widerstehen. Es gibt bestimmte Bedingungen, unter denen wir erwarten können, dass Gott unser Gebet hören und beantworten wird. Eine Grundbedingung ist, dass wir spüren, wie sehr wir seine Hilfe brauchen.

Rauchen. Er hat verheißen, ich werde Wasser auf das Durstige gießen und Ströme auf das Dürre. Haben wir Unrechtes im Herzen vor oder halten wir an einer uns bekannten Sünde fest, wird uns der Herr nicht erhören. Doch das Gebet eines reuigen, gebrochenen Herzens nimmt er immer an. Wenn wir jedes uns bekannte Unrecht in Ordnung gebracht haben, dann dürfen wir darauf vertrauen, dass Gott unser Gebet beantworten wird. Mit unseren eigenen Leistungen können wir uns niemals Gottes Gunst erwerben. Allein die Würdigkeit Jesu wird uns retten. Nur sein Blut wird uns reinigen. Und dennoch ist es unsere Aufgabe, die Bedingungen zu erfüllen, um bei Gott angenommen zu werden. Eine weitere Bedingung für siegreiches Gebet ist der Glaube. Wer zu Gott kommt, muss glauben, dass er ist und dass er die belohnen wird, welche ihn suchen. Jesus sagte zu seinen Jüngern, alles, was ihr auch immer im Gebet erbittet, glaubt, dass ihr es empfangt, so wird es euch zuteil werden. Nehmen wir ihn beim Wort? Die Zusicherung Gottes ist weitreichend und grenzenlos. Treu ist, der sie gegeben hat. Wenn wir um etwas bitten und es nicht sofort erhalten, sollten wir dennoch glauben, dass der Herr uns hört und unsere Gebete beantworten wird. Wir sind so fehlbar und kurzsichtig, dass wir manchmal um Dinge bitten, die für uns kein Segen wären. Und unser himmlischer Vater beantwortet unsere Gebete in seiner Liebe so, dass er uns gibt, was das Beste für uns ist, nämlich das, was wir uns selbst wünschen würden, könnten wir alle Dinge mit von Gott erleuchteten Augen so sehen, wie sie wirklich sind. Werden unsere Gebete scheinbar nicht erhört, dann müssen wir uns an der Verheißung festklammern, denn die Zeit der Erhörung wird mit Sicherheit kommen und wir werden den Segen erhalten, den wir am meisten brauchen. Wenn wir zu Gott kommen und ihn um Barmherzigkeit und Segen bitten, dann sollte unser Herz von Liebe und Vergebungsbereitschaft erfüllt sein. Wie können wir beten und vergib uns unsere Schuld, wie auch wir vergeben unseren Schuldigern und gleichzeitig Unversöhnlichkeit im Herzen hegen? Wenn wir erwarten, dass unsere eigenen Gebete erhört werden, müssen wir den anderen in gleicher Weise und gleichem Maße vergeben, wie wir Vergebung erhoffen. Auch Beharrlichkeit im Gebet ist eine Bedingung für Gebetserhörungen. Wollen wir im Glauben und in der Erfahrung wachsen, brauchen wir das beständige Gebet. Wir müssen beharrlich im Gebet sein, ausdauernd im Gebet und mit Danksagung wachen. Petrus ermahnt die Gläubigen, besonnen zu sein und nüchtern zum Gebet. Bete im Kämmerlein. Und wenn du an deine tägliche Arbeit gehst, dann erhebe dein Herz oft zu Gott. So lebte Henoch mit Gott. Diese stillen Gebete steigen wie kostbarer Weihrauch vor den Gnadenthron. Satan kann den nicht überwinden, dessen Herz auf Gott gerichtet ist. Kein Zeitpunkt oder Ort ist ungeeignet, um Gott eine Bitte vorzubringen. Nichts kann uns davon abhalten, das Herz in ernstem Gebet zu erheben. Im Gedränge der Straßen oder mitten in einer geschäftlichen Verabredung können wir eine Bitte hinauf zu Gott senden und um göttliche Führung bitten, so wie es Nehemia tat, als er mit seinem Anliegen vor König Artaxerxes war. Überall, wo wir sind, können wir ein Kämmerlein der Gemeinschaft mit Gott finden. Unsere Herzenstür sollten wir immer offen halten und Jesus einladen, zu uns zu kommen und als himmlischer Gast im Herzen zu bleiben. Auch wenn uns eine vergiftete, verdorbene Atmosphäre umgibt, brauchen wir ihren Gestank nicht einzuatmen. Wir können vielmehr in der reinen Luft des Himmels leben. Indem wir uns durch ernsthaftes Gebet in Gottes Gegenwart erheben, können wir jede Tür zu unreinen Vorstellungen und unheiligen Gedanken schließen. Wessen Herz offen für Gottes Hilfe und Segen ist, der wird in einer heiligeren als der irdischen Atmosphäre leben und beständige Gemeinschaft mit dem Himmel haben.

Erzähl Gott deine Nöte, Freuden, Sorgen, deinen Kummer und deine Ängste. Du kannst ihn nicht belasten. Du kannst ihn nicht ermüden. Ihm, der die Haare auf deinem Kopf zählt, sind die Bedürfnisse seiner Kinder nicht gleichgültig. Die Beziehung zwischen Gott und jedem Menschen ist so tiefgehend und ausgeprägt, als gäbe es keine andere Person sonst auf der Erde, für die er sorgen würde. Als wäre sie die einzige, für die er seinen geliebten Sohn gegeben hat. Jesus sagte: Ich habe euch erwählt, damit der Vater euch gibt, was auch immer ihr ihn bitten werdet in meinem Namen. Doch im Namen Jesu zu beten bedeutet mehr als am Anfang oder Ende des Gebets seinen Namen zu nennen. Es bedeutet, in Jesu Sinn und Geist zu beten und an seine Verheißungen zu glauben, sich auf seine Gnade zu verlassen und seine Werke zu tun. Gott will nicht, dass irgendjemand von uns zum Einsiedler oder Mönch wird und sich aus der Welt zurückzieht, um sich der Anbetung zu widmen. Unser Leben muss wie das Leben Christi sein, zwischen der Einsamkeit der Berge und der Menschenmenge. Wer ausschließlich betet, wird bald ganz aufhören zu beten oder seine Gebete werden zu einer formalen Routine werden. Wenn sich die Menschen aus dem sozialen Leben zurückziehen, weg von dem Platz, wo sie ihre christliche Pflicht tun und ihr Kreuz tragen sollen, wenn sie nicht mehr ernstlich für den Meister wirken, der so ernstlich für sie wirkte, verlieren ihre Gebete an Inhalt und sie haben keinen Anreiz mehr zur Hingabe. Ihre Gebete werden selbstbezogen und selbstsüchtig sein. Sie werden unfähig, für die Bedürfnisse der Menschheit oder den Aufbau des Reiches Christi zu beten und um Kraft für ihre Arbeit zu ringen. Unsere Anbetung sollte nicht nur aus Bitten und Empfangen bestehen. Lasst uns nicht ständig nur an unsere Bedürfnisse denken und niemals an die Wohltaten, die wir empfangen. Wer Dank opfert, der ehrt mich. Lasst uns ehrfürchtig und freudig vor unseren Schöpfer kommen mit Dankliedern und Lobgesang.

0: Today I want to share with you a little bit more about a continuation of the story that I started last night.
1: Heute Morgen möchte ich eine Erweiterung der Geschichte mit euch teilen, die wir bereits gestern Abend begonnen haben.
0: I shared with you that in my business that I ran for 16 years.
1: Ich habe euch erzählt, dass in meiner Firma, die ich 16 Jahre geleitet habe,
0: that we had quite a transition.
1: Hatten wir eine sehr große Fluktuation.
0: The early years, I was very compartmentalized in my business and only focused on profits.
1: In den ersten Jahren meines Lebens war mein Leben sehr geteilt und ich habe mich hauptsächlich auf Gewinn fokussiert.
0: And as a result, I was not focused on the people.
1: Und das Resultat war, dass ich mich nicht so sehr auf Menschen konzentriert hatte.
0: And so the work environment that I had created or had fostered in my workplace was not very God-honoring.
1: Und das Resultat war, dass das Arbeitsklima meiner Firma nicht Gott die Ehre gegeben hat.
0: We even had people, when they would quit, just leave when they went to the restroom and we never saw them again.
1: Es kam sogar so weit, dass manche Leute gekündigt haben, einfach auf die Toilette gingen und dann fort waren.
0: But as God began a work in my life and as we began to implement godly principles in the workplace, things turned around.
1: Aber als Gott begann an meinem Leben zu wirken und auch mir auch half, göttliche Prinzipien in meine Firma reinzubekommen, hat sich einiges verändert.
0: And we were ranked by one organization as being included in the top places to work in America.
1: Und wir waren in einem

0: Banking von Firmen, wo es sehr gut ist zu arbeiten in Top-Positionen.
1: So the question is, how do you get from there to, from one place to the other?
0: So die Frage ist, wie kommt man von den einen von der einen Sache zu der besseren Sache?
1: And today I'm going to give you a little bit of the secret sauce.
0: Und heute möchte ich euch so ein Geheimrezept sagen.
1: But before I do, let me ask you a few questions.
0: Aber bevor ich das tue, möchte ich euch ein paar Fragen stellen.
1: Why are you here today?
0: Warum seid ihr heute hier?
1: I mean, why are you here?
0: Ich meine, warum seid ihr genau hier?
1: You could be out hiking in the beautiful mountains.
0: Ihr könntet wandern sein in der schönen Berglandschaft.
1: You could be asleep.
0: Ihr könntet schlafen.
1: You could watch TV.
0: Ihr könntet Fernsehen.
1: You could be at another church.
0: Ihr könntet in einer anderen Kirche sein.
1: You could be at work.
0: Ihr könntet arbeiten.
1: You could be visiting America like I'm visiting Austria.
0: Ihr könntet auch Amerika besuchen, so wie ich gerade Österreich besuche.
1: You could be in Africa today.
0: Ihr könntet heute in Afrika sein.
1: Or you could just simply be at home.
0: Oder einfach nur zu Hause sein.
1: So why are you here?
0: Also warum bist du hier?
1: There is a reason why you are here.
0: Es gibt einen Grund, warum du hier bist.
1: And it is because of your values.
0: Und es ist wegen deinen Werten.
1: You made a value judgment by deciding to come here today.
0: Ihr habt eure Werte abgewogen, dann eine Entscheidung getroffen, herzukommen.
1: It may be because you know Chris or Frank and they invited you and you respected them.
0: Vielleicht haben euch Chris oder Frank eingeladen und ihr wolltet ihnen auch den Respekt zollen.
1: It may be because you value the work of ASI and you just wanted to support it.
0: Vielleicht wollt ihr auch die Arbeit von ASI unterstützen.
1: Or it may be because you value curiosity and just wanted to hear what some American had to say.
0: Oder vielleicht ist es auch einfach die Neugier, die euch wertvoll erscheint, einen Amerikaner sprechen zu hören.
1: But our values drive every decision we make.
0: Unsere Werte beeinflussen unsere Entscheidungen.
1: Simple decisions like, should I drink water or soda?
0: Einfache Entscheidungen, ob ich Wasser oder Mineralwasser trinken soll.
1: Should I drive under the speed limit?
0: Soll ich unter der Geschwindigkeitsbegrenzung fahren?
1: What clothes do I wear?
0: Welche Kleidung trage ich?
1: What entertainment should I partake in?
0: Welche Unterhaltung soll ich mich hingeben?
1: And our values drive the complicated decisions as well.
0: Unsere Werte beeinflussen auch die schwierigen Entscheidungen.
1: What college I should attend?
0: Welche Ausbildung soll ich beginnen?
1: What should my career be?
0: Wie soll meine Karriere aussehen?
1: Or who should my spouse be?
0: Wer soll mein Partner, meine Partnerin sein?
1: Where should I live?
0: Wo soll ich leben?
1: What friends should I have?
0: What church should I attend? Welche Freunde soll ich mir aussuchen? Welche Gemeinde soll ich besuchen?
1: Our world is filled with many values.
0: Unsere Welt ist voll von Werten.
1: And we all share many common values.
0: Und wir teilen viele gemeinsame Werte.
1: Values are they're abundant and they're wonderful if they're the right values.
0: Werte können großartig sein, wenn sie die richtigen sind.
1: And as we look at the list of values that we have here, there are many that we would want to aspire to hold dear to ourselves.
0: Und wenn wir uns hier diese Liste von vielen verschiedenen Werten ansehen, dann können wir einige sehen, die sehr gut klingen.
1: But the problem is, many times these values are in conflict.
0: Aber oft sind Werte im Konflikt.
1: For example, in our church, we have a value of excellence.
0: Zum Beispiel, wir haben in unserer Gemeinde den Wert der Exzellenz.
1: But sometimes that comes in conflict with the value of inclusiveness.
0: Aber manchmal kommt die Exzellenz in Konflikt mit Inclusiveness.
1: We might want to make it so that the church service is just the very best that it could be.
0: Manchmal wollen wir die Gottesdienstgestaltung möglichst perfekt gestalten.
1: But what about when the 5-year-old wants to come up and play their violin for special music?
0: Aber was ist, wenn das 5-jährige Mädchen auf ihrer Geige spielen möchte vorne?
1: There can be a conflict in the values.
0: Es kann ja einen Konflikt in den Werten geben.
1: How about family and achievement?
0: Wie ist es mit den Werten Familie und Erfolg?
1: We might aspire to achieve to very great things in our workplaces.
0: Wir können uns zum Ziel stecken, große Dinge in unserer Arbeit zu erreichen.
1: But that's going to maybe conflict with the time that we would have with our family and the things that we could do to create a great family.
0: Aber das steht vielleicht im Konflikt damit, eine

0: gute und wohlgesittete Familie zu bilden.
1: Competition can be a good thing.
0: Oder Wettbewerb.
1: And it can bring out our very best.
0: Wettbewerb kann gut sein, unser Bestes zu geben.
1: But that also conflicts with teamwork.
0: Aber das steht in Konflikt mit Teamarbeit.
1: So how do you integrate values?
0: Also wie kann man Werte leben und integrieren?
1: There's the value of discipline, which is very important to achieve greatness.
0: Und es gibt auch den Wert der Disziplin, der sehr wichtig ist, um großartig zu arbeiten.
1: But that conflicts with leisure and fun.
0: Aber das steht im Konflikt mit Freizeit und mit Freude.
1: This week my wife and I have enjoyed much leisure and fun in Austria.
0: Diese Woche haben meine Frau und ich sehr viel Freizeit in Österreich genossen.
1: But here's the problem.
0: Aber hier ist das Problem.
1: Each person that comes into an organization,
0: jede Person, die in eine Organisation kommt,
1: has a unique set of values.
0: Hat ein eigenes Gedankengut von Werten.
1: They each come with a different priority to their values that they bring.
0: Und alle haben auch ihre Werte in verschiedenen Prioritäten.
1: This happens in church.
0: Das passiert in der Gemeinde.
1: And in the workplace.
0: Auch in der Arbeit.
1: Even in our families.
0: Sogar in unseren Familien.
1: And everybody wants to achieve the values that are important to them, but sometimes they conflict with the values that are important to another.
0: Und jeder möchte seinen eigenen Werten Ausdruck verleihen, aber manchmal stehen die in Konflikt mit den Werten anderer.
1: And in a workplace, we end up with many competing values.
0: Und in der Arbeit geschieht es dann, dass Werte in Konflikt geraten.
1: And so what usually becomes the default value is profits.
0: Und der Standardwert in der Arbeit ist meistens Profit.
1: And so values, unless they are defined, just become profits for the business.
0: Und Werte, solange sie nicht definiert werden, werden zu Gewinn.
1: But there is a problem with profit being the core value of the business.
0: Aber es gibt ein Problem mit diesem zentralen Wert des Profits.
1: Because soon it becomes the perception that that is all the boss cares about.
0: Nämlich es wird bald zur allgemeinen Annahme, dass das nur dass sich darum nur der Boss zu kümmern hat.
1: And sooner or later, that is all the boss seems to care about.
0: Und früher oder später ist es das Einzige, worum sich der Boss auch kümmert.
1: And employees are in a constant state of values confusion.
0: Und Arbeiter befinden sich in diesem Zustand der Werteverwirrung.
1: The values are not defined.
0: Die Werte sind einfach nicht definiert.
1: So profit is not a legitimate corporate value.
0: Also ist Profit kein guter grundlegender Wert.
1: Jim Collins, who wrote the book Good to Great, has this comment.
0: Ein Autor hat dieses Buch hier geschrieben, Good to Great, und er sagt:
1: Concentrating on products or services, if that's what you sell, is a trap.
0: Wenn man sich nur auf Produkte oder Dienstleistungen konzentriert, die du verkaufst, dann ist es eine Falle.
1: It's more important that you than ever to define yourself in terms of what you stand for rather than what you make.
0: Es ist viel besser, dich darüber zu definieren, für was du einstehst, als dich darüber zu definieren, was du tust.
1: So the question is, what do you stand for?
0: So die Frage ist, wofür stehst du ein?
1: Of these many lists of values, which one is your core value?
0: Aus dieser großen Liste von Werten, was ist dein zentraler Wert?
1: And one way to ask yourself, what is the value that we have in the organization?
0: Und eine Art und Weise, wie du eine Antwort auf die Frage finden kannst, was dein Wert in deiner Arbeit ist,
1: is to ask the question, what gets rewarded around here?
0: Ist die Frage, was belohnt dich?
1: What are the things that get talked about?
0: Was sind die Dinge, über denen man im Endeffekt dann auch spricht?
1: When does an employee get the bonus or the raise? The increase in salary.
0: Okay, wann bekommt ein Arbeiter auch einen Gehaltszuschuss?
1: What are the things that you congratulate employees about?
0: Was sind die Dinge, wofür du auch einem Arbeiter dankbar sein kannst und ihm gratulieren dafür kannst?
1: Is it for making an increased sale?
0: Gratulierst du ihn für eine Profitsteigerung?
1: Is it for other things that help add to the bottom line?
0: Gratulierst du ihm für andere Dinge, die gut getan hat?
1: All these things communicate.

0: focus on profits.
1: All diese Dinge kommunizieren eben, dass du auf Profit fokussierst.
0: So for business owners, we need to rethink the way in which we reward our employees.
1: So als Geschäftsmänner müssen wir darüber nachdenken, wie wir unsere Arbeiter belohnen.
0: Focusing on something other than profits.
1: Wir müssen auf etwas anderes fokussieren als Profit.
0: Another question to ask is, what did Christ stand for?
1: Eine andere Frage ist, wofür ist Jesus eingestanden?
0: And he stood for love.
1: Und er stand für Liebe.
0: And if we boil the Christian experience down to one core value, it is love.
1: Und wenn wir die christlichen Werte auf einen Wert konzentrieren, dann ist es die Liebe.
0: In fact, when Ellen White wrote her Great Controversy series,
1: und als Ellen White ihre Serie die Entscheidungsserie schrieb,
0: she started with three simple words.
1: Hat sie mit drei einfachen Worten begonnen.
0: God is love.
1: Gott ist Liebe.
0: And she concluded her message with three simple words.
1: Und die Entscheidungsserie hat sie mit drei einfachen Worten beendet.
0: God is love.
1: Gott ist die Liebe.
0: And so if we can make our focus in business and in life and in church all about love,
1: wenn wir unseren Fokus in der Arbeit und der Gemeinde auf die Liebe setzen,
0: we are inviting God into that workplace.
1: Dann laden wir Gott in unsere Arbeit ein.
0: 1 John 4:16 says,
1: in 1. Johannes Kapitel 4 Vers 16 heißt es,
0: God is love.
1: Gott ist Liebe.
0: Whoever lives in love lives in God and God in them.
1: Und wer in der Liebe bleibt, der bleibt in Gott und Gott in ihm.
0: Love is not just an attribute of God.
1: Liebe ist nicht nur eine Eigenschaft Gottes.
0: It is his very character.
1: Es ist sein Charakter.
0: But the world is confused about what love is.
1: Aber die Welt ist verwirrt darüber, was Liebe eigentlich ist.
0: They have all kinds of different views about love.
1: Sie haben viele Meinungen darüber, was Liebe sein könnte.
0: And so when we declare love as a core value, we need to help also give it some definition.
1: Und wenn wir Liebe als unseren zentralen Wert setzen, dann müssen wir noch ein bisschen definieren.
0: Scripture also gives us a good definition of love in 1 Corinthians 13.
1: Die Bibel gibt uns auch eine gute Definition von Liebe in 1. Korinther 13.
0: We're not going to read the passage now, but one of the things that I communicated to our employees are some of these definitions of love.
1: Wir werden die Stelle jetzt nicht gemeinsam lesen, aber es gibt ja einige Definitionen, die ich auch in meiner Firma verwendet habe.
0: In our company we declared our core value as love.
1: In meiner Firma haben wir den zentralen Wert haben wir Liebe als den zentralen Wert gesetzt.
0: We also had three other core values which I will touch on in just a moment.
1: Wir hatten auch noch drei andere zentrale Werte.
0: But love was our primary core value.
1: Aber Liebe war hatte die höchste Priorität.
0: And we simply defined it the way Jesus defined it.
1: Und wir haben Liebe definiert, so wie es Jesus auch tat.
0: That we would do to others as we would want them to do to us.
1: Dass wir anderen das tun, was wir auch gerne haben würden.
0: But even that needs further definition.
1: Aber sogar das braucht weitere Erklärung.
0: So on a regular basis I would communicate to our employees definitions from the Bible about love.
1: So regelmäßig habe ich dann meinen Arbeitern Definitionen aus der Bibel über Liebe gegeben.
0: And to define it simply the way it is defined in 1 Corinthians 13.
1: Und ich habe es so definiert, wie es auch in 1. Korinther 13 definiert wird.
0: Talking about patience and kindness.
1: Ich habe über Geduld und über Freundlichkeit gesprochen.
0: About honoring others.
1: Andere zu respektieren.
0: And always being truthful.
1: Und immer glaubwürdig und ehrlich zu sein.
0: And many more things.
1: Und viele andere Dinge.
0: You see, when we bring love into the workplace, it is a way of bringing Jesus to the workplace.
1: Ihr seht, wenn wir Liebe in unsere Arbeit bringen, dann holen wir Jesus mit ins Boot.
0: And so our challenge as Christians in the workplace is to love like Jesus loved.
1: Und so ist es unsere Herausforderung in unserer Arbeitswelt, dass wir so lieben, wie Jesus es auch tat.
0: And it really requires us taking the attitude of a servant.
1: Und es verlangt von uns die Einstellung eines Dieners.
0: We'll read this quote from Philippians 2, 6 and 7.
1: Wir wollen da eine Passage lesen aus Philipper 2, Verse 6 und 7.
0: Paul says, your attitude should be the

0: the same as that of Christ Jesus.
1: Er sagt, eure Einstellung soll die sein, wie sie auch Jesus hatte.
0: Who being in the very nature God, did not consider equality with God something to be grasped.
1: Er, der in göttlicher Gestalt war, Jesus, hielt es nicht für einen Raub, Gott gleich zu sein.
0: But made himself nothing, taking the very nature of a servant, being made in human likeness.
1: Sondern entäußerte sich selbst und nahm Knechtsgestalt an, ward den Menschen gleich und der Erscheinung nach als Mensch erkannt.
0: So it's important that in your organization, whether it's a church or a business or even a family.
1: Und so ist es wichtig, dass du in deiner Organisation und sei es jetzt die Gemeinde oder deine Familie oder deine Arbeit,
0: that you take the time to define your values.
1: Dass du dir Zeit nimmst, Werte zu deklarieren.
0: Because as you define your values, they bring clarity to your life and your mission.
1: Nämlich in dem Moment, wo du Werte definierst, bringen sie auch Klarheit in deine Arbeit.
0: And they help those around you, your other employees, to also understand the importance of which values take priority.
1: Und sie helfen auch deinen Arbeitern zu verstehen, welche Werte welche Prioritäten haben.
0: But there are two different types of values.
1: Aber es gibt zwei verschiedene Arten von Werten.
0: There are the actual values that you have in your organization.
1: Da gibt es die Werte, die du tatsächlich hast in deiner Arbeit.
0: And then there are the aspirational values that you want to have in your organization.
1: Und dann gibt es die Werte, die du gerne haben würdest.
0: And the way to ask yourself what your values are,
1: und wenn du herausfinden möchtest, was deine Werte sind,
0: is again to ask what gets rewarded around here.
1: Dann stell dir die Frage, was wird in meiner Firma auch belohnt?
0: So to shape your values into something that you want them to be.
1: Also wenn du deine Werte in das formen möchtest, wie du sie haben möchtest,
0: you then need to ask, what rewards do we need to create?
1: Dann stell dir die Frage, welches System der Belohnung müssen wir erstellen?
0: The first thing you need to do then is to define your values and declare them.
1: Das erste, was du tun musst, du musst deine Werte kommunizieren.
0: I like short one-word values.
1: Ich liebe es oder ich bevorzuge es, Werte in einem Wort zu
0: At my previous company, we had four core values: love, integrity, leadership, and innovation.
1: In meiner alten Firma hatten wir vier Grundwerte: Liebe, Integrität, Führerschaft, Leiterschaft und Innovation, Fortschritt.
0: And in my current company that I'm just now starting, we also have four core values: love, generosity, empowerment, and innovation.
1: Und in der Firma, die ich jetzt gerade neu starte, haben wir auch wieder vier Werte: Liebe, Großzügigkeit, Befähigung und Fortschritt.
0: And it's important to have limited values.
1: Und es ist wichtig, dass man eine begrenzte Anzahl von Werten hat.
0: Because if you have too many values, then nothing is important.
1: Wenn du zu viele Werte hast, dann wird plötzlich nichts mehr wichtig.
0: So it's recommended to have 3 to 5 core values.
1: Und so empfehle ich es, 3 bis 5 Hauptwerte zu haben.
0: But even those core values need to be prioritized.
1: Aber sogar diese Werte sollten Prioritäten bekommen.
0: To avoid values confusion.
1: Um Verwirrung und Konflikte zu vermeiden.
0: And so these are the order that we have for our core values.
1: Und das ist auch die Reihenfolge, die wir haben in unseren Werten.
0: But once you have declared your values, you then need to publish those values.
1: Aber wenn du deine Werte definiert hast, dann musst du sie auch veröffentlichen.
0: And that includes posters and putting it on your website.
1: Und das kann durch Poster geschehen oder indem du sie auf deine Website drauf tust.
0: But it goes much deeper than that.
1: Aber es geht noch tiefer als das.
0: It really requires that values become the boss.
1: Es muss so weit gehen, dass Werte der Boss werden.
0: That the values are what drive the organization.
1: Dass deine Firma von Werten geführt wird.
0: And that even the boss is subject to the values.
1: Und dass sogar der Boss, der Leiter, den Werten untergeordnet ist.
0: So then the question becomes, if the values are the boss, they define everything you do in the workplace.
1: So die Frage ist nun, wenn du Werte gesetzt hast, dann definieren sie nun alles, was du in deiner Arbeit auch tun sollst.
0: So we would ask ourselves questions like these.
1: Und dann stellen wir uns solche Fragen wie diese.
0: What does love have to say about pricing?
1: Was sagt Liebe über Preise?
0: Customer service or employee benefits.
1: Was sagt sie über Vorteile, über Belohnung von Angestellten oder Kundenservice?
0: Even our email communications.
1: Was sagt Liebe

0: über E-Mail-Kommunikation.
1: There was a day in early in our startup of the company.
0: Es gab eine Zeit, als wir unsere Firma gerade gegründet haben.
1: When we would broadcast emails to prospective customers.
0: Dann haben wir E-Mails an unsere Kunden ausgesandt.
1: And this was very early on in the internet.
0: Und das war noch sehr früh, als es gerade das Internet auch erfunden wurde.
1: There were no restrictions on spamming.
0: Und da gab es noch keine Limitationen wie Spams.
1: But we had to ask ourselves, would love spam?
0: Aber wir mussten uns fragen, würde Liebe so Massenmails aussenden?
1: It did not seem like it would, so we did not continue that practice.
0: Und es schien mir, dass Liebe das nicht tun würde, und so haben wir es nicht mehr getan.
1: But when values are the boss, they define every decision that you make.
0: Wenn Liebe, wenn unsere Werte die Leiter sind, dann definieren sie unsere Handlungen.
1: So the role of the chief executive officer.
0: Und so die Rolle des Firmenchefs
1: becomes more of becoming the chief values officer.
0: Bekommt mehr, wird mehr zu der Rolle des Leiters der Werte.
1: The CEO should be the one to promote the values first and foremost.
0: Der Geschäftsführer sollte die Werte als erster praktizieren.
1: That means the CEO has to be accountable to the values just as well.
0: Das heißt, der Geschäftsführer muss sich auch an die Werte halten.
1: And so in our company we arranged let me start over. In our company we created values teams.
0: Und in meiner Firma haben wir Kleingruppen, Werte-Kleingruppen gegründet.
1: Because we wanted the values to be more than a poster on the wall.
0: Denn wir wollten, dass die Werte mehr sind als nur ein Poster an der Wand.
1: So we created teams of four people for each of our four values.
0: Und so haben wir Kleingruppen von vier Personen für jeden unserer Kernwerte gegründet.
1: And each quarter of the year, the values team was responsible for creating an initiative to promote that value in the company.
0: Und jedes Vierteljahr war jede Kleingruppe dafür verantwortlich, diesen Wert auf irgendeine Art und Weise mehr Geltung zu geben.
1: For example, we had the love team, the integrity team, the leadership team, and the innovation team.
0: Zum Beispiel hatten wir die Kleingruppe der Liebe, die Kleingruppe der Großzügigkeit, die Kleingruppe der Innovation und die Kleingruppe der Leiterschaft.
1: And these teams would gather each week to discuss a particular goal that they were going to implement in that 3-month period.
0: Und diese Kleingruppen trafen sich jede Woche, um darüber zu diskutieren, wie sie Ziele erreichen können für diese Werte.
1: And their goal was to make it so that the value was further entrenched in the organization.
0: Und ihr Ziel war, die Werte noch mehr in die Firma zu implementieren.
1: And then each week, the person who was the head of that values team would report to me on their progress.
0: Und jede Woche musste der Vorsitzende jeder Kleingruppe mir Rechenschaft über deren Arbeit vorlegen.
1: And then every quarter during a company-wide meeting, they would share the thing that they were going to implement in the organization.
0: Und jedes Vierteljahr haben sie vor allen ihre Erfolge auch kommuniziert.
1: So over the course of several years, with many people focused on each of our values, we saw tremendous change.
0: So nach einer Zeit, in der jeder auf diese Werte fokussiert war, sahen wir eine großartige Veränderung.
1: It didn't happen overnight, but it happened very steadily.
0: Es geschah nicht über Nacht, aber es geschah stetig.
1: Some of the other things that we did in our company to make sure that the values were a part of who we were was that we included the values in our performance reviews.
0: Ein paar andere Dinge, wie wir sicherstellten, dass die Werte zentral in unseren Firmen waren, in unserer Firma war, eine Zielkontrolle.
1: Yeah. And so we made it so that the values were the boss and that was the measure of their performance.
0: So wie wir gesagt, die Werte sind unser Boss und diese gilt es zu erreichen.
1: For example, if somebody had poor attendance, we considered that a lack of integrity or a lack of love toward their coworkers.
0: Und wenn jemand zum Beispiel öfters zu spät kam oder nicht erschien, dann haben wir das als ein

0: a lack of, haben wir das als einen Mangel an Integrität und Liebe angesehen gegenüber den Mitarbeitern.
1: So the communication was usually, in this company we value integrity and your current actions do not demonstrate it.
0: In unserer Firma haben wir den Werten auch einen Wert gegeben.
1: And so that way the boss or the values remain the boss.
0: Und so auf diese Art und Weise waren die Werte der Boss.
1: Even when employees rated each other,
0: und auch wenn Arbeiter sich gegenseitig bewerteten,
1: they were asked to rate themselves based on our core values.
0: Sollten sie sich aufgrund der Werte bewerten.
1: So we would ask questions like, in what ways has this person demonstrated leadership?
0: So stellen wir die Frage, auf welche Art und Weise hat diese Person Leiterschaft gezeigt?
1: Or we might say, given that innovation is a core value, what needs to change for this person to better honor this value?
0: Wenn wir den Wert zum Beispiel der Leiterschaft hernehmen in unserer Firma, auf welche Art und Weise könnte diese Person diesen Wert noch besser Ausdruck verleihen?
1: And so the overall message is to always reference your values.
0: Und die Botschaft ist, folge immer deinen Werten.
1: Because they are the boss.
0: Denn sie sind der Boss.
1: And in anonymous employee surveys, the CEO would also be monitored.
0: Und in einer anonymen Umfrage wurde auch der Geschäftsführer bewertet.
1: We would have the employees rate me or their supervisor with similar questions.
0: Und so haben auch unsere Arbeiter mich oder ihre Vorgesetzten bewertet.
1: With questions like, in what ways has the CEO demonstrated love?
0: Mit Fragen, auf welche Art und Weise hat der Geschäftsführer Liebe gezeigt?
1: Or, given that love is a core value, in what ways does the CEO need to change to honor this value?
0: Oder eine Frage, auf welche Art und Weise muss sich der Geschäftsführer verändern, um Liebe noch mehr Ausdruck zu verleihen?
1: Because upper management is not above the values. They are the ones to exonerate the values more than any others.
0: Denn Geschäftsführung steht nicht über den Werten. Geschäftsführer sind diejenigen, die sich auch an Werte halten müssen.
1: So we can have many values in our organizations.
0: Und so können wir viele Werte in unserer Firma haben.
1: But why love?
0: Aber warum Liebe?
1: Well, first, because it's biblical.
0: Nun zuerst, es ist biblisch.
1: It's the great commandment that God has given to us.
0: Es ist der große Auftrag, den uns Gott gegeben hat.
1: And as Jesus said, as I have loved you, so you must love one another.
0: Und so wie Jesus gesagt hat, so wie ich euch geliebt habe, liebt euch untereinander.
1: We have the definition given to us in 1 Corinthians 13.
0: Wir haben die Definition aus 1. Korinther 13.
1: Love was a unique value for our company.
0: Liebe war ein einzigartiger Wert in unserer Firma.
1: It was something that caused potential employees to question whether or not they really wanted to work with us.
0: Es hat Leute, die gern mit uns arbeiten würden, hat sich vor die Frage gestellt, ob sie wirklich mit uns arbeiten möchten.
1: It sounded intriguing, but it caused a lot of curiosity.
0: Und es hat sehr viel Interesse geweckt.
1: And because of the confusion that people have regarding that value of love, I helped to define it for them in the interview.
0: Und gerade deswegen, weil es so viel Verwirrung um Liebe gibt in der Welt, habe ich ihnen geholfen, Liebe besser zu verstehen. Ich habe es definiert für sie.
1: And I would tell them that for me, love is the pinnacle of all positive virtues.
0: Und ich habe ihnen gesagt, dass Liebe für mich das höchste von allen anderen Werten ist.
1: And it also gave me an opportunity to share my faith.
0: Es hat mir auch die Gelegenheit gegeben, meinen Glauben zu teilen.
1: And I would tell them that for me, God is love.
0: Und ich habe ihnen gesagt, Gott ist die Liebe für mich.
1: And Jesus proved his love for me when he died on the cross.
0: Und Jesus hat seine Liebe an mich bewiesen, als er am Kreuz für mich starb.
1: And so I want to create an environment in which love is fostered.
0: Und so wollte ich eine Umgebung schaffen, in der Liebe zentral steht.
1: Love invites inquiry.
0: Liebe bewirkt inquiry.
1: Questioning, curiosity.
0: Liebe bewirkt Interesse.
1: And people want to be in an environment that is loving.
0: Und Menschen fühlen sich wohl in einer Umgebung der Liebe.
1: So what does love look like in the workplace?
0: Nun, wie sieht Liebe in unserem Arbeitsumfeld aus?
1: We're going to

0: talk a little bit more about that this evening.
1: Wir reden ein bisschen mehr darüber heute Abend.
0: But I'll give you a little bit of a foretaste.
1: Aber ich möchte euch einen Vorgeschmack geben.
0: For one, it included a charitable giving program that we implemented.
1: Nun zuerst bedeutet Liebe ein Programm der Großzügigkeit.
0: This was a program developed by our love team.
1: Und dieses Programm wurde von unserer Kleingruppe der Liebe organisiert.
0: I told them that we were going to set aside 10% of our profits to give to charitable organizations.
1: Und ich habe ihnen gesagt, dass wir 10% von unserem Firmengewinn an Hilfsorganisationen spenden.
0: And I asked them what would be some ways that we can engage the employees and demonstrate love to one another and to the community.
1: Und ich habe sie gefragt, auf welche Art und Weise können wir Liebe untereinander üben und auch Liebe an die Umgebung weitergeben.
0: They came up with 3 different ways to spend the money.
1: Und sie haben 3 Arten gefunden, wie wir das Geld am besten investieren können.
0: One was an employee matching program.
1: Das erste war ein mentoring program.
0: Where we would give 3 times what they would give to charity. If they gave $100, we gave $300.
1: Wenn unsere Arbeiter 100 Euro zum Beispiel an ein Projekt gespendet haben, haben wir das verdreifacht.
0: And my only condition was that it had to be to an organization that Jesus would respect and honor.
1: Meine einzige Bedingung war, dass das Geld an eine Organisation geht, die auch Jesus die Ehre gibt.
0: We also implemented volunteer service trips.
1: Wir haben auch freiwillige Einsätze organisiert.
0: They were really mission trips.
1: Es waren Missionseinsätze.
0: This was for anybody in that household, the employee and their children or spouse.
1: Und da konnte sich jeder beteiligen, der Arbeit, auch seine Familie und seine Kinder.
0: We would give up to $2,500 for them to go on a mission trip for up to 2 weeks.
1: Wir haben ihnen bis zu 2.500 Euro gegeben, um auf einen Missionseinsatz zu gehen.
0: That ended up creating all kinds of mission trips that organization or groups of people within the company organized themselves.
1: Und das führte dazu, dass wir etliche Missionseinsätze durchgeführt hatten.
0: We even had the person that Bayard referenced last night come to our organization to talk about her orphanages in India and in Africa.
1: Wir hatten sogar die Person, von der uns Bayard gestern erzählt hat. Diese Person kam und hat in unserer Firma über das Waisenhaus in Indien erzählt.
0: Many of our employees sponsored children and even went on a missions trip to Africa.
1: Und viele meiner Arbeiter haben dann Geld zu diesem Waisenhaus geschickt oder sind auch selbst auf Missionseinsatz gegangen.
0: And we also created an employee help fund.
1: Und wir haben auch einen Fonds eingerichtet.
0: And this was a special fund that if an employee had a certain need, they could request funds from that amount of money to help with their situation.
1: Und das war ein Fonds für spezielle Bedürfnisse unserer Angestellten.
0: And I'll just touch on one more. We also had an organization called Marketplace Chaplains.
1: Und eins möchte ich noch erzählen. Wir hatten auch eine Abteilung der geistlichen Führung.
0: And we had a female chaplain and a male chaplain.
1: Und wir hatten einen weiblichen geistlichen Führer und einen männlichen geistlichen Führer.
0: Who came to the office once a week to connect with our employees.
1: Die einmal in der Woche in unser Büro kamen, um unsere Angestellten kennenzulernen.
0: And they spent time getting to know our employees and helping to minister to their needs.
1: Und sie haben Zeit investiert, um unsere Arbeiter kennenzulernen und ihnen zu dienen.
0: And these are just some of the many ways in which we brought love into the organization.
1: Und das ist nur eine von vielen Arten, wie wir Liebe in unsere Firma gebracht haben.
0: And so by conclusion, I want you to reflect on what are your core values.
1: Und um abzuschließen, möchte ich dich einladen, darüber nachzudenken, was sind deine zentralen Werte?
0: To recognize that your values drive your decisions.
1: Wir müssen verstehen, dass Werte unsere Entscheidungen beeinflussen.
0: As Roy Disney said, it's not hard to make decisions when you know what your values are.
1: Roy Disney sagt, es ist nicht schwierig, Entscheidungen zu treffen, wenn du deine Werte kennst.
0: So I want to challenge you to define and share a few core values.
1: So ich möchte dich herausfordern, definiere und veröffentliche deine Kernwerte.
0: And to consider love as your first primary core value in your organization.
1: Und betrachte Liebe als den zentralsten Wert von allen in deiner Firma.
0: And then work toward making the values the boss.
1: Und versuche

0: die Werte als einen Boss zu setzen.
1: The value that we have that Jesus gave us is love.
0: Den Wert, den uns Jesus gegeben hat, ist die Liebe.
1: Make that your first core value.
0: Mach das zu deinem ersten Wert.

Herr, du durchschaust mich, du kennst mich durch und durch. Ob ich sitze oder stehe, du weißt es. Aus der Ferne erkennst du, was ich denke. Ob ich gehe oder liege, du siehst mich. Mein ganzes Leben ist dir vertraut. Schon bevor ich rede, weißt du, was ich sagen will. Von allen Seiten umgibst du mich und hältst deine schützende Hand über mir. Dass du mich so genau kennst, unbegreiflich ist es, zu hoch, ein unergründliches Geheimnis. Wie könnte ich mich dir entziehen? Wohin könnte ich fliehen, ohne dass du mich siehst? Stiege ich in den Himmel hinauf? Du bist da. Wollte ich mich im Totenreich verbergen, auch dort bist du.

eilte ich dorthin, wo die Sonne aufgeht, oder versteckte mich im äußersten Westen, wo sie untergeht, dann würdest du auch dort mich führen und nicht mehr loslassen. Wünschte ich mir, völlige Dunkelheit soll mich umhüllen. Das Licht um mich her soll zur Nacht werden. Für dich ist auch das Dunkel nicht finster. Die Nacht scheint so hell wie der Tag und die Finsternis so strahlend wie das Licht. Du hast mich geschaffen. Im Leib meiner Mutter hast du mich gebildet. Herr, ich danke dir dafür, dass du mich so wunderbar und einzigartig gemacht hast. Großartig ist alles, was du geschaffen hast, das erkenne ich. Schon als ich im Verborgenen Gestalt annahm, unsichtbar noch, kunstvoll gebildet im Leib meiner Mutter, da war ich dir dennoch nicht verborgen. Als ich gerade erst entstand, hast du mich schon gesehen. Alle Tage meines Lebens hast du in dein Buch geschrieben, noch bevor einer von ihnen begann. Deine Gedanken sind zu schwer für mich, o Gott. Es sind so unfassbar viele. Sie sind zahlreicher als der Sand am Meer. Wollte ich sie alle zählen, so käme ich doch nie an ein Ende. Durchforsche mich, o Gott, und sieh mir ins Herz. Prüfe meine Gedanken und Gefühle. Sieh,

sondern ermahnt euch selbst alle Tage, solange es heute heißt, dass nicht jemand unter euch verstockt werde durch den Betrug der Sünde. Denn wir haben an Christus Anteil bekommen, wenn wir die Zuversicht haben,

Übernatürliches Geschehen. Es werden geschehen große Erdbeben und hier und dort Hungersnöte und Seuchen. Auch werden Schrecknisse und vom Himmel her große Zeichen geschehen. Während wir uns dem Ende der Zeit nähern, wird sich die Macht des Heidentums immer stärker zur Schau stellen. Heidnische Gottheiten werden ihre außergewöhnliche Macht demonstrieren und sich in den Städten der Welt zeigen. Diese Beschreibung ist schon im Begriff, sich zu erfüllen. Die Prophezeiung des Heilands über die Heimsuchung Jerusalems mit Gericht wird sich noch einmal erfüllen. Davon war die schreckliche Verwüstung Jerusalems nur ein schwaches Abbild. Im Schicksal der auserwählten Stadt können wir den Untergang einer Welt erkennen, die Gottes Gnade zurückgewiesen und sein Gesetz mit Füßen getreten hat. Zeichen und Wunder erschienen, sagten Katastrophen und Untergang voraus. Mitten in der Nacht leuchtete ein übernatürliches Licht über dem Tempel und dem Altar auf. In den Wolken war bei Sonnenuntergang das Bild von Wagen und Soldaten zu sehen, die sich zur Schlacht versammelten. Letzten Freitagmorgen, am 24. August 1906, wurde mir kurz vor dem Aufwachen eine sehr eindrucksvolle Szene gezeigt. Es kam mir vor, als erwachte ich, doch war ich nicht zu Hause. Von den Fenstern aus konnte ich einen schrecklichen Großbrand beobachten. Große Feuerbälle fielen auf Häuser, von diesen Bällen aus flogen feurige Pfeile in sämtliche Richtungen. Es war unmöglich, die dadurch entzündeten Brände unter Kontrolle zu bringen.

Viele Ortsteile wurden zerstört. Der Schrecken der Leute war nicht zu beschreiben. Furchtbare Szenen von übernatürlichem Charakter werden bald am Himmel zu sehen sein, als Zeichen der Macht wunderwirkender Dämonen. Die Geister der Teufel werden zu den Königen der Erde und zu der ganzen Welt gehen, um sie noch tiefer in die Täuschung zu verstricken. Sie werden sie dazu drängen, sich mit Satan in seinem letzten Kampf gegen die Regierung des Himmels zu vereinen. Durch diese Werkzeuge werden Herrscher wie Untertanen gleicherweise verführt. Leute werden auftreten, die vorgeben, Christus in Person zu sein und den Titel und die Anbetung beanspruchen, die dem Welterlöser zusteht. Sie werden erstaunliche Heilungswunder vollbringen und vorgeben, Offenbarungen vom Himmel zu erhalten, die dem Zeugnis der Heiligen Schrift widersprechen.

Das Thema lautet, das Himmelreich ist nahe herbeigekommen. Es gibt ein paar Verse im Neuen Testament, die etwas merkwürdig sind, wenn man sie nicht im richtigen Kontext versteht. Und ich möchte mit euch diese lesen und dann zusammen herausfinden, wie wir die lösen können. Im 1. Johannes 2, Vers 18 spricht Johannes und im Kontext des Antichristen und sagt: Kinder, es ist die letzte Stunde, und wie ihr gehört habt, dass der Antichrist kommt, so sind nun schon viele Antichristen gekommen. Daran erkennen wir, dass es die letzte Stunde ist. Das hat der Johannes vor 2000 Jahren gesagt. Es ist die letzte Stunde. Im Kontext vom Aufkommen des Antichristen. Und er bestätigt es zweimal im selben Vers. Daran erkennen wir, dass es die letzte Stunde ist. Und einen ähnlichen Vers finden wir in Apostelgeschichte 2, Vers 17. Und das ist im Kontext zu Pfingsten, als der Heilige Geist ausgegossen wurde damals. Und Petrus begann zu predigen unter der Vollmacht des Heiligen Geistes. Und hier lesen wir im Vers 17: Und es soll geschehen in den letzten Tagen, spricht Gott. Da will ich ausgießen von meinem Geist auf alles Fleisch. Und eure Söhne und eure Töchter sollen weissagen, und eure Jünglinge sollen Gesichte sehen, und eure Alten sollen Träume haben. Und er hat dann eine ganz herrliche Ansprache gehalten. Aber er hat diesen Vers auf sich selber und auf ihre Erfahrung vor 2000 Jahren bei Pfingsten ausgelegt. Wenn wir das lesen,

lesen im Vers 15 und 16, sehen wir diesen Kontext, denn der Heilige Geist wurde ausgegossen und sie begannen in verschiedenen Sprachen zu reden, das Evangelium. Und er sagt im Vers 15, denn diese sind nicht betrunken, im Vers 16, sondern das ist's, was durch den Propheten Joel gesagt worden ist. Und dann bringt er diesen Vers aus dem Alten Testament und bezieht sich auf seine Situation, auf ihre Erfahrung zu Pfingsten und sagt, und es soll geschehen in den letzten Tagen, spricht Gott, da will ich ausgießen von meinem Geist. Vor 2000 Jahren, es soll geschehen in den letzten Tagen. Im vorherigen Vers haben wir gesehen, als Johannes sagte, Kinder, es ist die letzte Stunde. Jetzt lesen wir hier, wir befinden uns in den letzten Tagen, in der spanischen Version, in der letzten Zeit. Das war vor 2000 Jahren. Wie können wir das verstehen? Wir können es verstehen, wenn wir weiter ausbauen dieses Thema, kommt mit mir nach Matthäus Kapitel 3, denn hier finden wir Johannes den Täufer und der redet nun im selben Kontext, in derselben Art und Weise, Matthäus 3, Vers 2, und er sprach, tut Buße, denn das Himmelreich ist nahe herbeigekommen, vor 2000 Jahren, das Himmelreich ist nahe herbeigekommen, wir müssen Buße tun. Es ist die letzte Stunde. Wir leben in der letzten Zeit. Und der Herr Jesus hat dann auch dieselben Worte gewählt wie Johannes der Täufer in Matthäus 4, Vers 17, als er begann zu predigen, dieselben Worte, tut Buße, denn das Himmelreich ist nahe herbeigekommen. Ein aufs andere Mal. Wir können das nur verstehen, wenn wir den prophetischen Kontext verstehen. Im Buch Daniel, im Alten Testament, im Kapitel 2 und im Kapitel 7, finden wir zwei ganz besondere Prophezeiungen. Im Kapitel 2 von Daniel spricht es über den Traum vom König Nebukadnezar aus Babylon. Und in seinem Traum sah er ein Standbild aus Metallen. Das Haupt, der Kopf war aus Gold und repräsentierte Babylon. Dann sah er aus Silber die Arme, die repräsentierten Medopersien. Dann sah er die nächste Phase aus Kupfer, die repräsentierte Griechenland. Und schlussendlich die Beine aus Eisen und die repräsentierten Rom, das heidnische römische Imperium. Und so wurde es dann noch einmal dargestellt in Daniel Kapitel 7 aus einer anderen Perspektive, wo noch einmal die Weltgeschichte dargestellt wurde, aber diesmal durch Tiere, durch wilde Tiere. In Daniel 7 könnt ihr lesen vom Löwen, wieder Babylon in der Symbolik, der Bär, Medopersien, der Panther, Griechenland und schlussendlich das vierte und letzte Tier. Ein furchtbares und schreckliches Tier, steht da geschrieben, Rom. Wiederum diese römische Macht. Jeweils in beiden Prophezeiungen aus zwei verschiedenen Perspektiven die Weltgeschichte, in Daniel 2 in diesem Standbild aus Metallen, wo Gott die Weltgeschichte darstellt, dass es eine götzenanbeterische Weltgeschichte ist, denn all diese Königreiche haben nach und nach nacheinander immer wieder Götzen verehrt. Und wir sehen einen Werteverfall in der Geschichte. Es beginnt mit Gold, dem wertvollsten, dann Silber, immer noch wertvoll, aber weniger, Kupfer, immer weniger und schlussendlich Eisen. Und Eisen ist am allergünstigsten im Kauf, also am wenigsten wert. Und am Schluss sogar noch Eisen gemischt mit Ton. Und Ton ist ja eigentlich gar nichts mehr wert. Das kann ja jeder direkt aus der Erde sich nehmen. Und gleichzeitig, abgesehen von diesem Werteverfall in der Geschichte, stellt

Erlebt Gott auch da eine Verhärtung der Menschheit? Gold ist noch das weichste Metall von allen, aber Silber schon ein bisschen härter, Kupfer ist härter und Eisen ist noch viel härter. Also in der Weltgeschichte wird dargestellt eine Verhärtung und ein Werterverfall hin zum Ende. Und in Daniel 7, als Gott dargestellt hat, hat die Weltgeschichte durch diese Tiere, diese wilden Tiere, sehen wir die kämpferische und kriegerische Weltgeschichte und die am Ende auch wieder viel schlimmer wird, weil das vierte und letzte Tier furchtbar und schrecklich ist, so steht es geschrieben in der Prophezeiung. Die traditionelle Interpretation von Daniel 2 und 7 über diese vier Metalle und diese vier Tiere ist gleich unter Juden und auch unter Christen, denn es bildet die historische Grundstruktur, die alle erkennen. Und auch die Kirchenväter haben das so ausgelegt, also diese Auslegung von diesen vier Weltreichen bis Rom, Tertullian, Irenäus, Hieronymus, Augustinus, die haben das alles auch so ausgelegt und erkannt. Aber sie haben eins alle nicht verstanden, und zwar, dass das vierte und letzte Metall einen Übergang erlebt in eine andere Phase. Denn das vierte und letzte Metall, der Eisen, da kommt in der Endphase ein neues Element hinzu, und zwar der Ton. Und zwar wird es auch dargestellt in den Füßen der Statue mit den 10 Zehen. Die sehen wir als den Übergang. Aber dann sehen wir dasselbe Bild auch in Daniel 7 beim vierten und letzten Tier, bei diesem furchtbaren und schrecklichen. Denn auch hier sehen wir einen Übergang, dem wachsen nämlich 10 Hörner. Und dann kommt auch da ein neues Element hinzu, ein kleines Horn. Und in diesem Zusammenhang ist es wichtig zu verstehen, was das bedeutet. Dieser Übergang, diese 10 Zehen, die wir in der Statue sehen, in Daniel 2, die 10 Hörner, die wir sehen auf dem Kopf von diesem furchtbaren und schrecklichen Tier in Daniel 7, sind ein Symbol für die 10 barbaren Stämme, die Rom zu Fall gebracht haben damals. Westrom im Jahr 476. Es waren nämlich genau 10 Barbarenstämme, die auf römischem Territorium waren, als schlussendlich 476 Rom gefallen ist. Sehr spannend. Es gab natürlich mehr Barbarenstämme als nur 10, aber es waren 10, die auf römischem Territorium waren, als es gefallen ist. Also die Prophezeiung hat sich perfekt in der Geschichte erfüllt und das war der Übergang zum neuen Element, was hinzukam. Denn das vierte Tier ist das vierte Tier geblieben. Da kam lediglich dann zwischen diesen 10 Hörnern ein kleines Horn auf. Und dasselbe in Daniel 2, wo dann in der Endphase Eisen, das waren ja die Beine aus Eisen und die Füße mit den 10, die sind auch aus Eisen, aber da kommt ein neues Element hinzu. Und zwar der Ton. Der Ton in Daniel 2, das kleine Horn in Daniel 7, ist jeweils das neue Element, was dann hinzukommt und die zweite Phase darstellt von dieser römischen Macht. Also Rom ist das Eisen, Rom ist das vierte Tier, aber es hat zwei Phasen. Eine vor 476, als die 10 Hörner noch nicht da waren, und eine neue Phase nach 476, als dann das kleine Horn aufkam zwischen diesen 10 Hörnern. Nun, das ist das Detail, was leider heutzutage fast nicht mehr verstanden wird und das wir verstehen müssen, um auch jetzt den Kontext zu verstehen. Es wird hier dargestellt, dass am Ende der Geschichte in Daniel 2, nach diesen verschiedenen Königreichen, kommt das ewige Reich Gottes. Ihr könnt es sehen in Daniel 2, Vers 44, ganz am Ende der Prophezeiung. Aber zur Zeit dieser Könige wird der Gott des Himmels ein Reich aufrichten, das nimmermehr zerstört wird, so wie diese ganzen irdischen Königreiche, die nacheinander alle zerstört wurden, als sie
auch übernommen.

und erobert wurden. Und dann geht's weiter mit dem himmlischen Königreich Gottes. Sein Reich wird auf kein anderes Volk kommen, es wird alle diese Königreiche zerstören, zermalmen, aber es wird selbst ewig bleiben. Das ewige Königreich Gottes, hier dargestellt als ein großer Stein, der dieses Standbild zerstört. Und in Daniel Kapitel 7, wo es um die vier Tiere geht, sehen wir auch dieses selbe Bild dargestellt, dass am Schluss nach diesen vier Tieren das vierte und letzte auch getötet und vernichtet wird. Daniel 7, Vers 11. Ich merkte auf, um der großen Reden willen, die das Horn redete, und ich sah, wie das Tier getötet wurde und sein Leib umkam und ins Feuer geworfen wurde. Also schlussendlich wird auch das vierte Tier getötet werden. Und es wird nochmal dargestellt, etwas später, wir gehen zum Vers 26. Danach wird das Gericht gehalten werden. Dann wird ihm seine Macht genommen und ganz und gar vernichtet werden. Wir sprechen hier von diesem vierten Tier und der zweiten Phase mit dem kleinen Horn. Und was geschieht dann im Vers 27? Aber das Reich und die Macht und die Gewalt über die Königreiche unter dem ganzen Himmel wird dem Volk der Heiligen des Höchsten gegeben werden, dessen Reich ewig ist, und alle Mächte werden ihm dienen und gehorchen. Wiederum das ewige Königreich Gottes, wo die Kinder Gottes leben werden, wo auch du und ich, wir alle dazugehören sollen. Jetzt frage ich euch, unter welchem Königreich von dieser Sequenz hat Jesus gelebt? Wo ist Jesus geboren, aufgewachsen, gestorben und schlussendlich auch auferstanden und in den Himmel gefahren? Unter welchem dieser vier Königreiche? Im vierten und letzten, im schrecklichen, furchtbaren Tier, im vierten Metall. Jesus ist also im vierten und letzten Reich gekommen. Und dadurch verstehen wir auch die Verse, die wir am Anfang gelesen haben, als Johannes sagte: Kinder, es ist die letzte Stunde. Wir leben jetzt im vierten und letzten Reich der Weltgeschichte. Danach kommt kein weiteres Königreich. Nein, Rom wird sein bis zum Ende. Eisen geht bis zur Wiederkunft Jesu. Das vierte schreckliche, furchtbare Tier, Rom, in seinen verschiedenen Phasen, wird bestehen bis ans Ende der Zeit, wo der Herr Jesus wiederkommt. Deswegen haben sie verstanden und in Apostelgeschichte, als Petrus unter dem Macht des Heiligen Geistes geredet hat, hat er gesagt, dass jetzt die letzten Tage angebrochen sind, die letzte Zeit, die letzte Phase der Weltgeschichte, weil die anderen davor sind alle gefallen. Babylon ist gefallen, Medo-Persien ist gefallen, Griechenland ist gefallen und sie sahen in der Prophetie viertes, letztes Königreich. Und sie wussten, ja, hier leben wir. In diesem letzten Reich, da liefen die Römer, die Legionäre rum, da war Herodes und Pontius Pilatus und der Kaiser Augustus und sie wussten, wir leben in dieser letzten Zeit. Und Johannes der Täufer und Jesus predigten, tut Buße, denn das Himmelreich ist nahe herbeigekommen, weil nach dem Fall des vierten und letzten kommt das ewige Reich Gottes. Und deswegen tut Buße, bereitet euch vor, denn die Wiederkunft Jesu kommt bald. Jetzt müssen wir verstehen, dass Jesus, als er kam, er lebte in der ersten Phase, in den Beinen aus Eisen, in diesem vierten, schrecklichen und furchtbaren Tier, im heidnischen römischen Imperium, und zwar 400 Jahre vor dem Übergang mit den 10 Zehen und den 10 Hörnern. Er lebte 400 Jahre vor dem Übergang in die nächste Phase, wo dann der Ton kommt, das kleine Horn, also das christliche Rom, das päpstliche Rom, Rom in der nächsten Phase. Und wir, die wir heutzutage leben, wir leben in der zweiten Phase. Also, wir leben nicht mehr im römischen heidnischen Imperium, wir leben schon nach dem Übergang. Für uns sind die 10 Barbarenstämme, die 10 Hörner, die 10 Zehen, 1600 Jahre in der Vergangenheit.

aber wir leben im gleichen Tier. Wir leben im gleichen Metall. Lediglich, dass wir in der zweiten Phase leben. In der letzten Phase. Nicht mehr im heidnischen Rom, jetzt leben wir im christlichen Rom. Im christlich-päpstlichen Rom. Wir stehen also immer noch derselben Macht gegenüber, so wie Jesus vor 2000 Jahren, so wie die Jünger vor 2000 Jahren. Wir stehen derselben Macht gegenüber. Und die Botschaft ist dieselbe geblieben, die ist gleich geblieben. Tut Buße, denn das Himmelreich ist nahe herbeigekommen. Aber in unserem Fall ist es alles viel dringlicher. Es ist alles viel näher. Wir leben in der letzten, in der zweiten Phase. Es kommt keine nächste Phase, ein nächstes Königreich. Nein, das nächste, was kommt, ist der Stein. Die Wiederkunft Jesu ist ganz nah. Das heißt, wir können genau dasselbe predigen wie vor 2000 Jahren Jesus und die Jünger und Johannes der Täufer. Nur mit dem Unterschied, dass es jetzt viel näher und dringlicher ist. Das ist wichtig zu verstehen, nicht wahr? Und so klären sich diese Texte auch auf aus vor 2000 Jahren. Und als dann Jesus versucht wurde vom Teufel, gehen wir zusammen nach Matthäus Kapitel 4. Als Jesus versucht wurde in der Wüste, die drei Versuchungen, dann gehen wir direkt in die dritte Versuchung in Matthäus 4, Vers 8 und 9. Darauf führte ihn der Teufel mit sich auf einen sehr hohen Berg und zeigte ihm alle Reiche der Welt und ihre Herrlichkeit und sprach zu ihnen: Das alles will ich dir geben, wenn du niederfällst und mich anbetest. Er zeigte ihm die Reiche der Welt und ihre Herrlichkeit. Was er ihm hauptsächlich zeigte, war Rom. Rom war die Weltmacht. Rom war das Herrlichste auf der Welt, wenn man irdisch redet und spricht. Es war in der reichsten und glorreichsten Epoche, als Jesus auch war. Und der Teufel bot ihm das alles an. Das biete ich dir alles an. Du musst dich nur hinknien und mich anbeten. Und diese Reiche sind dein. Du kannst sie regieren. Und Jesus hat abgelehnt, wir kennen die Geschichte. Dennoch möchte ich mit euch zu Lukas übergehen, Kapitel 4, weil da steht nämlich nochmal dieselbe Geschichte, aber hier kommen Details hinzu, die das noch verständlicher machen. Lukas 4, Vers 5 bis 7. Und der Teufel führte ihn hoch hinauf und zeigte ihm alle Reichen der Welt in einem Augenblick. Vor allem zeigte er ihn Rom. Aber er zeigt ihm natürlich auch alle anderen Reiche dieser Welt, die heidnischen Reiche in den verschiedenen Kontinenten, und sprach zu ihm: Alle diese Macht will ich dir geben und ihre Herrlichkeit. Und jetzt kommt's. Denn sie ist mir übergeben und ich gebe sie, wem ich will. Wenn du mich nun anbetest, so soll sie ganz dein sein. Wer herrscht über Rom? Wer herrschte über Babylon, Medo-Persien, Griechenland, Rom? Der Teufel. Ihm wurde es übergeben und jetzt bot das Jesus an. Die Herrlichkeit auch von der vierten und letzten Macht auf dieser Welt. Rom in seinen verschiedenen Phasen. Aber Christus hat abgelehnt und der Antichrist hat es angenommen. Und die Kontrolle übernommen über das vierte Metall. Über das vierte Tier in seinen verschiedenen Phasen bis zum Ende. Und jetzt verstehen wir noch besser, wenn hier steht in 1. Johannes, was wir ganz am Anfang gelesen haben, 1. Johannes, Kapitel 2, Vers 18. Kinder, es ist die letzte Stunde. Und wie ihr gehört habt, dass der Antichrist kommt, so sind nun schon viele Antichristen gekommen. Daran erkennen wir, dass die letzte Stunde ist. Er bezieht also im Kontext das Aufkommen des Antichristen direkt mit Rom. Denn Rom als gesamtes Tier in den verschiedenen Phasen oder das vierte Metall in seinen verschiedenen Phasen steht immer unter dem Bild des Antichristen. Nun, der Teufel rächte sich an Jesus, weil er nicht angenommen hat, und er brachte ihn ans Kreuz. Er rächte sich auch am Volk Jesu,

an den Juden. Der Tempel wurde zerstört, die Stadt Jerusalem, alles wurde zerstört. Millionen kamen um. Das Land wurde ihnen weggenommen. Sie mussten in die ganze Welt gehen. Sie verloren Kanaan, was Gott dem Volk gegeben hatte, aus der Verheißung heraus. Das einzige Volk, was wir in der Bibel finden, was ein spezifisches Territorium bekommen hatte, historisch gesehen, Kanaan, das Land, wo Honig und Milch fließt. Erinnert ihr euch? Dieses Volk, wo dann dahin kam und sich da angesiedelt hat, Rom hat es ihm weggenommen, hat es zerstört, aus ihm weggenommen, und rausgeworfen aus dem Land, was Gott ihnen ursprünglich gegeben hatte. Die schreckliche und furchtbare Macht, die letzte. Nun, wenn wir zusammen in die Offenbarung gehen, da sehen wir in Kapitel 12 diese Geschichte dargestellt mit anderen Worten. Der Teufel hat sich nämlich nicht nur gerecht an Jesus und am Volk, natürlich auch an den Nachfolgern Jesu, an den Jüngern, an den Christen. Er hat sie auch verfolgt durch Rom über Jahrhunderte hinweg, durch die verschiedenen Kaiser. Aber dann hier in Offenbarung 12, Vers 9, sehen wir Folgendes. Und es wurde hinausgeworfen, der große Drache, die alte Schlange, die da heißt Teufel und Satan, der die ganze Welt verführt. Und er wurde auf die Erde geworfen und seine Engel wurden mit ihm dahin geworfen. Vorhin haben wir gesehen, dass als Daniel über diese Königreiche sprach, da hat er den ersten drei von diesen wilden Tieren einen Namen gegeben. Ein Tier aus der Tierwelt, ein natürliches Tier. Da war der Löwe, nicht wahr? Babylon. Da war der Bär, Medo-Persien. Da war der Panther, Griechenland. Aber über Rom fand er keinen Namen. Das war so schrecklich und furchtbar, dass er einfach nur geschrieben hat, schreckliches und furchtbares Tier. Er hat kein Tier in der natürlichen Wildnis gefunden, wo das hätte repräsentieren können. Aber später in der Offenbarung, knapp 700 Jahre später, hatte Johannes einen Namen für dieses schreckliche und furchtbare Tier gefunden, und zwar der Drache. Dieses schreckliche und furchtbare Tier ist die Drachenmacht. Und wir sehen das jetzt hier ausgedrückt in Offenbarung 12, Vers 9, wo der Teufel ja einer von seinen Namen ist, der Drache, der rausgeworfen wurde aus dem Himmel auf die Erde zusammen mit seinen gefallenen Engeln. Wenn wir ins Buch Lukas zurückgehen, da sehen wir im Kapitel 10, Vers 18, wie der Herr Jesus sagt, ich sah den Satan vom Himmel fallen wie ein Blitz. Dieser Fall Satans auf die Erde und alles im Kontext der Kreuzigung Jesu auch. Denn in dem Moment, als Jesus gekreuzigt wurde, verlor der Teufel definitiv seinen Zugang zum Himmel. Bis dahin, das kann man im Alten Testament an mehreren Stellen nachlesen, hatte er noch Zugang und konnte noch hoch und anklagen, direkt vor Gott und vor den heiligen Engeln oben. Und er ist dann ständig hier auf der Erde gewesen, hoch zum Himmel und wieder runter und wieder hoch und hat angeklagt. Aber schlussendlich, als Jesus gestorben ist am Kreuz, da war es aus für den Teufel, für den Satan. Der wurde dann schlussendlich komplett verbannt aus dem Himmel auf die Erde und hatte keinen Zugang mehr. Gehen wir zurück in die Offenbarung und lesen das ein bisschen detaillierter. Hier in Offenbarung 12, Vers 10, als er rausgeworfen wurde. Und ich hörte eine große Stimme, die sprach im Himmel, nun ist das Heil und die Kraft und das Reich unseres Gottes geworden und die Macht seines Christus. Denn der Verkläger unserer Brüder ist verworfen, der sie verklagte Tag und Nacht vor unserem Gott. Und im Vers 12 sehen wir, darum freut euch ihr Himmel und die ihr darin wohnet. Aber weh den auf der Erde und im Meer, denn der Teufel kommt zu euch hinab und hat einen großen Zorn. Und jetzt achtet auf die nächsten Worte. Und er weiß, dass er wenig Zeit hat. Vor wie vielen Jahren waren das? Das war vor 2000 Jahren. Aber der Teufel wusste, er hat jetzt nur noch wenig Zeit.

Warum? Weil er hinausgeworfen wurde während dem vierten Metall, dem letzten, während dem vierten Tier, dem letzten, dem schrecklichen und furchtbaren. Da wurde er rausgeworfen und auch er wusste genau, ich habe jetzt noch wenig Zeit. Das ist das letzte Reich. Die davor sind alle schon abgelaufen. Und nur mit Rom konnte er noch seine Pläne umsetzen und verwirklichen auf dieser Welt, um die Welt zu kontrollieren und die Welt zu verwirren und die Welt religiös falsch liegen zu lassen. Das ging nur noch mit Rom. Das ging nur noch mit dem vierten und letzten. Nur mit dieser Macht konnte er seine Pläne noch weiterführen und umsetzen. Der Löwe war ja schon Vergangenheit, Babylon, der Bär, Medo-Persien auch, der Panther, Griechenland. Die existierten alle nicht mehr. Und deswegen ist der Teufel, der dargestellt wird als der Drache, wird nun von Johannes dargestellt, dass Rom, das schreckliche und furchtbare Tier, die Drachenmacht geworden ist. Er hat ihm also den Namen gefunden, um dieses Imperium, diese Macht darzustellen. Und es ist übrigens ein unnatürliches Wesen, ein Drache. Das ist nicht natürlich, das ist nicht normal, das ist seltsam, das ist eigentlich eine Art Fabelwesen. Und es ist wirklich ganz seltsam, es ist nicht natürlich. Deswegen wird auch diese Endphase dargestellt wie eine Vermischung aus Eisen und Ton, aus Elementen, die sich nicht zusammenfügen. Das ist nicht natürlich. Das ist wie wenn du versuchst, Wasser mit Öl zu mengen. Das gehört nicht zusammen. Und in der Offenbarung Kapitel 12 sehen wir jetzt, wie ganz klar der Johannes darstellt, dass dieses vierte Reich, dieses schreckliche Tier, wirklich den Namen der Drache bekommt. Weil der Teufel steht dahinter und benutzt es, um sein Ziel noch durchzubringen irgendwie in dieser Welt. Und lasst uns zusammen lesen, Offenbarung 12, Vers 3. Hier steht's von dem roten Drachen. Und jetzt im Vers 4, am Ende vom Vers 4, sehen wir, dass der Drache trat vor die Frau. Die Frau ist ein Symbol für die Gemeinde. Und diese Frau, die gebären sollte, die war also schwanger, damit er, der Drache, wenn sie geboren hätte, ihr Kind fräße. Also der Drache hatte vor, sobald dieses Kind geboren werden würde, es sofort zu töten. Und im Vers 5 lesen wir, und sie gebar einen Sohn, einen Knaben, der alle Völker weiden sollte mit eisernem Stabe. Das sind Symbole, die in der Offenbarung vorkommen und auf Jesus gedeutet werden. Und ihr Kind wurde entrückt zu Gott und zu seinem Thron. Es geht hier um Jesus. Jesus, der von der Frau geboren wurde, vom Volk Gottes, des Alten Testaments, aus dem Judentum geboren. Die Frau war schwanger. Der Teufel wusste, jetzt ist die Zeit, die Prophezeiungen aus Daniel sind am Erfüllen. Jetzt wird der Messias kommen, aber ich werde ihn zerstören, sobald er auftaucht. Ich werde ihn umbringen. Das war damals auch schon in Daniel 9 ausgedrückt, bei den 70 Wochen, Jahrwochen der Prophezeiung, dass der Messias kommen würde, aber dann ihm das Leben genommen werden würde. Der Teufel wusste, kannte diese Prophezeiung auch und er wusste, jetzt ist die Zeit gekommen. Ich werde ihn töten, sobald er geboren wird. Und als dann Jesus geboren ist, was geschah? Der Kindermord des Herodes. Er hat mitbekommen, oh, da ist ein Kind geboren, eine Prophezeiung soll in Erfüllung gegangen sein. Ich möchte aber keinen anderen König, ich bin ja der König Herodes, ich regiere hier, ich bin der Stellvertreter Roms, da kann kein anderer König aufkommen. Also zerstören. Und dann hat er herausgefunden, wo Jesus geboren war und hat alle Kinder umbringen lassen. Tausende Kinder. Deswegen hat der Drache versucht, schon seit seiner Geburt umzubringen. Eigentlich war es ja der Teufel, der es versucht hat, aber er hat es über Rom getan, über die Drachenmacht. Und dann wurde Jesus schlussendlich 33 Jahre später umgebracht am Kreuz durch einen anderen Herodes, einen anderen Herodes, der auch über Rom regierte in dieser Region der Welt. Aber dann ist Jesus auferstanden und er ist zum Himmel hochgefahren, zu seinem himmlischen Vater. Hier also
Offenbarung.

Offenbarung 12, diese wichtigen Verse, die das alles ausdrücken. Der Teufel selbst übernahm also Rom als Drache. Und es wurde zu seinem wichtigsten Reich, zu seinem letzten Reich. Und jetzt möchte ich euch darstellen den Kontrast, den enormen Kontrast zwischen diesem irdischen Reich und dem himmlischen Reich Gottes. In den vier Evangelien, ich habe da eine Analyse drüber gemacht, ich habe das ganze Buch, diese vier Bücher durchgelesen und es genau analysiert unter diesem Aspekt. Im Matthäusevangelium, immer wenn Matthäus schreibt und spricht über das Himmelreich, sagt er genau das, das Himmelreich. Er tut klar darstellen, nee, er sagt nicht nur das Reich, er sagt das Himmelreich, um klar darzustellen, dass es nicht irdisch ist. Wenn er spricht von diesem Reich, das gemäß Daniel 2 und Daniel 7 am Ende der Zeit nach dem Fall des vierten Reichs aufkommt und für ewig bestehen wird. Und dann habe ich Markus, Lukas und Johannes analysiert und immer wenn sie darüber schreiben, sagen sie das Reich Gottes. Sie definieren und also ganz klar, dass es nicht menschlich ist. Es ist das Reich Gottes. Es ist das Himmelreich, es ist da oben, es ist nicht irdisch. Und es ist nicht von Menschen geführt. Ein aufs andere Mal, jedes Mal klargestellt, damit jeder, der das Neue Testament liest, immer genau weiß, hier geht es um ein himmlisches Reich Gottes, das nicht irdisch und nicht menschlich ist. Und als dann Jesus begann zu verkündigen, kommt zu mir ins Buch Lukas Kapitel 4, Vers 43. Lukas 4, Vers 43. Er sprach aber zu ihnen, ich muss auch den anderen Städten das Evangelium predigen vom Reich Gottes, denn dazu bin ich gesandt. Jesus wurde gesandt auf die Welt, nach Rom, weil da, wo er war, das war eine römische Provinz. Er kam in diese Welt, er kam zu seinem Volk, er kam nach Rom, ins römische Imperium hinein. Warum? Ich bin gesandt von meinem himmlischen Vater, um das Evangelium zu verkünden. Und was sagt er, ist das Evangelium? Das Evangelium zu predigen vom Reich Gottes. Das Reich Gottes. Jesus kam, um zu verkündigen, nach diesem Reich kommt meins. Nach dem Fall Roms kommt das ewige Himmelreich. Nach dem Fall des vierten Metalls, des vierten Tieres, in dem wir uns befinden, kommt das ewige Himmelreich. Das war das Evangelium, das er kam zu verkünden. Und er kam das zu verkünden, damit alle Menschen, die das hören, sagen, ich möchte Teil von diesem himmlischen Gottesreich sein. Damit jeder von uns Teil werden kann vom himmlischen ewigen Reich Gottes. Und was bedeutet Evangelium? Evangelium bedeutet eine gute Nachricht, eine frohe Botschaft. Was ist also das Evangelium vom Reich Gottes? Es ist die frohe Botschaft und die gute Nachricht, dass Rom fallen wird. Dass Rom nicht ewig bestehen wird. Dass das vierte Reich aus Eisen und Ton bald fallen wird. Dass das vierte Tier, das Schreckliche und Furchtbare, die Drachenmacht, fallen wird. Und dass dann das ewige Reich Gottes beginnen wird, wo wir für immer und ewig leben werden zusammen, in einer neuen Welt. Ja, und deswegen hat der Herr uns den Erlösungsplan gegeben, um Teil seines ewigen und himmlischen Reiches zu werden. Damit jeder von uns dabei sein kann, damit keiner verloren geht. Jesus sprach das klar an, als er zum Stellvertreter Roms sprach, zu Pilatus kurz vor seiner Kreuzigung und sagte, mein Reich ist nicht von dieser Welt. Das, zu wem hat er das gesagt? Zu Pilatus, zum Stellvertreter Roms, ganz klar gesagt, Rom ist nicht mein Reich. Mein Reich ist nicht von dieser Welt. Mein Reich ist das himmlische, ewige Königreich. Er sagte auch zu Pilatus, wenn ich will, ich könnte jetzt Legionen von meinen Engeln senden, die würden mich sofort befreien, aber es gab ja einen Plan, es gab eine Mission zu erfüllen für Jesus. Und die Mission war ja, dass er für uns am Kreuz stirbt, damit wir

unsere Sünden vergeben bekommen können, damit unser dunkles Blatt wieder reingemacht werden kann. Und das war sein Plan, deswegen musste er den Weg gehen bis zum Tod, obwohl er seine ganzen Heerscharen hätte

Matthäus Kapitel 6. Da lesen wir im Vers 9. Darum sollte so beten: Unser Vater im Himmel. Jesus sagt, wenn wir mit unserem Vater reden, dann sollen wir es klar definieren, wo er sich befindet. Unser Vater im Himmel, damit sich keiner täuscht, damit es keine Verwirrung gibt, welchen Vater wir meinen. Und dann etwas weiter im Vers 10, dein Reich komme. Dein Reich komme. Wir alle sehen uns nach der Erfüllung der Prophetie und der Prophezeiung aus Daniel 2 und 7, dass schlussendlich das ewige Königreich Gottes kommt. Und dann im Vers 13, und führe uns nicht in Versuchung, erlöse uns von dem Bösen, denn dein ist das Reich und die Kraft und die Herrlichkeit in Ewigkeit. Dein ist das wahre, ewige Reich. Dein Reich komme. Da wird immer wieder klar dargestellt, dass das Reich Gottes kommt nach dem aktuell derzeit bestehenden Reich. Denn das Reich Roms ist nicht das Reich Gottes. Das Reich Gottes kommt danach. Dein Reich komme, weil jetzt im Moment noch das andere Reich an der Macht ist. Hier auf der Welt, irdisch gesehen. Und dann etwas weiter hier im Matthäus Kapitel 23, Vers 9. Da sagt der Herr Jesus: Ihr sollt niemanden unter euch Vater nennen auf Erden, denn einer ist euer Vater, der im Himmel ist. Hier bezieht sich Jesus in der Klarstellung auf geistlicher, religiöser Ebene. Wir sollen zu niemandem hier in dieser Welt Vater sagen, auf religiöser, geistlicher Ebene, sondern nur zum Vater, der im Himmel ist. Es ist also nicht schlimm, wenn wir zu unserem irdischen Vater Papa sagen oder Vater, weil das ein anderer Kontext ist. Aber wenn wir zu irgendeiner Person auf dieser Erde sagen Vater, im religiösen Kontext, im geistlichen Kontext oder heiliger Vater, dann tun wir genau das, was Jesus nicht will, dass wir tun. Ich möchte euch ein Beispiel geben. Im zweiten Gebot der 10, in 2. Mose 20, 4 bis 6, da spricht Gott, dass wir keine Bilder verehren sollen, keine Bilder anbeten, uns nicht vor ihr niederknien. Und das ist eine ganz klare Anweisung. Aber es ist ein großer Unterschied, zum Beispiel ein Bild oder ein Foto zu haben von deinen Familienangehörigen oder sogar ein Foto von Jesus zu haben. Das ist ein ganz anderer Kontext, weil du kniest dich davor nicht hin, du betest es nicht an, du, versteht ihr den Unterschied? Und dasselbe mit Vater. In Johannes Kapitel 17, Vers 11 sehen wir nun das einzigste Mal in der ganzen Bibel, wo folgendes Wort ausgedrückt wird oder beziehungsweise gebraucht wird, folgende Ausdrucksweise. Johannes 17, Vers 11. Jesus spricht hier in seinem Gebet und sagt: Ich bin nicht mehr in der Welt, sie aber sind in der Welt, und ich komme zu dir, heiliger Vater, erhalte sie in deinem Namen, den du mir gegeben hast, dass sie eins seien wie wir. Heiliger Vater. Das einzigste Mal, wo in der ganzen Bibel dieses Wortformulierung gebraucht wird, heiliger Vater, bezieht sich Jesus auf seinen heiligen Vater im Himmel, auf Gott. Jesus sagt, auf dieser Welt sollt ihr niemanden Vater nennen, noch viel weniger heiligen Vater. Doch was ist geschehen, leider in Rom, in der zweiten Phase, da wird ein Mann heiliger Vater genannt. Ein irdisches sterbliches Wesen, der Stellvertreter Roms auf dieser Welt. Der Stellvertreter der Drachenmacht wird heutzutage so genannt. Und es ist so klar, es ist so deutlich, glasklar. Doch die Menschheit ist verirrt, denn Rom wurde christlich. Dieses heidnische römische Imperium wurde unter Konstantin, dem Kaiser und später Theodosius, christlich und offiziell zur Staatsreligion, das Christen,

Christentum erklärt. Das heißt, das schreckliche und furchtbare Tier, dem der Johannes den Namen Drache gibt, da hat der Teufel was ganz, ganz Spektakuläres gemacht. Er hat es mit einem christlichen Kleid umwandt, diese Drachenmacht. Er hat Rom, die Drachenmacht, also anscheinend bekehrt. Der Teufel hat sich bekehrt, er wurde christlich. Der Teufel wurde Christ. Aber ihr wisst, es gibt zwei Arten von Christen. Es gibt die wahre Christenheit, es gibt die falsche Christenheit. Es gibt die, die den Willen Gottes tut und tut, was hier geschrieben steht. Und es gibt die andere Christenheit, die nicht tut, was hier geschrieben steht, sondern eben die Traditionen hochgehalten hat und Gesetze, die diesem Wort total konträr stehen. Und das ist, was geschehen ist. Übrigens, das zweite Gebot, wo ja die Bilder Verehrung verbietet in den Zehen und dass man Standbild und Statuen hat und Götzen und so weiter, das ist ja gestrichen worden aus dem Katechismus von Rom. Wenn ihr die Bibel nehmt, es kann auch gerne eine katholische Bibel sein, und die 10 Gebote aufschlagt im 2. Buch Mose 20 und den Katechismus aufschlagt, wo die 10 Gebote sich befinden im Katechismus und das vergleicht, dann werdet ihr sehen, ja huch, im Katechismus ist das 2. Gebot weg. Und weil ja nur noch 9 übrig geblieben waren, wurde das 10. Gebot in 2 geteilt, damit es halt man nicht gleich merkt. Und dadurch wurden alle Gebote nach vorne geschoben. Also das 4. wurde das 3., das 5. wurde das 4. und so weiter. Deswegen ist auch das Sabbatgebot, was im 2. Gebot steht, im 4. Gebot der 10 Gebote, das Sabbatgebot, das ist ja im Katechismus jetzt das 3. Gebot, aber nicht mehr Sabbat, sondern einfach nur als Tag, als ein Ruhetag, und da wird der Sonntag mit gemeint. Also Rom hat alles verändert. Rom hat das Gesetz Gottes verändert. Deswegen steht der Drache dahinter, der Gottes Gesetz zerstört und die Menschheit in falsche Gesetze führt. Und das ist das Problem. Jetzt ist die Frage an uns alle, wann kommt endlich das Himmelreich Gottes? Wann kommt endlich das Reich, auf das wir warten? Wann beginnt es? Die Bibel drückt klar aus, zum Beispiel hier in Matthäus 25, dass es bei der Wiederkunft Jesu sein wird. Matthäus 25, Vers 31. Aber wenn der Menschensohn kommen wird in seiner Herrlichkeit, bei seiner Wiederkunft und alle Engel mit ihm, dann wird er sich setzen auf den Thron seiner Herrlichkeit. Dann beginnt sein ewiges Reich. Natürlich ist es jetzt schon existent oben, aber es ist nicht unsere Realität hier unten bis jetzt. Es muss erst noch das 4. fallen. Und bei seiner Wiederkunft wird das dann geschehen. Der Herr Jesus hat es deutlich gemacht in allen seinen Gleichnissen, die er im Neuen Testament erzählt, wo wir im Neuen Testament niedergeschrieben haben. Alle Gleichnisse, die wir finden, wo es immer wieder steht, das Himmelreich gleicht, und dann kommt ein Gleichnis. Das Himmelreich ist wie, und dann kommt ein Gleichnis, ein Beispiel. Und das finden wir besonders in Matthäus Kapitel 13. Da finden wir 6 verschiedene Gleichnisse, wo Jesus immer wieder versucht, uns zu verstehen zu geben, wann sein Himmelreich beginnt, sein ewiges, göttliches Reich für uns Menschen. Und hier finden wir in diesen 6 Gleichnissen, dass alle zu einem Höhepunkt gelangen. Und der Höhepunkt ist immer das Ende der Welt, die Wiederkunft des Herrn und immer nach Rom. Denn das Himmelreich Gottes schließt Rom aus, schließt das Eisen und den Drachen aus und die verschiedenen anderen Metalle, Babylon und auch diese verschiedenen schrecklichen, furchtbaren Tiere. Das ist alles nicht Teil des himmlischen Reiches Gottes. Deswegen im Vater unser haben wir vorhin gesehen, dein Reich komme. Und das wird jeden Tag gebetet von Millionen und vielen hunderten Millionen von Menschen auf der ganzen Welt. Und auch von Katholiken. Wir haben viele Freunde da, auch Familienangehörige, aber sie beten, dein Reich komme, und müssen die Realität, ihre Augen öffnen zur Realität, dass das bedeutet, dass Rom nicht das Reich Gottes ist.

dass sie sich vorbereiten sollen auf das ewige Reich Gottes, das vor uns liegt. Und dann finden wir in Matthäus Kapitel 13 diese Gleichnisse und ich möchte sie ganz schnell zusammenfassen. Das erste Gleichnis ist das Gleichnis vom Seemann. Da geht es darum, dass der Mensch Stellung beziehen muss. Klar Stellung beziehen muss. Jeder von uns muss klar Stellung beziehen, um dabei zu sein. Dann das zweite Gleichnis im Vers 30 vom Unkraut und vom Weizen. Und da zeigt es uns aus, wenn die Ernte reif ist, dann kommt das Himmelreich. Unkraut ins Feuer, Weizen in die Scheune. Und dann kommt das dritte Gleichnis vom Senfkorn im Vers 32. Und da wiederum drückt Jesus aus, wenn der Baum fertig gewachsen ist, wenn es ausgereift ist, dann. Und dann kommt das vierte Gleichnis im Vers 33 vom Sauerteig. Wenn er ganz durchsäuert ist, wenn alles abgeschlossen ist, dann kommt das Himmelreich. Und dann kommt das fünfte Gleichnis von der kostbaren Perle, Vers 44 und 46, wenn der Acker mit dem Schatz gekauft ist, wenn die Perle gekauft ist und wir sie haben, dann, in anderen Worten, wenn wir alles eingesetzt haben, um dieses Himmelreich zu erlangen. Denn in diesem Gleichnis, da hat der Mensch gesehen, auf dem Acker gibt es einen Schatz begraben mit einer Perle. Ich muss unbedingt diesen Acker haben, damit ich diesen Schatz und die Perle habe. Ich muss also alles verkaufen, was ich habe. Ich muss alles weggeben, was ich habe. Ich muss das erlangen. Und so geht es auch uns. Wenn wir das Himmelreich erlangen wollen, müssen wir alles, was wir haben, schlussendlich wegstecken, zurückstecken. Es geht eigentlich nur darum, diesen Schatz zu bergen, diese Perle zu haben, das ewige Leben, mit Gott zusammen zu sein, für immer, in der besseren Welt. Darum geht's. Und in Freude und Frieden, in Liebe, weit weg von der sündhaften, boshaften Welt, für immer zu leben. Darum geht's. Zurück zum Paradies, zum Ursprung, zum Garten Eden. Ja, und das sechste Gleichnis, das letzte, ist dann das Gleichnis vom Fischnetz im Vers 48. Und das ist so ähnlich wie das erste vom Seemann. Und zwar, wenn die guten und schlechten Fische getrennt sind, so ähnlich wie das Gleichnis vom Weizen und Unkraut. Unkraut ging ja ins Feuer und Weizen in die Scheune. Und hier werden dann, nachdem die Fische gefangen wurden, die Schlechten von den Guten getrennt. Das Endgericht. Wo bist du? Bist du ein schlechter Fisch? Bist du ein guter Fisch? Wir müssen alle gute Fische sein. Wir müssen alle Weizen sein. Wir müssen uns alle darum kümmern, diesen Schatz zu bergen. Und dann am Ende, wenn alles zu seinem Höhepunkt kommt, kommt der Herr Jesus und holt uns ab. Und dann beginnt das ewige Reich Gottes. Und es fehlt nicht mehr viel. Wenn wir Zeit hätten und die Prophetie tief studieren würden, dann würden wir sehen, dass wir uns in der letzten Generation befinden. Und dass es alles vor unserer Türe steht. Es dauert nicht mehr lang. Zugang. Es geht darum, Zugang zu bekommen zum himmlischen Reich am Ende der Welt, bei der Ernte. Gott möchte das so machen, dass jedes seiner Kinder jetzt schon darauf vorbereitet wird, durch die Reue, die Umkehr. Wir müssen unsere Sünden bereuen. Wir müssen umkehren, uns umwandeln von unseren bösen Wegen. Wir müssen uns versöhnen mit Gott und mit dem Nächsten und wieder zur Harmonie kommen, die Vergebung erlangen von Gott. Er ist barmherzig und er schüttet uns allen die Vergebung aus. Deswegen ist er am Kreuz gestorben, deswegen kam er nach Rom, ins römische Imperium dort in Jerusalem. Deswegen kam er her, um uns allen die Versöhnung anzubieten, die Vergebung unserer Sünden, damit wir alle Teil sein können seines ewigen Reiches. Ja, und dann hat der Jesus seine Jünger losgesendet, damit sie auch, so wie er es getan hatte, dieses Evangelium allen Menschen verkündigen. Lest mit mir in Lukas Kapitel 9. In Lukas Kapitel 9, im Vers 1, da rief er nun die 12 zusammen und im Vers 2 steht, und er sandte sie aus zu predigen das Reich Gottes und die Kranken zu heilen.

Wozu wurden sie ausgesandt zum Predigen? Das Reich Gottes. Die mussten überall hin und sagen, bald kommt das Reich Gottes, bald kommt dieser Stein. Das, was wir gerade leben, hat bald ein Ende. Und im Vers 6 steht, und sie gingen hinaus und zogen von Dorf zu Dorf und predigten das Evangelium und machten gesund an allen Orten. Das Evangelium vom Wort Gottes, das Evangelium vom Reich Gottes. Und sie heilten und brachten den Menschen Hoffnung, dass das hier nicht alles ist. Und dass es eine Lösung gibt, auch für die Kranken und für die, die im Sterben liegen. Und für die, die besessen sind und für die, die keine Hoffnung haben und für die Ungläubigen und für alle gibt es eine Hoffnung. Denn das Reich Gottes ist nahe herbeigekommen, tut Buße. Und dann, nachdem die 12 ausgesandt wurden, hier in Lukas gehen wir zum Kapitel 10 über, hat der Herr dann die 70 ausgesendet. Im Kapitel 10, Vers 1, danach setzte der Herr weitere 72 Jünger ein und hat dann diese 72 ausgesendet. Wir springen zum Vers 9 und heilt die Kranken, die dort sind und sagt ihnen, das Reich Gottes ist nahe zu euch gekommen. Und alle haben dasselbe verkündigt. Die Frage, haben wir auch dasselbe zu verkündigen? Ich denke, ja, die Botschaft ist dieselbe. Und wie wir am Anfang des Themas gesehen haben, ist es heute noch viel dringlicher und ernster, weil wir in der Endphase stehen. Wir müssen den Menschen predigen, dass das Reich Gottes vor der Tür steht, dass Jesus bald kommt, dass Rom kurz vor dem Fall steht. Und in Matthäus Kapitel 24 lesen wir nun auch diesen Aufruf, diesmal an alle gerichtet, also nicht nur an die 12 und an die 72, sondern dieselbe Botschaft, Matthäus 24, Vers 14, geht an alle aus, an uns auch. Matthäus 24, 14. Und es wird gepredigt werden, dies Evangelium vom Reich, in der ganzen Welt zum Zeugnis für alle Völker. Und dann wird das Ende kommen. Wann wird das Ende kommen? Wann wird der Herr Jesus kommen? Wenn alle Nationen dieser Welt gehört haben, dass das Vierte kurz vorm Fall steht und dass das ewige Reich Gottes jetzt vor der Tür steht. Und dann geht's zu Ende. Also wir haben nicht mehr viel Zeit. Und unsere Botschaft ist klar, was wir machen müssen. Nicht wahr? Wir haben nicht viel Zeit, jetzt noch zu verdrödeln in dieser Welt. Sondern wir haben die Aufgabe, das Reich Gottes zu predigen, das kurz vor der Tür steht. Und übrigens hier das ewige Evangelium, das Reich Gottes zu predigen allen Völkern. Wir haben die Aufgabe ganz spezifisch auch bekommen als Adventgemeinde, weil in Offenbarung Kapitel 14 in der dreifachen Engelsbotschaft, die ausgedrückt wird, dass an alle Nationen dieser Welt kommen soll, dass es das ewige Evangelium ist. Das ewige, es war immer dasselbe. Vor 2000 Jahren war dasselbe Evangelium wie jetzt. Wir sind nur in der zweiten und letzten Phase. Das Reich Gottes steht vor der Tür. Aber die Mission der 12 und der 72 und uns, von uns allen ist nicht unbedingt leicht. Das bedeutet, wir haben mit viel Widerstand zu kämpfen. In Matthäus Kapitel 10 sagt es der Jesus ganz klar im Vornherein seinen Jüngern. Matthäus 10, Vers 7. Geht aber und predigt und sprecht, das Himmelreich ist nahe herbeigekommen. Und dann springen wir zum Vers 17 über. Hütet euch aber vor den Menschen, denn sie werden euch den Gerichten überantworten und werden euch geiseln in ihren Synagogen. Im Vers 18, man wird euch vor Statthalter und Könige führen, um meinetwillen ihnen den Heiden zum Zeugnis. Ihr werdet also kommen vor Gerichte, vor Statthalter, vor Könige dieser Welt, der irdischen Mächte. Auch vor die Statthalter und Könige Roms. Paulus hat da mehrere Erfahrungen erlebt, als er vor ganz wichtige römische Autoritäten gestellt wurde. Er sollte bis zum Kaiser gelangen, nach Rom, direkt ins Herz. Wenn wir das heute auslegen, auf die zweite Phase, der Ruf, dass wir auch heutzutage vor die Könige der Welt kommen, vor Gerichte gestellt werden und auch bis zum Papst nach Rom müssen wir gehen und sagen, dass dieses Reich fallen wird und das ewige Himmelreich bald beginnt. Es ist nicht leicht. Und die Verse drücken auch aus, dass im Vers 22

Ihr werdet gehasst werden von jedermann um meines Namens willen. Wer aber bis an das Ende beharrt, der wird selig werden. Bis an das Ende, bis an die Wiederkunft Jesu, bis an das Ende der letzten irdischen Macht. Wenn wir ausharren bis ans Ende und treu sind, dann werden wir das ewige Leben empfangen. Warum möchte Gott, dass wir gehen auch vor Gerichte und Statthalter und Könige? Weil Gott diese alle auch retten möchte. Weil Gott möchte auch, dass sie alle sich auch bekehren. Der Herr möchte, dass sich alle Menschen die Chance haben zu bekehren. Egal in welcher Position sie sich befinden, von Autorität in dieser Welt. Ob sie Religionsführer sind, politische Führer, wirtschaftliche Führungsautoritäten, im Militär und in den verschiedenen sozialen Einrichtungen. Egal, ob es jemand ist, der Weltmacht hat oder eine ganz einfache Person ist. Gott möchte, dass das Evangelium zu jedem kommt. Alle Könige der Welt sollen es auch hören und auch die Chance haben. Nebukadnezar zum Beispiel aus Babylon, der hat sich schlussendlich noch bekehrt. Ihr könnt seine Bekehrungsgeschichte lesen. Damals der mächtigste Mann der Welt. Der Darius, der Kyros, auch von Medo-Persien. Es gab gute Leute in höchsten Positionen, in Rom auch. In Rom haben sich viele Hauptmänner bekehrt. Die in hohen, führenden Positionen, die viele hundert Soldaten unter sich hatten, die hatten sich alle bekehrt, viele haben sich bekehrt. Und die Frage ist, heutzutage, wer predigt, das Reich Gottes kommt bald? Wer predigt es? Wir haben heutzutage, ich weiß es gar nicht genau, wie viele hundert Präsidenten es auf der Welt gibt, so um die 200 etwa, aber wer von diesen Präsidenten sagt, Jesus kommt bald, unser Reich ist irdisch und es geht bald vorbei und dann beginnt das Ewige? Die ganzen Präsidenten müssen auch erfahren, dass es eine Lösung für sie gibt, dass sie auch das ewige Leben haben können, wenn sie möchten. Doch hier steht es im Vers 22, dass wir auch gehasst werden. Im Vers 21 steht sogar, dass man auch getötet werden kann. Und so war es unter Rom in beiden Phasen über die Jahrhunderte und Jahrtausende hinweg, dass die Kinder Gottes unter der ersten Phase Roms verfolgt wurden von den Kaisern und viele vernichtet wurden und viele zu Märtyrern wurden. Und dann unter Rom in der zweiten Phase, unter der Inquisition im Mittelalter, unter den Päpsten, Dutzende Päpste hintereinander haben die Inquisition gehabt und Millionen von Christen sind umgekommen, die sich nicht der päpstlichen Autorität unterstellt hatten, sondern nur der biblischen. Und so war das über die Geschichte hinweg. Also, was Jesus gesagt hat, ist wirklich eingetroffen. Und es ist alles auch immer noch aktuell, da was hier geschrieben wurde, immer noch aktuell ist für uns heute, weil es wurde geschrieben und unter derselben Macht, nur eben unter der ersten Phase, wie unter der zweiten. Es ist also höchst aktuell. Es ist so, als wäre es gerade gestern für uns geschrieben worden, was hier steht, das ganze Neue Testament. Wer aber bis an das Ende ausharrt, der wird selig werden. Jesus drückt es nochmal aus in Matthäus 28, im allerletzten Vers vom Buch Matthäus. Matthäus 28, Vers 20, wo er ganz am Ende sagt, ich bin bei euch alle Tage bis an das Ende der Welt. Das Ende der Welt ist nahe. Jesus hat davon geredet. Aber was kommt hernach? Das ewige Reich Gottes. Deswegen sind wir als Menschen hier in dieser Welt, wie es das Buch Hebräer ausdrückt, nur Gäste, nur Fremdlinge. Hebräer Kapitel 11 drückt das so klar aus, unsere Position hier in dieser Welt. Hebräer 11, Vers 9. Durch den Glauben ist er ein Fremdling gewesen in dem verheißenen Lande. Ein Fremdling. Aber er hat dieselbe Verheißung gehabt als ein Miterbe. Er hat sich nämlich gesehnt nach Kanaan, aber auch als er im irdischen Kanaan angekommen war, hat er gemerkt, es ist doch nicht, noch nicht das Endziel. Das Endziel ist nämlich das himmlische Kanaan. Aber das irdische Kanaan war ein Bild dafür. Aber dennoch war er wie ein Fremdling, wie ein Gast auf Erden. Wir gehen zum Vers 10 über, wir gehen zum Vers 13 über. Diese alle sind gestorben. Hier sprach es von vielen Glaubensmännern der Vergangenheit. Im Glauben und haben das Verheißene nicht erlangt, sondern es nur von Ferne gesehen und gegrüßt und haben bekannt, dass sie Gäste und Fremdlinge auf Erden

Erden sind. Alle, die im Glauben verstorben sind, über die Jahrhunderte und Jahrtausende, die Patriarchen und Propheten und Gläubigen, die sind gestorben, alle mit der Verheißung auf das Königreich Gottes, auf das ewige, das himmlische Kanaan. Und dann steht hier weiter im Vers 14, wenn sie aber solches sagen, geben sie zu verstehen, dass sie ein Vaterland suchen. Und wenn sie das Land gemeint hätten, von dem sie ausgezogen waren, hätten sie ja Zeit gehabt, wieder umzukehren. Aber nein, sie sehnten sich nach einem besseren Vaterland, nämlich dem himmlischen. Darum schämt sich Gott ihrer nicht, ihr Gott zu heißen, denn er hat ihnen eine Stadt gebaut. Das himmlische Jerusalem, das ist es, wo auch wir alle uns hinbewegen, wir alle Jünger und Apostel und Gläubigen, Patriarchen und Propheten der Vergangenheit. Auch wir sind Fremdlinge und Gäste hier auf der Erde. Unser wahres Vaterland ist im Himmel und es beginnt, wenn der Jesus wiederkommt. Noch sind wir auf, könnte man sagen, auf gegnerischem Territorium, wenn man es geistlich betrachtet sieht. Unser wahres Vaterland ist im Himmel. Danach sehnen wir uns und es kommt bald, es fehlt nicht mehr viel. Damals dachten die Juden vor 2000 Jahren, der Messias befreit uns vom jüdischen, vom römischen Joch. Das dachten die Juden. Der Messias, wenn er kommt, er wird die Römer aus dem Land werfen, er wird uns vom römischen Joch befreien. Und die Zeloten kämpften. Sie kämpften mit ihrer irdischen Kraft. Sie kämpften gegen die Römer, das waren ihre Feinde, so werden sie dargestellt in Lukas 19, Vers 43. Rom war das Feindbild vom Volk Gottes, damals schon. Und sie haben eine Art Miliz, eine Bürgerwehr, Gruppen ins Leben gerufen und haben wirklich mit Schwertern gegen die Römer gekämpft und auch einige umgebracht. Aber sie haben nicht verstanden, dass die Befreiung von Rom nicht unser ist, in dem Sinne, dass wir da irgendwie jetzt uns beteiligen müssten, physisch, körperlich, buchstäblich. Nein, das ist, was der Messias wirklich tun wird. Und die Israeliten damals vor 2000 Jahren lagen gar nicht so falsch, als sie dachten, der Messias befreit sie vom römischen Joch. Denn eigentlich hatten sie ja recht. Denn der Messias wird das Volk Gottes vom römischen Joch befreien. Aber nicht vor 2000 Jahren. Sondern am Ende der zweiten Phase, wenn Jesus wiederkommt. Deswegen hat Jesus vor 2000 Jahren zu Pilatus gesagt, ich könnte jetzt meine ganzen Engelheere bringen und sie würden mich sofort befreien. Rom würde sofort zerstört werden. Aber es war nicht der Zeitpunkt. Aber jetzt am Ende der Zeit, wenn der Herr Jesus wiederkommt, lest in Offenbarung 19 und in vielen Stellen nach, wenn der Herr Jesus wiederkommt, wird die vierte Macht, die letzte, die eiserne, das vierte schreckliche Tier, die Drachenmacht. Gott wird sich darum kümmern, ein Ende zu setzen. Und damit wir dann das ewige Leben haben in einer besseren Welt. Also, bei der Wiederkunft Jesu. Leider hatte Israel die Prophetie falsch verstanden. Die hatten zwar, wie auch damals die Kirchenväter und die Christen verstanden, in Daniel 2 und Daniel 7 die vier ersten Mächte klar identifiziert, Babylon, Medo-Persien, Griechenland, Rom, aber sie haben halt nicht verstanden, dass Rom mit den 10 Zehen, mit den 10 Hörnern einfach diesen Übergang hat und dann in die letzte Phase eindringt, mit dem Ton vermengt, mit dem kleinen Horn. Dieses Verständnis hat ihnen leider noch gefehlt. Und jetzt möchte ich die Schlussgedanken bringen von diesem Thema. Jesus gab all diese Gleichnisse, die wir gesehen haben, und er gab uns auch noch mehr. Er wollte nämlich, dass niemand verwirrt wird. Er wollte, dass alle klar sehen und Jesus wusste, ich komme ja nicht gleich wieder, ich komme ja nicht 10, 20, 100 Jahre später wieder. Jesus wusste schon, es fehlt ja noch der Übergang. Jesus hat das natürlich verstanden. Jesus wusste, es fehlt noch der Übergang in dieser letzten Macht mit den 10 Hörnern und dann fehlt noch die letzte Macht, die aufkommt. Also Jesus wusste schon, es fehlt noch. Fehlt noch gute Zeit. Er kommt nicht gleich wieder. Und das hat er auch versucht, über andere Gleichnisse seinen Jüngern ganz klar zu machen, damit keiner irgendwie verwirrt wird. Deswegen finden wir zum Beispiel in Markus Kapitel 12,

das Gleichnis von den bösen Weingärtnern. Und da sagt er, als er über den Eigentümer sprach, als über Gott, er ging außer Landes. Mir gefällt es besser in der spanischen Version. Er ging weit weg. Und dasselbe nochmal ausgedrückt in Markus 13, 34 und 35. Er verließ sein Haus. Im Spanischen, er ging weit weg. Se fue lejos. Und Jesus hat versucht auszudrücken in anderen Gleichnissen, dass das doch dauern wird, seine Wiederkehr. Und dann drückt er da aus, in diesen Versen 34 und 35, ihr wisst nicht, wann er wiederkommen wird. Am Abend? Zu Mitternacht? Oder zu dem Hahnenschrei? Oder am Morgen? Was Jesus versucht hat zum Ausdruck zu bringen, es wird dauern. Es wird dauern. Und dann hat Jesus das Gleichnis gebracht in Matthäus 25 von den klugen und den törichten Jungfrauen im Vers 5. Und da sagte er, der Bräutigam blieb lange aus. Er hat wieder versucht zu verständigen, es wird gehen eine Zeit lang, also denkt nicht, es ist gleich. Und im Vers 6 auch, bei diesem gleichen Gleichnis, um Mitternacht kam er dann schließlich an, also spät, wenn es eigentlich keiner mehr erwartet. Und dann hat er ein weiteres Gleichnis gebracht in Matthäus 25, von den anvertrauten Zentnern. Und im Vers 14 spricht er wieder, der außer Landes ging, er ging weit weg im Spanischen. Aber hier kommt jetzt ein ganz besonderer Vers im Vers 19. Nach langer Zeit kam er zurück. Also hat Jesus versucht, über verschiedene Gleichnisse den Jüngern zu vermitteln und den Nachfolgern, glaubt nicht, dass es sehr schnell sein wird. Es wird eine gute lange Zeit gehen. Nach langer Zeit wird er erst zurückkommen. Nun, 2000 Jahre sind vergangen. Eine lange Zeit ist vergangen. Der Übergang ist geschehen. Wir leben in der Endphase. Und zum Schluss möchte ich euch vermitteln, dass es eine Voraussetzung gibt, damit wir alle ins Himmelreich kommen können. Und die lesen wir in Johannes Kapitel 3. Es gibt eine Voraussetzung, die wir alle erfüllen müssen, um ins Himmelsreich zu kommen. Jesus hat es erklärt dem Nikodemus in Johannes 3, Vers 3 und 5. Jesus antwortete und sprach zu ihm, wahrlich, wahrlich, ich sage dir, es sei denn, dass jemand von Neuem geboren werde, so kann er das Reich Gottes nicht sehen. Die Voraussetzung ist also, von Neuem geboren werden. Nur so können wir das Reich Gottes sehen. Und im Vers 5, Jesus antwortete, wahrlich, wahrlich, ich sage dir, es sei denn, dass jemand geboren werde aus Wasser und Geist, so kann er nicht in das Reich Gottes kommen. Wenn wir also ins Reich Gottes kommen wollen oder es sehen möchten, dann müssen wir von Neuem geboren werden, aus Wasser und Geist. Die Neugeburt erleben, absterben dem alten Leben, dem alten Ich. Aus Wasser, da wird auch angespielt auf die Taufe, denn die Bibel spricht auch über die Taufe, dass wenn jemand erkennt, ich möchte Teil des ewigen Reiches Gottes sein, ich möchte mich taufen lassen, dann ist die Taufe auch ein Teil davon. Wenn es hier noch jemand gibt, der noch nicht getauft ist, der kann auch schon daran dann denken, denn der Herr Jesus möchte, dass jeder von uns sich taufen lässt. Ich habe mich zum Beispiel im Bodensee taufen lassen, vor vielen Jahren zurück. Und das ist Teil, um vom Neuen geboren zu werden, aus Wasser und aus Geist. Es gibt also für uns ein klares Zeichen zu setzen der Welt. Ich möchte jetzt mit Jesus leben, meinem alten Ich abgestorben sein, von Neuem geboren, ein neues Blatt beginnen und das dann auch ausdrücken der Welt, ich gehöre zum Reich Gottes, zum ewigen Reich, himmlischen Reich Gottes. Ich bin ein Kind vom himmlischen Vater. Ich bin ein Erbe. Und wenn er wiederkommt, dann nimmt er mich mit. Und er kommt ja bald. Und jetzt möchte ich den letzten Vers mit euch lesen, der das hier jetzt einfach noch etwas besser erklärt, was wir gerade gelesen haben. 1. Korinther, Kapitel 6. Und zwar, worum geht's? Von Neuem geboren werden. Wie kann man das vielleicht jetzt ganz als ein Beispiel darstellen, 1. Korinther 6, Vers 9 und 10. Oder wisst ihr nicht,

dass die Ungerechten das Reich Gottes nicht ererben werden? Lasst euch nicht irreführen, weder Unzüchtige noch Götzendiener, Ehebrecher, Lustknaben, Knabenschänder, Diebe, Geizige, Trunkenbolde, Lästerer oder Räuber werden das Reich Gottes ererben. Lasst euch nicht täuschen. Hier sehen wir eine Liste, die können wir noch viel länger machen. Wir müssen unser eigenes Leben betrachten. Was ist mit mir los? Tue ich irgendetwas? Ist da noch was, wo ich einfach dem Willen Gottes konträr stehe in meinem Leben? Dann muss das auch noch verändert werden. Dann müssen wir das erkennen und zum Herrn Jesus kommen, um Vergebung bitten, bereuen und sagen, ich möchte nicht mehr eins von diesen Dingen sein. Ich möchte mich verändern. Das ist die Wiedergeburt, das Alte zurücklassen und jetzt genau das Gegenteil davon leben, unter der Macht des Heiligen Geistes, mit Gottes Hilfe. Denn von uns allein aus ist es schwer, eigentlich unmöglich, auch mit Willenskraft. Aber mit Gottes Hilfe ist alles möglich. Und so ist es, dass im Vers 11 dann steht, und solche sind einige von euch gewesen. Hier spricht also an die Korinther und sagt, einige von euch, die jetzt gerettet sind, die jetzt Kinder Gottes sind, die jetzt das Tor offen haben ins ewige Leben, die waren etwas davon. Die einen waren vielleicht früher mal Diebe oder Geizige, Trunkenbolde oder Lästerer oder Räuber und so weiter, Götzendiener, unzüchtig. Aber das waren sie mal, das sind sie jetzt nicht mehr, weil sie haben die Neugeburt erlebt. Sie haben sich verändert, sie haben Gott in ihr Herz gelassen, Jesus in ihr Herz gelassen. Sie leben jetzt nicht mehr gemäß den irdischen Reichen und den irdischen Mächten und den irdischen Gewohnheiten. Jetzt leben sie gemäß den Gewohnheiten des Himmels. Und deswegen können sie auch eines Tages dabei sein. Und da steht im Vers 11 dann, aber ihr seid reingewaschen, ihr seid geheiligt, ihr seid gerecht geworden durch den Namen des Herrn Jesus Christus und durch den Geist unseres Gottes. Das ist die Botschaft. Es geht darum, dass alle von uns reingewaschen werden durch das Blut des Lammes von unseren Sünden. Dass wir alle geheiligt werden, nicht mehr als Sünder rumlaufen, sondern als geheiligte Menschen rumlaufen, weil nun Gott in uns ist, der Heilige Geist Kontrolle genommen hat über uns, wir die Neugeburt erlebt haben, nun gerecht geworden sind. Nicht, weil wir gerecht sind, sondern weil Gottes Gerechtigkeit in uns gekommen ist. Der Jesus möge uns segnen mit dieser Erkenntnis. Jesus kommt bald. Das vierte Reich dauert nicht mehr lang. Das Eisen, das härteste, ist nicht mehr lang da. Das vierte Tier, das Schreckliche, das Furchtbare. Es wird noch einmal kurz aufleben, wie uns die Prophezeiung zeigt. Und hernach wird es fallen und Jesus wird wiederkommen. Aber wir alle können jetzt schon im Glauben im ewigen und Reich Gottes leben. Im Glauben können wir jetzt schon Bürger des Vaters, des wahren Vaterlandes sein. Und wenn der Jesus kommt, dann geht es dann aktiv und effektiv los. Und alle, die in diesem Glauben verstorben sind, werden dann auferstehen zum ewigen Leben. Und wir werden verwandelt werden und zusammen entrückt werden zum Herrn Jesus in den Himmel. Gott segne uns alle, dass wir alle das Ziel erreichen. Keiner zurückbleibt, keiner verloren geht.

Und ich sah einen neuen Himmel und eine neue Erde. Denn der erste Himmel und die erste Erde sind vergangen, und das Meer ist nicht mehr. Und ich sah die heilige Stadt, das neue Jerusalem, von Gott aus dem Himmel herabkommen, bereitet wie eine geschmückte Braut für ihren Mann. Und ich hörte eine große Stimme von dem Thron her,

Und er sprach zu mir, es ist geschehen. Ich bin das A und das O, der Anfang und das Ende. Ich will dem Durstigen geben von der Quelle des lebendigen Wassers.

Herr, du durchschaust mich, du kennst mich durch und durch. Ob ich sitze oder stehe, du weißt es. Aus der Ferne erkennst du, was ich denke. Ob ich gehe oder liege, du siehst mich. Mein ganzes Leben ist dir vertraut. Schon bevor ich rede, weißt du, was ich sagen will. Von allen Seiten umgibst du mich und hältst deine schützende Hand über mir. Dass du mich so genau kennst, unbegreiflich ist es, zu hoch, ein unergründliches Geheimnis. Wie könnte ich mich dir entziehen? Wohin könnte ich fliehen, ohne dass du mich siehst? Stiege ich in den Himmel hinauf? Du bist da. Wollte ich mich im Totenreich verbergen? Auch dort bist du.

untergeht, dann würdest du auch dort mich führen und nicht mehr loslassen. Wünschte ich mir, völlige Dunkelheit soll mich umhüllen. Das Licht um mich her soll zur Nacht werden. Für dich ist auch das Dunkel nicht finster. Die Nacht scheint so hell wie der Tag und die Finsternis so strahlend wie das Licht.

großartig gemacht hast. Großartig ist alles, was du geschaffen hast, das erkenne ich. Schon als ich in verborgenen Gestalt annahm, unsichtbar noch, kunstvoll gebildet im Leib meiner Mutter, da war ich dir dennoch nicht verborgen. Als ich gerade erst entstand, hast du mich schon gesehen. Alle Tage meines Lebens hast du in dein Buch geschrieben, noch bevor einer von ihnen begann. Deine Gedanken sind zu schwer für mich, oh Gott. Es sind so unfassbar viele. Sie sind zahlreicher als der Sand am Meer. Wollte ich sie alle zählen, so käme ich doch nie an ein Ende. Durchforsche mich, oh Gott, und sieh mir ins Herz. Prüfe meine Gedanken und Gefühle. Sieh, ob ich in Gefahr bin, dir untreu zu werden, dann hol mich zurück auf den Weg,